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4: 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Ihr hört jetzt eine Minischleife und zwar wird das sein der Noisefest Sampler Nummer 9 vom Noisefest Nummer 9, das am 2. und 3.6.2023 in Leipzig im Zorro stattgefunden hat. Diese Compilation heißt Claws of Zortopia.

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0: Das war die Compilation Close of Sortopia, der Sampler vom Noise Fest Nummer 9, das am 2. und 3.6. 2023 im Zorro in Leipzig stattgefunden hat. Das war also eine Minischleife im FSK, dem freien Senderkombinat, auf 93,0 MHz in der Antenne in Hamburg, 101,4 im Kabel in Hamburg und im südlichen Schleswig-Holstein, auf DAB Plus auch zu empfangen. 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Kritik und Lob an postbox@fsk-hh.org und Kritik und Lob zu dieser Schleife an doyoulikechinesemusic@fsk-hh.org.
1: Herzlich willkommen zur Multiplication de l'Amusement auf FSK 93,0. Ich bin noch nicht ganz erholt von der FSK-Party in der Fabrik im Gängeviertel vom 20. März. Denn das freie Senderkombinat hatte dort viel zu feiern. So auch 25 Jahre Multiplication de l'Amusement auf FSK 93,0. Die Musik da war so vielfältig und bunt wie die Sendungen auf FSK. So gab es im Keller und im Saal unter anderem Sets von den Sendungen Reizüberflutung, neue Musik aus China, Marthas Plattenkiste und eben auch von der Multiplication de l'Amusement. Es war eine super schöne, warmherzige Atmosphäre, altersmäßig total bunt gemischt. Und als morgens um 6 die Putzlichter anging, wollten alle noch weiter tanzen. Und für jene, die nicht dort waren, wieder eintauchen oder sich für die nächste Je danse donc je suis Party am 18. April im Nachtasyl warm tanzen wollen, spiele ich euch in der heutigen Sendung mein Set von der FSK Party im Gängeviertel. Viel Spaß.
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Ihr hört immer noch die Multiplication de l'Amusement auf FSK 93,0. Und ihr hört gerade das Set, das ich auf der FSK-Party am 20. März im Saal der Fabrik des Gängeviertels gespielt habe. Weiterhin viel Spaß.

0: Das war eine Stunde Luc Le Truc von der FSK-Party im Gängeviertel am 20. März, bei der unter anderem auch die 25 Jahre Multiplication de l'Amusement auf FSK gefeiert wurden. Wenn euch das Lust auf mehr gegeben hat, dann kommt doch am Samstag, den 18. April, ins Nachtasyl zu Je Danse, Donc Je Suis. Da werdet ihr bestimmt Tracks aus der heutigen Sendung wieder hören, aber auch ganz andere Musikrichtungen, die irgendwo in den Weiten des frankophonen Musikkosmos ansässig sind. Die Wiederholung dieser Sendung könnt ihr an eben diesem 18. April um 18 Uhr hören. Und ansonsten hören wir uns wieder am ersten Mittwoch im Mai. Au revoir et bonne nuit.
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0: Hier im Studio sind jetzt Vera und Ben von SOFA, der solidarische Ort für alle, der ab Sonntagabend bis Mittwoch am Steintor stattfinden wird. Guten Morgen.
1: Guten Morgen. Ja, SOFA, der solidarische Ort für alle, oder wir haben uns auch andere verschiedene Akronyme ausgedacht, zum Beispiel der süße Ort für Allianzen oder der super Ort für Aufbegehren.
0: Also kreative Namensgebung, seid ihr voll am Start.
1: Ja, wir haben auch schon einen kleinen Generator erstellt, wo man auf Shuffle drücken kann, dann bekommt man einen Namen ausgespuckt, den könnt ihr dann gerne vor Ort benutzen.
0: Ich habe euch hier eingeladen, weil dieses Angebot ist ja ganz anders als der Blick auf die Wahl und den Weg bis dahin, was noch passiert. Aber euer Angebot ist ja eins für nach der Wahl. Was ist die Idee dahinter? Was hat euch motiviert, jetzt hier ein Sofa aufzustellen, wo Leute hingehen können nach der Wahl?
1: Uns hat motiviert, dass einfach viel zu viel gegeneinander gestellt wird und wir uns einfach die entscheidende Frage stellen müssen, was sind unsere Interessen, obwohl unsere Lebensgeschichten so unterschiedlich sind. Und dafür müssen wir miteinander reden und das auf einem Sofa, sodass es gemütlich ist, dass Raum dafür offen ist, ohne Kommerz, es wird kostenloses Essen geben. Wir wollen einen Vorgeschmack geben auf, wie wir eigentlich miteinander leben wollen und wie wir auch miteinander leben können. Auf dem Platz konkret sieht es so aus, dass wir richtig schönes Kulturprogramm haben, wie gesagt, kostenloses Essen und ganz viel Platz und Sichtbarkeit für sehr, sehr faire Wut. Ja.
2: Genau, faire Wut, die wir, glaube ich, alle in uns tragen, und das ist uns auch ganz, ganz wichtig. Am Ende kommt es auf dich an und daraus, was du machst beim Sofa. Wir wollen dich hören, deine Geschichte und deine täglichen Kämpfe und denen eben im Herzen von Halle am wunderschönen Dreieckspark am Steintor einen Ort geben.
0: Also eigentlich auch einfach ein großer Rahmen, den ihr baut, mit auch einem ablenkenden Angebot, wenn ich Kulturprogramme höre, im Sinne von, dann kann man auch einfach nur da sein und wahrnehmen, aber auch halt ein Ort, um ins Gespräch zu kommen. Das Ganze kommt ja auch nicht von ungefähr, dass ihr jetzt auch gerade euch dafür engagiert, so einen Ort zu schaffen. Wie blickt ihr eigentlich jetzt auf diesen kommenden Sonntag oder auch auf die vergangenen Wochen und Monate, die jetzt da dahin geführt haben?
1: Ich würde richtig gerne gerade noch zu ablenkendem Kulturprogramm was sagen, weil wir eigentlich, der Gedanke dahinter war, sehr viele Gruppen einzuladen und Initiativen, die genau diese Praxis, dieses Wie weiter und dieses Hoffnungsvolle einfach in ihrem Leben schon integriert haben, und dass Menschen, die ihre Probleme dort teilen können, auch mit Menschen sprechen können, die diese Praxis von wir tun uns zusammen und stehen füreinander ein, solidarisch sein ist ja auch füreinander einstehen, und ja, dass wir so ein bisschen voneinander lernen können auch. Also wir werden innerhalb von Halle sehr viele Initiativen und Gruppen da haben.
2: Ich glaube, ich freue mich auf jeden Fall auf die Zeit nach der Landtagswahl, weil ich glaube, es wird ein wunderbarer Ort. Aber bei mir ist auch eine ganz, ganz große Wut, weil all das, was wir ankreiden, diese Vereinzelung, aber auch das Ausspielen und wie Erwerbstätige gegen Menschen ohne Arbeit, Menschen, die hier geboren sind, gegen Menschen, die neu nach Sachsen-Anhalt gekommen sind, all das sehen wir halt so grundlegend in unserer Politik in den letzten 2 Jahren, halt vor allem von unserem BlackRock-Kanzler. Und ich will auch sagen, ich habe da persönlich gar keinen Bock mehr drauf. Wir müssen zusammenkommen. Unsere Nachbarn sind halt einfach nicht das Problem. Wir müssen gemeinsam an Lösungen arbeiten, wie wir gemeinsam in unserer Politik wirklich was verändern können.
0: Aber gleichzeitig, dass ihr so einen Ort schafft, zeigt ja auch, dass ihr nicht ganz so sehr Hoffnung drauf habt, dass das Wahlergebnis einfach eins wird, über das man sich auch freuen kann.
1: Ja, nee, absolut nicht. Wir gucken besorgt auf den Sonntagabend und wir haben auch Angst, auch Sicherheitsbedenken, dass wir eventuell dort an diesem Ort angegriffen werden. Aber wir wollen trotzdem zusammenstehen und ein Zeichen damit setzen, dass wir sichtbar sind und das mitten in der Stadt. Und dass eben diese Wut, die teilweise ja auch zu diesem Wahlergebnis führen wird, auch berechtigt ist. Also, dass die letzten Jahre hier Sachen totgespart worden sind, dass auf dem Land kein Bus fährt, dass alle Kosten steigen und das Gesundheitssystem hier totgespart ist und wir am Ende einfach nur krank werden und Leute davon profitieren. Also diese Wut ist wahnsinnig berechtigt, und wir wissen auch, dass das nicht der einzige Grund ist, warum Menschen die AfD wählen aus Protest, sondern auch wegen Ellenbogengesellschaften. Leute sagen, sie sind sich selbst am nächsten, und auch dafür ist SOFA ein Gegenangebot, zu sagen, wir stehen füreinander ein und wir sind uns nicht selbst am nächsten, sondern wir wissen, was unsere Probleme sind, und wir wissen, dass wir nicht selber dran schuld sind.
0: Vielleicht an der Stelle einfach noch ganz kurz die Nachfrage, wer seid ihr als Gruppe? Seid ihr vor allem junge Menschen, oder woher kommt jetzt diese Initiative? Wie ist das zustande gekommen?
2: Genau, wir sind junge Menschen, die Sachsen-Anhalt, aber vor allem eben auch Halle ihr Zuhause nennen. Junge Menschen, die eben auch die allermeisten, glaube ich, sich schon länger in Politik engagieren und für die das aber jetzt auch, ich glaube, ein Versuch ist, was anders zu machen, was neu zu denken, weil auch wir merken, so die Arbeit, die wir getan haben, stößt eben jetzt an ihre Grenzen, wenn 40% der Wählerinnen und Wähler in Sachsen-Anhalt im Grunde ja gegen ihre Interessen wählen, und da bin ich ganz, ganz fest überzeugt von, und deswegen haben wir uns auch gefragt, was können wir anders machen, wie können wir Menschen wirklich nachhaltig dazu bringen, mit an Lösungen für ihre Probleme im Alltag zu arbeiten?
0: Ich weiß, also es gibt jedes Jahr eigentlich Studien, die auch zeigen, dass gerade junge Menschen und vor allem aber auch junge Frauen aus Sachsen-Anhalt auch wegziehen. Ihr entscheidet euch ja auch bewusst dafür, jetzt hier etwas zu tun. Da würde mich so ein bisschen interessieren, hängt da auch so eine langfristige Perspektive dahinter, dass ihr eigentlich vorhabt, in Halle in Sachsen-Anhalt zu bleiben? Und was gibt euch da die Hoffnung, wenn ihr diese ganzen Organisationen eingeladen habt? Was sind so diese Sachen, die euch Hoffnung geben?
1: Ich kann auch gerne noch auf die Frage von davor nochmal antworten, dass wir Menschen sind, die schon davor die jetzt gerade auch politisch organisiert sind, zum Beispiel in Stadtteilinitiativen bei Minze oder bei Sissi oder bei Widersetzen oder bei der widerständigen Bewegung Stopp die Bezahlkarte, und dass wir merken, dass es in unseren Gruppen Sachen gibt, die liegen bleiben, dass es immer weniger Leute werden und dass wir aber eigentlich sagen, okay, wir wollen eine starke Bewegung von unten sein und wir müssen mehr werden, und das müssen wir tun, indem wir einander zuhören.
2: Genau, und was mir Hoffnung gibt, sind all die tollen Menschen, die so lange schon in Sachsen-Anhalt daran arbeiten, Lösungen zu finden. Lösungen gegen den Hass und gegen die Hetze, die halt leider alltäglich geworden ist in unserer Gesellschaft. Und das kommt halt einfach viel zu kurz, wenn irgendwelche Feuilletonisten hier auf Ostdeutschland-Safari gehen und auf irgendwelche Wutbürger draufhalten, dann sieht man einfach nicht das wahre Gesicht von Sachsen-Anhalt. Und das wahre Gesicht von Sachsen-Anhalt sind eben auch zum ganz großen Teil Menschen, die wie wir Hoffnung haben auf ein besseres Morgen und darauf, dass wir all die großen Probleme, die dieses Bundesland ja hat, das würden wir niemals bestreiten, dass wir gemeinsam an etwas arbeiten können und gemeinsam irgendwie für ein besseres Miteinander einstehen können.
1: Und SOFA ist definitiv der Versuch, was Langfristiges zu schaffen. Eben auch so ein bisschen als Gegenangebot gegen diese Großdemos, die stattgefunden haben nach dem Potsdam-Eklat, dass Menschen dort alleine hingegangen sind und alleine wieder nach Hause gegangen sind. Und SOFA eben 70 Stunden lang stattfindet. Und auch wenn jemand nachtschichtet, kann die Person am Tag kommen. Auch wenn jemand am Tag arbeitet, kann die Person in der Nacht kommen. Und eben, dass daraus was Langfristiges entsteht und nicht so schnell wieder verpufft. Und das wird auch in ganz Deutschland stattfinden, in vielen anderen Städten nach der Wahl in Sachsen-Anhalt.
0: In ganz Deutschland, obwohl die Wahl in Sachsen-Anhalt ist. Stabil. 70 Stunden war gerade das Stichwort, auf das ich einsteigen möchte. 70 Stunden habt ihr vor, da zu sein ab Sonntagabend. Also man kann die Wahlergebnisse mitverfolgen und bei euch sein, de facto, nehme ich da an. Wie sieht dieses 70-Stunden-Programm aus? Also wenn ich jetzt um 2 Uhr morgens auftauche oder an einem schönen Montagnachmittag zum Beispiel, was erwartet Leute, die da hinkommen?
1: Also an einem schönen Montagnachmittag wirst du dort ein großes Zirkuszelt finden, verschiedene Tische, an denen Workshops stattfinden oder gerade einen Redebeitrag hören oder eventuell auch den Radio Korax Widerhall zu hören. Um 18 Uhr gibt es Abendessen an einer großen Tafel und es wird immer Gespräche geben. Wenn du neben dem Platz stehst, wirst du höchstwahrscheinlich innerhalb von wenigen Minuten angequatscht, wie du dich fühlst und wie es dir mit der Wahl geht. Und wenn du gegen 2 Uhr morgens hinkommst, wirst du eventuell ein paar Sekus sehen, ein paar Menschen, die den Platz und die Technik und die Bühne ein bisschen bewachen und aber auch Menschen finden, die dich genau das Gleiche fragen, wie es dir mit der Wahl geht und was du die nächsten Jahre hier machen möchtest und was dich in deinem Alltag beschäftigt.
2: Und ich glaube, das ist ein ganz zentraler Punkt. Wenn du abends kommst, dann wartet auf dich ein wunderbar, sehr, sehr, sehr leckeres Abendessen auf dich, wo wir uns gemeinsam hinsetzen können und eben diese Gemeinschaft, über die wir reden und die wir langfristig aufbauen wollen, spüren kannst, und all das bei einem richtig leckeren veganen Jägerschnitzel. Ich glaube, mehr geht nicht.
0: Also die Idee ist ja schon auch so ein bisschen so ein Programm, wo Menschen jetzt einfach so vorbeikommen können, ohne vorher zu schauen, was ist. Aber ist das, was ihr vorhabt, irgendwo auch einsehbar, wann was sein wird, falls Leute sich da eher was rauspicken wollen?
1: Ja, das Programm ist gestern erst fertig geworden und ist heute gedruckt. Aber wir werden eine große Tafel am Steintor haben. Das heißt, wenn Menschen das interessiert, dann können sie einfach am Sonntag hinkommen und ein Foto davon machen. Oder wir geben auch einfach dieses Programm aus rund ums Steintor und auch am Hauptbahnhof und am Marktplatz.
2: Und wir sind ja junge, dynamische Menschen. Und deswegen wird man all das auch natürlich auf unseren vielzähligen Social-Media-Kanälen finden. Deswegen auch da auf jeden Fall eine Einladung. Guckt gerne vorbei, sofa.halle. Da werdet ihr auf jeden Fall Fall auf dem Laufenden gehalten, was gerade so Cooles passiert und kriegt sonst noch ein paar spannende Eindrücke, wenn ihr es vielleicht leider sonst nicht schaffen würdet.
1: Aktuell auf Instagram und Facebook eigentlich.

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1: Sie haben jetzt diese Initiative Verwaltung für Demokratie gegründet und da interessiert mich natürlich an erster Linie, woher kommt dieser Impuls, warum braucht es das?
2: Wir haben letztes Jahr als Verwaltungsmitarbeitende festgestellt, dass zum einen so ein Narrativ rumwaberte zum Thema Neutralität. Also plötzlich sollten alle neutral sein, also nicht nur die Verwaltung, sondern auch Vereine, Verbände. Und dieses Narrativ hatte eine ganz komische Auswirkung auch in die Verwaltung hinein, zumindest nach unserem Dafürhalten, sodass wir gesagt haben, wir brauchen hier einen Verein, weil Neutralität, insbesondere parteipolitische Neutralität, bedeutet eben nicht, dass ich alles stehen und liegen lassen kann und sagen muss, ich bin neutral und halte mich aus allem raus, sondern diese Neutralität hat natürlich ihre Grenzen, wenn es darum geht, dann die freiheitlich-demokratische Grundordnung zu schützen. Und das ist tatsächlich eine neue Erfahrung für Verwaltungsmitarbeitende, weil wir uns sonst darauf verlassen konnten, dass in unserer Demokratie, egal wer jetzt parteipolitisch an der Hausspitze unserer Verwaltungen sozusagen saß, das Grundgesetz war unsere gemeinsame Wertebasis. Und dann haben wir unseren Job gemacht und dann lief das. Ne? Also zum Beispiel, was Sie gerade sagten, die Beantragung eines Personalausweises. Das hat nichts Politisches gehabt. Das war ein stupider Vorgang, von außen betrachtet wahrscheinlich sehr langweilig. In der Verwaltung sieht das immer ein bisschen anders aus. Aber wenn natürlich diese Grundwerte angegriffen werden und wenn jetzt zum Beispiel Diskussionen aufkommen, wer darf denn einen Personalausweis beantragen und wen behandle ich eben jetzt nicht mehr gleich, dann kann dort eine politische Komponente reinkommen, die auch auf Verwaltung Auswirkungen hat, die dann eben auch die Grenzen der freiheitlich-demokratischen Grundordnung ankratzen. Und das darf nicht passieren. Und da haben wir gesagt, wir brauchen jetzt eine Aktivierung von Verwaltungsmitarbeitenden, damit sie aktiv die freiheitlich-demokratische Grundordnung schützen können. Und es klingt erstmal total super und es klingt auch total einfach. Und man denkt sich, ja, das macht doch die Verwaltung schon, grundsätzlich schon. Aber eben wenn es Angriffe gibt, ist die Verwaltung noch nicht, aus unserer Sicht, noch nicht gut genug vorbereitet, um sich dagegen aktiv wehren zu können.
1: Und deswegen habt ihr jetzt auch so ein Erste-Hilfe-Kit entwickelt für Menschen in der Verwaltung, wie damit umgehen. Vielleicht ein konkreter Blick da rein, was für Situationen, worum geht's da? Also wie ist so eine Einschränkung oder ein Vorbeigehen an Grundrechten tatsächlich möglich und was für Möglichkeiten gibt es, sich dagegen zu wehren?
2: Ja, also grundsätzlich gab es schon immer und gibt es auch immer noch die Möglichkeit, sich seine Rechte zu erstreiten. Und jetzt wissen wir aber auch alle, dass je nachdem, wie viele Ressourcen ich habe, das fängt bei Zeit an und hört bei Geld auf, eben nicht ganz der Zugang zum Recht eben nicht für jeden gleich ist. Das ist uns bekannt, das wissen wir. Und es wird eben dann problematisch, wenn ich anfange, als Verwaltung Politik zu machen. Wenn ich Leute nicht mehr gleich behandle. Wenn ich sage, jemand aufgrund seines Geschlechts, seiner Herkunft oder wie auch immer, den behandle ich jetzt anders. Und das geht nicht, das funktioniert nicht. Und diese Sachen fangen aber schon früher an. Nicht erst, wenn ich einen Verwaltungsakt mache, sondern eben auch, wenn ich im Frühstücksraum sitze und zum Beispiel sage, das Volk braucht wieder Führung, Bürgerbeteiligung ist Quatsch. Na, das klingt jetzt erstmal nicht so dramatisch wahrscheinlich, wenn man das von außen hört, aber wenn ich das als verwaltungsmitarbeitende Person sage, dann heißt das eben, dass ich eine Grundsäule der freiheitlich-demokratischen Grundordnung, nämlich das Demokratieprinzip, für nicht wichtig halte. Und das ist schon ein Angriff auf die freiheitlich-demokratische Grundordnung. Und dann wäre es schön, wenn alle anderen drumherum und insbesondere Führungspersonen in der Lage wären, auf diese Aussage adäquat zu reagieren. Und da wir, wie gesagt, als Verwaltungsmitarbeitende jetzt in einer neuen Situation sind, wo wir halt aktiv was tun müssen, ne? Sonst war das so, wir haben unseren Job gemacht und das lief irgendwie, jetzt müssen wir aktiv was tun, haben wir gesagt, wir müssen die Leute gut vorbereiten. Die müssen schnell auf die Instrumente, die uns ja zur Verfügung stehen als Verwaltungsmitarbeitende, um die Demokratie zu schützen, zugreifen können. Und deswegen das Erste-Hilfe-Kit. Das ist eine relativ einfache Webseite, wo man schnell sich durchklicken kann, um zum Beispiel so Sachen wie Remonstrationspflicht mal fix nachzulesen. Das ist eine ziemlich komplizierte Sache, gerade wenn man jetzt nicht in der Verwaltung arbeitet. Aber das heißt zum Beispiel, dass ich rechtswidrige Anweisungen eben nicht einfach nur umsetzen muss. und mich dort an dieser Stelle neutral verhalte, sondern ich muss dort reagieren. Das ist meine Pflicht als Verwaltungsmitarbeitender, aber ich muss wissen, wie, und deswegen das Erste-Hilfe-Kit.
1: Das heißt, da gibt es einfache und schnelle Tipps für so Momente zum Reagieren. Jetzt ist natürlich die Frage, okay, das müssen natürlich aber die ganzen Verwaltungsmitarbeiterinnen auch kennen. Ihr seid eine Initiative, die versucht, das bekannter zu machen, dass es da dieses Hilfsangebot gibt zum schnellen Nachschlagen. Wie gut kommt das an?
2: Oh, das kommt sehr gut an. Wir hatten das tatsächlich relativ schnell nach Gründung des Vereins online gestellt und haben dort regelmäßigen Online-Klicks und regelmäßigen Traffic auf dieser Seite. Also es kommt sehr gut an. Und weil das so gut ankam und wir gesagt haben, es nützt jetzt nichts, wenn wir den Leuten nur sagen, guck doch mal danach, sondern wir wollen die Leute auch fähigen, tatsächlich aktiv was für die Demokratie zu tun und ihre Fähigkeiten, also ihre Fertigkeiten, die sie grundsätzlich haben sollten, wenn sie in einer Verwaltung arbeiten, eben auch nochmal zu üben, haben wir noch ein Workshop-Angebot dazu aufgebaut und das kommt auch sehr gut an.
1: Für mich hat sich gerade irgendwie in meinem Kopf automatisch auch die Frage gestellt, als Person, die dann eher doch nur die Erfahrung mit der Verwaltung macht, statt in der Verwaltung. Gibt es auch ein Angebot für die Leute, die dann vielleicht betroffen sind, um sich zu informieren, was auch ihre Möglichkeiten sind, oder ist das nicht euer Fokus?
2: Also grundsätzlich haben wir gesagt, wir fokussieren uns auf Verwaltungsmitarbeitende, also sowohl Beamtinnen und Beamte als auch Tarifangestellte, weil das schon eine relativ große Gruppe in Deutschland ist. Und wir sind ja deutschlandweit auf allen Ebenen unterwegs, also Bundesebene, Landesebene und kommunale Ebene. Genau, sind wir unterwegs. Und natürlich haben wir dann auch regelmäßig NGOs zu tun, die

0: Frühwarnsignale oder so etwas?
1: Also grundsätzlich von außen betrachtet ist es schwierig zu sehen, wie schnell ob die Demokratie jetzt in der Verwaltung erodiert oder ob das noch alles gut läuft. Es ist tatsächlich schwierig von außen in diese Blackbox-Verwaltung reinzuschauen und da jetzt Gradmesser zu haben, wie viel Problem haben wir denn mit unserer Demokratie an dieser Stelle. Die Menschen in der Verwaltung müssen dann tatsächlich aktiv werden und müssen sich da entsprechend Hilfe suchen. Und was eine ganz, ganz wichtige Sache ist, das Hinweisgeberschutzgesetz, schon wieder so ein tolles Verwaltungswort, das bietet eben auch die Möglichkeit, mit der Presse zum Beispiel, also mit Ihnen zum Beispiel, ins Gespräch zu kommen, ohne dass man seinen Namen und seine ganzen Daten dort hinterlassen muss und dort eben dann Missstände anzuzeigen. Wenn es kein Beschwerdesystem gibt, extern, das ist Deutschland tatsächlich noch so ein bisschen hinterher, dann habe ich zum Beispiel die Möglichkeit, auch als Verwaltungsmitarbeitende mich an die Presse zu wenden, um da mitzuteilen, ich habe da und da an dieser Stelle das und das Problem und ich bräuchte hier mal ein bisschen Öffentlichkeit.
0: Das heißt auf jeden Fall Informationen von Mitarbeitenden aus der Verwaltung, die an die Öffentlichkeit kommen, als eine Möglichkeit. Ich habe da jetzt aber auch rausgehört, dass es eigentlich noch ein Beschwerdesystem-Ausbau bedarf. Da war so eine leichte Kritik daran, dass da Deutschland hinterher sei.
1: An dem Beschwerdesystem auf jeden Fall. Unabhängige Beschwerdemöglichkeiten sind eine ganz tolle Sache, um eben Verwaltungshandeln transparent zu machen und um auch eine Fehlerkultur zu etablieren, wo Menschen nicht persönlich sozusagen für Fehler verantwortlich gemacht werden und man die dann dort an den Pranger stellt, sondern wo ich sage, ich nehme den Fehler, wo Menschen arbeiten, passieren immer Fehler und schaue aber, wie kommen wir da als Organisation an dieser Stelle weiter und was können wir lernen.

0: So, hallo liebe Leute, nochmals ein herzlich willkommen auf dem Kongress der Utopien. Und ich habe hier sitzen die Expertinnen des Lebens. Und zwar einmal Eva Maria, die Pfarrerin, Kai, den Geschäftsführer vom AWO-Kreisverband Harz und Conny, die Chorleiterin und Lehrerin. Du engagierst dich in der Stadt auch als Aktivistin, oftmals um mit Musik ein Zeichen für Verbundenheit und Demokratie zu setzen. Du möchtest was mit deiner Arbeit in Gang setzen. Für was für eine Welt kämpfst du? Was ist vielleicht so deine Utopie, für die du dich einsetzt?
1: Ich glaube, die Utopie, die mir vorschwebt, für die ich versuche zu kämpfen, ist eine, die man eigentlich unter dem Begriff Demokratie zusammenfassen kann. Also für demokratische Werte. Und ich möchte gerne in einer Welt leben und dafür versuche ich einzustehen, in der niemand Angst haben muss, so zu leben, wie man leben möchte, in der jeder

0: Mensch die Freiheit hat, das zu empfinden, was er oder sie empfindet und einfach ja, sich selbst zu verwirklichen, in der Kinder keine Angst haben müssen, nicht hungern müssen. Gut, das ist jetzt nicht was ich beeinflussen kann als Co-Leiterin und Lehrerin, aber ich versuche auf jeden Fall, die Welt ein bisschen liebevoller zu machen mit dem, was ich tue. Und ich glaube, dass da wäre uns allen geholfen, wenn wir alle ein kleines bisschen netter zueinander wären, dann wäre schon sehr viel getan.
1: So als Expertin, auch als Musik- oder Chorleiterin, was verändert sich denn in einem Raum, wenn Leute gemeinsam singen? Was macht das mit der Stimmung und was macht das vielleicht auch mit der Gruppe? Also wo liegt vielleicht die Kraft des gemeinsamen Musizierens?
0: Ja, ganz spannende Frage. Wir haben ja seit einigen Monaten hier so ein Format in Quedlinburg, das nennt sich Gemeinsam Singen verbindet, und da kann man das ganz gut beobachten. Aber ich fange kurz mit was Wissenschaftlichem an. Es passiert ja was ganz Spannendes in uns drin, im Gehirn, wenn man musiziert, ein Instrument spielt oder singt, wenn beide Gehirnhälften sich quasi miteinander verbinden und zusammenarbeiten. Es gibt nicht so viele Aktivitäten, die Menschen vollbringen können, wo das der Fall ist. Deshalb ist Musizieren und Singen auch so kraftvoll für uns und gibt uns so viel Energie und es strömt so viel Liebe durch den Körper. Und das ist, glaube ich, noch verstärkt bei dem gemeinsamen Singen. Macht Angst frei, auf jeden Fall. Die Amygdala wird dadurch beruhigt sozusagen, also das Angstzentrum im Gehirn. Ich weiß nicht, ob ich das jetzt richtig formuliert habe mit den wissenschaftlichen Sachen, aber das ist ein ganz spannender Fakt. Wer mal im Wald unterwegs ist und Angst hat, nachts einfach singen, dann geht es einem ein kleines bisschen besser. Kann man sich ja denken, wenn Menschen zusammen singen und sich anlächeln und die Musik zusammen spüren, die geht ja tief durch den Körper. Ich glaube, das haben alle von uns schon mal erlebt, dass man Gänsehaut bekommt, weil man eine schöne Stelle in dem Lied singt oder hört. Das passiert ja auch bei Konzerten, die man einfach nur genießt, wo man nicht selber beteiligt ist. Ich sehe, wie viele Menschen sich dann anlächeln, die sich gar nicht kennen. Und vielleicht kennen die sich auch, aber ich stelle mir vor, die kennen sich nicht und singen gemeinsam, lächeln sich an und merken, hier passiert gerade was ganz Großes, Menschliches, zutiefst Menschliches, was uns alle wirklich, was uns allen hilft, dass wir uns ein kleines bisschen besser fühlen. Und deshalb ist das Format, was ich sozusagen anbiete für die Stadt Quedlinburg, dass wir ein bisschen näher zusammenrücken können. Leider, ich kann nichts anderes außer Lieder begleiten. Also habe ich gedacht, lass uns zusammenkommen, wir singen gemeinsam. Und ich sehe, dass das einen Unterschied macht. Ich glaube daran definitiv, dass das hilft.
2: Zora natürlich auch am Start. Ich würde euch jetzt weniger, wir haben ja Zora sehr umfangreich vorgestellt, aber ganz kurz, was spielt denn sozusagen vielleicht auch neuerdings für euch im Sinne von Netzwerken im Hart?
3: Also ich würde sagen, es ist ganz viel anders geworden. Es sind ganz viel mehr Leute zu uns gekommen oder auf uns zugekommen und haben einfach gesagt, ey, die Zeiten werden beschissener, wir müssen was tun, wir möchten euch gerne unterstützen, wie können wir das tun? Oder auch ganz viele haben gesagt, ja, wir haben hier eine Aktion geplant, wollt ihr da mitmachen und so. Und da ist einfach ganz, ganz viel gewachsen. An Kooperationspartnern, an Netzwerkpartnern, an einfach Unterstützung, gegenseitige Unterstützung.
2: Auch was, wo du sagen würdest, überraschend?
3: Also die Verdi Jugend, die kommt, glaube ich, nochmal zu uns im November bei uns. Die machen Klausurtagung bei uns.
2: Unabhängig vom, also über das große Wort Utopien müssen wir jetzt nicht.
3: Ich glaube, wurde heute schon sehr viel gesagt.
2: Yes. Aber vielleicht aus deiner Sicht, weil was spielt denn die Reichenstraße für Quedlinburg für eine Rolle?
3: Auch eine große, ja, ist ja auch ein Treffpunkt, da passieren ganz viele Sachen. Man kann sich dort einbringen, man kann sich dort ausleben, ob es jetzt Konzerte sind, Lesungen sind, andere Sachen sind. Man kann da einfach mit seinen Ideen genauso wie bei uns hinkommen und ja, da wird man akzeptiert, wie man ist. Ne?
2: Also wie eng ist das zwischen euch? Also plant ihr Sachen zusammen?
3: Ja, wir planen Sachen zusammen. Also da gibt es ja auch so ganz verschiedene Bereiche und auch in den verschiedenen Bereichen arbeiten wir eigentlich ziemlich eng zusammen. Ja.
2: Merci.
1: Ja, ich denke, das ist doch auch ein guter Ansatz. Man muss ja nicht gleich die Welt retten. Oder man kann die Welt vielleicht so retten, indem man erstmal bei sich schaut, was kann ich machen. Mit kleinen Schritten verändern wir dann doch das große Ganze. Wenn wir schon beim gemeinsamen Singen sind in einem Raum, ist es gar nicht so weit, wenn wir vom Chor in die Kirche schauen. Da kommt es ja auch öfters vor, dass Leute gemeinsam singen und vielleicht auch gemeinsam an ein großes Ganzes glauben und bestimmte Werte teilen. Eva Maria, was hat denn der Glaube mit Utopie zu tun?
4: Eine ganze Menge. Wobei das Wort Utopie dann nicht vorkommt in der Bibel, kann ich gleich noch mal was dazu sagen. Aber wenn ich mich als Christin, und das teilen wir mit unseren jüdischen Geschwistern, diesen Glauben, als nicht als Laune der Natur, als Zufallsprodukt verstehe, sondern als geschaffener Mensch, geliebt, gewollt, einzigartig. Und dann entstehen Hoffnungsbilder und Zukunftsbilder. Die Frage, was ist denn, was richtet, wonach richtet sich denn mein Leben aus?
1: Ja, und die Bibel ist ja auch ein Buch voller Bilder, voller auch utopischer Bilder, wenn man es aus unserer Perspektive jetzt hier auf dem Kongress so betrachtet. Ja. Hast du so ein Lieblingsbild, eine Lieblingsstelle zum Thema Utopie in der Bibel, die du mit uns teilen kannst?
4: Wenn ich nach meiner Lieblingsutopie gefragt werden würde oder nach meinem Lieblingshoffnungsbild, würde ich dennoch sagen, es ist eins, auch eben aus der Bibel, aus dem Neuen Testament, dann, dass alle an einem Tisch sitzen. Und es reicht für alle und alle sitzen mit am Tisch, alle sind eingeladen. Niemand muss draußen vorbleiben, alle werden satt. Also das große Festmahl quasi, alle sind eingeladen und niemand muss hungern und so. Also da treffen sich ganz viele Utopien, aber auch mit diesem gemeinsamen Essen, das man teilt oder so. Das finde ich ein großartiges Bild, für das es sich lohnt, auch heute schon hinzuarbeiten.
1: Ja, Kai, bei dir ist es ja, du beschäftigst dich auch mit dem Thema soziale Gerechtigkeit, könnte man sagen. Ja. Wie sieht denn deine Utopie von sozialer Gerechtigkeit aus und was fehlt ihr vielleicht, um dem näher zu kommen?
5: Für uns als AWO gibt es im Grunde 5 Begriffe, mit denen wir in der Regel arbeiten. Der erste Begriff ist Freiheit. Freiheit, Entscheidungen selbstständig treffen zu können, in Menschenwürde treffen zu können und auch eben Freiheit von Not und von Armut. Der zweite Begriff ist die Gleichheit. Ja, jeder Mensch ist gleich. Da sind wir ja dicht beieinander. Gibt es keine Differenz und darf es auch keine Differenzierung geben. Gerechtigkeit ist der dritte Punkt. Klar, man muss halt gucken, dass es Regelungen gibt, gesellschaftliche Regelungen, Vereinbarungen gibt, die für alle gelten und die für alle in gleicher Form auch in Anwendung kommen. Vierter Begriff ist die Solidarität, also das Füreinander einstehen, das Füreinander zwischenmenschlich einstehen, das ist die eine Seite. Die andere Seite, die in Solidarität drinsteckt, ist natürlich eine gesellschaftliche, nämlich die Frage, wie stehen wir dafür ein, dass diejenigen, die innerhalb einer Gesellschaft nicht die Voraussetzungen haben, weil sie nicht gesund sind, weil sie behindert sind, weil sie auch, was auch immer sind, dass die eine entsprechende Unterstützung kriegen, ein Leben führen zu können, das in Menschenwürde sich bewegt. Das war Solidarität und Toleranz. Naja gut, Toleranz ist natürlich ein Begriff, der absolut wichtig ist für alles. Also Toleranz heißt ja nicht, ich akzeptiere alles, ja, sondern Toleranz auf der Grundlage dessen, was wir miteinander vereinbart haben. Und in diesem Bereich kann sich jeder Mensch so bewegen, wie er sich bewegen möchte, solange er sich an die Spielregeln hält.
0: Also in dieser Liste von 5 Säulen, da habe ich das Gefühl, es sind alle bedroht. Ich weiß gar nicht, wo ich da anfangen soll. Also du hast ja über Solidarität gerade gesprochen. Ich habe das Gefühl, dass vielleicht ist das zu einfach gedacht, aber ich habe das Gefühl, dass durch das Internet und durch die sogenannten sozialen Medien, die gar nicht so sozial sind, unheimlich viel kaputt gegangen ist in allen Gesellschaften auf der Welt. Und das hat so viel Schaden angerichtet und das zieht sich leider jetzt ins Offline-Leben. Also Leute sagen online, was sie denken, verstecken sich mittlerweile ja auch nicht mehr hinter irgendwelchen Pseudonymen. Und wir sehen ja, wie das im realen Leben ganz schnell in reale Gewalt überschlägt und wie Leute eben auch auf der Straße nicht mehr vor dem Berg halten sozusagen und einfach, ich will die nicht sagen mutiger sind, aber einfach frecher vielleicht. Ich hatte heute erst ein Gespräch mit einer Kollegin auch darüber und ich weiß jetzt gar nicht so genau, ob ich das in der Schule auch sehe, aber was ich durchaus wahrnehme, ist, dass generell gesellschaftlich auch in allen Altersstufen dieses Gefühl von Solidarität ein bisschen verloren gegangen ist und man bezieht sich sehr auf sich selbst, man zieht sich ins eigene zurück, so ein bisschen Biedermeier-mäßig. Rückzug ins Private, Hedonismus, also Hauptsache ich habe Spaß im Leben und was die anderen für Leid erleben, das interessiert mich nicht so. Also ich in meiner Bubble, an Menschen, die ich so hier kenne in Quedlinburg, muss ich sagen, ist das gar nicht so. Da kann ich das nicht unterschreiben. Das ist nur was ich so generell wahrnehme, auch auf der ganzen Welt. Ich beschäftige mich, weil ich Englischlehrerin bin, auch, oder auch generell aus Interesse, viel mit dem, was in den USA passiert. Und sehe da ganz, ganz viele gefährliche Parallelen. Bei uns kommt das alles ein bisschen später. Das sieht man ja auch, das hat man ja schon immer gesehen, auch bei Mode, Musik etc. Da habe ich das Gefühl, das wird ja auch oft so genannt, diese Verrohung der Gesellschaft, das belastet mich enorm. Und das ist auch der Grund, weshalb ich so getrieben bin, irgendwas dagegen zu machen. Weil ich glaube, wir brauchen alle Liebe. Und das, auch die Menschen, die Hass empfinden, brauchen eigentlich ganz viel Liebe. Und ich vielleicht auch Mitgefühl. Natürlich hält sich mein Mitgefühl in Grenzen, wenn jemand gewalttätig wird und Menschen tötet, schlägt, was auch immer Gewalt antut, hasst dafür, dass sie jemanden lieben, womit sie selber nicht klarkommen oder so. Ja? Also das fängt ja bei ganz simplen Dingen an. Liebe sollte für alle da sein und eigentlich haben wir genug davon. Wir müssen es nur zulassen und das tut ja auch niemandem weh. Ja? Oder, Jenny? Also damit fängt es an. Aber ich könnte jetzt wahrscheinlich wirklich lange reden, weil ich das Gefühl habe, alles ist bedroht.
2: Und wir haben jetzt auch einen Außenblick, was auch ganz hübsch ist, auf diesen Kongress der Utopien. Utopien brauchen Gesellschaft. Ihr seid nicht aus Quedlinburg. Was hat euch hergetrieben? Wie kam das zustande? Und wer seid ihr überhaupt?
6: Mein Name ist Christine Deringer von Amt für Wunschentwicklung. Also genau, wir sind das Amt für Wunschentwicklung. Wir kommen aus Halle und wurden offiziell angefragt vom Dachverband Reiche Straße. Und wir sind eigentlich seit Beginn, seit der Konzeptionsphase dabei und haben gesagt, ja, für euch machen wir nochmal extra Formulare, die sich auf Utopien und so spezialisieren. Genau.
2: Wie seid ihr darauf gekommen, das so auszurichten?
6: Wünsche, also ich war damals Bauhausagentin und da gab es ein Zwischenspielthema zum Thema des von Gropius den Arbeitsämtern etc. haben wir gesagt, wir implementieren ein Amt für Wunschentwicklung innerhalb dieser Ausstellung. Und das war der erste Kontakt mit in der Auseinandersetzung, wie kann man eigentlich in Kontakt treten mit Menschen, schon mit einem gesellschaftlichen Auftrag, das ist uns wichtig, es geht um euch, das sind eure Wünsche, die sollen nicht verpuffen, aber ohne die ins Lächerliche zu ziehen oder so unbeholfen zu belassen, also ein Amt hat ja trotzdem irgendwas mit Würde zu tun, etc., mit staatlicher Aufgabe und das wollten wir eigentlich nehmen und in die Welt tragen.
2: Und wie sieht das konkret aus? Wie funktioniert euer Amt für Wunschentwicklung?
6: Es funktioniert so, dass wir versuchen, die Türen offen zu halten, dass wir versuchen, zuzuhören und Netzwerke zu knüpfen. Und ich glaube, wenn man schon mal schafft, ein Anliegen zu formulieren, dann findet man auch jemanden, der helfen kann. Von den Sachen, die gebaut werden müssen, Sachen, die geplant werden müssen, Sachen, die gestaltet werden müssen, Sachen, die durchdacht werden müssen. Man wird immer jemanden finden, der das begleiten kann. Und ich glaube, das ist unsere Hauptaufgabe, tatsächlich zu sagen, was sind eigentlich eure Anliegen und welches Format können wir für euch entwickeln, um das in eine Umsetzung zu überführen.
2: Was kommt da so hier bei euch, also sofern du einen Überblick hast?
6: Also ganz viel Frieden wünschen sich doch viele, Nahbarkeit, dass jemand da ist, zuhört, Gesellschaft, dass Familie da ist, gesichert ist und ich hatte sowieso den Eindruck, das ist ein sehr, sehr liebliches Fest, sehr wohlwollend, so wie man es eigentlich sich überall wünscht. Es gibt Essen, es gibt eine gute Stimmung, nette Gespräche und alles ist kostenlos. Also man kann, die Barrieren sind relativ klein und trotzdem muss man sich anstrengen, weil man sich immer gute Themen, gute Auseinandersetzungen überlegen muss.
2: Jetzt weiß ich natürlich nicht, ob ihr schon mal hier wart, aber als Kollektiv, glaube ich, ist es eine Premiere in Quedlinburg. Hier sind ja auch andere Crews. Was spielt denn aus deiner Sicht in der jetzigen Zeit so eine Art Vernetzung für eine Rolle?
6: Also schön ist, dass ihr tatsächlich ähnliche Motiviken, ähnliche Ziele überall gibt, die ähnlich funktionieren. Also es spricht ja schon für sich, dass so viele Ämter hier stattfinden, besucht werden können. Die Belange betrifft uns in einer Großstadt wie Berlin, die betrifft uns in Halle, die betrifft uns im ländlichen Raum und es ist natürlich niemals in einer Konkurrenzform zu denken, sondern es geht um Gesellschaft, es geht uns alle an und wir müssen uns da unterstützen. Deswegen hoffe ich, dass immer alle auch willkommen sind, sowohl die lokalen Helden hier als auch aus Halle, aus Leipzig. Wir müssen voneinander lernen, anders geht's nicht.
2: Was soll denn mit den ganzen Daten, die erhoben werden hier, Wünschen, tatsächlichen konkreten Utopien, was soll denn damit passieren, weißt du das?
6: Naja, im Moment ist es ja so, dass es als Projektstart angelegt ist und wir selber haben nochmal den Auftrag, direkt in Kitas, Schulen, in Altenheimen vor Ort nochmal zu sein und konkret nachzufragen, wie sind eigentlich eure Bedürfnisse, warum ist man unzufrieden oder was ist eigentlich das Wesentliche im Leben? Und es geht schon darum, auch sich ein Bild abzuzeichnen und eine Meinung zu haben, wenn man in einen politischen Diskurs zum Beispiel geht. Ne? Mit wem redet man eigentlich und wie kann man da ein Bild sichtbar machen von der Gesellschaft.
7: Ja, wir sitzen hier am Kiosk der Solidarität. Das ist eine Metallstruktur, die mobil ist, auf Rädern ist. Und da gibt es noch einen Anhänger dazu. Der steht normalerweise in Berlin und ist da unterwegs. Seit 2023 unterstützen wir solidarische Initiativen dabei, ihre Themen in den öffentlichen Raum zu bringen. Sei es MieterInnenfragen, Verdrängte oder die bedroht sind, verdrängt zu werden, oder auch Gesundheitskollektiv zum Beispiel, oder migrantische Gruppen oder Wohnungsloseninitiativen. Inzwischen sind wir aber auch außerhalb von Berlin unterwegs und hier wurden wir eingeladen und bespielen. Heute wird der Kiosk bespielt vom Syndikat Gefährliche Liebschaften. Das ist ein Theaterkollektiv aus Leipzig und aus anderen Orten, die das heute bespielen und quasi Geschichten einsammeln, solidarische Geschichten, die es hier in Quedlinburg gibt. Und dafür gibt es Süßigkeiten oder Limo. Oder alternativ gibt es saure Gurken für die vielleicht kommende saure Gurkenzeit oder vielleicht, ob die schon da ist oder ob die schon persönlich zu verorten ist.
2: Es sind immer andere Kollektive, die quasi denselben Rahmen sich für ein bestimmtes Ziel, für einen bestimmten Anlass in Beschlag nehmen. Habe ich es richtig verstanden?
7: Genau, ursprünglich war es angedockt an ein Forschungsprojekt. Da ging es um Solidarität und Transformation in Berlin. Genau, da haben wir auf eine Ausstellung hingearbeitet und im Vorfeld kam die Idee auf, nach der Pandemie in 2023 in die öffentlichen Räume zu gehen, weil alle das Gefühl hatten, es ist total wichtig, die öffentlichen Räume neu zu besetzen und da aktiv zu sein. Und weil viele Initiativen oder Projekte oder aktivistische Formen waren ja, in der Pandemie, konnten sie nicht richtig treffen, waren verhindert und waren so ein bisschen in so einer Starre. Und es zeigt sich meines Erachtens bis heute noch diese Spuren davon. Und deswegen genau, kam das Projekt von Anfang an sehr gut an und wurde sehr gut angenommen. Und wir verstehen uns als solidarische Unterstützungsstruktur, die Gestaltung mit Aktivismus und Hochschule verknüpfen und Initiativen da genau, supporten. Wir halten uns normalerweise im Hintergrund, machen aber auch teilweise kampagnenförmige Aktionen, gestalten Flyer für Anwohnerinitiativen. Kiosk der Solidarität oder Kiosk of Solidarity, das findet man auch so im Internet oder auf Instagram sind wir auch ganz gut vernetzt.
2: Ich danke dir sehr.
7: Sehr gerne.
2: Das ist ja eine Auftaktveranstaltung heute, eines viel länger laufenden Prozesses, wie ja überhaupt sich der ganze Sommer so ein bisschen für mich anfühlt, wie eine Auftaktveranstaltung zu was anderem auch und ein viel stärkeres Netzwerken. Das macht ihr ja hier gerade auch schon. Übrigens spreche ich hier nicht gegen eine Wand, sondern mit Anna, die eine der Hauptorganisatorin dieses Treffens ist. Ihr spielt relativ viel durch rund um Utopien. Wie ist denn das ganze Ding entstanden, dieses, was ihr heute quasi eröffnet?
8: Na, ich glaube, es wird sich ja momentan viel gefragt, wie bringt man eigentlich Gesellschaft wieder mehr irgendwie zueinander? Was braucht die Gesellschaft eigentlich gerade? Und als wir eben dieses Lokalprojekt, das ist ja quasi von der Kulturstiftung des Bundes ein Projekt, zusammensaßen und überlegt haben, wie wollen wir das eigentlich gestalten? Haben wir uns gefragt, was ist eigentlich der Klebstoff? Wie schafft man das? Dann war ziemlich schnell klar, es sind Utopien. Also wir müssen uns an Utopien irgendwie rantrauen, weil erst wenn es Visionen gibt, traut man sich, glaube ich, einen Weg anzufangen zu gehen. Also klar, in Utopien, das ist ja das Interessante, ne? Schwingt ja auch immer irgendwie das, der Nichtort oder das Nicht-Erreichbare. Aber unsere Vorstellung ist schon, dass wenn wir uns erstmal wieder trauen, uns vorzustellen, was eigentlich wirklich, was wir brauchen, was wir als Gesellschaft brauchen, was uns trägt, wo wir hinwollen, dass die Antworten oder die Ideen, die entstehen, schon auch einfach einen Weg irgendwie ebnen, da auch hinzukommen.
2: Jetzt spricht ja Bloch von eben genau, um diese nicht in diese Falle zu tapsen, des Unerreichbaren von konkreten Utopien. Das läuft ja jetzt schon seit 10 Uhr heute früh. Sind dir schon konkrete Utopien begegnet? Sind ja relativ viele Labore.
8: Ja, also genau. Wir hatten tatsächlich im Vorfeld in der Stadt auch schon so Einwurfbehälter, wo Menschen schon so Utopien auch einwerfen konnten und Ideen. Da ist schon einiges zusammengekommen. Und tatsächlich, also so... Ich laufe sehr viel rum gerade. Es gibt immer wieder Pop-up-Sachen, die auftauchen und wieder verschwinden. Das heißt, ich bin auch selber total gespannt, was wirklich an den einzelnen Stationen gerade passiert ist und was da so gesammelt wurde. Aber was ich gesehen oder mir viel aufgefallen ist, dass Menschen wirklich sich Zeit nehmen und hinsetzen und wirklich ins Gespräch kommen und sich damit auseinandersetzen. Wirklich von Station zu Station gehen oder sich eine Station raussuchen und wirklich intensiv lange da sitzen. Und das finde ich ist auch, für Utopien muss man sich Zeit nehmen.
2: Jetzt lebt ihr ja eine insulare Utopie, wenn es um Quedlinburg geht. In der Reichenstraße auch, in einem ganz engen Miteinander, ganz verschiedener Initiativen. Aber trotzdem vielleicht mal deine, was treibt dich denn um? Also was ist denn für dich so ein, meinetwegen konkrete Utopie oder irgendwas, was du als Motor bezeichnen würdest, so als Ziel?
8: Also erstmal glaube ich daran, dass, so künstlerische Formate auch Menschen auf neue Ideen bringen oder ganz anders zusammenbringen. Und ich würde schon sagen, das ist hier so ein künstlerisches Begegnungsformat, das irgendwie mit diesen Ämtern, die irgendwie so da sind, das Amt für Wunschentwicklung, das Amt für utopische Angelegenheiten, der Kiosk der Solidarität. Also es sind so performative Orte und ich habe das Gefühl, dass das eine ganz große Kraft ist und das ist auch das, was mich als kulturschaffende Person total antreibt, dass ich schon merke, das ist irgendwie was, was ganz viel Verbindung schafft und Menschen beflügelt und mich auch beflügelt. Ja, und irgendwie auch zu merken, gerade das so, wir haben so ein kleines, das Utomobil zum Beispiel, unser kleines E-Fahrzeug, womit wir so mobile Stadtteilarbeit machen wollen. Das macht einfach total gute Laune und das steckt einfach an. Und ich glaube, ansteckende gute Laune, irgendwie, dass Menschen stehen bleiben, sich fragen, ah, was ist das denn eigentlich, was kann man denn hier tun? Oder, und dann irgendwie zusammen ins Machen zu kommen, obwohl man sich vorher vielleicht nicht begegnet wäre. Also neue Begegnungen und irgendwie eine solidarische Gesellschaft, die miteinander was erschafft. Also ich würde total sagen, dass also jegliche Form von Kunst eben kein Add-on ist oder kein Zusatz oder das, was man sich irgendwie, sondern total systemrelevant ist. Also die Künste, die brauchen wir einfach, die öffnen uns einfach diese Welten und das ist kein Nice-to-have, irgendwie kein Zusatz, sondern das ist, finde ich, total elementar.
2: Das sind ja nicht alles Leute aus Quedlinburg, sondern es hat sich da auch ein bisschen was abgezeichnet schon, was von der Zora vorhin auch schon beschrieben wurde, als über den Sommer sind schon noch mal neue Netzwerke entstanden. Jetzt gar nicht im Sinne von neu, aber die Qualität ist eine andere geworden. Wie schätzt du das ein für die, wenn das mal die gesamte Region Harz sein dürfte?
8: Also ich würde auf jeden Fall das auch unterstreichen und sagen, es gibt so eine große Solidarität gerade momentan und es gibt eine große Politisierung und auch Vernetzung, die gerade passiert. Genau, das bei uns, glaube ich, so verschiedene AkteurInnen mit dabei sind, hat, glaube ich, verschiedene Gründe. Aber zum einen sind es tatsächlich irgendwie Kollektive oder Gruppen, die in einem ähnlichen Kontext unterwegs sind. Da haben wir die quasi in diesem Kontext auch mit eingeladen, mit dazu geholt. Weil es zum Beispiel gerade in Görlitz auch zeitgleich zu uns, wir haben das Amt für Zukünfte gegründet und parallel gab es die Gründung des Amts für utopische Angelegenheiten. Und wir wussten das lange nicht voneinander und haben es dann irgendwann erfahren und dachten, wow, krass, es ist gerade ein Thema, es ist gerade irgendwie wichtig. Und gesagt, wir müssen zusammenkommen und das natürlich beim Kongress der Utopien, das ist ja ganz klar. Genau, und ich glaube, ich finde auch, also diesen Mix aus von vor Ort Leute, aber auch von außen, Leute, die von außen einen Blick mitbringen, nochmal auf eine Stadt oder auf eine Region oder auf Menschen, ihre Perspektiven, ich finde das ganz, ganz wichtig.
2: Dein Idealbild von, wir wissen alle, wie Quedlinburg aussieht und wir sehen hier die Touristenströme an uns vorbeilaufen und es gibt jede Menge alte Leute und politisch wissen wir auch in etwa, wie es aussieht. Aber was wäre eine positive Potenz der Stadt?
8: Was ich total wichtig finde, ist, jetzt gerade auch so uns ein Anliegen ist, es wirklich auch einen ganzheitlichen Blick auf diese Stadt zu werfen und das meint tatsächlich auf alle Stadtteile, weil viel geht es um die Altstadt in Quedlinburg, um den Stadtkern. Da gibt es auch tausend Ideen. Wir versuchen ja gerade eine Oase da zu bauen, also einen Springbrunnen mit der Feuerwehr auf dem Marktplatz. Das wäre so eine Idee für wie wir uns hier noch die Innenstadt, den Markt vorstellen könnten mit Palmen und ein bisschen mehr Begrünung. Aber tatsächlich auch die periphereren Teile, die eben nicht von Touris durchzogen sind, sondern wo Menschen leben, die aber sowohl quasi von Anbindung, was Supermärkte oder Einkaufsläden oder Kultur oder keine Ahnung, alles befindet sich im Zentrum. Und diese Dezentralisierung finde ich gerade total, oder finden wir total wichtig und versuchen das so ein bisschen auch zu tun mit unserem Stadtteilmobil demnächst.
2: Geht ja gerade alles erst los, aber wie wird es politisch wahrgenommen? Also was ist dein Eindruck, wie kommt eure Initiative lokalpolitisch an?
8: Also ich habe schon das Gefühl, dass erstmal grundsätzlich diese Setzung zu sagen, Utopien ist unser Thema, dazu wollen wir arbeiten, dazu machen wir einen Kongress, erstmal auf so ein Huch, okay, Kongress der Utopien, aha, was ist das? Kongress kennen wir irgendwie, Menschen sitzen da und sprechen, aber das zu Utopien, wie geht das zusammen? Also es gibt, glaube ich, eine große Neugier und ein Wohlwollen, würde ich schon sagen. Also auf jeden Fall ist die Stadt Quedlinburg auch, ne, ist irgendwie bei uns und das ist eine tolle Zusammenarbeit. Die City Managerin saß selber auch mit auf dem Podium und hat über ihre Utopien für die Stadt gesprochen. Also das macht schöne Synergien auf. Soweit kann ich das beurteilen, das zu sagen.
2: Vielen, vielen, vielen Dank. Ja, und auch hier in Quedlinburg wird dieses ganz wunderbare Fest gerade ganz luftig, denn es gibt so ein richtiges fettes Sturmtief, was hier aufzieht und alles wird erstmal festgenagelt und festgezurrt. Aber es passt vielleicht auch zur Gesamtwetterlage.

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1: Ihr hört Revolte Radio wie immer an jedem ersten Sonntag im Monat und in der Wiederholung am ersten Montag eines Monats. Und ihr hörtet jetzt gerade oder wurdet reingeworfen in die Hugs and Kisses Tender to All Gender Compilation.
0: Compilation. Krasser Stoff für morgens. Ich schlaf quasi noch und dann irgendwie.
1: Das war anders gedacht, jetzt ist es so, ihr seid wahrscheinlich jetzt alle wach. Also ihr hörtet Junior, Senior, I Can't Get, ihr hört Tubbe mit 5-Minute Love und Lesbians on Ecstasy, lange nicht mehr gehört, zumindest in meinen Ohren, She Likes to Party. Und bevor es gleich weitergeht, als nächstes werdet ihr musiktechnisch die Cumbia Queers hören mit Tiro All Blanco.
0: Genau, wir haben heute verschiedene Beiträge ansonsten und ein Telefoninterview. Das Telefoninterview wird sein mit Heike Kleffner, die ja sich seit vielen, vielen Jahren mit Rechtsextremismus auseinandersetzt, Expertin ist und in diesem Sinne auch sich viel mit der Situation in Ostdeutschland auseinandergesetzt hat, gestern Abend bei der Demo in Magdeburg war und wir hören so ein bisschen von ihren Eindrücken.
1: Und vorher hört ihr einen Beitrag von Freie Radiosnet, aufgenommen von Radio Korax in Halle, mit dem Titel Nicht neutral, sondern demokratisch muss die Verwaltung sein. Und es geht um die Neutralität als vermeintlichen Maßstab und eine Hinterfragung dessen bzw. eine Kritik und ein Auseinandersetzen damit, was eigentlich neutral versus demokratisch bedeutet.
0: Und auch danach kommt das Interview mit Heike und dann auch im Rest der Sendung werden wir vielleicht noch den einen oder anderen Beitrag von Radio Korax in Halle hören. Übrigens, wie wir ein sehr unterstützenswertes in diesen Zeiten freies Radio, also googelt es auf jeden Fall mal Radio Korax in Halle, braucht natürlich auch Spenden, um seine Praxis, Radiopraxis zu machen.
1: Und macht auch gerade damit Werbung, sie brauchen, um autonom weiter arbeiten zu können, ich glaube noch ungefähr 150 FörderabonnentInnen. Von daher erfindet die Mitgliedsantrag auf deren Seite.

0: Das waren, wie schon angekündigt, die Cumbia Queers und ich würde einfach mal für den heutigen Revoltetag versprechen, dass die Musik auch in ungefähr diesem Tempo weitergeht, weil diejenigen, die jetzt schon wach sind, sind jetzt wach und diejenigen, die noch nicht wach sind und später reinhören werden, die sollen ja auch wach werden. Hier scheint draußen gerade die Sonne, ich finde es auch ein guter Anlass, wach zu werden und ihr hört jetzt gleich im Folgenden einen Beitrag von Radio Korax unter dem Titel Nicht neutral, sondern demokratisch muss die Verwaltung sein. Neutralität als Maßstab für die Verwaltung, also für Behörden, ist ein Argument, welches regelmäßig auftaucht. Doch eigentlich ist die Verwaltung an das Grundgesetz und die freiheitlich-demokratische Grundordnung gebunden, also nicht neutral. Damit Menschen in der Verwaltung sich schnell und einfach informieren können und für eine demokratische Verwaltung einsetzen können, hat sich die Initiative Verwaltung für Demokratie zusammengefunden. Auf ihrer Webseite bieten sie unter anderem ein Erste-Hilfe-Kit für VerwaltungsmitarbeiterInnen an. Radio Korax sprach mit der Mitbegründerin Doreen Dänstedt über die Notwendigkeit solch einer Initiative und über die Möglichkeiten in der Verwaltung demokratische Strukturen zu bewahren. Der Beitrag dauert 11 Minuten und geht jetzt los.
1: Sie haben jetzt diese Initiative Verwaltung für Demokratie gegründet und da interessiert mich natürlich in erster Linie, woher kommt dieser Impuls, warum braucht es das?
2: Wir haben letztes Jahr als Verwaltungsmitarbeitende festgestellt, dass zum einen so ein Narrativ rumwaberte zum Thema Neutralität. Also plötzlich sollten alle neutral sein, also nicht nur die Verwaltung, sondern auch Vereine, Verbände. Und dieses Narrativ hatte eine ganz komische Auswirkung auch in die Verwaltung hinein, zumindest nach unserem Dafürhalten, sodass wir gesagt haben, wir brauchen hier einen Verein, weil Neutralität, insbesondere parteipolitische Neutralität, bedeutet eben nicht, dass ich alles stehen und liegen lassen kann und sagen muss, ich bin neutral und halte mich aus allem raus, sondern diese Neutralität hat natürlich ihre Grenzen, wenn es darum geht, dann die freiheitlich-demokratische Grundordnung zu schützen. Und das ist tatsächlich eine neue Erfahrung für Verwaltungsmitarbeitende, weil wir uns sonst darauf verlassen konnten, dass in unserer Demokratie, egal wer jetzt parteipolitisch an der Hausspitze unserer Verwaltungen sozusagen saß, das Grundgesetz war unsere gemeinsame Wertebasis. Und dann haben wir unseren Job gemacht und dann lief das. Ne? Also zum Beispiel, was Sie gerade sagten, die Beantragung eines Personalausweises. Das hat nichts Politisches gehabt. Das war ein stupider Vorgang, von außen betrachtet wahrscheinlich sehr langweilig. In der Verwaltung sieht das immer ein bisschen anders aus. Aber wenn natürlich diese Grundwerte angegriffen werden und wenn jetzt zum Beispiel Diskussionen aufkommen, wer darf denn einen Personalausweis beantragen und wen behandle ich eben jetzt nicht mehr gleich, dann kann dort eine politische Komponente reinkommen, die auch auf Verwaltung Auswirkungen hat, die dann eben auch die Grenzen der freiheitlich-demokratischen Grundordnung ankratzen. Und das darf nicht passieren. Und da haben wir gesagt, wir brauchen jetzt eine Aktivierung von Verwaltungsmitarbeitenden, damit sie aktiv die freiheitlich-demokratische Grundordnung schützen können. Und es klingt erstmal total super und es klingt auch total einfach. Und man denkt sich, ja, das macht doch die Verwaltung schon, grundsätzlich schon. Aber eben wenn es Angriffe gibt, ist die Verwaltung noch nicht, aus unserer Sicht, noch nicht gut genug vorbereitet, um sich dagegen aktiv wehren zu können.
1: Und deswegen habt ihr jetzt auch so ein Erste-Hilfe-Kit entwickelt für Menschen in der Verwaltung, wie damit umgehen. Vielleicht ein konkreter Blick da rein, was für Situation, worum geht's da? Also wie ist so eine Einschränkung oder ein Vorbeigehen an Grundrechten tatsächlich möglich und was für Möglichkeiten gibt es, sich dagegen zu wehren?
2: Ja, also grundsätzlich gab es schon immer und gibt es auch immer noch die Möglichkeit, sich seine Rechte zu erstreiten. Und jetzt wissen wir aber auch alle, dass je nachdem, wie viele Ressourcen ich habe, das fängt bei Zeit an und hört bei Geld auf, eben nicht ganz der Zugang zum Recht eben nicht für jeden gleich ist. Das ist uns bekannt, das wissen wir. Und es wird eben dann problematisch, wenn ich anfange, als Verwaltung Politik zu machen. Wenn ich Leute nicht mehr gleich behandle. Wenn ich sage, jemand aufgrund seines Geschlechts, seiner Herkunft oder wie auch immer, den behandle ich jetzt anders. Und das geht nicht, das funktioniert nicht. Und diese Sachen fangen aber schon früher an. Nicht erst, wenn ich einen Verwaltungsakt mache, sondern eben auch, wenn ich im Frühstücksraum sitze und zum Beispiel sage, das Volk braucht wieder Führung, Bürgerbeteiligung ist Quatsch. Na, das klingt jetzt erstmal nicht so dramatisch wahrscheinlich, wenn man das von außen hört, aber wenn ich das als verwaltungsmitarbeitende Person sage, dann heißt das eben, dass ich eine Grundsäule der freiheitlich-demokratischen Grundordnung, nämlich das Demokratieprinzip, für nicht wichtig halte. Und das ist schon ein Angriff auf die freiheitlich-demokratische Grundordnung. Und dann wäre es schön, wenn alle anderen drumherum und insbesondere Führungspersonen in der Lage wären, auf diese Aussage adäquat zu reagieren. Und da wir, wie gesagt, als Verwaltungsmitarbeitende jetzt in einer neuen Situation sind, wo wir halt aktiv was tun müssen, ne? Sonst war das so, wir haben unseren Job gemacht und das lief irgendwie, jetzt müssen wir aktiv was tun, haben wir gesagt, wir müssen die Leute gut vorbereiten. Die müssen schnell auf die Instrumente, die uns ja zur Verfügung stehen als Verwaltungsmitarbeitende, um die Demokratie zu schützen, zugreifen können. Und deswegen das Erste-Hilfe-Kit. Das ist eine relativ einfache Webseite, wo man schnell sich durchklicken kann, um zum Beispiel so Sachen wie Remonstrationspflicht mal fix nachzulesen. Das ist eine ziemlich komplizierte Sache, gerade wenn man jetzt nicht in der Verwaltung arbeitet. Aber das heißt zum Beispiel, dass ich rechtswidrige Anweisungen eben nicht einfach nur umsetzen muss. Und mich dort an dieser Stelle neutral verhalte, sondern ich muss dort reagieren. Das ist meine Pflicht als Verwaltungsmitarbeitender, aber ich muss wissen, wie, und deswegen das Erste-Hilfe-Kit.
1: Das heißt, da gibt es einfache und schnelle Tipps für so Momente zum Reagieren. Jetzt ist natürlich die Frage, okay, das müssen natürlich aber die ganzen Verwaltungsmitarbeiterinnen auch kennen. Ihr seid eine Initiative, die versucht, das bekannter zu machen, dass es da dieses Hilfsangebot gibt zum schnellen Nachschlagen. Wie gut kommt das an?
2: Oh, das kommt sehr gut an. Wir hatten das tatsächlich relativ schnell nach Gründung des Vereins online gestellt und haben dort regelmäßigen Online-Klicks und regelmäßigen Traffic auf dieser Seite. Also es kommt sehr gut an. Und weil das so gut ankam und wir gesagt haben, es nützt jetzt nichts, wenn wir den Leuten nur sagen, guck doch mal danach, sondern wir wollen die Leute auch fähigen, tatsächlich aktiv was für die Demokratie zu tun und ihre Fähigkeiten, also ihre Fertigkeiten, die sie grundsätzlich haben sollten, wenn sie in einer Verwaltung arbeiten, eben auch nochmal zu üben, haben wir noch ein Workshop-Angebot dazu aufgebaut und das kommt auch sehr gut an.
1: Für mich hat sich gerade irgendwie in meinem Kopf automatisch auch die Frage gestellt, als Person, die dann eher doch nur die Erfahrung mit der Verwaltung macht, statt in der Verwaltung, gibt es auch ein Angebot für die Leute, die dann vielleicht betroffen sind, um sich zu informieren, was auch ihre Möglichkeiten sind, oder ist das nicht euer Fokus?
2: Also grundsätzlich haben wir gesagt, wir fokussieren uns auf Verwaltungsmitarbeitende, also sowohl Beamtinnen und Beamte als auch Tarifangestellte, weil das schon eine relativ große Gruppe in Deutschland ist. Und wir sind ja deutschlandweit auf allen Ebenen unterwegs, also Bundesebene, Landesebene und kommunale Ebene. Genau, sind wir unterwegs. Und natürlich haben wir dann auch regelmäßig mit NGOs zu tun, die mit der Verwaltung zusammenarbeiten. Weil, und das ist das Schöne, es ganz oft Formate gibt, wo uns beide Gruppen begegnen.
1: Jetzt ist natürlich die große Frage, die im Raum steht, zumindest in Sachsen-Anhalt, mit dem Blick auch auf die Landtagswahlen. Was passiert eigentlich, wenn eine Regierung tatsächlich anfängt, Gesetze oder Anweisungen zu geben, die offensichtlich gegen die freiheitlich-demokratische Grundordnung gehen oder diese unterlaufen sollen? Deswegen vielleicht so einfach dieses Gedankenspiel. Woran sehen wir, ob das funktioniert, dass die Verwaltung demokratisch ist und bleibt? Gibt es irgendwelche Anzeichen, worauf man da achten kann? Frühwarnsignale oder so etwas?
2: Also grundsätzlich von außen betrachtet ist es schwierig zu sehen, wie schnell ob die Demokratie jetzt in der Verwaltung erodiert oder ob das noch alles gut läuft. Es ist tatsächlich schwierig von außen in diese Blackbox-Verwaltung reinzuschauen und da jetzt Gradmesser zu haben, wie viel Problem haben wir denn mit unserer Demokratie an dieser Stelle. Die Menschen in der Verwaltung müssen dann tatsächlich aktiv werden und müssen sich da entsprechend Hilfe suchen. Und was eine ganz, ganz wichtige Sache ist, das Hinweisgeberschutzgesetz, schon wieder so ein tolles Verwaltungswort, das bietet eben auch die Möglichkeit, mit der Presse zum Beispiel, also mit Ihnen zum Beispiel, ins Gespräch zu kommen, ohne dass man seinen Namen und seine ganzen Daten dort hinterlassen muss und dort eben dann Missstände anzuzeigen. Wenn es kein Beschwerdesystem gibt, extern, das ist Deutschland tatsächlich noch so ein bisschen hinterher, dann habe ich zum Beispiel die Möglichkeit, auch als Verwaltungsmitarbeitende mich an die Presse zu wenden, um da mitzuteilen, ich habe da und da an dieser Stelle das und das Problem und ich bräuchte hier mal ein bisschen Öffentlichkeit.
1: Das heißt auf jeden Fall Informationen von Mitarbeitenden aus der Verwaltung, die an die Öffentlichkeit kommen, als eine Möglichkeit. Ich habe da jetzt aber auch rausgehört, dass es eigentlich noch ein Beschwerdesystem-Ausbau bedarf. Da war so eine leichte Kritik daran, dass da Deutschland hinterher sei.
2: An dem Beschwerdesystem auf jeden Fall. Unabhängige Beschwerdemöglichkeiten sind eine ganz tolle Sache, um eben Verwaltungshandeln transparent zu machen und um auch eine Kultur, eine Fehlerkultur zu etablieren, wo Menschen nicht persönlich sozusagen für Fehler verantwortlich gemacht werden und man die dann dort an den Pranger stellt, sondern wo ich sage, ich nehme den Fehler, wo Menschen arbeiten, passieren immer Fehler und schaue aber, wie kommen wir da als Organisation an dieser Stelle weiter und was können wir lernen.
0: Ihr hörtet ein Interview mit Dorin Dernstedt über die neue Initiative zur Erhaltung demokratischer Strukturen in Verwaltungsapparaten. Und das war ein Interview von Radio Korax, auch geführt jetzt anlässlich der Wahl, die heute in Sachsen-Anhalt stattfinden wird. Das, was sie erzählt, ist sicher nicht nur relevant für Sachsen, sondern für Verwaltungsmitarbeiterinnen überall. Insofern kann man sich, glaube ich, diese Initiative und diese Webseite auf jeden Fall gut angucken.
3: Und die Webseite lautet verwaltung-für-demokratie.de.

0: 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Was hörten wir gerade? Wir haben hier gerade eine kleine technische Schwierigkeit, aber macht nichts.
1: Wir hörten gerade.
0: Ja, das geht ja gut.
1: Kopfhörer und Brille ist irgendwie eine schlechte Kombi, scheint mir, als so eine Brillen-Newbie. Wir hörten gerade Kids on TV mit Liberous Lover.
0: Und am Telefon haben wir inzwischen die Journalistin und Autorin Heike Kleffner. Sie schreibt vor allem zu rechter Gewalt, zu Neonazis, zur Situation von Geflüchteten, war lange Geschäftsführerin des Verbands der Beratungsstellen für Betroffene rechter, rassistischer und antisemitischer Gewalt. Mal gucken, ob das jetzt klappt. Hallo Heike, schön, dass du da bist.
2: Hallo, yay. Schön, dass ich bei euch sein darf.
0: Super, dass das klappt. Du beschäftigst dich ja schon lange mit der Situation in Ostdeutschland und insbesondere auch mit der rechtsextremen Szene. Du warst gestern zur Demo am Vorabend der Wahl in Magdeburg. Kannst du ein bisschen berichten darüber, wie es da war?
2: Ehrlich gesagt, es war wirklich beeindruckend. Ja, 10.000 bis 15.000 Menschen, die da gestern ab 13.30 Uhr in Magdeburg die Straßen gefüllt haben und den Platz vor dem Landtag, den Domplatz. Und was ich wirklich beeindruckend fand, war, wie unterschiedlich die Menschen waren, die da waren. Also wirklich sehr viele junge, aber auch sehr viele ältere Menschen unterschiedlichster Herkünfte. Viele Omas gegen rechts und viele Menschen, die queer und Transfahnen dabei hatten, die sich offen antifaschistisch positioniert haben. Und ich glaube, es gibt so einen Satz, der mir wirklich hängen geblieben ist und den ich gerne am Anfang teilen würde, nämlich Robert Fietzke von der ZORA, dem soziokulturellen Zentrum in Halberstadt, war auf der Bühne und hat den Satz gesagt, Antifaschismus ist Hoffnungsarbeit. Und in dem Moment war klar, alle auf dem Platz fühlen das, leben das. Und das hat nicht nur die letzten Monate geprägt in Sachsen-Anhalt, sondern wird hoffentlich auch die kommenden Monate prägen, egal wie das heute Abend dann in der Auszählung des Wahlergebnisses aussehen wird.
0: Toll. Also es klingt wirklich super, dass es irgendwie dermaßen kraftvoll quasi war und auch ja sozusagen so eine Selbstmobilisierung quasi nochmal offensichtlich funktioniert.
2: Absolut. Und es ist eine Mobilisierung, die am Anfang des Jahres wirklich sehr viele, die letzten Monate quasi die Strukturen für diese Mobilisierung gestellt haben, überhaupt nicht für möglich gehalten hätten. Ja. Vor allen Dingen nicht, weil medial sehr schnell das Übermachtsnarrativ der AfD übernommen wurde. Und das ist einfach falsch. Also selbst wenn, was hoffentlich nicht passiert, die AfD heute Abend über 40% der Stimmen bekommen haben wird, sind es immer noch 60%, die dann für die demokratische Mehrheit gestimmt haben. Und das ist auch was man eigentlich überall in Sachsen-Anhalt erlebt hat. Also dass Menschen auf laute, auf leise, auf kreative, auf klassische Weise deutlich gemacht haben, sie stellen sich diesem sehr, sehr lauten Rechtsextremismus entgegen.
0: Toll. Und hast du sozusagen überhaupt, also du hast jetzt ja gerade erzählt, sozusagen so ein bisschen so eine Entwicklung seit Anfang des Jahres. Du warst auch häufiger vor Ort. Wie hast du denn überhaupt die Stimmung so in den letzten Monaten wahrgenommen? Nochmal kurz weg von den Initiativen, sondern eher so insgesamt. Also du hast ja mit total viel unterschiedlichen Leuten gesprochen, wenn ich dich richtig verstanden habe. Was sind denn deine Eindrücke?
2: Also ein Eindruck, der ganz offensiv auch von allen geäußert wird, mit denen ich gesprochen habe, mit denen aber auch viele andere sprechen, ist Angst. Tatsächlich wirkliche Angst, dass diese Normalisierung von Rassismus, von Antisemitismus, von wirklich katastrophalen völkischen Denken und von NS-Verherrlichung, dass diese Normalisierung sich auch nicht mehr zurückdrängen lässt. Und ich war am Dienstag dieser Woche in Magdeburg in so einem wirklich tollen Kino, im Studio-Kino, das in Teil von einem alternativen Jugendzentrum, Jugendkulturort, dem Moritzhof ist. Und da gab es sehr viele Menschen, die gesagt haben, naja, also diese Entwicklung, die vor 20 Jahren begonnen hat, dass die extreme Rechte tatsächlich so viele Alltagsorte anfängt zu dominieren, dass LehrerInnen Angst haben, mit ihren Schülerinnen über Klimaschutz, über Seenotrettung, über Gedenkstättenarbeit zu reden, dass Lehrerinnen Angst haben, mit ihren Schülerinnen politische Themen als Menschenrechtsthemen zu besprechen, beispielsweise. Das ist eine Entwicklung, die sehen wir auch in vielen anderen gesellschaftlichen Bereichen, nicht nur in Sachsen-Anhalt. Und die große Sorge ist aller, dass nach dem 6.9. die vielen, vielen Menschen aus der demokratischen Zivilgesellschaft mit genau dieser Entwicklung wieder alleine gelassen werden.
0: Mhm.
2: Und das andere und das, was ich eben auch sehr prägend fand für die letzten Monate, dass ich den Eindruck hatte, am Anfang des Jahres gab es so eine große Vorsicht, über die AfD als eine rechtsextreme Partei zu reden. Ja? Also dieses Narrativ von alle müssen hier neutral sein und immer Verständnis für alles haben, so, das hat sich schon sehr weitmittig auch wiedergefunden. Ja? Also auch in demokratischen Netzwerken etc. Und ich finde, dass die Arbeit, die sehr viele wirklich unterschiedlichste Menschen aus unterschiedlichsten Kanälen und vor allem vor Ort gemacht haben, zu sagen, es ist eine rechtsextreme Partei, dafür braucht man auch nicht den Verfassungsschutz, um das zu sehen. Das ist etwas, was wirklich auch nochmal den Diskurs verändert. Was halt eine offene Frage bleibt, ist, wie lebt man mit diesen NachbarInnen, ehemaligen Freundinnen und Familienmitgliedern, die diese Partei dann wählen? Und das ist natürlich was, was viele Menschen vor Ort auch, also was zu den Ängsten einfach beiträgt. Ja?
0: Na klar, was natürlich auch den Alltag und die ganze Lebenssituation total beeinflusst und die sozialen Beziehungen und so weiter.
2: Auf jeden Fall.
0: Diese Frage nach der Neutralität, die hatten wir eben im vorherigen Beitrag auch schon und die ist ja auch hier, also die ist ja überall quasi zu spüren, dass sozusagen ganz schnell, wenn es um bestimmte Themen geht, dass ganz schnell gesagt wird, es sei nicht neutral oder man müsse neutral bleiben, Politik müsse neutral bleiben, Verwaltung müsse neutral bleiben und so weiter, Lehrerinnen. Und gerade so Themen auch wie Feminismus oder auch queere Rechte sind ja im Wahlkampf in diesem Zusammenhang ganz oft so richtig emotional hochgekochte Themen geworden und instrumentalisiert worden in diesem Sinne. Hast du eigentlich den Eindruck, dass die politische Haltung zu solchen Gender-Themen in Anführungsstrichen in Sachsen jetzt mittlerweile so eine tatsächlich tiefe, dauerhafte gesellschaftliche Konfliktlinie ist?
2: Also ich würde sagen, dass gerade diese Zuspitzung von wirklich offenem Hass und auch Angriffen auf queere Menschen und Gender-Themen insgesamt, dass wir das nicht nur in Sachsen-Anhalt sehen und in Ostdeutschland, sondern wir sehen es ja bundesweit. Und ein Punkt, den wir, glaube ich, längst schon vergessen haben, aber der wirklich nicht irrelevant ist, in Sachsen-Anhalt, ebenso wie in Hessen und anderen CDU-regierten Bundesländern, gibt es ja zum Beispiel ein Genderverbot durch das Bildungsministerium. Also da hat die AfD, da hat die extreme Rechte einfach ein Thema, das bis weit hin in die demokratischen Parteien anschlussfähig ist. Und wir sehen dann eben auch in den Orten des Alltags, wie massiv Queerfeindlichkeit, Transfeindlichkeit eben auch da dann in Gewalt umschlägt. Ja, also es gab in Magdeburg nach dem islamistischen und queerfeindlichen Terroranschlag in Berlin gab es einen Angriff auf eines der zentralen Cafés, was eben ein Ort ist, wo viele queere Vereine und Netzwerke sich treffen, was ein offener Ort ist. Es gibt Angriffe auf Wohnungen von Menschen, die beispielsweise offen queere Fahnen, Transfahnen in ihren Fenstern sichtbar haben. Und man merkt richtig, wie eng eben dieser Anti-Gender-Diskurs mit Gewalt verbunden ist. Also struktureller Gewalt, aber eben auch Gewalt gegen Einzelpersonen.
0: Ja, das ist tatsächlich ja hier auch zu merken. Also auch in Hamburg, was ja immer als eine sehr liberale Stadt wahrgenommen wird, also diese Debatte zur geschlechtergerechten Sprache, die Art, wie die geführt wird, die also nicht einfach dann oder in bestimmten Diskussionen auch in liberalen Räumen, in denen ich mich bewegt habe, dass man denkt, ja, die Art, wie das abgelehnt wird. Also statt einfach zu sagen, na gut, ich möchte vielleicht diese Sprache für mich nicht benutzen, aber sollen sie andere benutzen? Das ist kaum möglich, sondern da kommt ein Ressentiment zum Tragen, was dann eben, glaube ich, auch eine Normalität schafft, in der diese Gewalt überhaupt möglich ist.
2: Absolut. Und man sieht einfach wirklich, dass also Queer- und Transfeindlichkeit eine offene Brückenideologie ist zwischen der extremen Rechten und dem Rest der Gesellschaft, muss man einfach sagen, ja. Und genauso ja auch wie Antisemitismus und Antifeminismus, und dass diese Anschlussfähigkeit wirklich unterschätzt wird.
0: Ja. Du hast ja letzte Woche ein Interview im Tagesspiegel gegeben, was ich wirklich super fand und nochmal allen Leserinnen, die es noch nicht gelesen haben, vielleicht ans Herz legen möchte. Da hast du so ein bisschen, was du ja eben auch angedeutet hast, schon ein bisschen von zivilgesellschaftlichen Initiativen vor Ort erzählt, die die Demokratie verteidigen, die vielleicht auch eben hier Feminismus oder queere Rechte verteidigen. Kannst du das nochmal so ein bisschen ich wollte gerade sagen, handgreiflich machen, aber es ist wohl nicht der richtige, plastisch machen. Wovon wir da eigentlich sprechen oder was du da eigentlich beobachtest?
2: Also was ich wirklich unglaublich stark und bemerkenswert fand, ist, mit wie viele Initiativen kleine Gruppen Infostände und Haustürgespräche geführt haben. Ja. Und an dieser Stelle nochmal ein Shoutout an die Menschen, die mit Revision 26 und dem Visionat 26 von diesem Frühjahr an, muss man ja einfach sagen, bis jetzt, bis heute, Zehntausende Haustüren geklopft haben, mit Leuten geredet haben. Und was, glaube ich, viele vergessen haben, es gab im Frühjahr diesen Jahres eine wirklich wichtige Landratswahl in Merseburg und Umgebung. Und da stand ein Polizeibeamter für die AfD als Kandidat zur Wahl. Und der hatte im ersten Wahlgang über 40% der Stimmen bekommen. Also es reichte nicht für eine absolute Mehrheit, aber es war schon ziemlich shocking. Entschuldigung, annähernd 40%. Und es war wirklich shocking. Und vor allem auch, weil dieser Polizeibeamte eben eine Disziplinarstrafe bekommen hatte. Einige Jahre davor hatte er PolizeianwärterInnen in einer Dienstbesprechung rassistisch beleidigt. Und offensichtlich gab es Kollegen und auch Vorgesetzte, die davon so geschockt waren, dass sie das eben zur Anzeige gebracht hatten. Diese Disziplinarstrafe ist dann später vom Verwaltungsgericht Magdeburg aufgehoben worden, mit abenteuerlichen Begründungen. Aber dadurch war eben klar, dieser AfD-Landratskandidat, ja, Polizeibeamter, der ist also auch bis weit in die bürgerliche Mitte hinein als Gefahr wahrgenommen worden, nachdem das bekannt wurde. Und es gab schon durch Revision 26 und andere eben auch genau zu dieser Landratswahl sehr viel Infoarbeit, sehr viele Veranstaltungen vor Ort. Und das ist, glaube ich, auch ein Beispiel, und der ist am Ende dann nicht geworden, ja, im zweiten Wahlgang. Das ist wirklich ein Beispiel dafür, wie sich die Initiativen und die Menschen vor Ort, die sich engagiert haben, eben schon seit vielen, vielen Monaten engagieren und wirklich Arbeit gemacht haben und Arbeit machen, die oft gar nicht so wahrgenommen wird, ja, weil es ist auch wirklich mühsam, so viele Gespräche zu führen. Und gleichzeitig ist aber auch das, was all die Jahre davor eben auch gefehlt hat. Und das lässt sich auch an anderen Stellen beobachten. Ja. Es gab sehr viele Konzerte, sehr viele Lesungen, die wirklich unterschiedlichste Menschen zusammengebracht haben. Und ich finde, dass was all diese demokratischen Orte und Initiativen geschaffen haben, nämlich Orte von Begegnung und Austausch, das ist ja was, was über die letzten zwei Jahrzehnte in Ostdeutschland vor allem weggebrochen ist. Ja? Also die Dorfkneipe, die zugemacht hat, die Sportvereine, die durch Wegzug immer kleiner geworden sind und. Und diese Orte niedrigschwelliger sozialer Begegnung, Zuwendung, Zuhörens wieder neu zu schaffen, das ist, finde ich, der demokratischen Zivilgesellschaft in Sachsen-Anhalt wirklich gelungen. Und damit setzen sie eben auch diesen, auch da an der Stelle, setzen sie halt auf einer ganz praktischen Ebene den AfD-Mobilisierungen etwas wirklich anderes, anders Erlebbares entgegen.
0: Ja, und es ist, ja, also das haben wir, erleben wir ja auch nicht nur in Sachsen oder Sachsen-Anhalt, wie wahnsinnig wichtig das ist, eigentlich mit den Leuten ins Gespräch zu gehen. Also das kann man sich auch in Hamburg an jeder Ecke angucken, dass das natürlich wahnsinnig viel hilft, diese Auseinandersetzung.
2: Ja, total, total. Und da ist es halt auch wirklich, und das hat sich halt auch gezeigt, ja, die Kirchen spielen da, obwohl jetzt ja Sachsen-Anhalt zu den Bundesländern gehört, wo sehr wenige Menschen nur noch Mitglieder in einer der großen Kirchen sind, spielen da auch eine total wichtige Rolle. Die AfD hat die beiden großen Kirchen, die Religionsgemeinschaften frontal angegriffen. Und das hat eben auch dazu geführt, dass die Kirchen, die wirklich in den zwei Jahrzehnten davor zunehmend auch einen gesellschaftlichen Bedeutungsverlust hatten, dass die sich durch diese klare Positionierung, die beide große Kirchen jetzt eingenommen haben, auch nochmal so eine Sichtbarkeit und so einen Orientierungspunkt halt bilden. Und das ist wirklich auch eine interessante Entwicklung, weil das so zurückgeht in die Zeiten der DDR-Bürgerrechts- und Oppositionsbewegung und für viele das eben auch anschlussfähig ist. Und auch dieses aus diesem DDR, dieser DDR-Ostalgie entgegensteht, die ja die AfD ganz stark ausspielt. Und ich finde, es gibt noch einen Punkt, aber vielleicht fragst du mich dazu auch, nämlich der Migra-Streik in Magdeburg. Über den müssen wir wirklich auch unbedingt noch reden.
0: Ja, mach das mal. Am 26. August gab es den, glaube ich, den Migra-Streik. Reden wir mal darüber. Worum ging es denn?
2: Ja, genau, weil das ist wirklich was Einzigartiges in den letzten Jahren in der bundesdeutschen Geschichte, und es schließt eigentlich an so wirklich kraftvolle Streiks bei Opel und Ford in den 70er und 80er Jahren in Westdeutschland von migrantisierten ArbeitnehmerInnen. Der Migra-Streik, der von mehr als 150 migrantisierten Gewerbebetreibenden in Magdeburg initiiert worden ist, war eine freiwillige Arbeitsniederlegung, Geschäftsschließung am 26. August für mehrere Stunden. Und das sind selbstorganisierte migrantisierte Gewerbebetreibende, die gesagt haben, hier, wir werden so viel bedroht und ausgegrenzt im Alltag und wir fürchten, wenn die AfD die Regierung übernimmt, dann wird das eben zum System und dann werden wir oder unsere Freundinnen abgeschoben von dieser der Eis nachempfundenen Abschiebeoffensive der AfD bedroht, dass wir jetzt ein Zeichen für eine offene Gesellschaft und gegen Rassismus setzen müssen. Und wenn man sich vorstellt, und das wissen wir ja alle, unter was für prekären Bedingungen manche migrantisierte Gewerbetreibende eben auch ihre Läden aufgebaut haben. Und wenn man weiß, wie krass die Realität rassistischer Anfeindungen und auch Gewalt in Sachsen-Anhalt ist, dann ist das wirklich ein enorm wichtiges und mutiges Zeichen gewesen.
0: Ja, und auch bemerkenswert, weil es ja keine Organisation in dem Sinne dahinter steht, ne? Sondern die Leute sich selber überlegt haben, heute schließen wir unsere Läden, um sozusagen hier deutlich zu machen, was das bedeutet. Hast du einen Eindruck davon, wie das wahrgenommen worden ist in der Gesellschaft, also in Magdeburg? Oder ist das überhaupt zur Kenntnis genommen worden? Oder?
2: Das ist auf jeden Fall zur Kenntnis genommen worden. Und das liegt auch daran, dass Said Said, der Sprecher des Flüchtlingsrats, da eine sehr wichtige Rolle spielt, weil der Flüchtlingsrat diesen Migra-Streik unterstützt hat und weil der Flüchtlingsrat Sachsen-Anhalt eben auch eine wirklich sehr starke Stimme geworden ist, wenn es um die Frage geht, wie bedroht sind eigentlich viele geflüchtete Menschen, die ja jetzt auch seit vielen Jahren oder teilweise Jahrzehnten in Sachsen-Anhalt leben, durch die AfD, aber eben auch durch die Verschärfung der Aufenthalts- und Asylpolitik der letzten Jahre unter der CDU.
0: Hallo, bist du noch da?
2: Ja, ich bin noch da, Regina. Da gab es gerade ein kleines Loch.
0: Ja, also vielleicht noch ein kleiner Tipp. Ich habe gerade im Briefkasten die Blätter für deutsche und internationale Politik gefunden. Da geht es auch noch mal so ein bisschen um die Wahl und eben auch um die Situation im Grunde genommen, wie sehr auch ein Land wie Sachsen, Sachsen-Anhalt irgendwie darauf angewiesen ist, im Grunde genommen, also, oder das klingt immer so blöd, ne? Also so meine ich es eigentlich gar nicht, aber welche Realität eigentlich migrantisierte Menschen, welchen Alltag die haben und auch möglich machen in unterschiedlichen Orten und wie das ist quasi, wie es anders nicht geht. Also ich kann jedenfalls empfehlen, da nochmal in den Artikel reinzugucken.
2: Auf jeden Fall. Und ich finde, was wir häufig vergessen, weil es so eine Verdrängung davon gibt, die Realität von rassistischer Gewalt in Sachsen-Anhalt, also die Gefahr in Sachsen-Anhalt als migrantifizierte Person, als Person of Color, aus rassistischen Motiven angegriffen zu werden, ist eben durchgängig durch die letzten Jahrzehnte 3 bis 4 Mal so groß wie in den westdeutschen Flächenländern. Und wir müssen uns ja nur daran erinnern, beispielsweise an den Terroranschlag auf den Weihnachtsmarkt in Magdeburg in 2023 und dann die rassistischen, in 2024, Entschuldigung, und dann die rassistischen Resonanztaten, die da daraufhin gefolgt sind. Ja, also wirklich unmittelbar nach dem Anschlag sind Krankenschwestern, Pflegepersonal, die Schwerverletzten versorgt haben, rassistisch angegriffen worden sind, Kinder und Jugendliche rassistisch angegriffen worden. Und wir sehen einfach, diese Realität rassistischer Gewalt ist eben auch was und rechter Gewalt und antisemitischer Gewalt, was den Alltag sehr vieler Menschen prägt und was natürlich auch die Angst vor einem AfD-Wahlsieg prägt. Ja? Also der Angriff von einem AfD-Europaabgeordneten mit einem Baseballschläger auf 2 14-Jährige in Stendal vor wenigen Wochen ist da ja auch nur die Spitze des Eisbergs.
0: Ja, total. Vielleicht können wir darüber tatsächlich an anderer Stelle noch mal ein bisschen ausführlicher reden, zu, also was da eigentlich alles los ist und was das eigentlich bedeutet. Also ein Moment, dem entgegenzutreten, ist ja auch ein Moment von vielen, ist ja auch antifaschistische Arbeit und die steht im Moment besonders unter Druck. Also gerade auch bundesweit jetzt wieder im Gespräch der VVN, der Vereinigung der Verfolgten des Naziregimes, die Gemeinnützigkeit zu entziehen. Was bedeutet denn dieser Druck, dieses Ressentiment, dieses Misstrauen jetzt für AntifaschistInnen in Sachsen, in Sachsen-Anhalt?
2: Also was es auf jeden Fall bedeutet, ist eben, sich dieser Frage zu stellen, was passiert eigentlich mit den vielen Vereinen, Netzwerken und soziokulturellen Orten, und zwar auf einer Ebene von, wie kann weitergearbeitet werden nach den Wahlen und wie schwierig ist es auch zu navigieren in diesen Anforderungen, die das Gemeinnützigkeitsrecht hat, in den Anforderungen, die Fördermittelgeber plötzlich neu definieren, ja, Stichwort Extremismusklausel, und in der knallharten Drohung im AfD-Wahlprogramm allen Vereinen, die sich, also die noch nicht mal explizit Antifaschismus im Vereinsprogramm haben, sondern eben die Förderung von Menschenrechten, Menschenwürde etc. Sofort den Geldhahn zuzudrehen. Und wir wissen ja, wie das aussieht. Wir wissen auch, dass Teile der CDU diese Politik der Kriminalisierung und Diffamierung von Antifaschismus mittragen. Und ich glaube, also wir sollten alle sehr genau darauf schauen, was Antifaschistinnen und antifaschistische Strukturen in den kommenden Wochen aus Sachsen-Anhalt sagen, was sie brauchen werden. Und was ich jetzt schon sagen muss, auf jeden Fall die Solidarität und die Aufmerksamkeit für die Themen und auch für die Strukturen muss weitergehen nach dem 6. September.
0: Ja, und das bezieht sich wahrscheinlich auch nicht nur auf die Antifaschistin in dem Sinne, sondern generell, ne? Wie denkst du eigentlich, könnte konkrete Unterstützung von der Zivilgesellschaft und der Politik eben außerhalb Sachsens eigentlich jetzt aussehen in nächster Zeit? Also was wünschen sich denn Leute vor Ort?
2: Also was Leute sich vor Ort in Sachsen-Anhalt wirklich wünschen, und das ist was, was ich in den letzten Wochen zunehmend gehört habe, ist zu sagen, diese Verbindung und auch die solidarischen Netzwerke über dieses Bundesland hinaus unbedingt weiterzuhalten. Und da gibt es ja ganz unterschiedliche Möglichkeiten. Also angefangen von Spenden für Polylux, das Netzwerk, das ja schon seit Jahren eben Spenden an kleine Vereine, kleine Initiativen in Sachsen-Anhalt, in Sachsen, Thüringen, Mecklenburg-Vorpommern und Brandenburg verteilt. Das geht immer. Soli-Veranstaltungen, wo eben Menschen aus Sachsen-Anhalt, sei es migrantischen Initiativen, zum Beispiel vom Landesnetzwerk der Migrantinnenorganisationen, von LAMSA oder von queeren Initiativen wie LAMDA oder der AIDS-Hilfe in Halle oder eben von soziokulturellen Zentren, von Bündnissen wie Hass statt Hetze oder Solidarische Altmark, der Solidarische Harz eingeladen werden. Und dass es aber eben auch ganz konkrete so Patenschaften geben könnte beispielsweise. Ja? Weil es ja klar ist, die Erfahrungen, die jetzt in Sachsen-Anhalt und auch in Mecklenburg-Vorpommern gemacht werden, die sind ja nicht isoliert zu betrachten, sondern sie müssen ja wirklich als Vorboten oder Vorbotinnen der bundesweiten Entwicklung gesehen werden.
0: Ja, in diesem Sinne braucht man natürlich es gibt ja wahnsinnig viel Vernetzung schon, aber trotzdem kann man jetzt nicht einfach dann aufhören und sagen, so, ja, das war jetzt die Wahl und jetzt müssen alle erstmal ausatmen und sind sowieso total erledigt, sondern man muss direkt gucken, wie man das kontinuierlich weiterführen kann.
2: Genau, und man muss aber auch Verständnis haben, wenn Menschen wirklich sehr erschöpft sind, weil das ist schon auch was wirklich auch sehr deutlich wird, dass es Raum braucht für Rückzug und alle Gefühle, die auch mit Erschöpfung und Angst einhergehen.
0: Total. Ich habe in der Zeitung auch noch eine Reportage gelesen über dieses Musikfestival, was in Bitterfeld stattfinden wird, nach der Wahl erst, und dass es eigentlich sie es lieber vor der Wahl gemacht hätten, aber jetzt ist es eben danach und man weiß nicht, was es bedeutet. In diesem Sinne scheint es mir eigentlich vielleicht ganz gut zu sein, wenn es nach der Wahl stattfindet, weil man muss ja irgendwie auch wieder Energien mobilisieren.
2: Genau, und das ist vielleicht auch ein sehr gutes Stichwort für einen Schlussappell, nämlich nach den Wahlen wird es am 12. September in Halle einen, glaube ich, sehr, sehr großen, hoffentlich, CSD geben und am 26. September in Stendal, also aus dem Sendegebiet des FSK heraus, super easy erreichbar. Und natürlich, das ist ja auch klar, was auch immer heute Abend passiert, es wird Auswirkungen auch auf die Wahlen in Mecklenburg-Vorpommern und Berlin haben.
0: Ja, es gibt hier sowieso eine Gruppe von Menschen, die immer oder häufiger mal zu CSDs fahren. Insofern kann das irgendwie gut passieren. Und alle Hörerinnen und Hörer, die das noch nicht wahrgenommen haben, gute Gelegenheit. Vielen Dank. Vielen Dank dir. Wie wirst du denn den heutigen Abend irgendwie verbringen? Wirst du festgeglut sein vorm Fernseher oder lieber nicht?
2: Doch, es wird sozusagen eine größere Runde des Kommentierten und aber auch hoffentlich ermutigenden Wahlabends werden. So. Und ich weiß, dass es heute in Magdeburg nochmal beispielsweise und auch in Halle und aber auch an vielen kleineren Orten Orte des gemeinsamen Verbringens dieses Wahlabends geben wird, weil es ist ja klar. Also niemand sollte heute Abend alleine bleiben. Und stattdessen ist es wichtig, sich gemeinsam austauschen zu können, lachen oder weinen oder wütend sein zu können und am Ende des Tages vielleicht auch auf die Straßen zu gehen.
0: Ich habe noch gelesen oder nicht gelesen, sondern tatsächlich bei Freie Radiosnet über Radio Korax gehört, dass es heute Abend bis Mittwoch, also ab heute Abend und bis Mittwoch, eine Initiative gibt. Ich gucke gleich nochmal nach, wo im weiteren Verlauf der Sendung, die Sofa heißt, wo man sozusagen ab heute sich einfach hinkommen kann und sich austauschen über das, was passiert und passiert ist.
2: Genau, ich glaube, es ist in Halle, wenn ich es recht entsinne. Und
0: danke.
2: Da ist ja auch das wunderbare Radio Korax zu Hause. Das gehört ja auch unbedingt dazu. Also ich weiß, dass ihr ja heute im Laufe des Tages noch mehr Reportagen von Radio Korax spielen werdet. Und Radio Korax, das ist ein eigenes Kapitel in diesem schrecklichen Regierungsprogramm der AfD bekommen hat, gleich neben dem MDR. Also wer es noch nicht ist, eine Patenschaft für oder Patinnenschaft für Radio Korax ist auch immer eine super Sache.
0: In diesem Sinne, dir Heike, vielen Dank für deine Zeit und deine vielen Infos und Einblicke. Wir haben viel gelernt, das war toll. Und ich wünsche dir einen sehr schönen Tag.
2: Das wünsche ich euch auch.
0: Tschüss.
2: Tschüss.

Ihr hört hier Radio Revolte auf FSK und das gerade war Crazy Bitch in a Cave mit Dance All Night, davor Harton Disco, Harton Disco Queen, Your Flame und Bernadette Hengst mit Ein Mädchen namens Gerd. Ihr hört jetzt weiter einen weiteren Beitrag von Radio Korax in Halle und zwar ist es ein Gespräch mit Leuten wie Aljoscha Bergrich, der das Osten-Festival organisiert, osten-festival.de, da findet ihr mehr. Denn in der sachsen-anhaltinischen Provinz passiert viel mehr, als in vielen Medien gerade verbreitet wird. Es gibt seit 4 Jahren in Bitterfeld-Wolfen ein partizipatives Kunstfestival, das tatsächlich den Osten thematisiert und eben, wie gesagt, im Namen trägt. Im Gespräch mit Radio Korax hört ihr jetzt die Veranstalterin wie Aljoscha Bergrich.

0: Hallo, mein Name ist Christian Tschirner. Ich bin Teil des kuratorischen Teams des Festival Osten. Also das findet in Wolfen-Nord statt. Das ist ein rückgebautes Neubaugebiet aus der DDR, wo es einen Jugendclub gibt, einen alten, ein Gemeindehaus. Und da findet das Festival statt zwischen Gärtnern und Begegnungen und Essen gemeinsam, Exkursionen, Ausstellungen. Und was ganz wichtig ist, es gibt ein Camp, also einen Zeltplatz. Und man kann also mehrere Tage dort verbringen, kann da richtig abhängen, muss nach dem Lagerfeuer nicht nach Hause fahren, sondern kann dort übernachten. Und wenn man es nicht gesehen hat, ist ganz schwer zu beschreiben. Also einfach hinkommen, dann bekommt man eine Vorstellung davon.
1: Das Osterfell wird vor allem von denjenigen gemacht, die sich vorher in unsere Beteiligungsprojekte einbringen. Und die BesucherInnen, die dann zum Festival kommen und offen sind für den Austausch und das gegenseitige Interesse, was wir dort hoffentlich erzeugen.
2: Besonders dieses Jahr am Festival ist, dass wir an zwei verschiedenen Orten stattfinden. Wir sind einerseits in Schornewitz, dort im Industriedenkmal Kraftwerk Schornewitz, und zum anderen sind wir in Wolfen-Nord, in diesem Satellitenstadtteil im ehemaligen Neubauviertel. Und es gibt erstmals eine Busverbindung, die die beiden Orte miteinander verbindet und wie an zwei Orten das Festival stattfinden lassen.
3: Ich bin Christine und ich habe zusammen mit Ayosha und Ludwig das Festival gegründet und auch den Verein Kulturpark e.V., der Träger des Festivals ist, und aktuell bin ich im Vorstand von Kulturpark e.V. Das Ostenfestival ist für mich drei Dinge. Das eine ist ein Festival für gegenseitiges Interesse. Das steht für mich dafür, dass wir möglichst viele Menschen zusammenbringen, die sich auf unserem Festival begegnen können und miteinander ins Gespräch kommen. Und zwar intergenerativ und auch regional wie international. Und das nächste ist natürlich das Thema Osten. Da geht es eben darum, nicht über den Osten zu sprechen, sondern aus dem Osten heraus und vielleicht bestimmte Klischees und Vorurteile auch aufzulösen, aber auch ganz ehrlich die Lage zu betrachten.
2: Das Kraftwerk Schornewitz ist ein besonderer Ort, weil es eben für eine Zeit steht, wo wir noch Braunkohle verbrannt haben, um Strom zu erzeugen. Es gibt ein großes Atelier für gegenseitiges Interesse, was wir mit Raumlabor Berlin, La Relève und Laufender Quadratmeter bauen werden. Man kann als Festivalbesucherin mitbauen und dann kann man das Kraftwerk entdecken und historische Führungen zum Kraftwerk erleben. Und da gehen wir der Frage nach, wie hat die Energie eigentlich die Region hier mitgeprägt und gestaltet?
3: Das ist an sich schon ein Ort der Industriekultur, nachhaltig und partizipativ. Es wird eine mobile Architektur, eine Art Pavillon geben, aus recycelten Materialien hergestellt, zusammen mit den Bürgerinnen der Stadt. Die Inhalte und Formate bestimmen die Jugendlichen und andere Initiativen aus Bitterfeld-Wolfen zusammen mit uns.
4: Verändert hat sich alles, seitdem ich es kenne. Ich kenne es tatsächlich erst seit 2019. Also ich bin auch im Bezirk Magdeburg geboren und habe auch einen Bezug zu Sachsen-Anhalt, aber ich hätte nicht gesagt, dass das hier meine Heimat ist, weil tatsächlich Bitterfeld ja eine sehr besondere Struktur hat. Und ich war tatsächlich das erste Mal hier 2019. Wir hatten damals schon das Gefühl, dass man hier viele Dinge beobachten kann, die woanders auch passieren werden, die man vergrößern kann. Also wie eine Demokratie zerfällt, wie eine Wertschätzung, wie eine Gesellschaft vielleicht nicht mehr richtig zusammenhält. Aber auch was Transformationsprozesse angeht, auch jetzt mal ökologische Renaturierung, die ich hier sehr vorbildlich finde, dass man das hier alles sehr gut beobachten kann. Und tatsächlich ist aber die Entwicklung in den letzten 7 Jahren viel, viel krasser gewesen, als ich es gedacht hätte. Und das erreicht zum Beispiel aber auch die Sprache. Also ganz viele Texte, die ich geschrieben habe vor 5 Jahren, würde ich heute, glaube ich, nicht mehr so schreiben. Oder ich merke, dass einem die Worte fehlen.
5: Ich bin hier mal mit einer damaligen hier geborenen Umweltministerin losgelaufen in Bitterfeld zur Goitsche. Und eigentlich, wenn ich da unterwegs bin, so in der Region, dann habe ich immer das Gefühl, die Leute mögen das sehr, eigentlich hier zu sein. Dieses Wort eigentlich gibt es ja nicht umsonst. Es impliziert so ein bisschen, dass trotzdem irgendwie was nicht stimmt. Was stimmt denn aus deiner Sicht für die Bitterfelder nicht? Warum gibt es hier so eine irgendwie ja doch mehrheitlich so ein Negativ-Setting?
4: Also ich glaube, das ist eine sehr, sehr gute Frage, aber die ist auch sehr schwer. Und ich würde nicht sagen, dass ich sie beantworten kann. Also wenn man rauszoomt, dann müsste das eigentlich eine Erfolgsgeschichte sein. Ja, das war in den 80er Jahren ein schrecklicher Ort. Also es war unglaublich dreckig. Man konnte nicht atmen, man konnte nicht anbauen. In den 90er war es ein schlimmer Ort, hohe Arbeitslosigkeit. Sehr viele Menschen sind hier weggegangen. Große Abwanderung, vor allem von Frauen, vor allem von gebildeten Menschen. Und jetzt ist das hier, sagen wir mal, in diesen Parametern eigentlich sehr, sehr gut. Ja, es gibt hier eine Beschäftigung, die Natur ist wunderbar. Es gibt hier einen Chemiepark, es gibt eine Industrie und so weiter und so fort. Und die große Frage ist eigentlich, wieso gibt es trotzdem so so viel Frust, weil der ist eben nicht so einfach zu erklären mit solchen Parametern, wo man sagen würde, ah, okay, daran liegt's. Ich antworte jetzt mal als Kulturschaffender, ja, also das war eine emotionale Situation.

0: begleitet. Also ich glaube tatsächlich, dass Kunst und Kultur da eine Rolle spielen können und immer noch, also nicht nur hätten können, sondern auch können. Aber das ist natürlich jetzt im Nachhinein sehr, sehr schwierig, da aufzuholen. Ne?
1: Wir kommen ja beide auch aus dem Umfeld, genau sowas zu machen, was man so gemeinhin immer als Kulturarbeit bezeichnet und dann auch mit der Zuschreibung zu leben. Ah ja, die Kunst, die kann ja da viel offener und viel freier, und dann könnte die ja da auch einen wichtigen Part übernehmen. Und du sagst selbst, das ist damit natürlich nicht genug und trotzdem habt ihr ja die Energie. Das Ostenfestival steht ja auch vor der Tür, das immer wieder auch zu machen. Was sind denn eure Ansätze? Also wie seid ihr denn eigentlich in die Konzeption des diesjährigen Festivals gegangen?
0: Eine Sparte ist immer die Verlängerung des Bitterfelder Weges. Also immer die Frage, wie kann ich Projekte machen, die mit der Bevölkerung stattfinden, die partizipativ sind, die niedrigschwellig sind. Weil das ist, glaube ich, etwas, was hier fehlt, wo man einen Ankerpunkt schaffen kann, wo Leute irgendwie sich auch mit verbinden können. Und man sagt, wir können zusammen Motorrad fahren, wir können zusammen schwimmen, wir können zusammen singen. Das ist erstmal nichts Elitäres oder Abgehobenes. Das ist eine Konstante bei uns. Das Zweite ist, dass wir jetzt natürlich schon auch stark damit beschäftigt haben, wie ist die Stimmung nach der Wahl? Wie können wir Trost schaffen? Wie können wir vielleicht auch trauern? Aber wo können wir auch Zukunft aufbauen? Also unser heißt ja nicht ohne Grund, das Festival diesmal Kraftwerk Zukunft, zu sagen, nee, das ist jetzt hier genau der richtige Ort, um an die Zukunft zu denken und daran zu arbeiten. Und die dritte und vielleicht grundsätzliche Antwort wäre, dass ich natürlich schon auch an symbolische Handlungen und Symbolpolitik glaube. Also wir kriegen ja nicht 90% der Bevölkerung. Ich weiß, dass dann nur ein paar wenige Leute hinkommen, aber die Plakate sind überall, die Nachrichten sind überall und ich glaube eben auch, dass die Leute daran vorbeifahren und dann ist vielleicht auch sekundär, wie die das finden. Die kriegen ja erstmal mit, dass da was stattfindet. Und das ist, glaube ich, ein ganz, ganz wichtiges Zeichen, was natürlich in den Leuten etwas bewegt.
2: Also die sinnliche Erfahrung, die sinnliche Begleitung, dann die Formate, die das Festival Osten halt schon seit 4 Jahren, 5 Jahren fortführt. Meine Frage an dich, was braucht eigentlich eine gute Geschichte? Also was braucht eine gute Erzählung?
0: Eine gute Erzählung, ich glaube, braucht einen guten Anfang. Und der Anfang muss erstmal so sein, dass ich das Gefühl habe, ich bin da angesprochen. Und dann können wir gucken, wo die hinführt. So, und vielleicht kenne ich das Ende auch noch gar nicht. Aber ich glaube, am Anfang muss ich erstmal verstehen, dass ich da vorkomme.
1: Du bist kein Lokalpolitiker. Wir müssen das ja nicht immer wieder sozusagen so, wir können das nicht beantworten, aber es gibt eine Menge von Subjektiven, die dann auch eine Erzählung werden. Wie könnte das Ding hier aussehen in 20 Jahren in einer positiven Geschichte?
0: Ich glaube, man braucht einen Ort, der Gemeinschaft herstellen kann. Und es ist nicht schlecht, wenn der schon eine Vergangenheit hat. Deswegen, wir haben ja das erste Festival im Kulturpalast gemacht. Der Kulturpalast ist viel zu groß für diese Stadt. Der ist viel zu teuer im Unterhalt. Das ist gar keine Frage. Aber das ist ein Wahnsinns-Attraktionspunkt. Wir hatten ganz viel Publikum, die wollten nicht zum Festival. Die haben sich auch gar nicht dafür interessiert, was wir machen. Die wollten zu dem Gebäude, weil sie da Erinnerungen haben, weil sie da Geschichten haben. Und dann sind sie auch bereit, dann sich da ein Werksorchester anzugucken oder bei einem Malworkshop mitzumachen oder bei einer Diskussion. Das ist ja gar nicht, das ist vollkommen okay. Aber du hast erstmal einen Ort, der ganz viel Erinnerung mitbringt und Erinnerung ist mit Emotionen verbunden. Und dann kann man natürlich auch darüber in eine Diskussion kommen, war das denn alles richtig, was damals war das vielleicht, gab es da auch politische Sachen und so weiter. Und dann ist man schon in einem sehr, sehr interessanten Feld, wo du eine Begegnung herstellen kannst. Und wenn man diese Orte nicht hat oder neu erfinden will, wird es natürlich schwierig, so, weil der gemeinsame Startpunkt gar nicht da ist.
3: Der Osten, so wie ich ihn in den letzten Jahren kennenlernen durfte, ist für mich vor allen Dingen ein Ort, wo in der Zukunft noch Dinge möglich sein werden.
4: Mein Objekt symbolisiert eine sehr westzentrierte Sicht auf den Freiheitsbegriff, den ich dem Osten gegenüber empfinde. Diese Schokolade habe ich als Schulkind an die sogenannten Flüchtlinge aus der Prager Botschaft so hoch in die Zugfenster gereicht. Später bin ich zum Studium nach Jena und habe eine sehr offene und wirklich eine sehr freie Zeit dort erlebt, wo so die individuelle Suchbewegung in dieser Lebensphase wahrscheinlich auch auf die einer ganzen Gesellschaft getroffen ist und man da immer in einem direkten Austausch und direkten Miteinander Dinge verhandelt hat. Und das hat ein sehr großes Freiheitsempfinden bei mir ausgelöst, das ich heute noch damit verbinde.
5: Für viele Landstriche bedeutete Strukturwandel aber Abriss, Arbeitslosigkeit und Abwanderung. Man kann das sehr gut sehen, wenn er seine alte DDR-Schulatlaskarte mit den Industriegebieten auf eine heutige Karte der Wahlergebnisse legt. Beschäftigt er sich schon seit vielen Jahren mit den Folgen dieses sogenannten

0: Kulturwandels in Ostdeutschland.
1: Du bist ein wesentlicher Akteur der zeitgenössischen Kunst- und Theaterszene, bist Dramaturg, bist Festivalmacher, machst Festivals in Südamerika, in Berlin, Festival Osten. Wir sind hier in Bitterfeld, ja, Festival Osten. Und das ist mal als Festivalmacher, als Kulturakteur auch immer abhängig von diesen Makrostrukturen, ne? Also von Politik, von Wirtschaft, aber auch von kulturellen Leitbegriffen. Ja, gibt es einen Wandel in diesen kulturellen Leitbegriffen? Also nochmal Klammer auf, in den letzten Jahren gab es sehr viele Projekte unter den Stichworten kulturelle Vielfalt, Partizipation etc. Ich habe jetzt das Gefühl, dass sich diese Leitbegriffe ändern. Wie gehst du damit um oder wie geht ihr damit um als Festivalmacher?
2: Ich glaube, da gibt es zwei Antworten, was jetzt auch darauf angespielt, dass ich an unterschiedlichen Kontexten arbeite. Also hier gibt es ja gar keine Selbstverständlichkeiten mehr. Ist ja gar nicht klar, dass Kunst zum Beispiel, würde ich jetzt sagen, erstmal pro Vielfalt oder pro Demokratie ist. Ich habe hier Gespräche mit Leuten, wo ich erstmal merke, warte mal, ich muss erstmal erklären, wo ich politisch stehe. Das ist überhaupt gar nicht selbstverständlich, sondern es könnte auch erstmal selbstverständlich sein, dass man halt autoritär und antidemokratisch ist. Das ist eine ganz, ganz, ganz neue, aber auch sehr eigene Situation hier vor Ort und die macht natürlich was mit der Kunst. Und das andere ist, dass es einen Wahnsinns-Legitimationsdruck gibt, der ist, glaube ich, überall so. Hier vielleicht noch mal größer, was ein bisschen absurd ist, weil wir zum Beispiel ja überhaupt noch nie einen einzigen Euro von der Stadt bekommen haben, aber schon sehr, sehr viel Geld hierher gebracht haben. Trotzdem musst du dich permanent rechtfertigen für das, was du machst. Das muss verständlich sein, das muss zugänglich sein. Und das ist natürlich, also ich mache das alles sehr, sehr gerne, aber es ist aus einer künstlerischen Perspektive natürlich auch ein Problem, weil ich finde, ein Künstler, eine Künstlerin darf auch das Recht haben, was Erratisches, Kompliziertes, vielleicht auch Abstoßendes zu machen. Das müsste eigentlich möglich sein. Und ich glaube, diese Spielräume, die werden immer enger. Und die sind hier, sind sie schon sehr, sehr eng, weil das Verständnis dafür sehr, sehr eng ist.
1: Was tun?
2: Ja, die würde ich einfach immer weiterreichen, ne? Also ich meine, ich bin ja kein Künstler, ich bin ja ein Kurator oder ein Festivalmacher und ich denke, das ist eine Frage, die können Künstlerinnen sehr, sehr gut beantworten. Und wir haben da sehr, sehr unterschiedliche Antworten drauf. Aber was ich schon merke, ist, es gibt ein krasses Gefühl von Sinnhaftigkeit. Also auch wenn sich in Berlin oder in anderen Großstädten Leute manchmal fragen, ach ja, braucht die Welt das jetzt eigentlich oder muss ich das machen? Wenn du hier bist und du machst hier ein Projekt, zeichnest mit Leuten Karten oder webst zusammen ein Stück Teppich oder so, du weißt, oder machst einen kleinen, jetzt gibt es so ein Projekt irgendwie, wie klingt der Osten, da unterhalten sie sich darüber, welche Musik für sie identitätsstiftend ist und was das im Nachhinein war, diese DDR-Musik oder wie sie das heute sehen, da weißt du jede Sekunde, warum du das machst, das Projekt, ne? Das ist total klar.
3: Ja, ich musste vorhin so, als ich dich gefragt habe, in 20 Jahren und sowas, an dieses Moment denken, das kennst du vielleicht, hier gibt es so einen Friedhof für die russischen Soldaten in der Nähe von Bitterfeld und da hat ein Lehrer mal 1976, glaube ich, oder sowas, oder 75, seine Schüler Briefe an die Zukunft schreiben lassen, die dann geraubt wurden in der Wendezeit, sodass man das nur so imaginieren kann. Aber in dem Zusammenhang fiel mir auch ein, das kannst du vielleicht besser beschreiben. Also klar, es gibt diese Transformationsproblematik, aber es gibt natürlich irgendwie auch junge Leute in Bitterfeld. Was ist denn da überhaupt für eine Stimmungslage da? Also was geht denn hier mit oder für oder von Jugendlichen?
4: Wenn ihr diesen Brief lest, bin ich 72, zumindest falls ich jemals 72 werde. Ich könnte also eure Großmutter sein. Und doch schreibe ich hier keine großmütterlichen Weisheiten. Ich kann nicht rückblickend resümieren, um euch davor zu warnen, meine Fehler zu wiederholen. Vermutlich mache ich täglich Fehler. Mit jedem plastikverpackten und Palmöl getränkten Produkt, das ich konsumiere, und mit jedem ausbeuterisch produzierten T-Shirt, das ich für 5 Euro im H&M kaufe, mit jedem Mal in den Urlaub fliegen, weil der innereuropäische Kurzstreckenflug so unschlagbar günstig war, sorge ich dafür, dass eure Welt eine kaputte ist. Wir zerstören, weil es bequem ist. Lasst euch niemals einreden, wir hätten das nicht gewusst. Auf den Fidschi-Inseln müssen Menschen evakuiert werden. Wegen der steigenden Meeresspiegel und im Mittelmeer sind wieder hunderte Menschen ertrunken. Aber wenn die Tagesschau vorbei ist, ist das alles sehr weit weg. Es ist immer noch so leicht, die Augen zu verschließen vor den Konsequenzen unserer Handlungen. Vor allem in Zeiten, in denen Fakten als Verschwörung dargestellt werden und umgekehrt. Ich würde sehr gern den Glauben an die Menschheit behalten. Ich würde gern glauben, dass meine Generation dafür sorgen konnte, dass eure Welt kein trostloser Ort ist. Dass in 50 Jahren die Vernunft und die Empathie und die Solidarität die Oberhand gewonnen haben. Aber falls das nicht so ist, dann bitte ich euch, steht ihr gemeinsam für eine solche Welt ein.
5: handelt sich um Leute, die sich ganz selbst gehören wollen. Daher das Selbstverständnis.
4: Eure Zukunft war und ist unsere Verantwortung und unsere Schuld. An die Jugend, lernt aus unseren Fehlern, kämpft weiter. Unser Kampf ist eure Zukunft. Euer Kampf, euer Alltag, eure Diskussionen, eure Demonstrationen, eure Meinung ist die Zukunft eurer Kinder. Lasst sie eine schöne sein.
5: Es gibt nur eine Gegenwart zu gewinnen. Jetzt oder nie.
2: Ja, das ist natürlich jetzt eine ganz schöne Geschichte, die du erzählt hast, weil diese Zukunft, die die Leute da imaginiert haben, die gab es ja nicht. Und man hat schon auch oft das Gefühl, für viele Menschen gibt es hier nach wie vor keine Zukunft. Ich bin jetzt ja nicht der Sprecher der jungen Generation oder so, ich lebe ja hier auch nicht. Aber die Leute, die ich kennenlerne, junge Leute, wir haben als allererste Aktion hier mal so 18-Jährige gesucht, uns von denen die Stadt haben zeigen lassen. Das ist ganz klar, die sagen, sie gehen weg. Und sie müssen weggehen, weil hier gibt es ja gar keine Hochschule oder keine Fachhochschule oder keine weiterführenden Möglichkeiten. Also das ist gar nicht so, dass die jetzt alles scheiße finden, aber die, wenn du dich quasi weiterentwickeln willst, einen Weg gehen willst, dann musst du in eine andere Stadt gehen und das ist natürlich ein Riesenproblem.
3: Ah, danke in jedem Fall.
2: Danke euch.
6: Ja.
2: Jetzt bin ich doch nervös. Ich bin doch...
7: Hallo.
3: Hallo.
7: Wir sind vom Festival Osten. Und was ist eigentlich Osten? Viel wird über den Osten gesprochen, besonders gern vor den Landtagswahlen. Und dabei wird der Osten oft einseitig dargestellt. Auf der einen Seite das Bild einer demokratiefeindlichen Region voller Nazis, wie es in Hamburg oder München gern auf dem Marktplatz erzählt wird. Auf der anderen das der entmündigten, vermeintlich reineren Deutschen, wie es sich ein Höcke herbeiredet. Doch heute zeigen wir mal wieder, der Osten ist bunt, vielfältig und offen.
8: Und das war quasi auch einer der erste und Grundimpuls von dem Festival. Man kann das hier auf dem T-Shirt sehen. Dass wir versucht haben, das zu sagen, das Bild vom Osten ist nicht nur vielfältig, sondern das ist verwirrend. Das ist komplex und das ist sehr, sehr unterschiedlich und das müssen wir aushalten, weil das macht richtig Spaß. Und deswegen haben wir einen kleinen Kunstbeitrag auch mitgebracht, weil wir zur Eröffnung des Festivals 2022 dieses Publikum gefragt haben, was ist Osten? Und wir haben euch ein paar Antworten mitgebracht, die wir jetzt hier vorlesen wollen.
7: Osten ist eine Himmelsrichtung und der Ort, wo wir Leute auf Anhieb verstehen, auch wenn wir manchmal nicht ihrer Meinung sind.
8: Eine Heimat, die manchmal fremd ist.
7: Hier bin ich zu Hause.
8: Immer wieder schön.
7: Irgendwo auf der Erde ist immer Osten.
8: Soljanka.
7: Senfeier.
8: Ruckartige Veränderung.
7: Identity Issue.
8: Osten findet man auch im Westen.
7: Vom Osterei zu Osteria.
8: Fruchtbarer Boden für Kreativität.
7: Hier will ich leben.
8: Ein Ort mit großer Zukunft.
7: Geborgenheit und Zuhause.
8: Mein Zuhause, also wunderbar.
7: Osten ist für mich Urlaub.
8: Ein schmallippiger Mann mit großen Händen, den ich lange nicht mehr gesehen habe.
7: Der Osten ist mir zu depressiv. Schau nach vorn.
8: Ich wünsche mir mehr Fröhlichkeit statt Unzufriedenheit.
7: Kann man einem Außerirdischen nicht erklären.
8: Raum für neue Möglichkeiten.
7: Tage, Tage, Jahre.
8: Immer wenn man denkt, man hat's, ist's wieder alles anders.
7: Wenn der Osten nicht wäre, wäre der Osten vom Westen der Osten.
8: Im Osten geht was.
7: Ich bin Ossi, keine Frage.
8: Der Osten ist vom Mittelpunkt.
7: Sozialistischer Realismus in melancholischer Leere.
8: Riecht gut und sieht toll aus.
7: Der Osten rockt immer.
8: Belebt und frei.
7: Der Osten ist der Bereich, in dem ich aufgewachsen bin.
8: Osten ist keine Himmelsrichtung, sondern ein bestimmter gesellschaftlicher Zustand.
7: Am Park der Chemiearbeiter 06749 Bitterfeld-Wolfen.
8: Farbenstraße 06803 Bitterfeld-Wolfen.
7: Stiller Winkel 06766 Bitterfeld-Wolfen.
8: Der Osten ist ein mystisches Inselreich, das große Teile Europas und Asiens unterworfen hat, aber infolge einer Naturkatastrophe innerhalb eines einzigen Tages und einer unglückseligen Nacht untergegangen ist.
7: Und wenn alles wieder schief geht, geht die Sonne trotzdem auf.
8: Eine Himmelsrichtung.
7: Der Sandmann experimentiert mit Neuem und isst dabei Soljanka und Senfei und macht doppelte Sachen an der süßen Ostsee und denkt an Ambiguität und Kulturvielfalt.
8: Neugier, manchmal Heimat.
7: Der Osten ist ein Sanierungsprojekt des Westens.
8: Der Osten ist spektakulär.
7: Der Osten ist... Wir wollen im Festival erforschen, was der Osten heute bedeutet. Mit Kunst den Osten neu vermessen. Wir möchten die Vielfalt und Kontraste des Ostens zeigen, die Lebendigkeit und Aktivität. Und wir wollen Begegnungen. Deswegen heißt es auch Festival für Kunst und gegenseitiges Interesse.
8: Und für das diesjährige Festival, was am 12. September anfängt, haben wir uns das Motto genommen, Kraftwerk Zukunft. Und insofern waren die beiden Lieder, die wir hier gehört haben, schon total thematisch für uns, weil das sind die beiden Sachen, Begegnung, gegenseitiges Interesse, Zusammensein und die Zukunft pink sehen, die Zukunft pink malen und gemeinsam an einer Zukunft bauen. Deswegen laden wir euch alle herzlich ein, kommt nach Wolfen, kommt nach Czornowitz und lasst uns zusammen ein Kraftwerk Zukunft bauen. Vielen Dank.
7: Dankeschön.
6: Ich freue mich ganz besonders auf die Musiktheater-Performance von Föxte Schwind mit Menschen hier aus Bitterfeld-Wolfen, die in den letzten Monaten schon sehr viel gearbeitet haben zusammen und sich die Frage gestellt haben, wie klingt eigentlich der Osten? Und das werden sie im Christophorus-Haus in Wolfen-Nord präsentieren.
9: Ich freue mich ganz besonders, dass das Festival von Irina Pauls eröffnet wird, einer Choreografin aus Leipzig. Wir werden also gemeinsam mit den Festivalbesucherinnen auf das Kraftwerksgelände in Czornowitz tanzen, also eine tanzende Eröffnung mit allen Zuschauerinnen. Das wird ganz toll. Ein weiteres Highlight ist eine Lesung, und zwar die Philosophin Eva von Redeker arbeitet im Moment an einem Epos über Energie, fossile Energien, ein Versepos. Das ist noch nicht fertig und wir kriegen auf dem Festival so eine Art Werkstatteinblick, so ein Sneak Preview. Da freue ich mich sehr darauf, bin sehr gespannt, was das wird. Und als drittes vielleicht noch, Charlie Hübner wird noch mehr Wahnsinn in Tüten verkaufen. Und ich glaube, das, was da draufsteht, wird es auch sein, Wahnsinn in Tüten.

0: schwer zu beschreiben. Also einfach hinkommen, dann bekommt man eine Vorstellung davon.
1: Ihr hörtet gerade eine Reportage über das Ostenfestival, das in Bitterfeld-Wolfen stattfindet, dieses Jahr zum 5. Mal, seit 2022 läuft es. Und es findet, und das seht ihr auf deren Webseite osten-festival.de, es findet nicht nur an einem Wochenende statt, sondern an zwei Wochenenden. Man kann Tagestickets kaufen und sich das mal angucken, das partizipative Kunstfestival. Das klingt wirklich großartig. Der Beitrag wurde aufgenommen und gemacht von Radio Korax in Halle.

So, wir nähern uns langsam dem Ende der Sendung und wir würden aber gerne euch noch auf eine Veranstaltung hinweisen, die in Hamburg stattfinden wird. Und zwar wird am Montagabend hier die Ausstellung eröffnet, die Kolonialgeschichte des Bakenhafens. Also der Bakenhafen im deutschen Kolonialismus, Hamburg und der Kolonialkrieg in Namibia 1904 bis 1908. Das ist eine Ausstellung, die wird stattfinden in der Rathausdiele im Hamburger Rathaus und sie vermittelt eben Wissen über einen der zentralen Erinnerungsorte der Hamburger Kolonialgeschichte, der Bakenhafen, der bisher eben wenig in der Öffentlichkeit bekannt ist, der heute in der Hafen City liegt. Und er war das Logistikzentrum der wichtigsten deutschen Afrika-Reedereien und nahm eine Schlüsselrolle ein in der kolonialen Infrastruktur des Deutschen Kaiserreichs. Und er war aber auch der zentrale Hafen für den Kolonialkrieg im heutigen Namibia, wo eben die Soldaten einen Genozid an den Ovaherero und an den Nama verübt haben. Knapp 22.000 deutsche Kolonialsoldaten sind von hier aus Hamburg vom Bakenhafen gereist in den Kriegseinsatz und sie wurden vom damaligen Hamburger Senat sowie auch von den Stadtbewohnerinnen und Bewohnern feierlich verabschiedet. Über diese und weitere Themen geht diese Ausstellung, die zu sehen sein wird vom 7. September bis zum 30. September im Hamburger Rathaus, Montag bis Sonntag jeweils von 9 bis 19 Uhr. Und sie wird eröffnet am Montag jetzt den 7. um 18 Uhr im Hamburger Rathaus in der Rathausdiele, Einlass ab 17.30 Uhr. Und ich glaube, es wird interessant, soll man auf jeden Fall hinkommen. Und dann gibt es auch ein Begleitprogramm, das könnt ihr euch angucken, auf der Seite hamburg.de tatsächlich. Also wenn man eingibt Kolonialgeschichte des Bakenhafens, Ausstellung, dann findet man weitere Informationen in diesem Sinne.

0: und wir sind am Ende der Sendung. Schönen Tag.
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0: Herzlich willkommen bei Jenseits der Geschlechtergrenzen Anfang September 2026. Wir hören heute zwei Austauschsendungen und damit stelle ich ein neues, schönes, queeres Format vor, nämlich die Sendung Wiesenpieper – Queere Stimmen aus Sachsen. Die läuft bei RFK und ihr findet diese und andere Folgen als Podcast bei freie-radios.net.
1: Wiesenpieper – Queere Stimmen aus Sachsen. Wiesenpieper ist ein Podcast mit queeren Stimmen aus ganz Sachsen. Benannt nach einem Vogel, der auch dort zu hören ist, wo man selten hinhört. Auch Sachsen gilt jetzt nicht als das lauteste Bundesland, wenn es um queeres Leben geht. Und doch gibt es viele wichtige Stimmen und Erfahrungen, die geteilt gehören. Genau deshalb wird der Podcast an unterschiedlichen Orten in Sachsen und live mit Publikum aufgenommen. Im Mittelpunkt stehen persönliche Erfahrungen und politische Realitäten. Und die Frage, wie unterschiedliche Bedingungen queeres Leben prägen. Jede Folge bringt neue Perspektiven zusammen. Die erste Folge führt nach Döbeln. Dort spreche ich mit zwei GästInnen darüber, wie Klasse und soziale Herkunft queere Identität prägen. Und welche Auswirkungen Klasse überhaupt auf das eigene Leben hat. Wiesenpieper, eine Produktion des Rundfunkkombinats Sachsen. Und damit nochmal hallo, schön, dass ihr da seid. Wir zeichnen diesen Podcast ja gerade live in Döbeln im Treibhaus auf. Ich bin Milo, benutze keine Pronomen, bin heute Host von dem Podcast, bin trans und queer und bin nicht von Klassismus betroffen, was ich wichtig finde zu erwähnen. Und ich bin heute hier mit...
2: Ich bin Mika, ich bin 18, ich bin ein Transmann, also unser Pronomen er, ihm. Ich bin tatsächlich von Klassismus betroffen und ich bin auch queer, genau.
3: Okay, ich bin Solly, 27, benutze auch keine Pronomen, bin auch queer und würde mich auch dem Trans-Spektrum zuordnen. Bin auch von Klassismus betroffen, bin im ländlichen Raum aufgewachsen in Ostdeutschland. Ja, ich weiß nicht.
1: Perfekt. Das reicht erstmal für den Einstieg. Ich freue mich sehr, dass ihr hier seid. Ich freue mich sehr, dass hier auch Live-Publikum da ist. Genau, also in der ersten Folge, ihr habt es gerade schon gehört, geht es um Klasse und soziale Herkunft und wie das sozusagen mit Queerness interagiert. Queer sein ist ja erstmal kostenlos, aber wie man sich halt mit der eigenen Queerness auseinandersetzen kann, braucht halt Zeit und Ressourcen und die haben eben nicht alle. Das ist eines der Punkte, über den wir heute reden wollen. Aber auch, was für Hürden ergeben sich zum Beispiel im Gesundheitswesen oder wenn man nicht queere Codes bedienen kann, weil man vielleicht nicht das Geld für die Kleidung hat. Aber genau, vielleicht kann man sich auch gar nicht leisten, Teil der queeren Community zu sein, viel auf Veranstaltungen zu sein, weil man schlichtweg einfach arbeiten muss. Genau. Und deswegen sind wir heute hier, aber auch, weil zu wenig Aktivismus und Strukturen diese Art der Diskriminierung von Queers mitdenken. Also, dass Queers aufgrund von Klasse diskriminiert werden. Und zusätzlich ist es so, dass Gespräche und Vorträge immer noch sehr akademisch geführt werden. Und der Versuch heute ist, dass diese theoretischen Ansatz so ein bisschen aufzubrechen und über Erfahrungen sich dem Thema anzunähern. Genau, vorab möchte ich einmal erwähnen, dass Klasse sich auf fast alle Lebensbereiche auswirkt und sehr vielschichtig ist und wie stark Klasse und soziale Herkunft nachteiligend wirken, auch davon verstärkt wird, wenn Menschen zum Beispiel von Rassismus, Ableismus oder Queerfeindlichkeit betroffen sind. Das heißt, dieser Podcast kann gar nicht alles irgendwie abbilden. Uns ist klar, dass es nur ein ganz kleines Fenster in die Thematik ist. Aber wir versuchen heute über die zwei Perspektiven die abstrakte Diskussion so ein bisschen näher zu bringen. Und apropos näher bringen, das haben sich auch schon andere Menschen gedacht. Vielleicht kennen Leute von euch schon diesen Sammelband, der heißt Klassenfahrt. Genau, das ist ein Sammelband zum Thema Klassismus. Und daraus würde ich zum Einstieg gerne einen kleinen Text vorlesen von Julian Knopp mit dem Titel Ich 29 Single suche. Ich öffne Grindr. Normschöne Torsos strahlen mich an. Ich klicke Gesichter an. Der eine gefällt mir. In seinem Profil lese ich, ein gewisses Maß an universitärer Bildung ist mir wichtig. Lass uns zusammen Foucault und Adorno genießen. Da bin ich wohl raus. Ich öffne Planet Romeo. Ich mag die schöne Fetischkleidung und klicke auf ein Ledertwink. In seinem Profil lese ich, aber bitte keine Verrückten oder psychisch Kranken. Da bin ich voraus. Ich öffne Tinder, wische links, wische rechts. Ich bleibe an einem Mitte-20er mit Natur- und Partyfotos hängen. In seinem Profil lese ich, ich mache gerade meinen Abschluss in Wirtschaftspsychologie und du solltest klare Vorstellungen haben und wissen, was du willst. Da bin ich voraus. Ich öffne OKCupid. Ein queerer Aktivist mit süßem Lächeln und 95% Übereinstimmungen. In seinem Profil klicke ich mich durch die Fragen. Ich lese, würdest du jemals mit jemandem ausgehen, der Schulden hat? Seine Antwort, nein. Da bin ich wohl raus. Ich gehe in einen Club tanzen. Tanze wild, lache und sehe mich um. Der schöne Mensch mit Locken und Brille und Grinsen kommt zu mir. Wir reden. Irgendwann sagt er, du wohnst am Cottbusser Tor? Das ist aber ganz schön asozialer, oder? Schon hart mit den ganzen Obdachlosen. Lass doch zu mir gehen. Da bin ich wohl raus. Ich, 29, Single, in einem Plattenbau wohnt, ohne Uni-Abschluss, mit Schulden und viel Lohnarbeit, mit psychischer Krankheit und unklaren Zukunftsperspektiven, suche immer noch. Was sind eure ersten Gedanken oder Gefühle, wenn ihr diesen Text hört?
3: Ich glaube, ich kann schon so zu einigen Sachen relaten, würde ich sagen. Also ich glaube, ich merke das schon auch immer in so romantischen Beziehungen, dass ich so, was so Klassismus betrifft, irgendwie mir eine gewisse Zugehörigkeit wünsche oder so ein Verständnis dafür. Und ja, also ich finde so das, was so thematisiert wurde, ist es halt irgendwie nicht so sichtbar, dass das halt so Klassismus ist oder so, ja.
2: Ich höre von dem Buch das erste Mal tatsächlich und ich bin auch sehr überrascht, wie relatable es ist. Auch wenn ich mit der Dating-Szene jetzt vielleicht nicht so viel zu tun habe, da ich ja 18 bin. Aber ich finde, viele denken nicht wirklich darüber nach, dass Dating, das Daten nicht so einfach ist, dass es so viele Teile von sozialen Bereichen betrifft eigentlich. Also auf jeden Fall macht schon sympathischen Eindruck das Buch auf mich.
1: Ja, und das Beispiel zeigt eben auch nochmal deutlich, auf wie vielen Ebenen sozusagen Klasse dann auch wirkt.
4: Was ist Klasse? Klasse beschreibt die gesellschaftliche Stellung von Menschen, zum Beispiel im Hinblick auf Einkommen, Bildung, Besitz, Beruf und soziale Herkunft. Was ist Klassismus? Klassismus ist die Diskriminierung oder Abwertung von Menschen aufgrund ihrer Klasse oder sozialen Herkunft. Er ähnelt damit Sexismus oder Rassismus. Es geht um strukturelle Ungleichheit und darum, nicht den gleichen Zugang zu Ressourcen, Teilhabe und Anerkennung zu haben. Betroffen sein können zum Beispiel ArbeiterInnenkinder, arme oder einkommensarme Menschen, Wohnungslose, Erwerbslose, Menschen ohne akademischen Abschluss oder Menschen, die keinen Schulabschluss haben. Dabei geht es nicht nur um die Herkunft. Klasse kann sich im Laufe des Lebens verändern. Menschen können etwa durch Arbeitslosigkeit, Armut oder Wohnungslosigkeit in eine andere Klassenposition geraten. Klassismus wirkt auf mehreren Ebenen zusammen. Zum einen geht es um ökonomisches Kapital, also darum, wie viel Geld jemand hat, ob Eigentum vorhanden ist oder ob es ein Erbe gibt. Zum anderen geht es um kulturelles Kapital, also um Bildung, Geschmack, Wissen und Dinge, die in einer Gesellschaft als Zeichen von Status gelten, etwa Bücher, Instrumente oder bestimmte Lebensstile. Dazu kommt das verkörperte Kapital, also wie man spricht, sich bewegt und in bestimmten Räumen auftritt. Auch institutionelles Kapital spielt eine Rolle, zum Beispiel Schul- und Hochschulabschlüsse. Hier zeigt sich auch die Verschränkung mit Rassismus, etwa wenn Abschlüsse aus anderen Ländern nicht anerkannt werden. Wichtig ist dabei, die Kultur von armutsbetroffenen Menschen ist nicht weniger wert. Es geht darum, wie eine Gesellschaft bestimmte Formen von Wissen, Auftreten und Lebensweise bewertet. Ein weiterer wichtiger Bereich ist soziales Kapital, also Netzwerke, Kontakte und Zugänge. Wer kennt wen? Wer hat Unterstützung? Wer hat Zugang zu Jobs, Räumen oder wichtigen Informationen? All diese Formen von Kapital können sich ineinander umwandeln. Zum Beispiel, wenn Menschen sich mit Geld an einer Privatuniversität einen Abschluss leisten können. Klassismus zeigt sich in vielen Bereichen. Auf dem Wohnungsmarkt, in Behörden, in Bildungseinrichtungen, in kulturellen Institutionen und im Arbeitsleben. Oft entscheiden soziale Herkunft und Klasse mit darüber, wer Zugang bekommt, wer mitgedacht wird und wer ausgeschlossen bleibt. Wichtig zu wissen: Klasse ist im deutschen Antidiskriminierungsgesetz nicht geschützt, anders als Geschlecht, ethnische Herkunft oder Behinderung. Man kann deshalb bis auf eine Ausnahme nicht vor Gericht ziehen, wenn man aufgrund von Klasse benachteiligt wird. Aktuell gibt es diese Möglichkeit nur in Berlin.
1: Das so ein bisschen als Einordnung. Ich weiß nicht, wie es euch geht. Ich habe früher ganz viel so Selbsttests im Internet gemacht, wo ich dann so geguckt habe, also zum Beispiel so, bin ich queer oder auch, ich weiß nicht, welche Wings Club-Figur passt am besten zu mir. Heute mache ich dann halt mal so einen Klassismustest. In der Vorbereitung habe ich einen online gefunden und war so, toll, ich habe mich mit dem Thema natürlich schon beschäftigt, aber war so, ich will auch mal sowas so durchgehen und fand es irgendwie, ja, so eine ansprechende Form, um mich damit auseinanderzusetzen und auch so zu gucken, genau, wie privilegiert ist man so selber. Und bin darauf auf eine Gruppe gestoßen, die heißen Resource Transformation, also Ressourcen transformieren und rückverteilen. Das sind alles sehr privilegierte Leute, die halt genau sich zur Aufgabe gemacht haben, so Klassenprivilegien aufzuzeigen und so umzuverteilen. Lange Rede, kurzer Sinn. Sie haben diesen Klassenprivilegientest online gestellt. Man findet hier auch im Raum so QR-Codes. Das könnt ihr dann im Anschluss auch nochmal ausführlich selber machen, wenn ihr wollt. Aber ich habe auch für alle ZuhörerInnen und für das Publikum hier vor Ort ein paar Fragen mitgebracht, die ich jetzt genau nacheinander so stellen würde. Und ihr könnt vielleicht in euer Handy oder ja einfach, also hier liegen auch so Stifte rum, könnt ihr so eine kleine Strichliste machen, wie oft ihr Ja und Nein antwortet. Und einfach mal so ein bisschen, ja, vielleicht das Thema auch näher an euch selbst ranzuholen. Genau, also man kann nur mit Ja oder Nein antworten. Du heizt, bis dir warm genug ist und denkst nicht daran, wie viel es kostet. Du kannst Skifahren. Deine Eltern haben ein oder mehrere akademische Titel. Du hast selbstverständlich eine Zahnspange bekommen. Du weißt nicht aus dem Kopf, was die genauen Preise für Grundnahrungsmittel sind. Du musst dich nie mit einem Antrag auf staatliche Unterstützung fürs Studium, die Ausbildung oder mit einem Studienkredit herumschlagen. Du hast schon Geld geerbt oder wirst erben. Du musst keinen Überblick behalten, wie viel du monatlich ausgibst. Du hast ein Instrument gelernt. Du musst deine Eltern nicht finanziell unterstützen. Du konntest sorglos ein unbezahltes Praktikum machen. Du musstest noch nie einen Antrag auf Sozialleistungen und/oder Arbeitslosengeld stellen. Und die letzte Frage: Du hast mehrere Krankenzusatzversicherungen. Genau, ich hoffe, ihr seid mitgekommen. Ansonsten könnt ihr das natürlich dann im Anschluss nochmal machen. Für die vor Ort, genau, hier hängt der QR-Code aus. Und für alle Zuhörenden, die den Podcast nachher hören, packen wir den Link in die Beschreibung. Es ist natürlich jetzt damit nicht gesagt, so, ihr seid jetzt privilegiert, ihr seid nicht privilegiert. Aber es könnte ein Indiz dafür sein, wenn ihr sehr oft Ja angegeben habt, dass ihr eher privilegiert seid in Bezug auf Klasse. Wie ging das euch gerade, als ich die Fragen so durchgegangen bin? Und vielleicht mögt ihr auch so ein bisschen erzählen, wie ihr so aufgewachsen seid.
3: Also ich glaube, ich konnte hinter jede Frage fast ein Nein setzen. Ich glaube, mir macht es dann halt schon nochmal mehr so bewusst, dass, ja, also mein Zugang zu Bildung und vor allem auch so zu anderen Ressourcen einfach irgendwie viel, viel weniger ist als so bei anderen Leuten. Und ich auch das Gefühl habe, einfach vor allem in Leipzig leben ja überwiegend Studierende oder auch mein Umkreis, in dem ich mich so aufhalte, dass so die meisten Leute einfach schon so krass privilegierter sind und ich auch so in Bezug auf so, ja, wenn ich so älter werde, was das so für mich auch so heißen kann, halt so diese Privilegien nicht zu haben und auch kein Vermögen zu erben oder ja, so eigentlich finanziell nur von mir selbst abhängig sein zu können.
2: Ja, also auf die meisten Fragen konnte ich auch nur mit Nein antworten. Was ich mit Ja antworten kann, ist zum Beispiel Zahnspange oder Instrument spielen, aber das ist auch nur davon abhängig, weil ich aus Polen komme ursprünglich und wir sind nach Deutschland gekommen wegen dem Geld, damit es uns besser geht. Also würde ich in Polen bleiben, wäre es bestimmt auch Nein. Ich muss sagen, ich lebe seit 6 Jahren jetzt in Deutschland und um das kurz zusammenzufassen, wir konnten uns auf jeden Fall deutlich mehr leisten als in Polen. Allerdings ist es jetzt auch nicht super toll gewesen und ich bin auf jeden Fall nicht wirklich privilegiert, dass ich sowas wie Skifahren machen kann. Ja, genau.
3: Was ich so dazu anschließend sagen kann, dass so meine Art von Bildung, die ich als Kind erlebt habe, also 90% der Zeit habe ich halt vorm Fernseher gehockt und irgendwie ja eigentlich nichts anderes gemacht. Also ich bin von der Schule nach Hause gekommen, meistens war dann eh keiner zu Hause und dann habe ich halt den ganzen Tag Fernseher geguckt und ja, ich glaube, so in Bezug auch auf so Instrumente spielen oder irgendwie ein bestimmtes Wissen haben oder Wissen, was so vorausgesetzt, vor allem auch in so queeren Szenen oder allgemein so in der linken Szene, das war, ja, es ist schon irgendwie so eine Hürde gewesen für mich, da so reinzukommen. Also ich musste auch so richtig viele Sachen immer googeln, wenn ich so irgendwie das erste Mal in der linken Szene war. Ich war so, was heißt, also das klingt jetzt richtig lost, aber so, was heißt Antisemitismus zum Beispiel oder antifaschistisch sein, keine Ahnung, sowas, da fängt es irgendwie so an.
2: Ja, so war bei mir tatsächlich genauso. Ja, allgemein ist Bildung theoretisch kostenlos. Allerdings, ich mache mein Abitur auf dem 2. Bildungsweg. Und da merke ich auch, wenn ich in der Klasse sitze, ich habe extrem keine Ahnung von manchen Begriffen, weil ich nie was nach der Schule wirklich gemacht habe, weil ich nie die Möglichkeit dazu hatte. Also, ja.
1: Ja, danke schon mal für den kleinen Einblick. Ich habe auf jeden Fall, was mir auch so bei der Recherche für den Podcast, aber auch auf der Suche nach GästInnen, die ich hier einladen wollte, aufgefallen ist, dass, also zum einen bin ich irgendwie so Scham begegnet, dass Menschen nicht so darüber reden wollen, was für Klassenprivilegien sie haben, aber vor allen Dingen halt nicht haben. Und aber auch, dass Menschen dazu neigen, dann so zu untertreiben und zu sagen, so, ich weiß nicht, ob ich jetzt wirklich stark genug von Klassismus betroffen bin, um jetzt hier auf einer Bühne zu sitzen. Und währenddessen haben sie mir dann erzählt, dass sie, seit sie 14 sind, halt arbeiten, um Geld für ihre Familie beiseite zu legen. Was ja auch nochmal so verdeutlicht, dass wenn man in diesem Rad drin ist und dass man von Klassismus betroffen ist, ist ja auch, also es muss nicht immer zutreffen, aber auch wie in so einem Hamsterrad sein kann und da überhaupt keine Zeit bleibt, um da irgendwie viel zu reflektieren. Was ich dann interessant fand in einem Podcast, der auch mit den HerausgeberInnen von diesem Klassenfahrtbuch so besprochen wurde, dass die beiden sind auch queer und von Klassismus betroffen. Und sie meinten so, dass es für sie sehr ähnlich war, dass sie wie so auch so ein Klassismus-Coming-out hatten. Also, dass sie auch sich erst halt so für sich selber mit dem Thema angefangen haben, auseinanderzusetzen. Und dann sind sie irgendwann damit mehr ins Gespräch gekommen mit anderen Menschen. Und ich habe mich gefragt, wie das bei euch war. Also, wie war der Prozess, dass ihr euch ja mit euren Erfahrungen auseinandergesetzt habt oder genau das so reflektiert habt oder gesehen habt, so dass auch ein strukturelles Ding, was hier gerade los ist?
3: Mein Mitbewohner ist, glaube ich, so die einzige Person, die ich kenne, die auch so stark von Klassismus betroffen ist. Und ich würde auch sagen, also natürlich in der Kindheit ist es schon irgendwie so, vielleicht so unterschwellig da gewesen. Einfach so, wenn man zu Friends nach Hause gegangen ist und man so gesehen hat, ach so, so wohnen, so kann man auch wohnen. Oder das sind so diese, ich weiß nicht, so Geschenke, die man zu Weihnachten bekommt oder so. Aber ich glaube so aktiv, dass ich so mich mit so Klassismus und meiner Klassenherkunft auseinandersetze, ist, glaube ich, auch erst so in den letzten 2 Jahren passiert. Ja.
2: Also bei mir, das habe ich auch als Kind schon gemerkt, dass irgendwo das Geld fehlt, dass ich mir weniger leisten kann als die anderen Kinder. Genau, wenn man einfach eingeladen wurde von Freunden nach Hause und dann hat man auch gesehen, die Wohnung sieht komplett anders aus als bei uns. Es gibt immer Essen zu Hause oder sowas. Das waren solche Sachen, die mir auf jeden Fall aufgefallen sind. Und aktiv habe ich mich vielleicht auch so vor 2-3 Jahren damit auseinandergesetzt. Ungefähr als die Oberschule zu Ende ging, finde ich. Weil mein erster Gedanke war, okay, ich muss irgendwas machen, was mir Geld bringt. Also mein erster Gedanke war tatsächlich, irgendeine Ausbildung anzufangen, damit ich mehr Geld habe.
1: Wie würdet ihr sagen, ist das heute so? Also wie viel sprecht ihr vielleicht auch? Also Solly, du hast das gerade schon erwähnt, aber genau, wie sehr nimmt das auch irgendwie Raum ein in Beziehungen, die ihr führt, dass ihr auch so darüber sprecht? Also am Anfang gab es ja auch das Beispiel mit dem Dating, aber genau, wie sehr ist das so aktiv Thema oder dass vielleicht auch Leute das halt irgendwie zum Thema mit euch machen und die einfach so merkt, so okay, darüber wird geredet?
2: Für mich, ich versuche schon offen mit dem Thema zu sein, weil ich finde, es gibt keinen Grund, sich zu schämen. Auf jeden Fall hat das länger gedauert, bis ich mich geöffnet habe, bis ich zum Beispiel, als ich mit meinen Freunden draußen war, dann gesagt habe, hey Leute, ich kann mir gerade das nicht leisten, ich kann nicht mit euch nach Chemnitz, Leipzig fahren, weil ich das Geld nicht habe. Also da muss ich zugeben, ich bin sehr froh, dass ich so eine offene und tolerante Freundesgruppe habe. Die haben mich immer an meiner Seite unterstützt und es gab auch Freundinnen, die gesagt haben, hey, alles gut, ich gebe es dir einfach aus. Beim nächsten Mal, wenn du das Geld hast, kannst du mir ausgeben. Also ich glaube, die Reaktion war schon sehr positiv und sehr offen.
3: Bei mir ist es irgendwie eher so, also ich habe das Gefühl, das kommt vor allem in so romantischen Beziehungen oft hoch, aber jetzt auch vermehrt in so meinem Freundinnenkreis. Und ich habe immer das Gefühl, das ist so extrem schambehaftet. Also so, ich glaube, es ist ein bisschen so, wie wenn jemand einen jetzt so misgendert, dann ist man so die Person, die das auf einmal so auffängt und dann ist man so, will dieser anderen Person ein gutes Gefühl geben, obwohl man eigentlich gerade so selbst die betroffene Person ist. Und ich habe das auch richtig viel so, dass meine Friends dann über so Brokenness reden und ich mir so denke, ihr macht halt so einen Call bei euren Eltern und habt halt so direkt so Geld auf dem Konto. Und ich glaube, mir fehlt da schon manchmal irgendwie mehr so diese Sensibilität, aber jetzt auch zum Beispiel in Sportverein oder wenn man irgendwie ausgehen möchte oder so, dass es irgendwie immer eine Voraussetzung ist, dass man halt Geld ausgeben muss. So.
1: Danke schon mal für den Einblick. Ich würde jetzt so ein bisschen den Schlenker zur der Verschränkung machen von Klasse und Queerness. Ich meine, Dating und so zählt da jetzt auch schon rein, aber ich würde gerne noch mehr auf sozusagen, wie ist queere Identität und das Ausleben von queerer Identität auch von Klassismus beeinflusst. Vielleicht kleiner Fun-Fact am Rande. Klassismus ist sehr eng verbunden mit feministischen und auch rassismuskritischen und lesbischen Bewegungen. Also die ersten Aufzeichnungen zum Beispiel über Klassismus sind in Lesbengruppen von ArbeiterInnen entstanden. Was ich irgendwie, ja, es hat mich irgendwie gefreut, als ich das so gelesen habe und war so cool. Aber das ist ja das eine irgendwie, wie man darüber spricht, wie das irgendwie aufgearbeitet wird. Aber dass Klassismus unzählige Bereiche beeinflusst und wie man sich auch mit sich selber auseinandersetzen kann, haben wir jetzt auch schon immer wieder angeteasert. Aber mich würde jetzt interessieren, wie eure soziale Herkunft sich sozusagen darauf ausgewirkt hat, wann und wie ihr euch mit eurer eigenen Identität so auseinandersetzen konntet.
2: Zu meiner Sexualität habe ich mir wenige Gedanken gemacht tatsächlich, weil es hat mich eigentlich nicht gestört, beziehungsweise es hat sich nicht viel verändert, ob ich bisexuell oder hetero bin. Aber zu meiner Identität, zu meinem Geschlecht, naja, ich sag mal, ich hatte das Gefühl am Anfang, ich habe schlimmere Probleme, mit denen ich mich auseinandersetzen muss, als erstmal, wer bin ich? Sprich, erstmal nachdenken, okay, dass ich mit meinem Taschengeld irgendwie rumkomme, dass ich mir irgendwie die Klassenfahrt leisten kann. Und als es besser geworden ist in unserer Familie, habe ich dann langsam angefangen nachzudenken, okay, irgendwie, ich fühle mich anders, ich fühle mich nicht wie eine Frau. Und da ich 13 war, wusste ich auch nicht so wirklich, wie Transition aussieht. Aber je älter ich wurde, desto mehr habe ich auch gemerkt, okay, es braucht Geld auf jeden Fall, dass ich mir die OPs leisten kann, damit ich mir die Hormontherapie leisten kann. Und das hat schon, sage ich mal, länger gedauert als bei anderen Transpersonen, habe ich das Gefühl. Also ich war ziemlich spät dran, irgendeinen Therapieplatz zu bekommen, weil es eben kostenspielig war.
3: Ich glaube, dazu müsste ich auch sagen, dass so meine Mutter auf jeden Fall so krank ist. Und ich dachte so, einfach als Kind, so gab es keinen Raum dafür. Also dafür war kein Platz. Also auch so bei meinem Vater, also es wurde nie darüber gesprochen, was so die Identität ist oder ja, vielleicht auch wer man so ist. Und das hat sich dann irgendwie auch erst so entwickelt, als ich dann irgendwie ausgezogen bin mit 18. Also ich glaube schon, ich weiß auf jeden Fall auch schon, seitdem ich kleiner bin, dass ich so auf jeden Fall trans bin. Und ich habe schon das Gefühl, dass wenn ich jetzt in einem anderen Haushalt groß geworden wäre, wäre ich jetzt vielleicht auch an einem anderen Schritt so oder an einem anderen Punkt und hätte vielleicht schon meine Mastek oder so, keine Ahnung. Aber ja, auf jeden Fall, so Geld spielt da natürlich auch so voll mit rein. Also ich wäre vielleicht auch gerne einfach schon an einem anderen Punkt, als dem ich jetzt gerade so bin, aber es ist halt finanziell nicht möglich.
1: Wir sprechen dann auch nochmal zu einem späteren Zeitpunkt so über Gesundheit auch. Jetzt erstmal, weil du auch gerade angesprochen hast, also Klassismus, es geht ja auch nicht nur um Geld sozusagen, sondern auch zum Beispiel, wie selbstverständlich man sich halt in bestimmten Räumen bewegt, wie man spricht, welche Codes man kennt, welche Netzwerke man hat. Könnt ihr euch an Situationen erinnern, wo ihr gemerkt habt, dass sozusagen eure soziale Herkunft halt mitentscheidet, so wie wohl ihr euch jetzt gerade in diesem queeren Raum fühlen könnt? Also genau, wie ihr euch teilgeführt habt oder auch eher ausgeschlossen gefühlt habt.
3: Ich habe das auf jeden Fall schon so gemerkt. Ich würde sagen, als ich nach Leipzig gezogen bin, war mein Anspruch an so mich auf so queer-feministischer Ebene zu politisieren auf jeden Fall stärker. Und ich habe das schon so gemerkt, dass ich einfach so ein bestimmtes Wording nicht habe oder dass vorausgesetzt wird, dass ich mich mit bestimmten Themen einfach schon auseinandergesetzt habe oder mit bestimmten KünstlerInnen oder AktivistInnen aus so den früheren Zeiten oder mich historisch auch einfach irgendwie mit so Sachen stärker auseinandergesetzt habe. Und ich glaube, das ist auch so einfach einer krass studentischen Bubble verschuldet, so, weil ja, die Sprache ist schon so sehr einfach akademisiert und auch irgendwie elitär. Und ich merke das dann schon, dass ich so irgendwie das Gefühl habe, jetzt was Falsches zu sagen. Oder es ist komisch, dass ich das dann nicht verstehe, weil das irgendwie so eine Voraussetzung ist, weil ich ja queer bin. Und ja, da muss ich ja wissen, was bestimmte Begriffe heißen.
1: Wie war das bei dir, Mika?
2: Ich glaube auch, dass die Sprache eine große Rolle spielt. Als ich zu den ersten Veranstaltungen gekommen bin, hatte ich auch nicht so wirklich Ahnung, wovon wirklich geredet wird, weil ich nicht wirklich Zugang zu bestimmten Büchern oder einfach zu dem Wissen hatte. Ich musste wirklich auch viel recherchieren, viel nachlesen, was die Sachen heißen, damit ich erstmal mich zugehörig fühle und weiß, wovon ich selber spreche.
1: Ich würde jetzt gerne auch noch so ein bisschen über Codes, also so Erkennungszeichen und bestimmte Stile sprechen. In der queeren Szene ist es ja auch einfach ein Ding. Menschen mögen es auch, sich irgendwie bestimmt zu kleiden, bestimmte Frisuren zu haben, Piercings zu haben, Tattoos zu haben, aber sich auch halt auf eine bestimmte Art irgendwie zu bewegen. Das kann Zugehörigkeit schaffen, aber auch ausschließen. Wie waren eure Erfahrungen so damit?
3: Ich habe auch das Gefühl, seitdem ich so in Leipzig wohne, ist es viel, viel präsenter, dass ich so mich so voll in so queeren Spaces aufhalten möchte. Und als ich davor in Berlin gewohnt habe, hatte ich schon auf jeden Fall auch so stark das Gefühl, dass es so ein bestimmtes Aussehen vorausgesetzt ist, aber es war auch irgendwie nochmal ein bisschen eine andere Szene. Es war eher so eine Skate-Queer-Szene. Ich glaube, ich habe einfach das Glück, dass ich mich dann irgendwie, oder ich habe mich einfach früh äußerlich verändert, und ich glaube, mittlerweile habe ich da nicht mehr so krasse so Schwierigkeiten, weil ich einfach, glaube ich, schon so aussehe, wie ich aussehen möchte, und ja, auch vielleicht so bestimmte Codes, auch vielleicht nicht alle Codes erfüllen möchte, ja.
1: Aber habt ihr am Anfang so einen Druck gespürt, dass es irgendwie, ich muss das jetzt alles hier erfüllen, ich brauche die ganzen Piercings und was weiß ich, dass ich jetzt irgendwie Teil bin, oder eher nicht?
2: Also irgendwo schon, denke ich. Als ich andere queere Leute kennengelernt habe, das Erste, was mir aufgefallen ist, waren Piercings, waren Tattoos, gefärbte Haare. Und okay, mit den gefärbten Haaren habe ich auch zeitig angefangen, aber mit den Piercings oder Tattoos konnte ich nicht wirklich. Einmal, weil ich minderjährig war, und zweitens, weil das Geld gefehlt hat. Und da fühlte ich mich schon ein bisschen out of place, sage ich mal, mit meinem, sage ich jetzt mal, basic Aussehen. So ausgeschlossen wurde ich, glaube ich, nicht, aber sagen wir, es gab schon einen Unterschied zwischen mir und anderen Leuten, auf jeden Fall.
1: Und Teil von der queeren Ästhetik ist ja teilweise auch, dass Menschen halt gerne Secondhand-Klamotten tragen, bewusst ausgewaschene Klamotten oder so geflickte oder vermeintlich so trashy Looks tragen, wobei der Begriff trashy auch schon extrem problematisch ist und halt etwas abwertet. Und ja, auch zum Beispiel es viele Leute gibt, die irgendwie jetzt mehr Reality-TV schauen, was vorher halt eher auch abgewertet wurde. Und mich würde interessieren, ja, was macht das mit euch, wenn so Dinge, die erst halt irgendwie so als peinlich, billig oder anders abgewertet wurden, bei zum Beispiel armutsbetroffenen Menschen jetzt als so stilvoll oder sieht die wie so

0: eigentlich kein Trend ist. Also das macht mich schon irgendwo ein bisschen sauer, daraus einfach so einen Spaß zu machen. Aber gleichzeitig, ich beende das erstmal so.
1: Ich wollte sagen, ich habe irgendwie gerade das Gefühl eher, dass es so eine, die Ästhetik eher davon gerade so Abstand nimmt und ich eher das Gefühl habe, dass so, es geht jetzt wieder in sowas so Schickeres, Klamotten müssen so neuer aussehen und ich hatte auch das Gefühl, als ich so letztens, das war so vor so ein paar Monaten, dass ich so eine meiner Lieblingshosen so Löcher hatte und ich habe so richtig eine Krise bekommen, weil ich war so, oh mein Gott, die Ästhetik geht gerade voll in sowas so, wir tragen alle wieder irgendwie perfekte Klamotten und alles ist neu und ich habe so hier meine löchrigen Klamotten und habe so meinen Schrank geguckt und war so, boah, ich habe halt einfach gerade kein Geld, um mir neue Klamotten zu holen und ich will auch nichts, was so Second-Hand-mäßig aussieht, weil halt keiner irgendwie oder weil es so wieder so zurückgeht mehr, habe ich das Gefühl. Und das ist halt so, ist eigentlich so voll unnötig, weil es am Ende juckt es ja auch niemanden, ob du jetzt so ein Loch in deiner Hose hast, aber irgendwie jetzt so voll die Krise mir ausgelöst.
2: Ich finde es richtig spannend, dass ihr gerade so zwei Pole da so irgendwie so gut repräsentiert habt. Danke erstmal dafür. Aber also das ist ja, es ist das eine, dass es dir, also dass es auch einfach ein Fakt ist, vielleicht in manchen Kreisen ist es auch eine Ästhetik noch von diesen Klamotten, wo wir auch drüber geredet haben und den Secondhand-Ding. Auf der anderen Seite gibt es eben halt auch den Trend, dass sich jetzt schon wieder die Mode verändert und diesen Trends muss man ja auch erstmal mitgehen können und das Kapital und die Ressourcen dafür haben. Und etwas anderes, was mit Queersein auf jeden Fall sehr eng vernetzt ist, ist ja auch sozusagen für die Gemeinschaft da sein, für die Community da sein, aktivistisch sich zu engagieren. Dabei wird aber, finde ich, häufig außen vor gelassen, dass Aktivismus ja auch oft Ehrenamt bedeutet und dass das halt Privilegien braucht wie Zeit, Energie und Zugänge zu Gruppen. Ich weiß von euch beiden, dass ihr auch mehr oder weniger mal aktiv seid oder wart. Welche Rolle hat da eure soziale Herkunft oder auch eure Klasse gespielt, wie ihr euch so engagieren konntet?
0: Für mich, ich bin vor einem Jahr ausgezogen, was eine Rolle spielt. Und ich habe dann erstmal nach neuen Communities gesucht, damit ich so ein bisschen mehr machen kann, aktivistisch gesehen jetzt. Und schnell habe ich gemerkt, okay, das überfordert mich in dem Moment, weil ich jedes Wochenende arbeiten muss, dass ich vielleicht auch nach der Schule arbeiten muss. Ich habe einfach keine Zeit dafür, was mich richtig gestört hat, weil ich möchte politisch aktiv sein und ich möchte mehr Arbeit leisten und ich möchte auch ehrenamtlich für Leute da sein. Das ist für mich eigentlich mein Ziel im Leben, andere Leute zu unterstützen, die es brauchen. Und es macht mich einfach sehr traurig, dass ich mir zu dem Zeitpunkt so wenig, also von der Zeit gesehen, einfach leisten kann, dass ich so wenig für die anderen Leute da bin. Und alles hängt nur davon ab, weil ich eben meine Miete bezahlen muss irgendwie, weil ich keine andere Leistungen bekomme vom Staat zum Beispiel. Also ja, die Zeit spielt eine sehr, sehr wichtige Rolle.
2: Wie ist es bei dir, Solly?
1: Ich war auf jeden Fall mal stärker aktiv, aber war ich auch arbeitslos, habe Bürgergeld bekommen. Und jetzt gerade arbeite ich und bezuschusse dann auch noch Bürgergeld, weil ich einfach nicht mehr arbeiten gehen kann, weil ich es einfach nicht schaffe. Und ich auch so merke, dass so ich jetzt auch schon mal wieder bei Paplena war und irgendwie auch eigentlich so Lust habe, wieder so anzufangen. Aber ich auch so merke, dass so vor allem in Bezug auf Klasse und Klassenherkunft so ich einfach merke, mir fehlt so manchmal so einfach so ein Zugehörigkeitsgefühl. Oder ich habe dann das Gefühl, ja okay, ich sitze jetzt halt hier in einem queeren Kreis und so, das ist auch ein Teil meiner Identität, aber das bin nicht nur ich und irgendwie fehlt mir das halt voll oft. Und ja, ich merke einfach auch so, dass so ich gerade tendenziell auch irgendwie vielleicht auch eher weg davon möchte, so nur in diesen Kreisen so aktiv zu sein und mich auch irgendwie anderweitig so zu politisieren. Und ich glaube, ja, ich wünschte irgendwie auch, dass so natürlich meine Teilhabe daran irgendwie anders wäre, aber ich merke auch einfach, dass so meine Kapazitäten sehr begrenzt sind, auch mit so ADHD, dass es einfach so nicht so einfach ist, so einem Plenum zu folgen, nachdem man irgendwie gearbeitet hat oder den ganzen Tag schon unterwegs war oder sich konzentrieren musste und dann am Abend nochmal 2 Stunden Plenum ballern, das funktioniert nicht so gut bei mir.
2: Und wenn wir jetzt so auf den aktuellen Zustand sozusagen von queerem Aktivismus oder Veranstaltungen, die ihr auch so mitbekommt, schauen, wie würdet ihr sagen,

0: Fühlt ihr da, dass Klasse auch in dieser Arbeit von Aktivismus und Veranstaltungen so mitgedacht wird?
1: Boah, ich habe eigentlich gar nicht so krass das Gefühl, dass das so mitgedacht wird, ehrlich gesagt.
2: Was mir gerade einfällt, ist eben die Sprache. Also viele Veranstaltungen werden eben so gestaltet, wie du schon gesagt hast, so sehr studentenmäßig, dass auf diesem akademischen Level halt. Und da wird natürlich nicht daran gedacht, dass viele sich keinen höheren Bildungsabschluss leisten können, das einfach nicht machen können und dass auch die ganzen Begriffe und Nachrichten nicht wirklich nachvollziehen können.
1: Ja, oder vielleicht so die Art und Weise, was es für Veranstaltungen gibt vielleicht auch. Also dass so, ich weiß nicht, jetzt eine Veranstaltung oder ein Trans Day of Visibility, das fand ich eigentlich voll cute, aber es war trotzdem so eine, am Ende so eine Lesung. Und ich finde auch, dass das so voll was so Cooles sein kann, aber ich finde so Lesungen im Allgemeinen auch irgendwie was so sehr Akademisches oder ja schon, es holt eigentlich most, glaube ich, wirklich fast nur so Leute ab, so Studis ab, also keine Ahnung. Ich würde mir manchmal wünschen, dass es so Veranstaltungen sind, die vielleicht auch kostenlos sind oder bei ihrer Arma oder ja.
2: Ja, auf jeden Fall, dass die Veranstaltungen auch entweder sehr günstig vom Preis her sind oder sogar kostenlos. Und zudem, dass sie vielleicht nicht nur in Großstädten stattfinden. Weil wenn man die Preise bedenkt, wenn man zum Beispiel nach Leipzig fahren möchte mit einem Zug und man kein Deutschlandticket hat, kostet das mittlerweile, ich weiß leider nicht wie viel, aber ich glaube, das waren schon so 12, 13 Euro hin und nochmal zurück. Das ist schon sehr, sehr teuer. Und ich bin sehr froh, dass dieser Podcast zum Beispiel in Döbeln stattfinden kann. Aber es gibt zu wenige Veranstaltungen im ländlichen Raum und das spielt auch eine Rolle, weil viele sich Fahrten zum Großstadt von der Zeit her und vom Preis her nicht wirklich nochmal leisten können.
0: Mhm, absolut. Wir sind jetzt schon fast am letzten Punkt, bevor wir dann nochmal einen Blick in die Zukunft wagen so und über Wünsche und Träume reden. Aber genau, wir haben vorhin schon mal kurz, also Solly, du hast es auch kurz angesprochen, zum Beispiel den Gesundheitszustand deiner Mutter und aber auch insgesamt ist Gesundheit ein Thema, was extrem stark mit Klasse in Verbindung steht. Und statistisch ist auch belegt, dass Menschen mit geringem Einkommen oder Armutserfahrung eben häufiger krank werden, also psychisch wie auch physisch. Und zusätzlich kommt ja dann noch, dass die Gesundheitsversorgung von queeren Menschen und vor allen Dingen von Transmenschen, das habt ihr auch beide schon angesprochen, als es darum ging, wie ihr eure queere Identität, vor allen Dingen euer Geschlecht halt irgendwie ausleben konntet, das extrem in Verbindung steht und sich miteinander bedingt. Wo würdet ihr sagen, habt ihr so erlebt, dass Gesundheit sozusagen halt nicht nur so eine medizinische Frage ist von, kriege ich jetzt hier Hilfe oder nicht, sondern auch eine soziale Frage ist?
1: Also ich würde sagen, ich habe es ja schon früh bei meiner Mutter gemerkt. Also so, ich finde, die ist auf jeden Fall komplett durchs System durchgefallen, was mich auch voll traurig macht, weil ich mir für sie auch ein anderes Leben gewünscht hätte so. Aber ich glaube also, vor allem auch als so Transperson, die richtigen Ärztinnen zu finden, die auch sensibel sind, ist fast unmöglich, vor allem in Leipzig. Also, ja.
2: Also ich würde nochmal den Punkt aufmachen mit Mastektomie und mit Hormonen. Erstmal die richtige medizinische Versorgung zu finden, ist nicht so einfach, weil zurzeit es auch einfach zu wenige Ärztinnen gibt, die das gesetzlich machen. In meinem Fall musste ich für mein Gutachten für Testosteron 300 Euro bezahlen und als Arbeiterkind ist es schon schwierig, sich sowas zu leisten. Also das hat mich auf jeden Fall beeinflusst, dass ich keine richtigen Praxen gefunden habe und zweitens, dass ich auch sehr weit suchen musste, dass ich von zum Beispiel Döbeln nach Leipzig jedes Mal fahren musste, das kostet auch Geld. Ja.
1: Ja, ich glaube, ich merke das so vor allem in Bezug auf so Hausärztinnen so finden. Also ich habe das Gefühl, ich bin jetzt bei 3 verschiedenen Hausärztinnen gewesen und habe auch, weil ich ja meine Mastek auch plane, den einen Hausarzt mal gefragt, ob er sich vorstellen könnte, vielleicht so mal über so die Narbenheilung so drüber zu schauen, einfach so im Worst Case, und er hat das einfach so verneint. Und bei meiner anderen Hausärztin davor habe ich halt so angesprochen, dass ich halt eine Mastek plane, und sie hat es halt gar nicht, also sie hat gar nicht gefragt, warum. Also es war so, es wurde so richtig unsichtbar gemacht, und ich habe schon das Gefühl, so als Transperson, ja, allgemein nicht zu Missgender zu werden, wenn man aufgerufen wird in der Praxis oder so. Also ich merke das schon, es hat jetzt nicht explizit was mit so Klasse zu tun, aber es ist einfach extrem nervig, weil man überhaupt nicht ernst genommen wird mit einer Identität.
0: Absolut. Danke für alles, was ihr bis hier schon geteilt habt. Jetzt für die Menschen vor Ort will ich nur schon mal sagen, dass wir jetzt hier gleich noch ein paar abschließende Fragen beantworten werden, so mit Blick auf die Zukunft. Genau, aber wenn euch schon Gedanken, also wenn ihr irgendwie Gedanken habt, die euch jetzt schon eingefallen sind über den Zeitraum von der Aufzeichnung jetzt von dem Podcast, könnt ihr die gerne auch aufschreiben und dann nach vorne geben. Oder ihr könnt dann auch gerne, wenn ihr Gedanken habt oder eine Frage habt, euch die schon mal überlegen und dann, wenn es soweit ist, die dann dort vorne in dieses Mikrofon sprechen. Aber weil die Hürde ja so ein bisschen hoch sein kann, könnt ihr das sonst auch gerne einfach aufschreiben. Ja, jetzt wieder zu euch beiden. Mit Blick, also ich meine, gerade haben wir auch schon so ein bisschen darüber gesprochen, auf die bestehenden queeren Strukturen und Communities, was ihr euch da so wünschen würdet. Vielleicht nochmal, dass wir es so zusammenbringen und für alle, die diesen Podcast jetzt hören, dass sie nochmal mitschreiben können. Was wünscht ihr euch, was muss sich verändern, damit queere Menschen, die von Klassismus betroffen sind, halt auch mehr in queeren Räumen mitgedacht werden?
1: Ich finde irgendwie wichtig, so mal über Geld zu reden einfach. Also ich habe das Gefühl, dass so ein schambehaftetes Thema ist, auch für Leute, die halt finanziell jetzt nicht so instabil sind oder genug Geld haben oder auch einen Puffer haben, ja, dass das so sichtbar gemacht wird, dass man vielleicht auch über mehr so ein Solidaritätsprinzip spricht oder dass man ja Veranstaltungen macht, die wirklich so alle Menschen betreffen und nicht irgendwie ein bestimmter akademischer Abschluss oder dass du studierst irgendwie so eine Voraussetzung sein muss, sondern dass es halt so dass voll wichtig ist, dass so alle Menschen mit so einbezogen werden und dass man halt so die Räume irgendwie so mehr öffnet, wie du auch schon meintest, so mehr in ländliche Räume oder halt mal mit so der Nachbarschaft reden oder so und nicht nur so in seiner kleinen Bubble bleiben.
0: Kurze Nachfrage, was meinst du mit Solidaritätsprinzip?
1: Naja, es gibt ja zum Beispiel so in Cafés, ja zum Beispiel kann man ja so Geld manchmal einwerfen und wenn eine Person kein Geld hat, um einen Kaffee zu trinken, kann man sich das Geld rausnehmen und dann davon sich einen Kaffee holen. Und ich denke mir so, wenn man jetzt eine queere Gruppe ist, dass man vielleicht, dass einfach Leute, die finanziell stabiler sind, dass es so einen Pott gibt, wo man so Geld reinwirft und wenn man so jetzt plant, irgendwie mal zusammen irgendwo hinzugehen oder ja, genau, dass man dann, dass eine Person das einfach so rausnehmen kann, ohne dass es so visible gemacht werden muss. Also weil es ja auch irgendwie unangenehm ist. Ich hatte auch schon so oft die Situation, dass ich mir so dachte, okay, ich habe jetzt gerade wirklich kein Geld, irgendwie jetzt mit Essen zu kommen und muss das dann so auspointen und dann wird das erst so sichtbar und das ist irgendwie auch einfach unangenehm, ja.
2: Ja, eigentlich hat Soli schon alles gesagt, aber für mich wäre es auch wichtig, dass queere Leute vielleicht auch besser eingeleitet werden. Vielleicht würde das dazu führen, dass sich Leute, die von Klassismus betroffen sind, wohler fühlen. Nochmal in Bezug auf Sprache meine ich das jetzt, dass sie nicht so überfordert mit den ganzen Begriffen sind, mit den ganzen Veranstaltungen, sondern dass erstmal jemand sie an die Hand nimmt und sagt, hey, das ist völlig fein, dass man erstmal die Leute langsam einleitet, dass sie dann trotzdem sich zugehörig fühlen und dass sie an diesen Veranstaltungen teilnehmen, an verschiedenen Lesungen oder sowas halt in der Art, finde ich. Und dass man auch nochmal über Geld redet, dass vieles vielleicht offener wird, dass diese Veranstaltungen oder Räume eben entweder wenig kosten oder gar nichts und dass sie auf jeden Fall im ländlichen Raum stattfinden, weil sich viele nicht die Fahrt leisten können. Ich finde das super, super wichtig. Es wird immer vergessen, dass es auch queere Leute im ländlichen Raum gibt, dass sie auch was mit Aktivismus anfangen möchten, dass sie auch eine politische Arbeit leisten möchten und einfach nicht im Zentrum von Leipzig oder Dresden ankommen können und dort was machen können.
1: Ja, was ich mir auch noch so gedacht habe, so jetzt in Bezug darauf, dass man ja auch irgendwie vielleicht mal auch wie so eine Box hat, wie wenn man zum Beispiel wie sich unwohl gefühlt hat oder so eine Box hat mit einem Thema, über das man so reden will und als Gruppe das so gemeinsam aufarbeitet oder dass es eine Person gibt, die dann irgendwie darüber spricht und man so voll viele Fragen stellen kann oder da ist man einfach auch zum Beispiel Klassismus, dass Leute sollten sich auf jeden Fall mal belesen und mal sich damit auseinandersetzen, aber auch natürlich bei vielen anderen Themen auch. Und dass man vielleicht auch gemeinsam Sachen ausarbeitet und darüber spricht.
0: Danke. Mich würde auch interessieren, wie es euch jetzt, bevor wir dann noch kurz zum Publikum kommen, wie es euch jetzt gerade nach dem Gespräch geht, so wo ihr erstmal wisst, okay, ihr habt es erstmal geschafft, das ist jetzt die letzte Frage, die ich euch stelle. Genau.
2: Also auf jeden Fall, ich war sehr aufgeregt, aber irgendwie habe ich es geschafft. Ich dachte, dass ich viel mehr reden werde, aber irgendwie musste ich nicht so sehr. Soli hat sehr viel beantwortet und auch sehr gut. Fast die Antwort aus meinem Mund genommen, okay. Merke ich mir. Also ich freue mich, dass ich teilnehmen konnte und es war auf jeden Fall sehr, ja, es hat Spaß gemacht auf jeden Fall.
1: Ich ärgere mich ein bisschen über mich selbst. Ich hätte irgendwie vielleicht doch ein bisschen mehr die Fragen nochmal so durchgehen müssen, weil ich habe das Gefühl, ich hätte auch mehr sagen können. Aber ich finde, wenn man dann so aufgeregt ist, dann, ich merke das so, dass es dann so, ich verschluck dann so die Worte und dann will ich mich irgendwie eher kurz halten. Ja, und ich habe irgendwie das Gefühl, man hätte noch mehr sagen können einfach. Ja, ich danke dir auf jeden Fall fürs Hosten und auch wichtig, dass wir in Döbeln sind, im ländlichen Raum, ne?
0: Ja, aber ich meine, wir haben hier keinen Vollständigkeitsanspruch und es geht darum auch einfach, dass wir halt hier ein Gespräch führen und so, dass es ein kleiner Einblick ist und ich finde, den habe ich zumindest von euch bekommen und bin sehr, sehr dankbar, genau, dass ihr hier wart und das mit uns geteilt habt. Genau, abschließende Worte finde ich aber gleich. Ich gucke jetzt einfach mal ins Publikum und mich würde auf jeden Fall interessieren, was ihr aus dem Gespräch mitnehmt oder ob es was gab, was euch berührt habt oder ob ihr Gedanken habt, die ihr gerade teilen wollt oder vielleicht auch Fragen an unsere zwei GästInnen auf der Bühne. Wenn ja, dann könntet ihr zu dem Mikro gehen oder, falls ihr was aufgeschrieben habt, es hier vorbringen. Okay, also aus dem Publikum gab es ein bisschen was Aufgeschriebenes und ich werde jetzt versuchen, aus diesen Stichworten jetzt was zu machen. Also zum Thema Gesundheit und Klasse, dass ein großer Punkt auch noch ist, der Faktor Zeit. Also wir haben jetzt auch gesprochen über die Zugänge, aber halt auch die Zeit zu haben, Fachärztin zu finden. Man muss lange warten in einer Zeit, in der man vielleicht halt arbeiten könnte und wenn man aber zum Beispiel halt auch nicht die Zeit hat, sich in Behandlung zu geben, dann hat man auch keine Diagnose und man schleppt sich halt krank dann auf die Arbeit und alles wird irgendwie schlimmer. Und auf der zweiten Karte steht noch das Thema Schuldgefühl und Verharren im Hamsterrad. Also auch das Gefühl zu haben, irgendwie das Geld nicht zum Beispiel verdient zu haben, dass wenn man finanziell stabil ist, dass es eigentlich einem nicht zusteht und dass, obwohl man vielleicht in einer anderen ökonomischen Situation ist, trotzdem diese Verhaltensmuster, die man vielleicht früher erlernt hat, noch so bestehen bleiben und man diese Panik nicht verliert, dass es jederzeit wieder so weit kommen könnte. Habe ich das so richtig? Okay, ich krieg ein Nicken aus dem Publikum. Solly, du wolltest dazu was sagen?
1: Ja, ich glaube, ich würde dazu noch ergänzen, auch so, man sich was leisten zu wollen oder zu können oder sich so zu denken, oh mein Gott, ich fühle mich jetzt schlecht, weil ich mir das jetzt kaufe, weil eigentlich habe ich ja, oder so, ist es irgendwie verboten oder ich muss mich dann so rechtfertigen, weil so, ich habe es irgendwie auch manchmal so in meiner WG, wenn ich mir was kaufe, dass ich bin so, oh mein Gott, die denken jetzt, ich bin hier financially stable oder so. Oder was ich auch denke, dass ich so, ich denke mir so, ich habe jetzt gerade irgendwie ein Einkommen und bin deswegen nicht mehr von Armut betroffen, was halt nicht stimmt, weil ich halt auch Schulden habe und halt Bürgergeld beziehe. Aber dass es halt so verschoben ist, dass man eigentlich nur das Minimum an Geld hat, so unter der Armutsgrenze lebt, so von so wie viel man verdienen sollte und trotzdem sich denkt, ja, okay, geil, ich habe es jetzt eigentlich geschafft, ich bin jetzt raus, ich hab jetzt Geld, obwohl es halt nicht so ist. So
0: absolut. Da gibt's noch eine zweite Karte und auf dieser Karte steht, es ist super schwer, wenn man nicht weiß, wovon man betroffen ist, weil es möglicherweise nie Thema war. Darüber haben wir also auch immer wieder jetzt gesprochen und dass es ja auch einfach so viel voraussetzt, dass man so viel Zeit hat, so viel Ressourcen hat, dass man sich überhaupt erstmal damit auseinandersetzen kann, was ist eigentlich mein Leben und was ist bei anderen Menschen vielleicht nicht so, aber ich denke, dass das irgendwie Normalität ist. Dafür muss man ja auch einfach Zeit haben, um sich damit auseinanderzusetzen und können wir auf jeden Fall was damit anfangen. Gibt es sonst noch Dinge Es sieht nicht so aus. Dann, genau, ich habe mich gerade schon bedankt bei euch beiden, Mika und Solly. Vielen, vielen Dank, dass ihr da wart und dass ihr genau so mit mir gesprochen habt, auch vor Publikum und so vulnerable Dinge auch geteilt habt. Das Projekt soll weiterhin stattfinden. Ich habe das eingangs schon mal gesagt, es soll immer mehr Podcasts zu Themen geben, über die halt sonst nicht so gesprochen wird in queeren Communities. Und ich würde euch einfach nur noch mal ermutigen, wenn ihr so denkt, oh, ich habe irgendwie Bock, auch mal so einen Podcast mit vorzubereiten, mir ein Thema zu überlegen oder mir zu überlegen, wer soll als nächstes hier auf einer Couch sitzen, wenn nicht Mika und Solly wieder hier sitzen, würden wir uns sehr, sehr freuen, wenn ihr Teil von der Redaktion werdet. Wir treffen uns online, damit man von überall teilnehmen kann, alle 2 Wochen. Schickt einfach eine Mail an milo@rundfunkkombinat.de. Und dann kriegt ihr einen Link von mir. Ansonsten würde ich mich gerne bedanken bei allen Menschen, die im Hintergrund hierfür gearbeitet haben. Einmal Siska für den Social Media Content, der jetzt auch schon im Vorhinein war. Susan, danke für die Technik und dass du auch diesen tollen Antrag für das Projekt erstmal mit mir geschrieben hast. Dann Hans für die Awareness, also das Konzept auch und die Ausführungen. Lutz für das wunderbare Intro, Jasmin fürs Videofilm und Leo hat unser tolles Podcast-Cover entworfen, was ihr noch sehen werdet. Und auch Spektrum 3000 für die technische Unterstützung und Paus fürs Einlesen. Die nächste Folge kommt aus Pirna, live vom Marktplatz zum CSD am 11. Juli. Vielen Dank fürs Zuhören und danke an euch beide.
1: Danke dir.
2: Dankeschön.
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0: 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Wiesenpiepe ist ein Podcast mit queeren Stimmen aus ganz Sachsen. Benannt nach einem Vogel, der auch dort zu hören ist, wo man selten hinhört. Auch Sachsen gilt jetzt nicht als das lauteste Bundesland, wenn es um queeres Leben geht. Und doch gibt es viele wichtige Stimmen und Erfahrungen, die geteilt gehören. Genau deshalb wird der Podcast an unterschiedlichen Orten in Sachsen und live mit Publikum aufgenommen. Im Mittelpunkt stehen persönliche Erfahrungen und politische Realitäten. Und die Frage, wie unterschiedliche Bedingungen queeres Leben prägen. Jede Folge bringt neue Perspektiven zusammen. Die zweite Folge führt nach Pirna, um genau zu sein zum 15. CSD, live auf dem Marktplatz in Pirna. Hier sprechen wir heute über Elternschaft von Transkindern. Denn was bedeutet es überhaupt, Elternteil von einem Transkind zu sein? Und vor welchen Herausforderungen stehen Eltern und wo holen sie sich Hilfe und Beratung? Über das und vieles mehr reden wir heute mit Anna. Ja, hallo, ich bin Milo, der heutige Host. Ich bin selber trans und Teil unserer queeren Redaktion. Auch nochmal liebe Grüße an Gabriel und Laetitia, die das mit mir vorbereitet haben. Und hallo an dich, du bist Anna. Warum sitzt du heute mit mir hier? Erzähl mir, wer bist du?
1: Ja, hallo, ich bin Mama von 3 Kindern und wegen einem davon sind wir heute hier. Das ist nämlich trans. Und ich bin alleinerziehend.
0: Eins deiner Kinder ist trans, meintest du gerade schon. Wie hast du denn erfahren, dass dein Kind trans ist?
1: Das habe ich eigentlich über den Kindergarten erfahren. Die haben mich darauf angesprochen, dass mein Kind sagt, das möchte ein Mädchen sein oder das ist ein Mädchen. Und bis dahin haben wir noch andere Pronomen benutzt und wussten sozusagen davon nichts. Genau, und so haben wir davon erfahren.
0: Darf ich fragen, wie alt dein Kind jetzt ist?
1: Jetzt ist es 6 Jahre alt.
0: Okay, und wann war das, als dein Kind das erste Mal so gesagt hat im Kindergarten?
1: Das war eigentlich kurz nach dem 3. Geburtstag, genau.
0: Nun ist es ja auch immer die Frage, so kann man, also wenn man das dann so hört, hat man selber schon Berührungspunkte mit dem Thema? Wie war das bei dir?
1: Ja, also ich kannte mich schon ein bisschen aus mit dem Thema. Ich habe mich da allgemein schon mit beschäftigt und meine große Schwester ist auch trans. Aber in Bezug auf Kinder und vor allem in dem Alter hatte ich da noch keine Berührungspunkte und auch nicht wirklich viel Wissen darüber.
0: Und vielleicht auch noch so kurz so ein bisschen als Einordnung hören wir einfach einmal kurz, was bedeutet eigentlich trans sein?
2: Trans. Das Adjektiv trans ist eine Selbstbezeichnung von Menschen, deren Geschlechtsidentität nicht immer und oder nicht vollständig mit dem Geschlecht übereinstimmt, das ihnen bei der Geburt aufgrund der äußeren Genitalien zugeschrieben wurde. Trans kommt aus dem Lateinischen und bedeutet jenseits oder darüber hinaus. Damit wird darauf verwiesen, dass das eigene Geschlecht über die Zuschreibung und die Norm hinausgeht, beziehungsweise im binären Verständnis die Seiten wechselt. Trans ist ein Überbegriff, der eine Vielzahl verschiedener Selbstverständnisse mit einschließen kann. Hierzu gehören unter anderem nicht-binäre Personen. Das Gegenteil von trans ist cis. Quelle: Glossar, Queeres Netzwerk Niedersachsen.
0: Und dazu ist vielleicht auch nochmal ganz wichtig zu sagen, wir hören jetzt hier eine Perspektive, wie es aussieht, Elternteil von einem Transkind zu sein. Aber natürlich kann das für alle Menschen ganz unterschiedlich aussehen. Das hat so viele verschiedene Faktoren. Wo wohnt man? Welche Nationalität ist man? Uns ist wichtig, mit diesem Podcast so einen Einblick in eine Lebensrealität zu bringen. Und deswegen ist es so toll und so mutig, dass du heute mit mir hier bist und darüber sprichst. Ich kenne das aus eigener Erfahrung, als ich mich damals bei meinen Eltern geoutet habe. Das kann erstmal auch viele Gefühle so hervorbringen. Wie war das bei dir? Was waren so die ersten Momente oder was waren die ersten Gefühle, die bei dir so hochkamen?
1: Also ich glaube, ich war schon auch am Anfang überfordert davon. Ich habe damit nicht gerechnet, vor allem auch, weil sie ja erst 3 Jahre alt war. Und es war letztendlich so, dass eigentlich mit 3 Jahren wird einem eigentlich erst klar, was Geschlechtsidentität bedeutet. Und dann, dass dann direkt kam, dass es eben was die andere oder eine andere Identität ist, als wir gedacht haben, ja, war irgendwie überfordernd. Und weil ich das auch, wie gesagt, von so kleinen Kindern vorher nicht kannte.
0: Wie kann ich mir das vorstellen? Wie sah so dein Weg aus, wie du da so in so eine Akzeptanz gekommen bist? Dass du so warst, so okay, das ist jetzt so. Wie bist du da hingekommen oder was hat dir vielleicht auch dabei geholfen?
1: Das hat schon eine Weile gedauert, einfach weil, wie gesagt, weil sie noch sehr klein war und weil ich auch nicht ihr so ein Label überstülpen wollte von, ja, mein Kind ist trans, weil das ja auch ein sehr politischer Begriff ist und damit ja auch irgendwie viele Gefühle verbunden werden. Und was mir geholfen hat, war einfach dann auch mit anderen Menschen zu reden, die sich damit auskennen, die auch die damit schon Berührungspunkte haben, mit anderen Familien und Elternteilen und auch mit dem Papa, der genau auch so darüber denkt wie wir, weil wir haben nie gedacht, dass das nicht in Ordnung ist oder dass das nicht stimmt. Aber ja, es ist einfach so ein kontroverses Thema, sag ich mal, dass ich mir da schon viele Gedanken gemacht habe, was das für mein Kind bedeutet, aber auch was das für uns als Familie bedeutet.
0: Gibt's da vielleicht irgendein Gespräch, was dir so im Gedächtnis geblieben ist, wo du so warst, so irgendwie, das hat mir geholfen oder das hat mich besonders berührt oder so?
1: Ja, ich habe mich dann versucht ein bisschen umzuhören und auch im Internet geschaut nach Vereinen und einer davon war Trakina, das ist das Transkindernetz und da konnte ich anrufen und da hat sich eine Person, die eben selber Mama von einem Transkind ist, sehr viel Zeit genommen und hat mit mir da lange geredet und eine Sache, die sie da gesagt hat, war, dass es eben sein kann, dass das Kind trans ist und das auch für immer bleibt. Und dann macht es eben die Erfahrung, dass ich von Anfang an auf ihrer Seite war. Und es kann aber auch sein, dass es sich nochmal ändert. Und dann habe ich aber auch nichts damit falsch gemacht, weil ich meinem Kind einfach zugehört habe und das ernst genommen habe. Und dass ich dass ich meinem Kind diese Erfahrung geben kann. Egal, ob das jetzt eine Entscheidung fürs ganze Leben ist oder ob das vielleicht auch nur 2-3 Wochen sind oder ein paar Monate. Und das hat mir sehr geholfen, genau das auch einzuordnen.
0: Ja, und ich stelle mir das auch herausfordernd vor, weil natürlich, also du beschäftigst dich dann auch mit dir selber. Du hast auch gesagt, dass es für dich auch halt ein Weg war, sozusagen, das auch erstmal zu verstehen und zu akzeptieren. Und dann hast du ja aber trotzdem auch die Beziehung zu deinem Kind, die sich vielleicht auch verändert. Und da habe ich mich gefragt, wie würdest du sagen, hat sich so seit dem Coming Out eure Beziehung verändert?
1: Also die ist eigentlich, würde ich sagen, noch besser geworden. Natürlich ist das dann auch älter geworden, das Kind, und dadurch konnte man mehr so Gespräche führen. Aber ich habe halt gemerkt, dass je mehr ich das akzeptiert habe und auch in der Sprache umgesetzt habe, desto glücklicher wurde sie eigentlich und desto wohler hat sie sich auch gefühlt.
0: Das schließt schon perfekt an meine nächste Frage an, weil ich mich gefragt habe, was sind so Dinge, wo du gemerkt hast, so, dass dein Kind positiv darauf reagiert, wenn du das machst? Also wo du so gemerkt hast, mit dem Verhalten kann ich einen Unterschied bei meinem Kind machen?
1: Das war eben hauptsächlich dadurch, dass ich dann das richtige Pronomen benutzt habe oder eben auch mal explizit gesagt habe, dass sie Mädchen ist. Und ja, das war einfach krass, das auch zu beobachten bei so einem kleinen Kind, wie sie sich so gefreut hat darüber und immer so ein Schmunzeln dann im Gesicht hatte, wenn ich das irgendwie gesagt hat oder auch wenn es wer anders gesagt hat.
0: Erinnerst du dich noch an andere Momente so auf dem Weg, den da jetzt auch dein Kind schon so gemacht hat über die Jahre? Du sagst so, das war so ein richtig schöner Moment irgendwie, auch vielleicht für euch beide oder so?
1: Ja, einerseits war das eine Situation, da waren wir auf einem Festival und haben so ein Buch gelesen. Und man muss dazu sagen, dass sie sehr schlechte Erfahrungen in dem Kindergarten gemacht hat, weil sie dort nicht so akzeptiert wurde und deswegen nicht so richtig darüber mit anderen Leuten reden wollte. Und in dem Buch stand so ein Satz, dass es eben auch Menschen gibt, die Frauen sind und einen Penis haben. Und da hat sie halt direkt gesagt, ja, so ist das bei mir auch. Und da waren halt auch viele andere Menschen dabei. Und es war richtig schön einfach, dass sie sich dann in dem Moment so frei gefühlt hat, das zu erzählen, weil das eben nicht immer so war.
0: Ja, oh, das klingt richtig toll. Und das eine ist ja auch, also das hast du jetzt auch gerade schon angesprochen mit dem Kindergarten, das eine ist ja, erstmal für sich selber zu erkennen, ich bin trans oder ich fühle mich so und so, dann das vielleicht halt auch mit der Familie, mit dir zu besprechen und dann gibt es ja aber noch das ganze soziale Umfeld und da habe ich mich gefragt, wie erlebst du so den Umgang oder wie hat sich der Umgang verändert mit deinem Kind, seit es jetzt geoutet ist?
2: Coming out. Das Coming out beschreibt den Prozess der Bewusstwerdung und Offenbarung der eigenen sexuellen Orientierung und oder geschlechtlichen Identität. Dabei wird zwischen innerem und äußerem Coming-out unterschieden. Beim inneren Coming-out wird sich eine Person darüber bewusst, dass ihre sexuelle und oder geschlechtliche Identität von der Norm abweicht. Im inneren Coming Out wird die eigene Identität so weit erarbeitet, bis sich die Person sicher fühlt, sie anderen mitzuteilen. Dieser Prozess kann in jedem Alter einsetzen und unterschiedlich viel Zeit in Anspruch nehmen. Dem inneren Coming Out folgt häufig das äußere Coming Out. Dabei teilt die Person ihre sexuelle und/oder geschlechtliche Identität ihrem Umfeld mit. Dieser Schritt wird von vielen queeren Menschen als schwierig empfunden, da die Reaktion des Umfeldes schwer einzuschätzen ist. Quelle: Glossar, Queeres Netzwerk Niedersachsen.
1: Also es ist leider so, dass das nicht alle akzeptieren. Viele nehmen das nicht ernst, also eben weil sie noch sehr klein ist und dann sagen, dass es irgendwie nur eine Phase ist oder dass es so übertrieben ist, dann auch andere Pronomen zu verwenden. Ja, genau.
0: Weil du es auch gerade schon angesprochen hast, also genau, dein Kind war jetzt erst im Kindergarten und jetzt bald wird es eingeschult. Da ist natürlich die Frage, wie bist du da rangegangen? Wie hast du einen passenden Kindergarten, wie hast du eine passende Schule gefunden für dein Kind?
1: Ich hatte ja schon gesagt gerade, dass wir sehr schlechte Erfahrungen gemacht hatten in dem Kindergarten. Wir sind deswegen auch umgezogen. Wir haben vorher eher in so einer ländlicheren Region gewohnt und sind dann in eine größere Stadt gezogen. Einfach damit ich eine Auswahlmöglichkeit habe bei den Kindergärten. Und da habe ich im Vorhinein direkt darauf geachtet, ob die Kindergärten da offen für sind. Und habe da auch Erfahrungsberichte versucht einzuholen von anderen, also von Mitarbeitenden, aber auch von anderen Eltern. Und das habe ich hauptsächlich so über Telegram-Gruppen gemacht. Also da habe ich erzählt, was ich suche und ob sie mir dann so Kindergärten empfehlen können. Und das habe ich dann mit der Schule auch gemacht, ja.
0: Auf die genauen Gruppen und so kommen wir auch gleich nochmal zu sprechen und auf so Hilfsangebote. Aber mich würde noch interessieren, du hast mir im Vorgespräch auch erzählt, dass ihr auch schon mit der Schule in Kontakt wart. Aber wie genau seid ihr da vorgegangen? Also genau, wie habt ihr euch mit der Schule in Verbindung gesetzt und mit wem habt ihr da gesprochen?
1: Also bei der Schule, wo sie jetzt hingehen, ist es sowieso so, dass vorher ein Elterngespräch stattfindet, wo, ja, also wo die Schule Dinge erklären kann, die für die Schule wichtig sind, aber auch wir eben Sachen äußern können. Und da habe ich das eben offen angesprochen und habe auch gesagt, dass es mir eben besonders wichtig ist, dass ich eine Schule finde, an der mein Kind sicher ist und dass das halt eine große Rolle dafür spielt. Und die haben dann eben gesagt, dass sie sich mit dem Thema auch schon beschäftigt haben, weil es auch andere Kinder betrifft, die schon älter sind, die an der Schule sind. Und ja, da war zum Beispiel ein Punkt, dass es da auch schon eine Toilette gab für nicht-binäre Kinder. Und das ist immer so ein gutes Zeichen, sag ich mal.
0: Weil das ist natürlich auch die Frage, wie stellst du sicher, dass der Ort wirklich sicher für dein Kind ist? Hast du da irgendwie, abgesehen von dem jetzt, dass du sagst, so, ah, die haben zum Beispiel schon Toiletten für nicht-binäre Personen, wie stellst du das sicher?
1: Ja, das finde ich tatsächlich sehr schwierig, weil die meisten Menschen sagen nicht offen, dass sie transphob sind. Und das stellt sich dann oft erst heraus, wenn es dann um konkrete Situationen geht. Und ja, da Fragen zu stellen wie, ja, seid ihr für Transkinder offen? Da sagen die wenigsten nein, die meisten sagen ja. Und dann stellt sich eben dann heraus, dass es doch nicht stimmt. Und da kann ich sagen, dass das Wichtigste oder das Beste ist, einfach Erfahrungsberichte einzuholen. Also sich mit anderen Menschen in Verbindung zu setzen, die schon Erfahrungen an der Schule oder dem Kindergarten gemacht haben. Ja, weil sich das dann zeigt.
0: Ja, ich würde auch gerne noch, also wir haben gerade schon gesprochen darüber und das ist ja auch alles ein Prozess und in so Prozessen ist ja was auf jeden Fall passiert, dass irgendwie so ein Lerneffekt passiert. Und als wir diese Podcast-Folge vorbereitet haben, war auch so eine Frage, weil ja auch immer davon ausgegangen wird, so man muss, also oder die Angst vielleicht auch mit Transpersonen besteht, man muss so direkt alles richtig machen. Dadurch wollten wir dich auch einfach mal fragen, wie lange hat das für dich eigentlich gedauert, dass du so das mit den Pronomen richtig gemacht hast? Oder was hat dir geholfen?
1: Wie lange das jetzt konkret gedauert hat, das kann ich gar nicht sagen. Und es waren auch eher so zwei Prozesse, würde ich sagen. Der eine war, das zu akzeptieren eben, dass das Kind trans ist. Also, dass es eben nicht nur eine Spielerei ist mit den 3 Jahren. Und das zweite ist dann, sich umzugewöhnen mit der Sprache. Das klappt halt am besten einfach, wenn man übt. Also immer wieder in Gesprächen, sich dann auch selber berichtigen. Ja.
0: Und in solchen Prozessen geht ja auch vieles auch irgendwie sehr schnell. Ich meine, du bist auch Mutter von noch anderen Kindern und es gibt einen Alltag, den man einfach gestalten muss. Und da geht es ja auch nicht immer, dass dann alle Dinge tausendmal hinterfragt, die man jetzt vielleicht macht. Wenn du so rückblickend auf die Zeit guckst, gibt es irgendwelche Dinge, wo du sagst, so, ah, das hätte ich vielleicht jetzt mit dem Wissen anders gemacht?
1: Ich glaube, ich hätte mich nicht so unter Druck gesetzt, dass das jetzt so eine riesige Entscheidung ist, die ich da treffe in dem Moment, sondern und deswegen fand ich auch diesen Tipp von der Mama von Trakine so gut, dass es eben einfach gerade so ist und ich das dann in dem Moment akzeptiere und gar nicht so weit in die Zukunft dafür schaue, was das jetzt alles für Konsequenzen haben könnte.
0: Das ist auch ein super Stichpunkt, weil mich halt auch interessieren würde, was würdest du, also gibt es noch Dinge, die du Eltern, die jetzt vielleicht auch gerade erfahren, dass ihr Kind trans ist, die du ihnen noch so mitgeben würdest?
1: Was auf jeden Fall auch geholfen hat, ist eben mit anderen Menschen in Kontakt zu kommen, bei denen das ähnlich ist und auch explizit nach Menschen zu suchen, die das auch betrifft. Also das hat auch den Kindern geholfen, dann zu zeigen, okay, es gibt auch noch andere Transmenschen und sich einfach mehr allgemein mit dem Thema zu beschäftigen, sodass das nicht mehr so ein Riesending quasi ist, sondern dass es zum Alltag dazugehört und normal ist.
0: Zu den Anlaufstellen kommen wir auch gleich. Noch eine Frage aus der Redaktion. Und zwar ist ja auch Harry Potter und J.K. Rowling ist ja sehr umstritten. Vielleicht kurz als Einordnung, weil die Autorin von Harry Potter ja auch öffentlich und politisch seit einigen Jahren Kampagnen gegen Transmenschen unterstützt, auch finanziell. Und genau, da war die Frage aus der Redaktion, wie lest ihr Harry Potter, wie geht ihr damit um?
1: Ich kenne natürlich Harry Potter aus meiner Kindheit, war jetzt aber nicht so ein Riesenfan und muss auch dazu sagen, dass ich das nicht finanziell unterstützen möchte. Also dadurch, dass das nicht ein Riesenteil von meinem Leben ist, würde ich jetzt nicht explizit wollen, dass meine Kinder damit mit diesem Fandom quasi groß werden, einfach weil da eben viel Geld auch reinfließt in Prozesse, die meinen eigenen Kindern schaden.
0: Ja. Kurz vorm Ende, bevor wir jetzt noch mal so einen kleinen Blick in die Zukunft wagen, würde ich eben gerne noch wissen, falls jetzt auch Menschen hier sind oder zuhören, wo können sich Menschen hinwenden? Was waren denn so erste Anlaufpunkte, die du gefunden hast, wo du Informationen herbekommen hast, wo du mit Menschen sprechen konntest?
1: Wir haben ja damals in Sachsen-Anhalt gewohnt und da gab es keine Anlaufstellen direkt vor Ort und deswegen habe ich mich da im Internet informiert und da bin ich einmal auf Trakine gekommen, das Transkindernetz, das arbeitet deutschlandweit. Dann Intertransaktiv, das ist ein Verein, der in Sachsen, Thüringen und Sachsen-Anhalt arbeitet und die Rosalinde, das ist in Leipzig ein Verein.
0: In der Rosalinde bist du auch selber in einem Beratungsangebot. Kannst du uns davon mehr erzählen?
1: Genau, ich bin da Teil, ich nenne es mal Selbsthilfegruppe, obwohl es ja jetzt nicht ein Problem in dem Sinne ist. Das ist eine Gruppe, in der Familien sich treffen, die Transkinder im Grundschul- und Kindergartenalter haben. Die ist an die Rosalinde angegliedert und da treffen wir uns einmal im Monat.
0: Wie kann ich mir so ein Treffen vorstellen? Also genau, wie sieht das so aus? Wer ist da? Seid ihr dann nur die Eltern unter euch oder genau, wie ist das?
1: Also dadurch, dass es ja um Grundschul- und Kindergartenkinder geht, sind die Kinder meistens dabei und wir haben uns auch immer mal wieder in Räumen von der Rosalinde getroffen, aber haben dann gemerkt, dass da nicht wirklich Gespräche möglich sind, weil es einfach zu eng ist mit so vielen Kindern. Meistens sind dann auch Geschwisterkinder dabei, also das ist dann quasi mehrere Familien, die sich treffen und mittlerweile treffen wir uns meistens draußen. Die Kinder spielen, was natürlich auch schön ist, weil sie dann wiederum merken, dass sie nicht die einzigen sind, die das Thema betrifft und wir unterhalten uns dann.
0: Leider kommen wir jetzt so langsam schon zum Ende von dem Podcast, aber mich interessiert, gerade wenn du sagst, es gibt euch Kraft, in dieser Gruppe zu sein, um zusammen mit anderen Transkindern und so zu sein. Wenn man jetzt auf die politische Lage guckt und auch gerade im Osten von Deutschland, sieht man ja auch die erstärkende AfD zum Beispiel. Wie guckst du in die Zukunft angesichts der politischen Lage?
1: Ja, ich finde das sehr besorgniserregend und es macht mir auch Angst. Vor allem auch, wenn ich in so andere Länder gucke, wie in den USA, wo das ja auch noch mal viel weiter fortgeschritten ist, habe ich so die Sorge, dass das eben einfach in dieselbe Richtung geht.
0: Und was würdest du sagen, welche Veränderungen wünschst du dir so konkret, die sich in der Gesellschaft vielleicht auch verändern oder Dinge, die vielleicht einfach normaler werden sollten?
1: Ich glaube, was eine wichtige Sache wäre eigentlich so eine Veränderung vom Mindset, sag ich mal. Also der Kampf von queeren Menschen oder auch von anderen Menschen, die von Diskriminierung betroffen ist, das wird immer so getan, als ob das deren Kampf ist. Und in Wirklichkeit geht es da aber auch um uns alle, weil in den Kitas und in den Kindergärten, wo mein Kind nicht sicher ist, da sind auch Cis-Kinder nicht sicher. Und das gilt für alle Diskriminierungsformen. Und wenn das Menschen verstehen, dass eigentlich der Kampf, der von queeren Menschen gekämpft wird, ein Gefallen ist, der auch anderen getan wird, und dann zusammenarbeiten, dann wäre da echt viel geschafft.
0: Das hast du so, so toll gesagt. Was würdest du auch sagen, wenn jetzt zum Beispiel Eltern auch im Kindergarten sind oder in der Schule sind und sie haben selber keine queeren oder Transkinder? Wie können sie aktiv für andere Kinder im Kindergarten, in der Schule mit einstehen? Was können sie tun?
1: Also zum einen glaube ich, dass es immer eine gute Idee ist, Kindern davon zu erzählen, dass es verschiedene, dass Menschen verschieden sind. Und das gilt ja auch nicht nur fürs Queersein, sondern auch an anderen Themen. Und zum anderen gibt es schon auch die Möglichkeit, so Workshops auch für Kinder zu machen oder Beratungsangebote in den Kindergärten anzubieten. Und das scheitert oft daran, dass es nicht genug Eltern gibt, die dafür bereit sind. Und wenn da andere Eltern irgendwie ihren Beitrag leisten wollen, dann können die sich bei den Beratungsstellen melden, zum Beispiel wie Intertrans aktiv, und auch mit den Kindergärten, mit der Leitung reden und solche Workshops vorbereiten.
0: Mich würde auf jeden Fall auch noch interessieren, wir haben jetzt auch schon so schöne Momente von dir gehört und von deinem Kind, aber vielleicht hast du auch noch einen Aspekt von uns, warum es einfach so toll ist, auch so ein Elternteil von so einem Transkind zu sein.
1: Ja, also ich glaube, das Tollste ist einfach die Menschen, die ich dadurch kennengelernt habe. Ja, die Gruppe, in der ich bin, mit den anderen Familien, mit den Transkindern, ist einfach eine richtige Bereicherung. Und auch abgesehen davon, wenn ich neue Menschen kennenlerne, achte ich da natürlich auch extrem drauf, dass die nicht transphob sind. Davon profitiere ich letztendlich auch.
0: Wir sind dir und auf jeden Fall auch deinem Kind, weil es auch zugestimmt hat, dass du hier darüber reden kannst, unheimlich dankbar, dass sie uns erlaubt hat, so einen persönlichen Einblick zu bekommen. Bevor ich jetzt gleich das alles hier beende, wollte ich fragen, gibt es noch irgendwas, wo du sagst, das möchtest du noch erzählen, das habe ich dich vielleicht auch nicht gefragt, wo du sagst, das will ich irgendwie noch loswerden.
1: Ich glaube, ich würde gerne noch an die Menschen, die trans sind, die vielleicht Eltern haben, die sie nicht so akzeptieren, sagen, dass ihr einfach gut so seid, wie ihr seid, und dass mit euch nichts verkehrt ist, dass das eher was mit den Eltern zu tun hat oder mit den Erwachsenen, und dass ihr euch da auch noch zehnmal umentscheiden könnt und dass mit euch einfach alles richtig ist.
0: Wow, danke schön. Ich will eigentlich gar nichts mehr reden, weil das so tolle Schlussworte sind. Ich mache es jetzt trotzdem noch. Danke, dass ihr hier zugehört habt, und auch nochmal danke an die Redaktion. Das Projekt wäre nicht so toll, wenn wir uns nicht alle zwei Wochen online treffen würden und zusammen diese Podcast-Folgen vorbereiten. Deswegen nochmal danke an Gabriel und Laetitia. Wenn ihr selber Lust habt, auch so eine Podcast-Folge vorzubereiten, dann ist unser nächstes Treffen am 20. Juli. Das ist immer online, weil wir wollen eben, dass aus ganz Sachsen die Menschen auch teilnehmen können. Ihr braucht gar keine Vorkenntnisse in irgendwas. Wir überlegen da zusammen, was für Themen finden wir gut, wen wollen wir anfragen. Dann finden wir so tolle Menschen wie Anna zum Beispiel. Meldet euch da milo@rundfunkkombinat.de. Wenn ihr aber gleich auch merkt, ah, ich habe Bock, ich bin hier dann noch neben der Bühne, könnt ihr auf mich zukommen. Auch noch danke an unsere tollen Social-Media-Personen, an Siska, an Susan für die Technik und für das tolle Intro. Danke an Lutz. Unsere nächste Folge wird in Görlitz aufgezeichnet, live auf dem Fokus-Festival am 22. August. Ihr könnt uns aber auch überall hören, wo es Podcasts gibt, auf freieradios.net, auf Spotify. Danke fürs Zuhören. 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

0: weil wir jetzt schon so bei Queer Love und so sind. Ich würde euch noch total gerne zu euren so Projekten fragen. Zum Beispiel würde ich auch voll gerne noch über Xenia das Musical reden und so.
1: Habt Xenia das Musical?
0: Aber ich wollte noch eine Geschichte erzählen, die mich auch gerade so berührt hat von so Queer Love. Ich habe so eine Friendex-Person, die ich bis jetzt nur aus so Online-Lesegruppen kannte und so vom sich schreiben. Und das ist aber eine Person, mit der ich eine sehr schöne Verbindung habe, weil wir so bestimmte queere Poets und Texte einfach so zusammen so total feiern und uns die total wichtig sind, was ich total schön finde. Und wir schicken uns auch öfters Fotos und ich fühle mich von der Person super gut gesehen in meinen verschiedenen very intricate and complicated Genderierungen. Also insofern hatten wir schon, bevor wir uns das erste Mal trafen, so eine sehr tiefe so Friends-Ebene. Und letzte Woche habe ich die Person das erste Mal live getroffen, weil die Person gerade eine Mastek hatte. Also viele Personen, die in Deutschland eine Mastek haben, haben die ja in Düsseldorf oder in der Nähe von Hamburg in Rheinbeek. Die Person hatte die in Rheinbeek. Und dann haben wir uns da im Krankenzimmer das erste Mal getroffen, so ganz kurz nach der OP. Und was natürlich auch, also voller Schmerzen und Stress und dem allen und so, aber so, das war so ein Tag, der war echt hart für my friend, aber my friendex, aber es war so super schön, sich das erste Mal so zu sehen und es war so, als hätten wir, also weil wir so viel Queeres schon immer geteilt hatten, waren wir schon auf so einer ganz tiefen Ebene. Also ich konnte dann, hab dann sofort der Person so immer so mit den Schmerzen so das Bein streicheln können. Das fühlte sich so total passend einfach schon an. Und dann sind wir ganz langsam, weil mit so einer operierten Oberkörper lässt es sich ja am ersten Tag oft nur sehr langsam gehen, sind wir ganz langsam so nach draußen gegangen und saßen dann so in der Abenddämmerung ganz schön zusammen auf einer Bank, einfach so mit nackten Armen nebeneinander, so ganz, und haben gar nichts sagen müssen, weil wir uns schon so vertraut waren, haben einfach nur so geatmet. Und ich finde ja Atem auch immer so wichtig, um so körperliche Prozesse zu spüren und sich auch zu verbinden. Wunderschön, diese Abenddämmerung.
2: Das klingt schön. Ja.
1: Ich bin noch so,
2: Ich fand das so auch so schön, nochmal dieses sich Weichheit nicht nehmen zu lassen. Das hat mich total, das fand ich eine ganz schöne Sache. Das hat mich auf jeden Fall wieder eingefangen und mir Raum gegeben, auch diese schönen Sachen zu hören und mitzufühlen. Ja.

0: Gibt es Zweisprache, Griechisch und Englisch. Der Wortlaut geht eben exakt an diesem Ort mit dem Datum, der entführte General aufs Schiff gebracht wurde. Und an diesem Gedenkstein sind natürlich die lokalen Partisanen, also die Andarten aus Rodakino, nochmal explizit genannt. Das ist dann nochmal der kleine Lokalstolz. In der letzten Etappe natürlich auf die ortskundigen einheimischen Partisanen ankam. Sonst ist kurz und bündig einfach nur an das Datum und an den Ort erinnert. Kreipe ist namentlich genannt und mit seiner Funktion als Oberbefehlshaber der deutschen Besatzung.
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1: Willkommen bei Kadergespräche, dem Podcast des Monatsmagazins Konkret. Barbara Eder begrüßt Sie hinter dem Mikrofon. In dieser Folge macht Konkret Urlaub und bleibt doch zu Hause. Das Zirpen der Zikaden kommt vom Band, die Kulisse ist echt. Kreta, Südküste, Strand, Taverne. Und zwischen Ferienidyll und Minimarket ein Gedenkstein, den deutsche Urlauber lieber übersehen würden. Andreas Schäfler schreibt darüber in seinem Text am Gedenkstein für ein Husarenstück, die Entführung des Nazi-Generals Kreipe und ihre diskreten Spuren auf Kreta, erschienen im aktuellen Augustheft von Konkret. Die Handlung: Im April 1944 entführte ein britisch-kretisches Kommando unter Patrick Lee Fermor den Wehrmachtsgeneral Heinrich Kreipe, brachte ihn in die Berge und setzte ihn später auf ein britisches Motorboot nach Ägypten. Kreipe zitiert auf dem Ida-Massiv Horaz und Fermor. Doch der Schein ist es, der trügt. Jene Nation, die das Land der Griechen so gern mit der Seele sucht, ließ Dörfer niederbrennen und das Land plündern. Winkelmanns edle Einfalt und stille Größe als humanistische Requisite für deutsche Gräueltaten.

0: So hat er im Interview verraten, lebt auf Kreta. Und wenn es schon keinen Urlaub gibt, dann wollen wir uns die Taverne wenigstens vorstellen.
1: Darauf einen Zikudia. Und gleich noch einen. Der lokale Schnaps kommt hier nach jeder noch so kleinen Mahlzeit nicht nur unaufgefordert, sondern auch gleich in einer kleinen Karaffe auf den Tisch. Solange man das wahre Wort von William Faulkner, wonach das Vergangene nicht tot, sondern noch nicht einmal vergangen ist, unfallfrei zusammenkriegt, braucht es dafür keine Inschrift auf einem Schild oder Gedenkstein.
0: Hallo Andreas, willkommen beim Konkret-Podcast Kadergespräche. Ich freue mich, dass du hier in unserem virtuellen Konkret-Studio bereit bist zu sprechen über den Text in der Konkret, den du geschrieben hast. Der Text beginnt ja ganz harmlos und zwar mit griechischen Ortsschildern, einem Strand und einer Taverne. Und dann steht da plötzlich dieser Gedenkstein, dem du auch im Text berichtest. Und das Ferienidyll wirkt gar nicht mehr so idyllisch. Ist Kreta ein Ort, an dem man unpolitisch Urlaub machen kann?
2: Ja, das soll einigen Leuten sogar ganz gut gelingen. Es soll ja auch Kreta-Urlauber geben, die gar nicht wissen, dass sie auf Kreta sind, sondern die nur Griechenland gebucht haben und vielleicht erstmal lernen müssen. Hoppla, Kreta ist ja eine Insel.
0: Und was ist das für ein Gedenkstein, den du da sehr bewusst aufgesucht hast? Und was hat es auf sich mit diesem?
2: Ja, der Gedenkstein steht exakt an dem Ort an der Südküste, wo 1944 der von einem englischen Kommando mit Hilfe von kretischen Partisanen entführte deutsche Wehrmachtsgeneral Heinrich Kreipe auf ein Schiff geladen wurde nach erfolgreichem Kidnapping und erfolgreich überstandenem dreiwöchigen Fußmarsch über die kretischen Berge wurde er an diesem Ort auf ein englisches Schiff verbracht, das ihn dann nach Kairo ausgeschifft hat. Dort ist er dann als sozusagen als Kriegstrophäe von den Alliierten in Gewahrsam genommen worden.
1: Am 26. April 1944 stoppten Förmer und Moss in deutschen Uniformen die Karosse des Generals auf der nächtlichen Rückfahrt vom deutschen Hauptquartier in Arno Archenes zu Kreipes privater Residenz, der Villa Ariadne, von Knossos Ausgräber Sir Arthur Evans nahe Heraklion. Kreipe wurde überwältigt, sein Fahrer von einem kretischen Helfer betäubt und kurz darauf erschossen. Mit dem im vorn versteckten General setzte man die Fahrt fort, passierte unbehelligt eine Reihe deutscher Kontrollpunkte und stellte den Wagen auf halber Strecke nach Rethymno an Kretas Nordküste ab, um so vorzutäuschen, Kreipe sei auf ein U-Boot gebracht worden.
0: Es klingt nach einer sehr spektakulären Entführung. Warum wurde aus deinen Recherchen vor Ort eine Art Husarenstück?
2: Ja, das Husarenstück ist tatsächlich die Entführung selbst. Die ist hervorragend rekonstruiert von etlichen damals Beteiligten. Angeführt wurde diese Operation ja vom englischen Abenteurer und Reiseschriftsteller Patrick Lee Farmer. Der ist später als Schriftsteller sehr berühmt geworden, war damals als junger Offizier hinter den feindlichen Linien auf Kreta gelandet. Das waren so kleine Kommandoeinheiten, die nach der deutschen Besatzung in den kretischen Bergen vorzugsweise mit dem Fallschirm abgesprungen sind hinter den deutschen Linien und sich dort mit den kretischen Partisanen zusammengetan haben, um die deutsche Besatzung zu sabotieren. Das ist die spektakulärste Maßnahme dieser Einheiten geworden. Die Entführung ist minutiös geplant worden. Mhm. Allerdings sollte sie einem anderen deutschen General gelten, dem sehr berüchtigten Vorgänger von Heinrich Kreipe. Er ist ihnen sozusagen als noch recht unbescholtener Nachfolger von diesem Friedrich Wilhelm Müller dann ins Netz gegangen.
0: Wie kam es zu dieser spektakulären Verwechslung oder warum hätte hier eigentlich jemand anderer entführt werden sollen?
2: Also die Entführung galt eigentlich Kreipes Vorgänger Friedrich Wilhelm Müller, der aber ganz kurzfristig von Kreta an die Ostfront versetzt worden war. Und die Planung war schon so

0: preisgelaufen. Die musste an Tag X über die Bühne gehen und dann hat man eben mit dem Heinrich Kreipe vorlieb genommen und hat das genauso durchgeführt, wie man es mit dem Müller gemacht hätte.
1: Kreipe hatte sich, wie du selbst schreibst, zu diesem Zeitpunkt auf Kreta allerdings noch nichts zu Schulden kommen lassen. Das Kommando hätte seinem Vorgänger gegolten. Macht das die Geschichte, die du in deinem Konkrettext erzählst, komplizierter? Oder wie würdest du die Frage nach Kreipes persönlicher Schuld angesichts seiner Funktion als Oberbefehlshaber der Besatzungsmacht beurteilen?
0: Ja, ich meine, er als Faustpfand war Kreipe genauso viel wert, wie Müller gab. Es gab durchaus Sympathien zwischen Patrick Lee Fermor und Kreipe. Sie waren beide humanistisch gebildet und haben sich erlaubt, auf der Flucht auch schon mal ein bisschen auf diesem Gebiet ein klein wenig zu fraternisieren. Ich glaube, Kreipe hat dann schon auch gemerkt, die wollen mich tatsächlich nicht umlegen, sondern sie wollen mich als lebendes Faustpfand nach Ägypten verbringen und hat sich so gut wie möglich versucht zu arrangieren mit der Situation. Beim Müller, ich meine, man kann nur spekulieren, was mit Müller passiert wäre. Vielleicht hätte der irgendeine Provokation losgelassen, aus der er dann nicht mehr lebend rausgekommen wäre. Aber das ist müßig, darüber zu spekulieren. Es ist keine Entweihung, dass ein Partisanenkommando und Patrick Lee Fermor jetzt mit Kreipe ein kleineres Licht gefunden ist.
2: Das Bergdorf Anugia, Kretas Partisanenhochburg schlechthin und weitere Siedlungen, durch die das Entführungskommando gekommen war, wurden in einer groß angelegten Strafaktion auf Befehl von Müller, den man eiligst nach Kreta zurückbeordert hatte, im August 1944 dem Erdboden gleichgemacht. Es war eine der letzten Gräueltaten der Deutschen, bevor sie die Insel zu räumen begannen, denn es ging heimwärts, sprich, der finale Niederlage an allen Fronten entgegen. Müller geriet bei Kriegsende in Schleswig-Holstein in britische Kriegsgefangenschaft, wurde an Griechenland ausgeliefert, dort 1947 zusammen mit seinem Vorgänger Bruno Breuner für die Kriegsverbrechen auf Kreta zum Tode verurteilt und im Athener Vorort Chaidari hingerichtet.
0: Während der deutschen Besatzung Griechenlands gab es, darüber hat der Kollege Eberhard Rundholz in einer früheren Konkretausgabe in diesem Frühjahr geschrieben, es gab dieses sehr bekannt gewordene Massaker von Kessariani bei Athen. Und dieses Massaker fand tatsächlich zu dem Zeitpunkt statt, als die Kreipe-Entführung noch lief. Und in Kessariani bei Athen wurden insgesamt 300 Leute, davon 200 Kommunisten, die schon lange, lange in Athener Gefängnissen einsaßen. Die waren schon unter dem faschistischen General Metaxas in Haft gekommen. Die wurden von griechischen Kollaborateuren den Deutschen zur Verfügung gestellt, um den Tod eines anderen Generals zu sühnen. Es ist auf dem Peloponnes ungefähr zur gleichen Zeit ein deutscher General zunächst entführt und dann umgebracht worden. Und ja, als Vergeltungsmaßnahme für diese Entführung und Ermordung eines deutschen Generals wurden diese 200 Kommunisten plus 100 andere Gefangene ermordet. Und in manchen Quellen ist sie von einem zweiten General die Rede, der mit diesem Massaker eben gesühnt werden sollte. Mhm. Und mir ist tatsächlich, als ich vor diesem Gedenkstein stand, ist mir nochmal die zeitliche Koinzidenz aufgefallen. Da erst ist mir klar geworden, dass zum Zeitpunkt von Kreipes Entführung oder eben kurz nach der Entführung dieses Massaker in Athen stattfand und dass dieser zweite, nicht namentlich genannte General, dass das mit großer Wahrscheinlichkeit Kreipe ist. Von dem man damals ja nicht, ist er noch am Leben. Man hat dieses Bekennerschreiben, was die Entführer von Kreipe hinterlassen haben. Er würde dann, ihm würde nichts passieren. Er würde nach Ägypten ausgeschafft. Da wusste man nicht auf deutscher Seite, was man davon halten sollte. Dann, lag es nahe, auf jeden Fall genug griechische Gefangene schon mal hinzurichten. Möglicherweise Fall, dass man den Kreipe eines Tages auch nur noch als Leiche finden würde. Ich glaube, die Deutschen haben damals jeden Maßstab verloren für diese Vergeltungsakte, die ja einem komischen Zählsystem unterlagen. Sich auch, weil es langsam gegen Ende des Krieges ging und den Deutschen auch schwante, dass alles böse enden würde, da hat man sich nicht mehr gescheut, diese Zahlen von zu erschießenden Zivilisten, griechischen Zivilisten, Feinden willkürlich zu erhöhen.
1: Und wie funktionierte dieser Zahlenschlüssel ungefähr, also im Rahmen dieser Vergeltungsmaßnahmen?
0: Ja, ich glaube, man hat begonnen mit 10 Griechen für einen toten Deutschen. Dann natürlich je nach Dienstgrad wurde sozusagen die Quote erhöht. Aber es war die reine Willkür. Wenn man das Material studiert, gibt es darüber natürlich auch keine niedergelegten, verbrieften Anweisungen.
1: Also vielleicht kannst du historische Daten, historische Daten nennen oder Tage der Massaker und so weiter.
0: Ja, also die deutsche Besatzung hat 1941 begonnen und ich glaube im August, September 1944 geendet. Da sind ziemlich Hals über Kopf, haben sie Griechenland auch geräumt. Und die Entführung von Kreipe, wie auch dieses Massaker von Kessariani, die fanden zwischen April und Mitte Mai 1944 statt. Die Widerstandsbereitschaft in Griechenland, die war in Kreta am höchsten. Das hat mit der griechischen Geschichte zu tun. Sie haben sich auch immer als die stolzesten aller Griechen empfunden. Und ich glaube, es war auch so, beim deutschen Überfall auf Griechenland waren sehr viele junge Kreter als Soldaten auf dem Festland stationiert. Und auf Kreta waren ganz viele alte Leute, Frauen, Kinder, die aber ohne zu zögern sich sofort in den Widerstand begeben haben.
1: Ich nehme mal an, du wirst dich möglicherweise auch mit deren Entscheidungen, in den Widerstand zu gehen, beschäftigt haben. Warum war der Widerstand in Kreta besonders groß?
0: Das hat auch mit dem Stolz zu tun. Kreta hat es nie zugelassen, dass eine Besatzungsmacht ganz über die Insel geherrscht hat. Das haben die Türken nicht geschafft, die Venezianer nicht. Die Kreter haben sich auch sehr, sehr gerne von weitestmöglich von Athen oder vom griechischen Festland unabhängig gemacht. Mhm. Und bis heute ist schon sehr viel Nationalstolz, also auch kretischer Stolz im Spiel. Man darf nicht vergessen, es ist eine Insel, das ist einfach auch eine insulare Qualität. Und ja, ein gewisser Hang zur Verklärung von Gesetzlosigkeit, von Autonomie, das dann bei den Partisanen auch einher mit einer sehr patriarchalen Aura.
1: Wie hoch war der Frauenanteil, weil du jetzt sagst, das ist doch eine recht patriarchal-militärische Logik. Klar, im Ausnahmezustand kommt sowas zur Anwendung. Wie würdest du das Verhältnis beschreiben? Wie viele Frauen waren also da auch Beteiligte an den Partisaneneinheiten?
0: Ja, so viel ich weiß, sehr, sehr wenige. Also es gab viele Frauen, die Kurierdienste übernommen haben. Es gibt einige auch Zeugnisse, auch Bildzeugnisse, Frauen in Waffen. Aber normalerweise haben sie im Hintergrund gewirkt, auch bei der ganzen Logistik geholfen. Jetzt auch konkret, was die Kreipe-Entführung anging. Die waren natürlich hervorragend vernetzt. Das war Gebirgsbevölkerung, kleine Siedlungen. Es musste ja gegessen und getrunken werden. Das war alles ganz schön aufwendig, das so zu organisieren. Dabei haben etliche Frauen Rolle gespielt, also sagen wir Schwestern oder Familienangehörige von Partisanen, die haben, soweit es geht, alle mitgemacht oder haben zum Beispiel auch die Camper, die sich versteckt haben, laufend mit Nachschub versorgt.
1: Ja, also Und du würdest aber sagen, es war eher weniger bewaffneter Widerstand von Partisaninnen als klassische Versorgungstätigkeiten, also die ja letzten Endes, wenn man gesellschaftliche Arbeitsteilung, die nach Geschlecht erfolgt, hinterfragt, weniger und nicht mehr wert ist als alles andere. Aber das wäre dann der Aufgabenbereich der Frauen gewesen in diesem Konnex. Oder hast du da Partisaninnen-Fotos von Frauen mit der Waffe auch gefunden?
0: Ja, ganz wenige, die durften sich manchmal bei diesen Heldenfotos auch noch in der zweiten Reihe oder hinten kurz bemerkbar machen. Aber ihre Verdienste wurden durchaus gewürdigt. Also es gibt eine sehr minutiöse Schilderung der Kreipe-Entführung. Da kommen sehr viele Frauen vor, eben in diesen Funktionen als Kurierinnen, als Köchinnen, als Kundschafterinnen, als Meldegängerinnen und so weiter.
1: Da gibt es auch Erinnerungszeichen vor Ort in Kreta, die speziell Partisaninnen gewidmet sind? Oder ist das eher ein androzentrischer Verein, die Erinnerungskultur?
0: Ja, also wenn es dann um die Namen der Gefallenen geht, die man an sehr vielen Orten vorfindet, auf anderen Gedenksteinen, klar, da sind die alle namentlich genannt. Meistens ist dann heroisch ein männlicher Andarte, also ein kretischer Partisan, noch skulptural abgebildet. Das sind dann schon die Männer, die in Heldenpose über diesen Denkmälern thronen.
1: Du hast dann auch den deutschen Soldatenfriedhof besucht. Wie wird denn dort erinnert und wie wird unterschieden zwischen Besatzern, Kriegsverbrechern? Gibt es da möglicherweise eine Glorifizierung der nationalsozialistischen Herrschaft? Wie kann ich mir dieses Panorama vorstellen?
0: Der deutsche Soldatenfriedhof hat Maleme. Ich glaube, es gibt noch kleinere Soldatenfriedhöfe auf Kreta, aber in Maleme, da sind die Deutschen in großer Zahl gelandet, vor allem Schirmjäger. Meines Wissens sind tatsächlich im Eingangsbereich nur allgemein gehaltene Spezialgräber, möglicherweise dann schon für die Kommandanten. Aber sonst wird nicht unterschieden, soweit ich es in Erinnerung habe, zwischen ja ganz schlimmen Tätern, Mitläufern oder... Das ist aber auch lange her, dass ich dort war. Es kann sich möglicherweise was geändert haben. Ich war noch mal auf der Website der Deutschen Kriegsgräberfürsorge. Es ist, glaube ich, tatsächlich etwas untergedimmt worden, was jetzt den heldischen Charakter früher vielleicht betont hat, hat man, glaube ich, eher ein bisschen runtergefahren.
1: Worin bestand der Charakter der Heroisierung?
0: Ja, ich glaube schon auch mit einer Art Skulptur oder so einer Art Relief habe ich in Erinnerung, wo der Akt der deutschen Landung nochmal im Bild war, so stilisiert. Bezeichnenderweise ist aber direkt nebendran auf diesem kretischen Erinnerungsort, dort geht es dann um einiges aufdringlicher und, wenn man so will, geschmackloser zur Sache. Aha. Also dort eine Heroisierung des kretischen Widerstands, vielleicht auch tatsächlich von den privaten Betreibern dieses speziellen Orts. Ja, werden so kleine Souvenirs verkauft, es werden Wrackteile von abgeschossenen Maschinen Flugzeugen nochmal präsentiert. Also es hat mich fast mehr verstört als der deutsche Kriegsgräber.
1: Kannst du vielleicht die Souvenirs beschreiben?
0: Ja, wie gesagt, also ins Auge stechen Hinterlassenschaften aus diesen Kriegstagen, dass man da nochmal irgendwie einen halben Junkerflügel auf den Sockel montiert hat. Und es gibt dort auch reichlich heroisierende Propagandaschriften, also Heroisierung des Partisanenwiderstands. Das ist auf Kreta selbst schon auch umstritten. Also ohnehin die Frage, wie man die Aktionen des kretischen Widerstands einzuschätzen hat. Es gibt natürlich wirklich viele Leute, die gesagt haben, wieso hat man das weiter praktiziert, wo man doch genau wusste, es wird einen Racheakt geben, es werden ganze Dörfer oder halbe Dörfer ausgelöscht, es werden Leute willkürlich an die Wand gestellt und erschossen, weil sie einem Dorf angehören, das Partisanen Unterschlupf gewährt hat. So ist es ja dann der Kreipe-Entführung gewesen. Also als Racheakt von diesem Müller, der nämlich nach der Entführung Kreipes wieder eiligst nach Kreta zurückversetzt wurde. Mhm. Der hat dann diese Vergeltungsschläge angeführt und zum Beispiel eben das berühmte kretische Bergdorf Anoia, so ein Hauptsitz des Widerstands und bis heute eigentlich so ein der Ort schlechthin für das echte Kretatum. Dieses Dorf ist dann nach Kreipesentführung fast vollständig zerstört worden. Mhm. Und zehrt heute auch noch ein bisschen von diesem Nimbus, in dem es sich eben als heroisches, unbeugsames Dorf, aus dem wieder ein stattliches Dorf geworden ist, hinterher präsentiert. Es gibt noch mehrere Gründe für diesen Nimbus von Anoia. Dort kommen auch die bekanntesten kretischen Musiker her. Die Xyluris-Dynastie kommt aus Anoia. Es hat durchaus was Zweischneidiges. Und man muss denn auf der anderen Seite den Befürwortern dieser Partisanenakte natürlich auch zugutehalten. Es hat tatsächlich die deutsche Besatzung geschwächt. Es gab wenige Orte, wo man sagen kann, hier ist die einheimische Bevölkerung tatsächlich in offenen, bewaffneten Widerstand gegangen und hat dafür gesorgt, an solchen Orten, dass auch der Nimbus dieser deutschen Unbesiegbarkeit gelitten hat. Und auch international haben die Deutschen natürlich eine schlechte Figur abgegeben. Also dafür steht im Grunde die Kreipe-Entführung bis heute. Mhm. Da haben sie tatsächlich auch einfach international noch ihr Gesicht verloren, als dann der Kreipe Ägypten wohlbehalten angekommen war und die Weltpresse mit der Meldung aufmachte, er ist da und hier sind die Beweisfotos. Das haben natürlich die Partisanen, aber auch ganz Griechenland triumphiert und die Deutschen haben sehr schlecht ausgesehen.
1: Was die mediale Verarbeitung der Kreipe-Geschichte anbelangt, tauchte zuletzt ja auch ein spektakulärer Fund auf eBay auf, wie du erwähnst. Kannst du das vielleicht ein bisschen näher beschreiben, was das nochmal verändert hat am Blick auf die Situation?
0: Ja, dieser eBay-Fund ist insofern außergewöhnlich gewesen, dass also irgendein Militaria-Händler in Belgien hat, ist in den Besitz von Fotos von eben diesem Massaker in Kesariani bei Athen gelangt. Und es hat sich herausgestellt, dass das Täterfotos sind, dass die Deutschen selbst diese Exekution, diese Massenerschießung fotografiert haben, ich glaube sogar gefilmt haben. Und ja, diese Dokumente wurden plötzlich dieses Frühjahr auf eBay angeboten. Der griechische Staat hat auch sofort gesagt, wir müssen das prüfen, sind die Fotos echt? Die wurden dann für echt befunden und einigermaßen panisch von der griechischen Regierung auch angekauft.
2: Auch noch zweisprachig begrüßt, auf Griechisch und Englisch. Dem Publikum blieb bei diesem Scoop zunächst zwar wunschgemäß die Spucke weg, aber hinterher beschwerten sich große Teile der griechischen Öffentlichkeit und auch die Eingeladenen selbst, dass die Sendung jegliche Substanz hatte vermissen lassen. Heinrich Kreipe, der 1947 aus kanadischer Kriegsgefangenschaft entlassen worden war, lebte in der Folge, wie sollte es auch anders sein, zurückgezogen bei Hannover und starb 1976.
1: Es gibt dann ja auch noch ein eigenartiges Intermezzo, und zwar ein Zusammentreffen im griechischen Fernsehen.
0: War natürlich ein Coup, ein Scoop dieses griechischen Fernsehregisseurs, dem es offenbar gelungen war, sowohl Kreipe als auch Lee Farmer und ich glaube vier von den Partisanen, die an der Entführung beteiligt waren, da nochmal in Athen vor die Kamera zu kriegen. Es gab auch Live-Publikum in diesem Fernsehstudio. Das wirkte natürlich gerade 1972 sensationell. Und ich kann es mir nicht anders vorstellen, dass da alle Beteiligten, also die Eingeladenen, sehr blauäugig an die Sache rangegangen sind. Auch Patrick Lee Farmer, über den das Ganze bestimmt lief. So ein Akt der medialen Versöhnung, ja, der machte sich wahrscheinlich auch für die Programmverantwortlichen ganz, ganz attraktiv, hat sich tatsächlich in diesen Plattitüden erschöpft, so ein harmloses Veteranentreffen stattfand. Mhm. Und es wurde dann am Schluss wurden tatsächlich auch nochmal zwei kretische Freiheitslieder eingespielt.
1: Ich fand deine Bemerkung in deinem Text in konkret sehr interessant, dass die Kreter es erstaunlich schnell geschafft hätten, sich deutschen Touristen auf sehr gastfreundliche Weise wieder anzunähern.
2: Wer jedoch genau zwischen den beiden Ortsteilen auf das asphaltierte Sträßchen abzweigt, das in ein paar Serpentinen zum Meer hinunterführt, findet eine Viertelstunde später drei Paradiese zur Auswahl vor.
1: Hat der deutsche Massentourismus dort etwas geschafft, woran die Erinnerungspolitik scheitert?
0: Ja, das ist tatsächlich eine Art von, ja, es ist ein Effekt von dieser kretischen Gastfreundschaft oder überhaupt der griechischen Gastfreundschaft. Er hat mich schon bei meinen ersten Griechenlandreisen tatsächlich sehr verwundert, wie unvoreingenommen und menschenfreundlich die Kreter und Deutschen gegenübergetreten sind. Sie haben es ganz offensichtlich geschafft. Ein echt ursprünglicher Ort auf Kreta empfohlen wurde von meiner Schwester, die schon ganz lange auf Kreta lebt, mit einem Kreter verheiratet ist und die auch selber schon an diesem Ort war und mir ein bisschen davon vorgeschwärmt hatte. Das habe ich auf dieser Reise dann gemacht und habe tatsächlich zu meinem Erstaunen auch erst da, als ich vor Ort war und vor diesem Gedenkstein stand, gemerkt, dass die zeitliche Koinzidenz zu diesem Massaker auf Kesariani, dass ich darüber eigentlich noch gar nichts gelesen hatte. Dann bin ich der Sache nachgegangen und habe gemerkt, dass es durchaus sein kann, dass eben Kreipe dieser in einigen Quellen genannte zweite deutsche Wehrmachtsgeneral war, der durch dieses Massaker von Kesariani bei Athen gesühnt werden sollte. Man wusste ja nicht, ist er schon tot, auf jeden Fall. Dann, deswegen habe ich mich auch verstiegen zu dieser These, dass es eine Vergeltung auf Vorrat möglicherweise gewesen ist in Kesariani, dass man sicherheitshalber den Kreipe, das Verschwinden von Kreipe, das Abhandenkommen des deutschen Oberbefehlshabers ja schon mal gesühnt hat für den Fall, dass er dann irgendwo tot am Wegesrand liegt. Ja, ich meine, es gibt danach, wie ich da in dieser Gegend gewesen bin, habe ich auch in so einer kleinen Pension gewohnt und habe mich eben auch gefragt, ist die Kreipe-Entführung, ist die noch in den Köpfen der heutigen Besucher dieses Orts drin? In Touristenköpfen wahrscheinlich so gut wie gar nicht. Und als ich das Bücherboard in dieser kleinen Pension studiert habe, also das, wo dann die anderen Touristen, die da schon gewesen sind, ihre Taschenbücher stehen lassen. Da habe ich gedacht, nee, also das, was hier auf dem Bücherboard steht, das lässt nicht vermuten, dass hier einige Leute sich näher mit der kretischen Geschichte oder auch mit diesem Teil, der noch gar nicht so lange zurückliegt, beschäftigt. Und auch vor wenigen Jahren war auf solchen Bücherborden durchaus noch andere Literatur zu finden. Unter anderem standen da oft die Taschenbücher aus dem Inselverlag von Erhard Kästner, einem der großen deutschen Griechenland-Erklärer, der bezeichnenderweise auch zu den Besatzern gehörte, zwar mit einer besonderen Aufgabe. Er sollte damals für die Truppe eine Art Kreta-Führer schreiben, einen harmlosen dafür, dass man sich doch auf einer geschichtsträchtigen Insel findet, die ganz früh schon viel Kultur hervorgebracht hat und diese sehr schöngeistige Art und Weise, sich mit dem soldatischen Auftrag auseinanderzusetzen, die hat dieser Erhard Kästner übererfüllt. Er hat auch über andere Gegenden in Griechenland dann seine Taschenbücher geschrieben, in den Originalfassungen, die dann so von Auflage zu Auflage etwas geschönt wurden. In den Originalfassungen findet sich reichlich Verherrlichung, wenn Erhard Kästner blonde, blauäugige Griechen begegnet sind, wusste er sofort, dass das direkte Nachfahren der angeblich arischen Dorer sein sollen. Also das war über lange Zeit eine sehr ungenießbare, beschönigende Art und Weise, sich mit Griechenland zu beschäftigen, die auch über Generationen erstaunlich kritiklos von deutschen Griechenlandfahrern übernommen wurde.
1: Mhm. Du lässt deinen Kreiper auch Horaz zitieren. Auch das steht ganz in der Tradition des humanistischen Bildungsideals. Also die Griechen mit der Seele suchen. Das triumphiert aber nur dem Anschein nach über die Barbarei, die da dahinter steckt. Aber das finde ich ganz wichtig, dass man noch gegen Ende bricht mit diesem Mythos von das Land der Griechen mit der Seele suchen, mehr oder weniger diesen ganzen Bildungsbarock noch ein bisschen zerlegt, der dahinter steckt.
0: Ja. Ja, ich glaube schon, dass das jetzt erfreulicherweise nachgelassen hat. Also es gibt in Deutschland, auch in anderen Ländern schon eine größere Bereitschaft, sich mit diesem Kapitel der griechischen Geschichte auseinanderzusetzen. Speziell in Deutschland ist es ja auch immer wieder mal aufgeploppt, die Reparationsfrage. Es gab immerhin einige Bundespräsidenten, die schon mal einigen anderen berühmten Orten von Massakern sich eingefunden haben, bei der Reparationsfrage dann allerdings sehr vage geblieben sind. Da ist bis heute auch wirklich nicht viel Geld geflossen. Mhm. Was sich aber durchaus geändert hat, ist also diese Verklärung, diese Hölderlinsche, dieses schöngeistige Griechenlandbild hat sich auch spätestens während der Finanzkrise Risse bekommen. Mhm. Es gab natürlich gewisse Parallelitäten, wenn, sagen wir, Wolfgang Schäuble die Griechen kujoniert hat, haben sich nicht nur griechische Kommentatoren, sondern auch manche Deutsche erlaubt, daran zu erinnern, dass sich Deutschland da bitte etwas zurückhalten möge, weil es tatsächlich ja eben 80 Jahre gab mal her ist, dass die Deutschen in Griechenland gewütet haben. Und aber das ist jetzt, glaube ich, ist dabei, sich zu ändern. Und für mich war es eine schöne Genugtuung, diesen Erhard Kästner Büchern eben nicht mehr zu begegnen. Und die sind, glaube ich, auch nicht mehr als Leitfaden für den deutschen Griechenland-Touristen in Kraft.
1: Mhm. Lieber Andreas, vielen Dank für das Gespräch. Herzliche Grüße nach Nürnberg. 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

0: sitting in the back up there, everybody. Thanks for giving us an amazing performance to this kid. Goodbye and good night.
1: Zuerst einmal die Sachen, die ich erstmal loswerden möchte, ein paar einzelne Sätze den heutigen Tag. Wie ihr vielleicht schon gesehen habt, die ersten Hochrechnungen sind schon einsehbar und wie in Umfragen liegt die AfD über 40%. Lasst uns daher hier zum einen füreinander Beistand leisten, mit allen solidarisch stehen, durch diese Partei, durch die AfD, um sich oder Angehörige haben. Und zum anderen, was mindestens genauso wichtig ist, heute gemeinsam ein Zeichen für Sachsen-Anhalt und für alle stabilen Menschen im Land setzen und zeigen, dass wir allen beistehen, die gegen diese rechtsextreme Partei sind. Lasst uns heute gemeinsam laut sein und Solidarität für die stabilen Menschen in Sachsen-Anhalt zeigen und der AfD zeigen, dass wir ihnen weder die Parlamente noch die Straße überlassen wollen. Das ist gerade aus Hamburg, sogar aus allen westdeutschen Städten, unfassbar wichtig. Denn das Erstarken der Faschisten ist kein ostdeutsches Phänomen, sondern eine Bedrohung für uns alle. Gerade deswegen ist es ein unfassbar starkes Zeichen, dass wir alle heute hier auf der Straße sind. Deswegen ruft zum Anfang schon einmal mit mir, alle zusammen gegen den Faschismus!

0: Gut, super geil, vielen Dank euch. Als nächstes haben wir einen Redebeitrag.
1: So, das haben wir vielleicht oder habt ihr vielleicht, nachdem ihr das Radio auf Lautstärke geschaltet habt, schon entziffert als einen Einführungsbeitrag des gestrigen Abends. Hier in Hamburg haben gestern Abend richtig viele Menschen, natürlich nicht genug, Generalstreik hat es noch nicht gegeben, demonstriert. Und angekündigt war jetzt schon als nächstes ein Redebeitrag. Das wollen wir etwas verändern in der Reihenfolge. Wir werden aber die drei Beiträge, die zu Beginn der Kundgebung und der Demonstration zu hören waren, jetzt in veränderter Reihenfolge einspielen. Das wollen wir genau jetzt starten.
0: Als nächstes haben wir einen Redebeitrag von dem Verein Nina von Beni. Nina e.V. ist eine offene Frauenfiltergruppe aus Hamburg, die sich einsetzt für geflüchtete deutsche Migrantinnen und für deren Rechte und auch für die Rechte von nicht-binären Personen. Vielen Dank.
2: Hallo zusammen. Ich bin Beni von Nina, Frauen in Action. Woman in Action. Ich stehe heute hier nicht nur als Geflüchtete oder Aktivistin, sondern von allem als Mensch. Wenn wir über Politik sprechen, dürfen wir nicht vergessen, hinter jedem Gesetz, hinter jeder Stimme und hinter jeder Entscheidung stehen echte Menschen. Familien, die einfach in Sicherheit leben möchten, Kinder, die zur Schule gehen, spielen und eine Zukunft haben wollen. Ich möchte euch bitten, trefft eure Entscheidungen bewusst, bevor ihr wählt oder über andere urteilt, denkt einen Moment darüber nach, wie eure Entscheidungen das Leben anderer Menschen verändert kann. Ich bin nach Deutschland gekommen, weil ich auf eine bessere Zukunft gehofft habe. Ich habe den Krieg überlebt. Ich habe Schüsse mit eigenen Augen gesehen. Ich habe vor dem Tod sehr nah. Ich habe erlebt, wie Menschen im Wasser ums Leben kamen und wie ich selbst habe überlebt. Ich habe jahrelang nach Grenzen gewartet. Ich kam aus einem Land, in dem mir sogar das Recht auf Bildung genommen wurde. Ich weiß, dass politische Entscheidungen nicht nur Zahlen oder Stimmen sind. Sie entscheiden über das Leben von Menschen, die jahrelang versucht haben, sich ein neues Leben aufzubauen. Es geht nicht nur um Geflüchtete, es geht um unsere gemeinsame Zukunft und um die Gesellschaft, in der wir leben möchten. Wenn Angst und Hass in die Politik kommen, leiden nicht nur Geflüchtete. Das Vertrauen zwischen den Menschen wird kleiner. Die Gesellschaft wird immer mehr geteilt und das Zusammen wird schwieriger. Deutschland ist ein Land, das für Demokratie, Freiheit, Gerechtigkeit und Menschenwürde bekannt ist. Diese Werte bleiben nur stark, wenn wir sie gemeinsam schützen. Wenn wir Menschen nur nach ihrer Herkunft, ihrer Religion, ihrer Hautfarbe, ihrem Geschlecht oder ihrem Geburtsort beurteilen, betrifft das nicht nur Geflüchtete. Dann entsteht eine Gesellschaft, in die jeder Mensch irgendwann wegen seiner Unterschiede ausgegrenzt. Ja. It makes them different. Oder einfach, they see discrimination. They're gonna look something else. Wenn es sein muss, werden wir weiterkämpfen, weiter aufstehen und weiter für unser Recht kämpfen. Ich glaube daran, dass Menschlichkeit mit Gewalt und Gerechtigkeit stärker sein können als Angst. Und noch ein Bitte. Erzieht eure Kinder mit Respekt, Mitgefühl und Menschlichkeit. Bringt ihnen bei, dass Unterschiede keine Bedrohung sind. Hass ist nicht, womit Kinder geboren werden. Hass wird gelernt. Genauso wie Freundlichkeit und Respekt gelernt werden können. Wenn es Probleme in unserer Gesellschaft gibt, dann lass es uns gemeinsam lösen. Die Lösung ist nicht, das Leben anderer Menschen schwer zu machen oder neue Feindbilder zu schaffen. Eine Gesellschaft wird stärker, wenn die Lösung sucht, nicht wenn sie die Schwersten verantwortlich machen. Heute erheben wir unsere Stimmen nicht nur für uns selbst, sondern für alle Menschen, die daran glauben, dass Menschlichkeit, Solidarität und Gerechtigkeit immer stärker sein müssen als Angst und Hass. Und jetzt alle zusammen, we are here and we will fight. Freedom of movement is everybody's right.
3: We are here and we will fight.
0: Vielen Dank für den Redebeitrag des Nina e.V. Jetzt haben wir noch einen Redebeitrag von Janina Lütt. Janina Lütt leistet unfassbare Arbeit fürs Empowerment armutsbetroffener Personen, nämlich selbst als armutsbetroffene Person und als armutsbetroffene Aktivistin. Einmal vielen Dank, Janina.
4: Moin Hamburg! Ich bin Janina Lütt, Armutsaktivistin und eine von 17,6 Millionen armutsbetroffenen Menschen in Deutschland. Ich bin heute hier, um Verantwortung und Lösungen von unserer Regierung einzufordern. Das, was uns als Reform verkauft wird, sind zum größten Teil Kürzungen in Bereichen, die unkürzbar sein sollten. Wer meint, an Kranken, Behinderten, Kindern, Jugendlichen, Rentnerinnen und armutsbetroffenen Familien zu sparen, der hat unseren Sozialstaat nicht verstanden. Aktuelle wissenschaftliche Untersuchungen zeigen, dass der soziale Friede in Deutschland gefährdet ist und die gesellschaftliche Radikalisierung zunimmt. Das erleben wir gerade live. Rund 3/4 der Befragten sehen soziale Ungerechtigkeit als Hauptursache für das potenzielle Auseinanderfallen unserer Gesellschaft. Im Angesicht dieser Fakten fällt unserer Regierung nichts Besseres ein, als den sozialen Bereichen Geld zu entziehen. Wer die Lebensgrundlagen von Menschen bedroht, sorgt für Unsicherheit, Angst und Wut. Liebe Regierende, ich sage ganz laut und deutlich, ihr tragt eine Mitschuld am Erstarken von Rechtsradikalismus. In Zeiten wie diesen ist es unverantwortlich, an politischer Bildung zu sparen, demokratiefördernden Programmen Geld zu entziehen und psychosoziale Beratungsangebote für Kinder und Jugendliche zu streichen. Gerade jetzt brauchen wir das Versprechen des Sozialstaates, das jedem, der Hilfe braucht, auch Hilfe zusagt. Gerade jetzt sind Jugendarbeit und Demokratieförderung wichtiger denn je. Wir brauchen keine leeren Worte, sondern wir brauchen Taten. Ein AfD-Verbot wäre ein Anfang. Wie viele Belege wollt ihr denn noch, dass diese Partei unsere Demokratie abschaffen will? Ich bin so furchtbar wütend. Es ist eine Schande, dass wir Bürgerinnen unserer Regierung erklären müssen, was es bedeutet, wenn unser Sozialstaat und unsere Demokratie gefährdet sind. Dass wir zeigen müssen, dass wir Menschen sind und keine Zahlen, mit denen man ohne Konsequenzen machen kann, was man will. Ich weiß, wie schwer es ist, diese Kürzungspolitik auf unserem Rücken auszuhalten. Trotz allem, lasst euch nicht entmutigen. Ich habe auch Angst, Existenzangst, Zukunftssorgen und vor allem eine unbändige Wut auf die Ungerechtigkeit dieser Kürzung. Ich kämpfe auch für eine lebenswerte Zukunft für meine minderjährige Tochter, für unsere Kinder, die mit dieser Welt leben müssen, die wir ihnen hinterlassen. Ich bin hier, um Verantwortung einzufordern. Dazu gehört eine sozial und ökologisch gerechte Politik. Liebe Regierung, ihr seid in einer Bringschuld uns gegenüber. Nehmt die Klimakrise ernst. Schaut auf unsere Sorgen und Nöte und hört uns zu. Hört auf, Politik gegen uns zu machen. Fangt an, Politik für Menschen zu machen. Demokratie ist nämlich wie eine Beziehung. Wenn man diese nicht wertschätzt und sich nicht kümmert, dann geht sie kaputt. Ich habe meine hilflose Schockstarre im Angesicht der vielen Krisen überwunden und möchte euch ermutigen, setzt euch ein, vernetzt euch, solidarisiert euch, sprecht Probleme an, bietet mögliche Lösungen, wenn ihr könnt, schreibt Petitionen, macht einen Termin bei eurem zuständigen Bundestagsabgeordneten, tretet Gewerkschaften bei oder in einen Verein wie den Omas gegen Rechts oder dem Hamburger Bündnis um Kürzbau. Findet etwas, was unserer Gesellschaft hilft. Wir alle, ja ihr alle, seid die Seele und das Rückgrat unserer Demokratie. Jeder handelt so, wie er kann. Ich bin hier. Ich glaube an die Kraft der Gemeinschaft, an Solidarität und Menschlichkeit. Ich glaube daran, dass wir viele sind und was bewegen. Frei nach Danger Dan, keine Angst!
0: Vielen Dank auch noch einmal, Janina Lütt.

0: Und dann leite ich einmal über an Tanja Schaffler vom DGB, die Vorsitzende des DGB in Hamburg seit 2021. Vielen Dank.
1: Vielen Dank, liebe HamburgerInnen, liebe Antifaschistinnen. Als erstes muss ich einmal sagen, liebes Hamburger Bündnis gegen Rechts, danke. Danke an euch, dass ihr uns das hier heute ermöglicht, gemeinsam bei diesem Tabubruch, den wir hier erleben müssen, in diesem Land zusammenzustehen. Ich gebe zu, ich bin ehrlich gesagt noch ziemlich mitgenommen von den ersten Hochrechnungen. Ich bin schockiert, ich bin wütend und ich bin extrem sauer, aber ich bin auch in Sorge um all jene in Sachsen-Anhalt, die eben nicht in dieses rassistische Weltbild der AfD passen. Und deswegen lasst uns ein lautes Wir sind mehr rufen nach Sachsen-Anhalt an unsere Genossen und Genossinnen, liebe HamburgerInnen. Wir sind mehr! Wir sind mehr! Wir sind mehr! Wir sind mehr! Und wir werden sicherlich in der nächsten Zeit noch viel, viel mehr starke Zeichen von hier aus senden müssen. Denn dass solch eine Partei mit so einem hohen Wahlerfolg gewählt wurde, das ist tatsächlich etwas, womit wir in dieser Vehemenz nicht rechnen wollten, will ich mal sagen an dieser Stelle. Rechnen mussten wir wohl damit, weil wir nur sagen können, dass die demokratischen Parteien es nicht geschafft haben, das Ruder rechtzeitig rumzureißen. Und deswegen danke, dass wir jetzt zusammenstehen, hier und an anderen verschiedenen Orten. Denn dieses solidarische Zeichen an die KollegInnen, FreundInnen und Familien in Sachsen-Anhalt, das ist wichtig. Wir bleiben solidarisch, wir kämpfen gemeinsam weiter für ein offenes und demokratisches Deutschland und gegen, ganz klar gegen Rassismus, Antisemitismus, Antiziganismus und die AfD. Und als GewerkschafterInnen will ich auch ganz klar sagen, als GewerkschafterInnen werden wir nicht schweigen, jetzt erst recht nicht. Wir stehen Seite an Seite mit den mindestens 15.000 Menschen, die sich gestern in Magdeburg für eine offene und vielfältige Demokratie eingesetzt haben. Und wir stehen an der Seite all jener, deren Strukturen oder Projekte bedroht werden, und an jene, die auch in Zukunft rechten und rechtsextremen Gruppen den Kampf ansagen. Und wir werden auch ganz klar nicht müde werden, die demokratischen Parteien in die Pflicht zu nehmen. Denn es ist doch ganz klar, wenn Reformpläne die ganze Zeit nur Sparmaßnahmen sind zulasten der unteren und mittleren Einkommen, wenn unser Sozialstaat zunehmend abgebaut wird und wenn wir zunehmend Anfeindungen als ArbeitnehmerInnen von März uns anhören müssen, wir seien alle nur zu faul, dann ist doch ganz klar, da sind unsere demokratischen Grundwerte bedroht. Es muss endlich zugehört werden, wenn wir und wenn unsere KollegInnen sich Sorgen machen, ob sie noch Miete zahlen können, ob sie Rente erwarten oder ob sie in Zukunft auch noch einen Arztbesuch ergattern. Wir brauchen soziale Gerechtigkeit jetzt, liebe HamburgerInnen. Für uns ist ganz klar, wer Rassismus, Hass und Hetze betreibt, der ist niemals an der Seite der ArbeiterInnenbewegung und schon gar nicht an der Seite der Gewerkschaften. Die AfD ist keine Alternative. Und so viele Menschen, wie in den letzten Tagen sich gemeinsam aufgemacht haben Und ich muss sagen, ich war gestern gerade in Jamel, bei Jamel rockt den Förster. Und auch da, die Lohmeyers, das macht uns Mut. Wir müssen auch in Zukunft an allen Stellen genau jene unterstützen, die genau diese Arbeit machen, an den Orten, wo es noch mal viel herausfordernder ist, sich tagtäglich Nazis und Faschisten in den Weg zu stellen. Rote Linien sind längst überschritten. Es wird Zeit, dass wir hier deutlich werden und vor allen Dingen gemeinsam mit unseren Kollegen und Kolleginnen und mit allen AntifaschistInnen Seite an Seite auf die Straße gehen. Das werden wir auch weiterhin als Gewerkschaft machen. Wir bleiben dabei, wir sind mehr. Danke, dass ihr heute hier seid. Beim nächsten Mal wollen wir mindestens 50 Mal so viele hier auf die Straße bringen. Das, glaube ich, muss ganz klar sein. Und den ersten Schritt werden wir am 26. September gemeinsam beim Aktionstag hier auf dem Rathausmarkt machen. Denn wir müssen überall zeigen, so nicht weiter. Wir stehen für eine offene Demokratie und wir stehen für soziale Gerechtigkeit. Danke euch.
0: Vielen Dank, Tanja Schaffler.

0: Gut, Mutter!
1: Die goldenen Zitronen. Bevor wir weitere Beiträge noch, so wie wir sie schaffen, aus der Abschlusskundgebung dieser Demonstration des gestrigen Abends hier in Hamburg noch einspielen, haben wir noch einen kleinen Überblick von Pressegeschichten. Aufgeben ist für Merz keine Option. Merz über Bringschuld. Viele Menschen folgen meinen Gedanken nicht. Super, gut. Bärbel Bas, Wahlen haben deutliche Signale gesendet. Dann bleibt die Rente mit 63. Merz macht Andeutung und will mit SPD sprechen. Hat der Kanzler ein Glaubwürdigkeitsproblem? Welche Konsequenzen wird es geben? Merz blickt auf Wahlen. Schulze, haben als CDU keinen Regierungsauftrag mehr. Merz, meine Person dauerhaft Thema im Wahlkampf. Merz dankt Schulze. Ich kann Ihnen sagen, wir sind alle zutiefst schockiert. Auch Merz. Kurz vor der Bundestagswahl, vor der vergangenen Bundestagswahl, hatten wir formuliert, die allererste Aufgabe nach der Bundestagswahl sein, diese Regierung zu stürzen. Mittlerweile hat diese Regierung die Prozente für die AfD ins Unermessliche geschraubt. Natürlich, mehr geht immer. Womit hat sie das getan? Mit der Komplettübernahme, von einigen Ausnahmen abgesehen, mit der Komplettübernahme der AfD Wahlprogrammatik und Parteiprogrammatik in konkretes Regierungshandeln. Da sind die Maßnahmen des Innenministers und seine Agenda der Propaganda. Auch damit gemeint ist seine Wirkung symbolischer Politiken. Muss das noch weiter erläutert werden? Keine Ahnung. Wenn

jeden Tag, aber auch wirklich jeden Tag, dieser Innenminister raushaut, dass dieses Land sich abschotten muss, dass Geflüchtete egal sind in der Hinsicht, ob sie an irgendeiner Stelle möglichst außerhalb der deutschen und der europäischen Grenzen sterben auf ihren Fluchtwegen oder aber auch noch gar nicht die Flucht angetreten haben und dort an den Zuständen sterben. Und da sei auf den ersten Beitrag hingewiesen, nämlich vermutet Afghanistan. Wenn eine solche permanente Tagesschau, Abendblatt, überall Propaganda des Innenministers ertönt, dann schlägt sie durch. Und wenn die tatsächlich möglicherweise noch glauben mögen, dass diese Dinge mit staatlichen Maßnahmen zu regeln sind, dann sei darauf verwiesen, dass die große Anzahl von NichtwählerInnen genau das Zusatzpotenzial sind, mit dem der Vernichtungswille in die Praxis eintritt. Und das wird als ganz große Bedrohung für Sachsen-Anhalt jetzt greifbar. Wir mussten ja in der vergangenen Woche berichten aus Gerdesleben, dass dort ein Club, ein Jugendclub und ein Vereinsgebäude komplett zerstört worden sind. Ob die TäterInnen, das jetzt vielleicht besser in mutmaßliche TäterInnen zu formulieren ist, ob die sich überhaupt vergewissert haben, dass Menschen dort gerade sich nicht aufhalten. Möglicherweise muss man dazu sagen, die BetreiberInnen halten auch noch bis zum Ende der Untersuchung für möglich, dass es ein technischer Defekt sei, hoffen sogar darauf. Nichtsdestotrotz, diese Art der Anschläge mit erkennbarer Mordabsicht haben massiv zugenommen und sie haben im Fahrwasser der AfD-Mobilisierung zugenommen. Und das Fahrwasser der AfD-Mobilisierung liefert diese Bundesregierung. Dieser Innenminister, aber auch der Kanzler himself mit Stadtbild. Und da darf man gestern nochmal, wenn auch kurz, bei Maybrit Illner, den ehemaligen deutschen Innenminister, gehört haben, der Innenminister der Merkel-Regierung, der dort nochmal und mit abwegigen Begründungen oder Formulierungen die Stadtbildgeschichten reaktualisiert hat oder den Versuch genommen hat, diese Stadtbildformulierung zu reaktualisieren, wenn auch in einer etwas anderen Verpackung, als der Kanzler sie ausgesprochen hatte. Und diese Art der Politik, die was den Bereich der sozial sogenannten Reformen angeht, die ja einer bestimmten Logik folgt, nämlich im Kontext aller sonstigen Maßnahmen dafür zu sorgen, dass Entsolidarisierung das vorherrschende Klima geworden ist in dieser Gesellschaft. Entsolidarisierung in dem Sinne, mir soll es nicht schlechter gehen, mir soll es besser gehen, deswegen trete ich auf diejenigen, die unter mir sind. Und genau das passiert massenhaft in dieser Gesellschaft und das drückt sich in den Wahlstimmen aus. Wenn das, keine Ahnung, wie die SPD sich jetzt stellen wird für die Landtagswahlen in Mecklenburg-Vorpommern und in Berlin,
wenn das nicht radikal rumgerissen wird, dann wird sich über die CDU in der Bundesregierung umgesetzt, dieser Kurs weiterentwickeln, weiter verschärfen, dann werden Wahlergebnisse überall in diese Richtung gehen, wie wir sie gestern in Sachsen-Anhalt erlebt haben. Das alles sind jetzt nur Worte. Die Frage ist, was können wir eigentlich und wer ist dieses Wir? Was kann eine demokratische, konsequente, linke und linksradikale Opposition, außerparlamentarische Opposition in diesem Land unter diesen Bedingungen überhaupt noch ausrichten? Da sind in den drei Beiträgen, die wir gehört haben, einiges genannt worden. Unterstützung und Solidarität für die Betroffenen in Sachsen-Anhalt und überall. Da hilft auch ein Blick nach oder in die USA, die Netzwerke, die entstanden sind, um Menschen zu schützen und zu verteidigen, die von den militarisierten Polizeiorganisationen verfolgt werden, zum Teil am Arbeitsplatz oder auf offener Straße festgenommen werden. Das sind ja Wunschträume der AfD-Politiker und auch der radikalisierten Konservativen, die dazu neigen, sich dem Faschismus anzunähern. Aber es ist auch Bewegung auf den Straßen notwendig. Und mir scheint, also zunächst bleibt ja nochmal festzustellen, wenn also die Presseberichterstattung zu dem Statement des Kanzlers mit der Schlagzeile beginnt, aufgeben ist für Merz keine Option, dann darf man darauf verweisen, dass in den letzten Wochen eine Debatte in den Kreisen der Herrschenden begonnen hatte darüber, dass man den Kanzler von Seiten der CDU austauschen möchte. Die gleiche Politik, also mit ein paar anderen geschönten Worten, statt der direkten, menschenfeindlichen Kommunikation des Bundeskanzlers, die gleichen Politiken also fortsetzen, ist das Programm. Da ist die außerparlamentarische Opposition gefragt, nämlich Merz muss gestürzt werden. Wir erinnern uns, die Sprechchöre auf Hamburger Straßen, Schell muss weg, Tausende. Wo bleiben diese Sprechchöre jetzt? Tausende wohlgemerkt. Und nicht nur in Hamburg, sondern in vielen Städten. Darüber muss nachgedacht werden. Wenn dann das Bedenken kommt, was ja auch manche so ein bisschen paralysiert hat, vor und nach der letzten Bundestagswahl, wenn diese Regierung am Ende ist, dann ist die AfD da. Nein, das ist so nicht richtig. Die AfD ist sowieso da. Das macht der gestrige Tag deutlich. Der einzige Ausweg, was die Politiker angeht im engeren Sinne, der einzige Ausweg ist sowas wie demokratische und linke Hegemonie zurückzugewinnen. Darum muss es gehen. Wir nennen das Ganze mal ein Meinungsbeitrag. Und hören, ich glaube, noch ein Song der Goldenen Zitronen.

So, nachdem wir jetzt begründet haben, dass und wie, wir haben lange nicht alle Punkte dazu zusammengefasst gehabt, dass und wie diese Bundesregierung und dieser Kanzler, in dessen Verantwortung das Ganze geschieht, der Brandbeschleuniger ist und im vergangenen, oder war das der vorvergangene, weiß man jetzt auch schon nicht mehr, Dezember, als er seine Offerte an die AfD mit deren Stimmen hat unterschreiben lassen, dass er der Brandbeschleuniger gegen die Brandmauer ist in all seiner Praxis und dass auch die wie auch immer schönen Rednereien der Monate danach daran gar nichts geändert haben. Das ist das Ergebnis der Landtagswahl in Sachsen-Anhalt. Und jetzt versuchen wir, weil wir das dann so nicht mehr geschafft haben vor der Sendung, aus der Abschlusskundgebung nochmal, und das geschieht dann sozusagen in einer Operation am offenen Herzen, aus der Abschlusskundgebung der gestrigen Demonstration einige Beiträge oder zumindest einige Wortfetzen noch rauszufiltern. Ihr hört also einfach mal, wie gesucht wird.

0: ganze Woche nicht angeguckt.
1: Ja, ich habe gehört, dass immer noch Schimmel ist.
2: Schimmel?
1: Deswegen war ich
3: müssen. Genauso werden queere Menschen in Sachsen-Anhalt nach der Wahl heute kämpfen müssen. Und wir senden ihnen vollste Solidarität. Wir sind nicht allein. Niemand von uns ist allein. Und eines Tages werden wir nicht mehr darum kämpfen müssen, in Frieden und Freiheit queer leben zu können. Doch heute ist leider nicht dieser Tag. Also lasst uns kämpfen. Für all die, die es selber nicht können, für all die, die uns genommen wurden und für all die, die nach uns kommen. Alerta!
4: Alerta! Antifaschista! Alerta! Alerta! Antifaschista!
5: Alerta! Alerta! Antifaschista!
6: Alerta! Alerta!
5: Antifaschista!
4: Als nächstes haben wir einen Redebeitrag von der Vereinigung der Verfolgten des Nazi-Regimes, dem Bündnis der Antifaschistinnen und Antifaschisten, der ältesten antifaschistischen Organisation in Deutschland.
7: Ja. Hallo, Conny kann heute leider nicht bei uns sein. Ich soll euch solidarische Grüße ausrichten und werde ihre Rede mit wenigen Aktualisierungen und Veränderungen halten. Liebe Antifaschistinnen und Antifaschisten, ich stelle der Rede etwas voran, weil ich mich so wahnsinnig freue, dass so viele Jugendliche, junge Menschen diesen Kampf hier führen und das schon seit Jahren. Am 4. September, also vor 2 Tagen, 1946, also vor genau 80 Jahren, haben viele Hamburger Jugendliche 29 Urnen von durch Enthauptung ermordeten Widerstandskämpfern, die bis dahin 3 Tage hier im Rathaus aufgebahrt waren, in Ohlsdorf auf dem Ehrenhain der Widerstandskämpferin begraben. Vor diesem Rathaus, wisst ihr alle, liegen Stolpersteine für die ermordeten Abgeordneten, Sozialdemokraten und Kommunisten. Wir haben an diesem 4. September eine Gedenkveranstaltung im Rathaus abgehalten und erinnert an die Fraktionsabgeordneten Bernhard Bestlein, Edgar André, Franz Jakob und an alle 26 weiteren ermordeten Widerstandskämpfern, derer dort gedacht wurde. Wir alle haben, wie viele Demokratinnen und Demokraten in dieser Republik und im Ausland, in den letzten 2 Stunden unablässig auf unsere Displays geguckt. Nun zeichnet sich ab, was wir alle schon geahnt haben. Es ist geschehen und folglich kann es wieder geschehen. Darin liegt der Kern dessen, was wir zu sagen haben. Mit diesem Satz hat der italienische Auschwitz-Überlebende Primo Levi das beschrieben, was AntifaschistInnen unserer Generation in Ost und West von den Überlebenden von Naziterror, Vernichtungskrieg und Völkermord immer wieder gehört haben. Was sie in ihrem lebenslangen Einsatz für die Vernichtung des Narzissmus mit seinen Wurzeln und eine neue Welt des Friedens und der Freiheit antrieb. Die AfD, die Höcke folgt und die in Sachsen-Anhalt von Siegmund angeführt wird, ist eine im Kern faschistische, völkisch-nationale, antidemokratische, gewerkschaftsfeindliche und anti-emanzipatorische Partei, die die Parlamente als Bühne für ihre menschenverachtende Ideologie nutzt. Sie ist der parlamentarische Arm der extremen Rechten und zugleich ihr organisierendes Zentrum. Denn sie beschäftigt in den Parlamenten hunderte MitarbeiterInnen aus allen Teilen der Bewegung, die ihre Ideologie in die sozialen Medien streuen und in politische Interventionen umsetzen, bezahlt von dem System, auf dessen Zerstörung sie hinarbeiten. Sie stellt schon heute eine Bedrohung für alle dar, die nicht in ihr Gesellschaftsmodell passen. Wir haben es heute mehrfach immer wieder in euren Reden gehört, die sie in Anträgen, Reden und Pamphleten stigmatisiert, ausgrenzt, verächtlicht macht, bedroht. Wer nicht den Stolz auf die Leistung deutscher Soldaten in 2 Weltkriegen teilt, nicht von ihnen abstammt, wer auf der Flucht nach Deutschland gekommen ist, Wer ein selbstbestimmtes Leben abseits von Vater-, Mutter-, Kind-Modellen führen möchte, sich ihrer Politik in den Weg stellt, kritisch berichtet oder einfach nur nicht der Norm entspricht, die sie setzt.
2: So, damit müssen wir leider aufhören. Die Beiträge stehen hoffentlich heute Abend alle auf freie-radios.net, die Beiträge der gestrigen Demonstration. Achtet auf Ankündigungen, geht auf die Straße, organisiert euch und organisiert Solidarität. Bis Mittwoch.

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Willkommen bei Radio Beatflow. Die erste Stunde spiele ich einige Klassiker des 90er Jahre, elektronische Musik, Techno, House. Gerade läuft Larry Heard, Mercurian Funk, davor von Carl Craig sein Projekt Paperclip People is a Climax und davor von Richie Hawtins Konzeptserie Die Variationen von Thomas Brinkmann. Danach geht es weiter wieder mit Paperclip People, Clear and Present und von Larry Heard 25 Years from Alpha.

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September 2026 live oder zwei Tage später am 9. September in der Wiederholung. Wenn ihr diese Sendung zu einem späteren Datum noch einmal hört, dann wünsche ich euch ganz viel Spaß mit dem charakteristischen FSK-Anachronismus. Ich bin Lian Herzberg, besser bekannt unter dem Namen Sky, und ich präsentiere euch Schnauze voll. Heute mit einem ganz besonderen Gruß an alle, die sich auch mit Computern auskennen und deswegen die letzte Zeit seit dieser ganzen Autistici-Inventati-Geschichte ganz viel am Erklären sind. Darum soll es auch heute wieder gehen. Ich habe vor, euch diese ganze Geschichte nochmal ein bisschen verständlich zu erklären und auch die technischen Hintergründe, warum die jetzt tatsächlich zumachen müssen. Aber bevor wir da einsteigen, denke ich mir, wir hören erstmal ein kleines bisschen Musik, damit ihr euch so emotional schon darauf einstellen könnt, dass es gleich um Computer gehen wird. Wir hören Intro-Musik von Format.

Autis di Chi Inventati ist ein italienisches Technikkollektiv, die IT-Dienste zur Verfügung stellen. Dazu gehört zum Beispiel die auch in Deutschland sehr beliebte Webseite noblogs.org, wo verschiedene Organisationen auch hier aus Hamburg ihre Webseiten unterbringen. Autis di Chi Inventati hat jetzt gestern bekannt gegeben, dass sie tatsächlich ihren Dienst einstellen werden und damit auch sämtliche Online-Plattformen, die sie zur Verfügung stellen. Das heißt jetzt nicht, dass eure Daten auf diesen Plattformen irgendwem anders in die Hände gefallen sind. Es hat niemand, also was bekannt ist, auf diese Daten in irgendeiner Form zugegriffen. Es gibt auch keine rechtlichen Vorgehensweisen. Also da gibt es kein Verfahren, es gibt keine Anklage. Aber wenn der Dienst eingestellt wird, dann gehen natürlich alle Daten, die nicht anderweitig gesichert sind, verloren. Das heißt, wenn ihr noch irgendwelche Dinge auf Diensten von Autis di Chi Inventati drauf habt, dann kopiert sie jetzt runter, bevor es zu spät ist. Falls ihr zu den Leuten gehört, die da in irgendeiner Form E-Mails benutzen und seit ein paar Tagen da nicht mehr draufkommt, die autistici.org-Domain ist tatsächlich nicht mehr erreichbar, schon seit Ende August nicht. Die Sachen sind aber alle noch da, man muss nur stattdessen eine andere Adresse benutzen, nämlich inventati.org. Warum das so ist, dazu kommen wir noch in einem späteren Teil dieser Sendung. Das ist jetzt nur mal so als Praxisanweisung. Also bisher ist noch nichts verloren gegangen, es ist auch nichts in den falschen Händen gelandet. Die Sachen sind alle noch da, aber jetzt ist der Zeitpunkt, sie runter zu kopieren. Und auch der Hinweis an alle, die sich mit Computern auskennen, guckt doch mal in eurem Umfeld, ob da Gruppen oder Organisationen sind, die Unterstützung brauchen beim Umzug. Der Dienst endet, ja, aber es besteht jetzt erstmal keine Gefahr, außer dass halt die Daten dann nicht mehr online sein werden. Ja, was ist da jetzt eigentlich passiert? Die USA haben es letztlich geschafft, ohne eine gerichtliche Anklage oder ohne ein Gerichtsverfahren eine italienische Organisation zum Aufhören zu bringen. Also eine anerkannte italienische Gesellschaft, die überhaupt nichts mit dem US-amerikanischen Rechtssystem eigentlich zu tun haben sollte. Aber die USA haben sie am 26. August auf die Terrorliste der OFAC, das Office of Foreign Asset Control, gesetzt. Das ist diese Sanktionsliste. Wir erinnern uns vielleicht, so letztes Jahr im Dezember war das ganz groß, dass der Roten Hilfe das Bankkonto gekündigt wurde und auch Anarchist Black Cross war da betroffen. Aber die standen nie auf dieser Terrorliste. Das muss man nochmal ganz klar sagen. Die haben, also zumindest Rote Hilfe durfte ihr Bankkonto dann letztlich behalten, zumindest eins davon, weil sie nie direkt auf dieser Liste standen. Das heißt, das, was jetzt mit Autis di Chi Inventati passiert, ist nochmal eine Stufe härter, weil sie direkt auf diese Liste draufgeschrieben wurden. Hier hat die USA also, das Thema IT-Dienstleistungen mit Terror gleichgesetzt. Also sie haben gesagt, dass wenn man eine IT-Dienstleistung erbringt und der Vorwurf war, dass da auch terroristische Organisationen von dieser Dienstleistung profitiert haben, dass man dann eben selber Terror betreibt. Das war die Behauptung. Autis di Chi Inventati hat das alles natürlich abgestritten. Belege gibt es dafür auch nicht, zumindest keine, die öffentlich in irgendeiner Form vorgelegt wurden. Ja, soweit erstmal die Lage. Ich glaube, bevor ich jetzt direkt ins Technische reingehe, mache ich erstmal noch ein bisschen Musik, oder? Das war jetzt eigentlich schon viel genug. Als nächstes gucken wir uns dann an, wie das eigentlich mit den Internetadressen funktioniert. Wenn ihr Lust habt, könnt ihr auch die kleine Musikpause benutzen, um euch ein Telefon oder Computer vor die Nase zu setzen. Und wir gucken uns dann genau an, was eigentlich so eine Internetadresse ist und wie die funktioniert.

Am 26. August ist also Autistici Inventati auf der Terrorliste aufgetaucht. Eine der ersten Sachen, die dann passiert sind, war, dass die Webseite und damit auch die E-Mail-Dienste nicht mehr erreichbar waren. Das war die Adresse autistici.org. Ich glaube, heutzutage muss man eher nochmal erklären, was überhaupt eine Internetadresse ist, weil ich gesehen habe, viele, viele Leute geben keine Adressen mehr direkt ein. Also die von euch, die Internetadressen noch mit www. anfangen, ihr seid hier tatsächlich einen Schritt weiter als die jungen Leute, die nur so eine Suchleiste vor sich haben. Aber wenn ihr nur die Suchleiste kennt, ist das voll okay. Wir gucken uns das jetzt mal zusammen an. Also ihr sucht euch mal, macht mal so ein Fensterchen auf, so eine App, die heißt übrigens ein Browser, die so eine Suchleiste hat. Und dann gebt ihr einfach mal ein FSK Radio Hamburg. Ich mache das hier nur nebenher auch mal mit. Ich habe ja einen PC vor der Nase. So, und dann gebt ihr eure Suchbegriffe ein und dann kriegt ihr vor eurer Nase eine Liste von Suchergebnissen. Das ist nicht etwa das Internet, sondern das ist eine eigene Webseite, die dazu da ist, euch diese Suchergebnisse vorzuführen. Übrigens ist das auch ein ganz interessanter Angriffspunkt für Staaten, die Webseiten nicht zugänglich machen wollen, dass sie einfach aus den Suchergebnissen entfernen lassen. Das passiert auch mit Inhalten, die teilweise komplett legal sind. Teilweise kommt es auch von den Suchmaschinenbetreibern. Also auch hier gibt es die Möglichkeit, Dinge zu verstecken. So, jetzt habt ihr gesucht nach FSK Radio Hamburg. Das erste Ergebnis ist unsere Webseite, hoffentlich vom Freien Senderkombinat. Wenn man da drauf geht, dann kriegt man zum einen unsere wunderschöne neue Webseite angezeigt und zum anderen, je nachdem, was für ein Fenster ihr benutzt, auf dem Handy ist es eher unten am Telefon, wenn man so ein bisschen nach unten scrollt. Auf dem PC oder Laptop ist es meistens oben. Da ist so eine Adresszeile. Da steht meistens so ein Wust aus Buchstaben und Zeichen drin. Aber wenn ihr einfach nur auf der FSK-Seite seid, dann steht da einfach www.fsk-hh.org. Das ist tatsächlich die Internetadresse. Und zwar nennt man das Ganze eine Domain. Das fsk-hh.org, das ist der wichtige Teil. fsk-hh ist der Name, den wir uns ausgesucht haben. Und .org ist die sogenannte Top-Level-Domain. Auf Deutsch sagt man auch Domain-Endung. Wir können uns im Vergleich nochmal eine andere Seite angucken, zum Beispiel die der Stadt Hamburg. Da suche ich mal in meiner Suchleiste nach Stadt Hamburg. Und dann komme ich natürlich auf hamburg.de. In dem Fall ist Hamburg die ausgesuchte Domain und das .de ist die Domain-Endung oder auch Top-Level-Domain genannt. So, und diese Top-Level-Domains, um mal beim technischen Begriff zu bleiben, die werden meistens von Unternehmen verwaltet, manchmal auch von anderen Institutionen. Sie fallen aber immer unter eine staatliche Jurisdiktion. Und in dem Fall ist es so, dass die .org-Domain unter die Rechtsprechung der USA fällt. Die wird von einer amerikanischen Gesellschaft verwaltet. Anders ist es zum Beispiel bei der Top-Level-Domain.de. Die wird in Deutschland verwaltet. Da gibt es ganz, ganz viele verschiedene, die von sehr vielen unterschiedlichen Unternehmen und Institutionen entsprechend verwaltet werden. Und die können natürlich auch entscheiden, dass jetzt einfach eine Adresse nicht mehr funktioniert. Das bedeutet aber nicht, dass das Gerät dahinter in irgendeiner Form betroffen ist. Also vielleicht habt ihr schon mal das Wort IP-Adresse gehört. Jeder Internetanschluss hat eine Nummer. Diese Nummer heißt IP-Adresse. Aber Menschen sind nicht so gut darin, sich Zahlen zu merken. Zumindest nicht, wenn sie sehr lange Ketten von Zahlen sind, die keinem Muster folgen. Also ich meine, wer von euch weiß die Handynummern von euren Freunden auswendig? Machen wir nicht so gerne. Deswegen haben wir diese Adressen erfunden. Da kann man sich Wörter merken. Ist viel leichter einzugeben als irgendeine Zahlenkette. Und das heißt aber, wenn ich so einen Server habe, wo eine Webseite drauf läuft, dann kriegt er erstmal nur diese IP-Adresse. Dann muss ich zu einem sogenannten Registrar gehen, dem ein paar Euro geben. Meistens sind es so 5 bis 10 Euro pro Jahr.
und sagt dann, hey, ich möchte gerne diese Domain registrieren, zum Beispiel fsk-hh.org. Dieser Registrar verwaltet die Top-Level-Domain. Der Registrar fragt die Firma an, die die .org-Domain verwaltet. Und dann kriege ich meine Adresse und dann ist alles gut. Wenn ich brav meine Rechnungen bezahle, Gruß an das, an die Geschäftsführungs-AG von diesem Radiosender. Also, und dann ist eigentlich alles gut. Außer, der Staat, in dem die Firma sitzt, die diese Top-Level-Domain verwaltet, sagt jetzt, diese Seite soll nicht mehr existieren. So wie ich das verstanden habe, haben wir keine offizielle Bestätigung, dass das in dem Fall genauso passiert ist. Wir wissen nicht, ob die Firma, die die .org Top-Level-Domain verwaltet, aus freien Stücken diese Entscheidung getroffen hat oder ob sie in irgendeiner Form eine Aufforderung dazu bekommen hat. Momentan ist es Rätselraten, aber von dem, was ich gelesen habe, klingt es eher so, als hätten sie es tatsächlich aus freien Stücken entschieden, ohne dass sie jemand direkt dazu aufgefordert hätte, diese Adresse zu deaktivieren. Aber der Server, also das Gerät, was auf die IP-Adresse antwortet, der funktioniert nach wie vor. Und das heißt, die fleißigen Admins von Autistici Inventarty sind dann einfach hergegangen, haben die inventarty.org-Domain genommen und sie auf genau dasselbe Gerät zeigen lassen. Das heißt, dieselbe Maschine, dieselben Daten antwortet jetzt eben auf eine andere Adresse. Das ist so ein temporärer Fix, um eben noch in irgendeiner Form arbeitsfähig zu sein. Macht natürlich aber auch viele Konfigurationen kaputt und kann man nicht viel machen. So eine lustige Story habe ich noch, bevor wir wieder mehr Musik hören. Dieser Quatsch mit den Top-Level-Domains, da sind schon so einige reingefallen. Es gab, ich glaube letztes Jahr war das, eine Mastodon-Instanz, das heißt ein Server, wo ein kleines soziales Netzwerk draufläuft, das sich mit anderen verbinden kann und so weiter. Die hieß queer.af. Die Leute, die Englisch sprechen, die wissen vielleicht, dass AF so eine Abkürzung ist, die gerne benutzt wird für as fuck. Also ja, das wäre dann nicht queer AF, sondern queer as fuck. Und das war sehr lustig. Das Problem ist, dass .af eine Top-Level-Domain ist, die Afghanistan gehört. Und dann hat in Afghanistan die Taliban die Macht übernommen und diese Top-Level-Domain ganz schnell ausgeschaltet. Also das passiert tatsächlich und vielleicht auch sowas, was man daraus lernen kann. Wenn man sich eine Top-Level-Domain registriert, sollte man ganz genau aufpassen, von welchem Land diese Top-Level-Domain eben ist und welche Gesetze da gelten, weil man sich da auch ziemlich, ziemlich böse auf die Schnauze legen kann. In dem Fall ist es jetzt so, dass eben die USA den Scheiß gebaut haben. Das heißt natürlich nicht, dass Europa nicht ähnliche Schritte in irgendeiner Form unternehmen können wollte irgendwann mal. Das ist jetzt, ich glaube, es ist zu kurz gegriffen zu sagen, es sind immer nur die bösen Amis. Da muss man ziemlich aufpassen, weil natürlich andere auch gerne diese Form von Macht hätten. So, das war jetzt ziemlich viel Technikgelaber. Ich hoffe, es war zumindest einigermaßen verständlich. Aber wir machen jetzt erstmal wieder ein bisschen Musik, bevor die Hirne anfangen zu sehr zu rauchen. Ich habe dabei Super Space Memories von Jeff the World. 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

nachdem dann dieses ganze Debakel passiert war und der Domain-Eintrag nicht mehr funktioniert hat, hat Autistity Inventarty ziemlich schnell angefangen, ja, Pressemitteilungen rauszugeben und alle auf dem aktuellen Stand zu halten. Sie haben auch am 31. August einen offenen Brief veröffentlicht, wo sie auch ein paar Forderungen drin geschrieben haben, die ich jetzt mal übersetzt habe und jetzt mal vorlese, weil ich die, da will ich gleich drüber reden. Also ich zitiere jetzt mal aus dem offenen Brief von Autistity Inventarty vom 31. August. Sie fordern: den sofortigen Widerruf oder eine augenblickliche, transparente Überprüfung der Einstufung, also als terroristisch, mit Veröffentlichung der rechtlichen Grundlagen ausreichend für eine ernsthafte öffentliche Überprüfung und eine anschließende Anfechtung. Und eine klare Trennung zwischen der Bereitstellung einer Kommunikationsinfrastruktur und dem Verhalten ihrer BenutzerInnen. Dass Privatsphäre, Verschlüsselung, Pseudonymität und die Weigerung, unnötige identifizierende Daten zu erheben und zu verarbeiten, nicht als Beweis für Terrorismus behandelt wird. Schutz für unabhängige Berichterstattung, Forschung, Archivierung und öffentliches Engagement, dass JournalistInnen, Bibliotheken, ForscherInnen und gesellschaftliche OrganisatorInnen diese Story dokumentieren können, ohne als KomplizInnen des Autistity Inventarty Projektes behandelt zu werden. Dass Banken, Registrare und ähnliche Stellen offenlegen, an welche externen Regeln sie gebunden sind, zum Beispiel SWIFT-Protokoll für Banken, PIR-Bestimmungen für Registrare. Und dass sie eine Unterscheidung zwischen diesen Regeln und ihren eigenen Ermessensentscheidungen treffen. Diese Bindungen, also an die Regeln, sollen nicht missbraucht werden, um über die Notwendigkeit hinaus zu agieren, zum Beispiel indem Accounts oder Domains aus Vorsicht deaktiviert werden, wenn das gesetzlich nicht erforderlich ist. Grenzen für ihre repressiven Handlungen sollten mit gesetzlichen Bestimmungen übereinstimmen und sie nicht überschreiten. Eine öffentliche Reaktion von öffentlichen Digitalrechts-, Redefreiheits- und Zivilrechtsorganisationen. Es darf nicht durch Schweigen der Präzedenzfall zugelassen werden, dass auf autonome Infrastruktur abgezielt wird. Zitat Ende, das waren die Forderungen, die Autistity Inventarty am 31. August veröffentlicht hat. Ich finde das sehr spannend, weil sich das zum großen Teil auch überschneidet mit Themen, die hier in Deutschland schon ganz, ganz lange diskutiert werden. Diese ganze Geschichte. Wir wollen wissen, welche Regeln überhaupt angewendet werden. Wir wollen, dass Privatsphäre, Verschlüsselung, Pseudonymität und der Verzicht auf identifizierende Daten, dass das nicht als Beweis für Terrorismus behandelt wird. Da gab es auch in Frankreich gab es ein paar Fälle, wo die Tatsache, dass Leute den Signal Messenger benutzt haben, also eine verschlüsselte Chat-App, dass das dann quasi als Grund genommen wurde, um zu sagen, ja, ihr wollt ja Verbrechen begehen oder ihr seid Verbrecher, sonst würdet ihr ja nicht verschlüsseln. Also das ist ein ganz, ganz großes Thema schon sehr lange, dass eigentlich, sobald du hergehst und versuchst, deine Daten zu schützen, oder auch die Daten von anderen zu schützen, wenn du Dienste zur Verfügung stellst, dass das oft schon angenommen wird, ja, es gibt ja keinen Grund, diese Daten zu schützen, außer dass du Verbrechen begehen willst. Weil es natürlich, wissen wir alle, keine möglichen anderen Gründe geben konnte, wie, ich weiß ja nicht, Journalismus oder irgendwie generell Organisationen oder vielleicht auch einfach Dinge machen wollen, ohne dass es die ganze Welt weiß, auch wenn es völlig unproblematische, legale Dinge sind. Ich weiß ja nicht. Ja, also diese Forderungen sind, finde ich, einerseits total banal, weil sie so oft wiederholt werden. Und andererseits ist aber auch genau das der Knackpunkt, dass genau diese Sachen, die da, ja, ich meine, natürlich sind da auch viele sehr akute Dinge drin, dass jetzt diese Sache wieder, dass das die Entscheidung widerrufen werden soll. Aber dieser Ruf nach Transparenz und ja, nach Privatsphäre einfach, das ist eigentlich so alt wie
die ganze digitale Sphäre selbst. Gefühlt haben wir diese Diskussion schon bevor ich überhaupt wusste, was das Internet ist. Ich bin da auch quasi reingewachsen. Aber wenn ich zurückdenke, was zum Beispiel Organisationen wie der Chaos Computer Club seit den 80er Jahren fordern, das ist irgendwie immer dasselbe und das bewegt sich gefühlt nicht so viel in eine sinnvolle Richtung. Aber gleichzeitig ist genau diese Aktion jetzt auch eine sehr brisante politische Entscheidung, weil auch von Europa nicht viel Widerrede zu kommen scheint. Also ich habe da sehr, sehr wenig gehört. Von offizieller Seite hört man quasi gar nichts. Dabei hat jetzt hier ein externer Staat eine europäische Organisation zum Schließen gebracht. Und das ist jetzt natürlich, wie gesagt, das sind nicht die großen bösen USA. Und wenn wir die vom Fenster schieben, dann sind alle Probleme gelöst, sondern das ist ein strukturelles Problem. Wir haben dieses Internet und natürlich müssen sich alle, die im Internet global kommunizieren wollen, in irgendeiner Form auf Regeln halt einigen, auf Verantwortliche einigen und irgendwer sitzt dann immer am Steuer. Und das ist das, was wir gebastelt haben. So ein eigentlich dezentrales Netz, wo dann aber die wichtigen Entscheidungen immer noch von zentralen Strukturen ausgeben. Und das ist ja eine Strukturfrage, wie man so eine Sache aufbauen kann, wie das vielleicht auch anders geht. Ich glaube, da werden wir jetzt in den nächsten Jahren noch ganz, ganz viel Bewegung sehen, gerade weil Europa natürlich sich jetzt in seiner Hoheit über die BürgerInnen auch angegriffen sieht durch die USA, vor allen Dingen was dieses, ja, die Bankensysteme betrifft. Da wird es bestimmt noch einige interessante Entwicklungen gehen, aber es ist fraglich, ob Europa es dann schafft oder überhaupt ein Interesse hat, die so umzusetzen, dass mehr Freiheit für die BürgerInnen dabei rauskommt, oder ob es letztlich nur darum geht, dass eben jemand anders in der Lage sein soll, diese Repressionen durchzusetzen, nämlich die hiesigen Nationalstaaten. Das werden wir sehen und ich werde jetzt gleich nochmal ein bisschen Musik machen. Und zwar Exodrifter mit Fleeting Moments.

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Ja, also am 26. August ist Autistici Inventati, das Technikkollektiv, das unter anderem noblogs.org betreibt, auf der Terrorliste der USA gelandet, aus Gründen, die für die Öffentlichkeit in keinster Form nachvollziehbar gemacht wurden. Und genau eine Woche später, nämlich am 2. September, hat dann die italienische Banca Etica das entsprechende Bankkonto gekündigt. Dieses Bankkonto gehörte einer anerkannten italienischen Non-Profit-Organisation, der Associazione AI. Das wurde jetzt erstmal, nee, ich habe mich verplappert, am 2. September wurde es

erstmal eingefroren. Geschlossen wurde es dann 3 Tage später, am 5. September. Und zwar auch auf eine Art und Weise, dass die Organisation überhaupt keine Chance hat, noch an dieses Geld dranzukommen. Das Geld behält erstmal die Bank oder keine Ahnung, was damit passiert, aber ausgezahlt wird es jedenfalls nicht. Und das, obwohl diese Organisation keines Verbrechens angeklagt ist und es auch kein laufendes Gerichtsverfahren gibt und keine Möglichkeit, sich direkt rechtlich gegen diese Entscheidungen zu wehren. Für die Banken ist es natürlich sehr, sehr wichtig, dass sie von den USA nicht auch sanktioniert werden. Wenn irgendeine Organisation oder eine Einzelperson auf dieser Terrorliste landet, dann bedeutet das Ganze auch Sekundärsanktionen für alle, die mit ihnen noch Geschäfte machen. Und dazu gehören insbesondere auch Banken, die durch das SWIFT-Abkommen auch ganz, ganz dringend auf Geschäftsfähigkeit in den USA angewiesen sind, weil sonst einfach überhaupt nichts mehr läuft. Das heißt, gerade die Banken sind sehr, sehr vorsichtig. Deswegen war ja auch diese ganze Geschichte mit der Roten Hilfe letztes Jahr, die ja überhaupt nicht auf der Terrorliste stand, sondern bloß, naja, sie wurde eben mit diesem Antifa-Ost-Komplex in Verbindung gebracht. Das stand auch auf ein paar Überweisungen wohl drauf als Stichwort. Antifa-Ost steht auf der Terrorliste, lustigerweise, obwohl das keine Organisation ist und nie war. Aber von dieser Absurdität abgesehen, war das der einzige Grund, warum es die Rote Hilfe letztlich getroffen hat, weil sie eben mit solchen Sekundärsanktionen in Verbindung gebracht wurden. Und ja, letztlich haben die sich ja wehren können und das Bankkonto wurde nicht geschlossen. Bei der Banca Etica sieht es jetzt anders aus. AI hat kein Bankkonto, hat das ganze Geld verloren. Und am 6. September, das war gestern, wenn ihr diese Sendung live hört, haben sie letztlich ihre Schließung bekannt gegeben mit der Überschrift Stay Human, also bleib menschlich.

Der Track war Game Over von Demoscene Time Machine. Fand ich sehr, sehr passend zu dieser Story jetzt. Ja, aber was lernen wir aus der Autisticity Inventatee-Geschichte? Erstmal ist, glaube ich, relativ klar, warum sie schließen müssen. Zum einen, wenn sie kein Bankkonto haben, haben sie auch keine Möglichkeit, für ihre Server überhaupt zu bezahlen. Die Miete, das ist alles nicht billig. Man muss in einem Rechenzentrum eben einen Server mieten, um einen haben zu können. Sie müssen es bezahlen können, sie können es nicht, weil sie kein Bankkonto mehr haben, obwohl, wie gesagt, es überhaupt kein Gerichtsverfahren und nichts gegen sie gibt. Und sie haben auch, also aus dieser Pressemitteilung kann man auch rauslesen, dass sie sich große Sorgen machen. Ich vermute mal, ich weiß nicht, wie dieses Kollektiv aufgebaut ist, aber ich gehe schwer davon aus, dass sie auch mit Leuten in den USA zusammenarbeiten, die dann direkt ein Risiko eingehen, wenn diese Organisation weiterhin als solche existiert und Leute mit ihr zusammenarbeiten können. Das heißt, ja, wenn dieses Kollektiv sich jetzt auflöst, dann kann es zumindest nicht mehr als Organisation in Erscheinung treten und hebelt dann auch das Konzept von diesen Sanktionen ein Stück weit aus, weil, soweit bekannt ist, zumindest keine Individuen, also keine Einzelpersonen, die damit in Verbindung gebracht werden, auf dieser Liste gelandet sind. Vielleicht hat insofern auch zumindest das Konzept der Privatsphäre und Anonymität bzw. Pseudonymität funktioniert, dass die Leute einfach nicht bekannt sind und niemand so richtig weiß, wer da eigentlich jetzt die Schuld bekommen könnte. Insofern, ja, also schade, dass das Kollektiv jetzt dicht machen muss, aber wir wissen alle, dass die Struktur ist das Mittel und nicht der Zweck. Die Leute sind weiterhin da und ich gehe mal schwer davon aus, dass die Leute, die jetzt so viele Jahre, so viele coole Sachen gemacht haben und gute Arbeit geleistet haben, dass die damit nicht aufhören, sondern dass sich eine andere Struktur findet. Was macht man jetzt mit solchen Sachen? Zum ersten Mal, ich sag's nochmal, wenn ihr in irgendeiner Form Daten zum Beispiel auf einem Blog auf noblogs.org liegen habt oder wenn ihr oder eine euch bekannte Gruppe E-Mail oder andere Dienste von Autisticity benutzt, dann zieht die euch jetzt runter, denn sie sind nicht mehr lange da. Wenn ihr noch den Anfang dieser Sendung verpasst habt, dann hier nochmal der Hinweis, dass ihr an dieselben Daten drankommt, nicht mehr über die Adresse autisticity.org, sondern über inventatee.org. Ansonsten alles das Gleiche, das ist derselbe Server, der dahinter steht, der heißt nur jetzt anders, weil, ja, DNS ist schwer. Ja, okay, also was machen wir jetzt? Ganz klar ist, die USA sind jetzt natürlich die Leute, die am langen Hebel sitzen. Aber letztlich hat natürlich jeder Nationalstaat ein Interesse daran, solche Sanktionen aussprechen zu können gegen alles, was ihrer eigenen Linie zuwidergeht. Die Europäische Union versucht spätestens seit Trump an der Macht ist, so mit diesem Thema digitale Unabhängigkeit ein bisschen übereinzukommen, wobei es in dem Kontext dann immer politische Unabhängigkeit heißt. Das heißt, dass der eine Nationalstaat gerne von anderen Nationalstaaten unabhängig wäre und seine eigenen Repressionen umsetzen kann, statt die von anderen Nationalstaaten aufgedrückt zu bekommen. Also die Dinge können sich ja immer drehen. Die USA können auch irgendwann mal wieder die Guten sein. Wer weiß es? Waren sie es jemals? Gibt es überhaupt gute Nationalstaaten? Also es ist jetzt zu kurz gegriffen zu sagen, nur die USA müssen irgendwie raus und wir wollen die Kontrolle in Europa haben, weil es auch auf europäischer Seite natürlich immer wieder Vorstöße gibt, die Privatsphäre einzuschränken, Datenschutzgesetze abzuschaffen, die Vorratsdatenspeicherung einzuführen. Kontrolle, Überwachung ist für jeden Staat immer eine gute Sache, denn so können sie ihre Gesetze besser gegen ihre BürgerInnen durchsetzen, egal welche Freiheitsrechte dafür draufgehen. Infrastruktur wird immer mehr zur Zielscheibe, vor allen Dingen digitale Infrastruktur. Wir haben es jetzt in den letzten Jahrzehnten geschafft, uns so eine neue Welt aufzubauen, die hauptsächlich aus dem Internet besteht. Also viele, viele Maschinen, die über ein globales Netz miteinander verbunden sind.
Dieses Netz besteht natürlich aus ganz physikalischen Dingen. Das sind Rechenzentren, die stehen an bestimmten Orten. Das sind Firmen, die die Regeln machen. Firmen oder vielleicht auch andere Institutionen. Auch die werden von Menschen betrieben. Die haben ihre eigenen Regeln. Das Internet besteht auch aus Kabeln. Also ganz physikalische Dinge, die durch die Landschaft gezogen werden oder auch mal am Meer lang. Und wir merken so langsam, dass das nicht so ein abgespacedes Konstrukt ist. Es gab so in den 90ern diese Idee, dass das Internet so ein ganz neuer Raum ist, wo sich nur der Geist der Menschen trifft, was mit der physikalischen Realität überhaupt nichts mehr zu tun hat. Inzwischen merken wir immer mehr, das Internet ist ein physikalisches Konstrukt. Das ist körperlich, es existiert, es ist es ist nicht wirklich ein Ding, sondern das sind viele Dinge, die zusammen eben dieses Konstrukt ergeben. Und Nationalstaaten wollen ihre Gesetze auch darauf umgesetzt sehen und auch ihre anderen politischen Interessen, wenn sie es mit ihren eigenen Gesetzen nicht hinkriegen. Ganz praktisch helfen uns da dezentrale Strukturen. Das heißt, dass nicht alle ihre Eier in dieselben Körbe legen. Also bei Authenticity Inventity, gerade mit NoBlocks, ist es jetzt ein ganz großes Problem, weil richtig, richtig viele Organisationen darauf gesetzt haben und sich darauf verlassen haben. Und wenn jetzt so ein großer Dienst runtergeht, dann gibt es auf einmal ganz, ganz viel Arbeit für zigtausende Organisationen, Gruppen, Einzelpersonen, die diesen Dienst genutzt haben. Das ist immer wieder ein Problem. Es gibt aber auch kleine Kollektive. Und wenn ihr jetzt davon betroffen seid oder Leute, die ihr kennt oder Gruppen, die ihr kennt, an denen ihr in irgendeiner Form beteiligt seid, dann guckt doch mal, was es bei euch in der Gegend gibt, ob es vielleicht bei euch in der Stadt, wenn ihr das hört, dann seid ihr wahrscheinlich in Hamburg. Guckt doch mal, was es hier so an digitalen Gruppen gibt, an Leuten, die irgendwas mit Computern machen und ob die euch Tipps geben können, wie ihr sowas dezentral, selbstverwaltet aufbauen könnt und wie ihr es dann vielleicht auch noch schafft, einigermaßen pseudonym oder anonym zu arbeiten. Das ist natürlich immer die große Schwierigkeit. Aber es gibt keinen Mangel an technisch interessierten Leuten, die Bock haben, bei solchen Sachen zu helfen. Und meistens, ganz ehrlich, ist es auch echt nicht viel Arbeit, wenn irgendwer irgendwo einen Blog haben will und da Dinge drauf posten möchte. Das setzt man einmal auf und dann muss man es erstmal ein paar Jahre nicht mehr anfassen. Aber dadurch, dass sich alles immer so an zentralen Punkten sammelt, werden diese zentralen Punkte angreifbar. Das Rezept ist wie immer, eigene Sachen machen, alternative Strukturen schaffen und sich bitteschön auch an die Best Practices halten und nicht irgendeine x-beliebige Instagram-Seite aufsetzen, weil das hat mit Anonymität überhaupt nichts mehr zu tun. Also das heißt jetzt nicht, dass Instagram schlimmer ist. Natürlich sind TikTok, Facebook, X und wie sie alle heißen, die sammeln alle Daten, da seid ihr überhaupt nicht in irgendeiner Form sicher oder anonym unterwegs. Die haben kein Interesse daran, sowas zu ermöglichen. Also, ja, guckt euch um. Und es gibt auch hier in Hamburg immer wieder Veranstaltungen, wo Fachwissen weitergegeben wird. Und zwar habe ich gesehen, am 13.09., also das ist jetzt Das ist jetzt am Sonntag. Da gibt's im Wilhelmsburger Infoladen eine interessante Veranstaltung, nämlich einen IT-Sicherheits-Workshop und Skillshare. Der ist jetzt am 13. September, das ist der kommende Sonntag, um 14 Uhr im Infoladen Wilhelmsburg. Also ja, die Leute, die hier nördlich der Elbe wohnen, ihr müsst dann tatsächlich mal in die S-Bahn steigen und nach Wilhelmsburg fahren, um an diesem coolen IT-Sicherheits-Workshop teilzunehmen. Der richtet sich explizit an AnfängerInnen und wird mit dem Ermittlungsausschuss Hamburg durchgeführt. Also, falls das für euch interessant ist, nehmt doch mal das Angebot an und schaut euch das an. Ich mache jetzt nochmal ein kleines bisschen Musik zum Abschluss und dann ist es ja auch schon wieder vorbei. Ja, wow. Und dann bin ich nächste Woche nicht hier, sondern erst übernächste Woche wieder, nämlich am 21. September, Montag um 19 Uhr wieder live oder am 23. September, früh um 7
in der Wiederholung ist natürlich dieser Luxus-Sendeplatz hier, wo ich zweimal gesendet werde. Ja, ich hoffe, ihr bleibt alle wacker, auch in Anbetracht allem, was hier in Deutschland gerade so passiert. Ich glaube, momentan ist die Zeit eher auf Zähne zusammenbeißen und irgendwie durchhalten. Ich wünsche euch allen ganz viel Kraft und ich verabschiede mich mit einem weiteren wunderschönen Track. Ja, ich habe heute wieder Chiptunes dabei. Ich habe das jetzt so thematisch sortiert. Ich mache immer Chiptunes, wenn es um Computer geht. Oder naja, letztes Mal habe ich auch Computer gemacht, dann habe ich Systemabsturz gemacht. Also jetzt habe ich schon meine eigene Regel. Ich glaub, die Wahrheit ist, ich habe keine Regeln. Na gut. wir hören zum Abschluss den Track Odyssey 5 von Greg. Also euch allen eine wunderschöne Zeit für die nächsten 2 Wochen und bis zum nächsten Mal hier bei Schnauze voll im freien Senderkombinat mit mir. Ich bin Sky. Auf Wiedersehen.

0: herzlich willkommen zu The Sideline. Heute mit Harry Potter, Fanfiction und Widersprüche in der Kulturindustrie. Über das Thema sprechen wir mit Melanie Babenhauser-Heide, um ausgehend von ihrem Buch Harry Potter und die Widersprüche der Kulturindustrie eine ideologiekritische Analyse über Fanfiction in der Kulturindustrie zu diskutieren. Zudem forscht sie im Projekt die Verhandlung von Vorstellungen über Liebe und Sexualität in jugendliterarischer Male/Fiction. Uns geht es dabei darum, die Möglichkeiten und Schwierigkeiten von Widersprüchen in und gegen die Kulturindustrie anhand von Fanfiction der Harry Potter-Reihe nachzugehen. Genau, so viel hatten wir vor einer Weile, glaube ich, festgelegt, als wir mit dir, Melanie, gesprochen haben, darüber die Sendung zu machen. Das hat sich alles nach hinten gezogen und umso mehr freuen wir uns heute, diese Sendung tatsächlich durchführen zu können. Und genau, wir haben Melanie als Gast in unserer Sendung und fangen vielleicht damit einmal an, dass du dich kurz vorstellst. Genau.
1: Erstmal vielen Dank für die Einladung. Genau, den Namen hast du ja schon gesagt. Vielleicht ist es interessant, dass ich selber, seit ich ein Kind bin, literarische Texte schreibe. Und seit ich 12 bin, bin ich im Rumpelstilz Literaturprojekt aktiv gewesen und habe dann auch angefangen, selber Texte, also Lyrik und Prosa, in Literaturzeitschriften und Anthologien zu veröffentlichen. Und ich arbeite an der Fakultät für Erziehungswissenschaft der Uni Bielefeld und befasse mich da mit Kinder- und Jugendliteraturforschung und Filmforschung unter anderem und interessiere mich auch dafür das literarische Schreiben von Kindern und Jugendlichen oder für so etwas wie kulturelle und mediale Bilder kindlicher und jugendlicher Sexualität. Dazu gehört eben auch dieses Projekt über Fanfiction, von dem du gerade sprachst. Und also das war ein Projekt, was von der Deutschen Forschungsgemeinschaft gefördert wurde. Und meine Ansätze sind eben sehr stark geprägt von der kritischen Theorie, insbesondere Adornos, und von psychoanalytischen Kultur- und Subjekttheorien.
0: Vielen Dank dafür schon mal. Genau, viele der Sachen werden wir im Verlauf der Sendung noch mal tiefer eingehen, was das alles ist. Vielleicht fangen wir mit der ersten Frage an oder dem ersten Wort, was viele vermutlich nicht kennen oder vielleicht kennen, aber nicht so den genauen Begriff davon haben, dass wir erstmal, für Leute, die sowas vielleicht noch nie gesehen haben, gelesen haben, was ist Fanfiction überhaupt? Und insbesondere hatten wir ja schon im Teasertext von Slash Fiction gesprochen, vielleicht einmal kurz die Begriffe erläutern. Und was für eine Relevanz das sozusagen hat, davon ausgehend, dass von jemandem, der das noch nicht gehört hat, oder für jemanden, der das noch nicht gehört hat.
1: Also Fanfiction bezeichnet erstmal so etwas, wie dass man bestehende Geschichten um und weiter erzählt. Oder das können auch Erzählungen über zum Beispiel prominente Leute sein. Also es gibt so Boyband-Fanfiction. Diese Form sozusagen transformativen Arbeitens ist natürlich überhaupt nicht neu. Also es wird so ein bisschen, also ne, für die Frage, was ist Fanfiction, stellt sich ja so ein bisschen die Frage, was ist nicht Fanfiction? Also ist die Bibel oder das Neue Testament Jesus Fanfiction oder ist der Herr der Ringe Fanfiction zu nordischer Mythologie? Und es wird eben ja diskutiert, wo fängt das eigentlich an? Also sind die Werteriaden schon Fanfiction oder Sachen aus den Jane Austen-Gesellschaften oder diese Weitererzählungen von Sherlock Holmes? Und was, glaube ich, ein wichtiger Punkt ist, selbst wenn man davon ausgeht, wie Christel war, dass eigentlich jeder Text so eine Art Mosaik von Zitaten ist und sich auf Sachen bezieht, die vorher schon da waren, also ne, bestimmte Figuren, Ideen, Formen aufgreift, wird es meistens in einer Zeit verortet, wo es eben schon einen Konflikt mit Urheberrechten und Copyrights gibt. Und der Zeitpunkt, wo die meisten die Entstehung von Fanfiction verorten, ist der Erfolg der Fernsehserie Star Trek in den 70er Jahren. Damals ist auch das Genre entstanden, mit dem ich mich in dem Projekt befasst habe, nämlich Slash Fanfiction. Also der Slash wurde damals eingeführt, um Erzählungen zu unterscheiden, in denen Kirk und Spock, die ja in der Serie quasi Kollegen sind und auch irgendwie Freunde, also es gibt eben Erzählungen, in denen das beibehalten wird, und es gibt Erzählungen, in denen erotische Geschichten oder Liebesgeschichten zwischen diesen beiden Figuren entwickelt werden. Und die wurden damals mit diesem Schrägstrich, mit diesem Slash gekennzeichnet, im Unterschied zu Kirk- und Spock-Erzählungen. Und da hat das Genre im Grunde seinen Namen her. Und ich habe mich eben viel beschäftigt oder vornehmlich beschäftigt mit dem beliebtesten Pairing eines der größten Fandoms der Internet-Ära, nämlich Draco Malfoy und Harry Potter Fanfiction. Also das ist tatsächlich das verbreitetste Pairing in diesem Fandom gewesen. Und man muss aber auch dazu sagen, dass sich das seit Kirk Spock ziemlich stark verändert hat. Also nicht nur bei Kirk und Spock, das zählt als Buddy Slash, weil die eben ja sozusagen Freunde sind, während Harry Draco ja eher Rivalen, wenn nicht sogar Feinde sind im Original, sondern die Veröffentlichungsweisen haben sich eben stark verändert. Also damals wurde das eben viel in Fanzines veröffentlicht, also von Fans selbst gebastelten und vertriebenen Magazinen, und das gab also eine redaktionelle Kontrolle. Die Leute kannten sich oft über Fan-Conventions. Das war so eine kleine eingeschworene Gemeinschaft. Und mit der Digitalisierung, also da gab es dann so verschiedene Übergänge. Am Anfang waren so Mailinglists, die auch noch relativ geschlossen waren, verbreitet. Aber hin zu so etwas wie Fanfiction-Archiven zum Beispiel, oder eine Zeit lang gab es viele Veröffentlichungen auf LiveJournal. Das ist jetzt nicht mehr so. Das wurde von einer russischen Firma aufgekauft. Da ist die Zensur relativ groß. Dass das eben viel einfacher zugänglich ist. Aber auch das erste große Fanfiction-Archiv, fanfiction.net, das wurde in der 90er Jahre entwickelt. Da kann man also relativ einfach Zugänge zu bekommen und seine Erzählungen hochladen und Rückmeldungen bekommen oder Erzählungen lesen und kommentieren. Da gab es eben auch so Zensurwellen, wo die versucht haben, so pornografische und erotische Erzählungen zu löschen. Und da hat sich dann 2007, glaube ich, das Archive of Our Own gegründet. Das ist sozusagen, AO3 ist eben eine Plattform, die eben zensurfrei ist. Die wird von so einer gemeinnützigen Organisation betrieben, die auch so ein Fanlore-Wiki betreiben und auch eine wissenschaftliche Zeitung zu transformativen Arbeiten. Und genau, das ist eben kostenlos einfach zugänglich. Und das hat eben ganz viele auch Harry Potter Fanfiction-Archive in sich aufgenommen. Also zum Beispiel war es so, dass in dem Harry Potter Fanfic-Archive, da ist irgendwie der Betreiber ziemlich plötzlich gestorben, und dann haben die das übernommen, oder Fictionally, eine große Harry Potter Fanseite. Und durch diese Verlagerung ins Internet gab es dann eben auch eine Veränderung der Beteiligten. Also nicht mehr dieser enge Kreis von Eingeweihten, sondern dass es auch der Altersdurchschnitt stark gesunken ist. Also dass viele Jugendliche das übernommen haben. Also jetzt habe ich ganz viel darüber geredet, irgendwie so ein bisschen, was ist eigentlich auch der Rahmen? Und das ist wichtig für die Frage, was Fanfiction ist, weil es die erläutert, also es gibt diese Betonung sowohl in der Fanszene als auch in der Forschung, dass Fanfiction sich dadurch auszeichnet, dass es nicht kommerziell veröffentlicht ist. Also, weil da würde man ja ziemlich schnell in so Copyright-Streits kommen. Aber das ist natürlich der Literatur erstmal relativ äußerlich. Und ich mochte ganz gern die Analysen von Sheena Pugh. Das ist eine Autorin und Literaturwissenschaftlerin, die eben sagt, was das als Literatur auszeichnet, ist eigentlich das gemeinsame Quellwerk. Also, dass man davon ausgeht, wenn ich Harry Potter Fanfiction schreibe, haben alle Harry Potter gelesen, die das lesen.
0: Bietet sich interessant.
1: Und das ist natürlich einerseits, also dieser Bezug auf das, nennen die dann Canon, ne? Also dieses Quellwerk ist natürlich eine starke Einschränkung beim Schreiben, weil man ja sozusagen vorgegebene Figuren und Funktionsweisen dieser Welt hat. Und gleichzeitig ermöglicht es eben ganz viel sowas wie parodistische Zugänge, so viel sowas über Abkürzungen und Anspielungen. Man muss die Figuren gar nicht erläutern, weil die gibt's schon und so weiter. Genau. Und ja, du hattest ja auch danach gefragt, wie relevant ist das eigentlich, ne?
0: Ja, also genau. wie verbreitet, ne? Also,
1: Also es ist jetzt eben viel größer geworden, aber es ist eben auch so, dass das für Jugendliche und überhaupt Amateure eben eine gute Möglichkeit bietet, eigene Texte zu veröffentlichen und Rückmeldungen zu bekommen. Und viele davon, also in dem Zeitraum, den wir erforscht haben, 2000 bis 2020, da haben einige von diesen Erzählungen Leserinnen im sechsstelligen Bereich. Also ich meine, wer schafft das schon und so? Und gleichzeitig eben auch über verschiedene Kontinente hinweg. Also da trifft man dann Leute aus ganz unterschiedlichen Ländern. Und man merkt es aber auch im kommerziellen Bereich. Also 50 Shades of Grey ist ja wahrscheinlich den meisten ein Begriff. Das wurde ursprünglich als Fanfiction zu Twilight veröffentlicht und wurde dann eben umgearbeitet, sodass die Twilight-Bezüge raus sind. Sonst könnte man es eben, wäre wieder schwierig. Und das ist ja zum Beispiel eine Erzählung gewesen, die wichtig auch für diesen Dark Romance-Trend war. Oder das zum Beispiel gibt es von Supernatural, ich habe mir das selber nicht angeguckt, gibt es wohl zum Beispiel eine Folge, die selber Fanfiction auch aufgreift als Genre. Also es schwappt auch in den kommerziellen Bereich.
2: Dann ist meine Frage gleich. Ich finde es eigentlich ganz interessant, wie du gesagt hast, das ist ja ein Jein. Die Antwort ist quasi, ob das ein Internetphänomen ist, weil einerseits, es gab schon vorher diese Hefte, das wusste ich auch noch nicht, das fand ich ziemlich interessant. Und dass quasi aber so ein mit dem Internet so eine klassische Veränderung einhergeht, so eine Offenheit, quasi wie auch bei Blogs, dass quasi erstmal jetzt jeder, jede was schreiben kann. Und damit das auch viel mehr, also nicht mehr so redaktionell strukturiert ist und nicht mehr so eingeweiht ist, sondern wirklich ja sehr, sehr zugänglich ist. Und du hattest ja auch gesagt, das ist auch gerade bei Jugendlichen und auch diese ganze Dark Romance Prägung oder so genommen hat, das ist ja wirklich dann so ein, ja, weiß nicht, so ein sehr, sehr großes Phänomen. Also gibt es da irgendwie so Zahlen im Sinne von jede zehnte Person in dem Alter macht das? Oder es scheint ja wirklich ein sehr, sehr großes und immer größer werdendes Genre zu werden, was ja auch so die Kreativität mit diesen Figuren selber umzugehen irgendwie ermöglicht.
1: Das weiß ich nicht, ob es da eine Zahl zu gibt, wie viele Prozent der Jugendlichen Fanfiction lesen. Also es gibt dann immer so Zahlen dazu von, wie ist die Zusammensetzung der Leute, die da Accounts haben, ne? Wo kommen die her? Welches Alter geben die an? Gleichzeitig ist das ja super stark anonymisiert. Die benutzen alle Pseudonyme, die Biografien, die die Leute herstellen, sind ziemlich offensichtlich halb fiktiv, ne? Also wenn Leute dann sagen, ich bin in Durmstrang zur Schule gegangen, also so einer fiktiven Schule aus der Harry Potter Welt, wo man dann immer nicht weiß, was ist eigentlich erfunden davon. Oder man hat im Grunde immer nur die Inszenierung sozusagen. Und ich weiß nicht genau, ob es da eine Zahl zu gibt. Was man aber schon, glaube ich, feststellen kann, ist, dass das für viele tatsächlich so ein Phänomen in ihrer Jugend ist. Ich habe jetzt gerade mit meinem Kollegen Kalle Krämer zusammen ein Seminar über Fanfiction angeboten. Und also im Grunde zu unserem Forschungsprojekt. Und da waren ganz viele Studierende, die sowas gesagt haben wie, ja, zwischen 13 und 18 habe ich selber Fanfiction geschrieben. Oder sowas, ne? Also, dass ich da den Eindruck, ich hatte sofort sowas, ich könnte Interviews führen, als wenn ich nicht sowieso viel zu viel Material hätte. Aber dass es auf jeden Fall das schon auch als Beschreibung gibt, dass Leute das in einer bestimmten Lebensphase machen und das scheint sich verändert zu haben, weil in dieser Zeit der Fanzines und der Vernetzung über Fan-Conventions, da gibt es aus den frühen 90ern von Camille Bacon-Smith so eine Studie, so eine ethnografische Studie. Und da sind das vor allem mittelalte Frauen. So, also dass man da eben schon merken kann, da ist der Altersdurchschnitt auf jeden Fall deutlich gesunken. Und auch die geschlechtliche Zusammensetzung hat sich verändert. Also früher haben sich vielleicht auch Frauen, die zum Beispiel in einer heterosexuellen Beziehung sind, aber in Literatur sich stark männlich identifizieren oder es erotisch finden, über Erzählungen zwischen Männern zu schreiben und zu lesen, hätten sich wahrscheinlich eher als heterosexuell eingestuft, während es zum Beispiel heute einen relativ großen Anteil an Leuten gibt, die sich als genderqueer oder trans oder agender verstehen. Und das hat vielleicht auch was damit zu tun, dass man so einen Zusammenhang anders deutet. Aber ich kann nicht sagen, es sind so und so viel Prozent. Aber Auf jeden Fall sind diese Archive relativ groß und also ich bin immer schlecht mit Zahlen.
2: Alles gut. War neugierig. Ja, das.
0: Ich glaube, hundertprozentig konkrete Zahlen brauchen wir auch nicht. Wir hatten am Anfang
2: Nein.
0: drüber nachgedacht, wie nischig oder wie sozusagen, wie groß ist das, und weil wir ja doch in einer anderen
1: Aber
0: Altersstufe sind, kriegt man gar nicht mit davon.
1: vielleicht kann man sagen, auf einer anderen Ebene ist das ja ein Phänomen, was wahrscheinlich die meisten kennen, dass man einen Roman liest, dass man eine Fernsehserie sieht und dass man später noch darüber nachdenkt, was wäre,
0: Ja.
1: wenn? Was wäre, wenn an der Stelle etwas anderes passiert wäre? Oder dass man vielleicht bestimmte Figuren irgendwie attraktiv findet und sich ausmalt, wie wäre es, wenn ich die treffen würde? Oder also solche Gedanken hat ja wahrscheinlich jeder. Und das wird da ja im Grunde nochmal umgearbeitet, solche Fantasien zu eben literarischen Texten. Aber wie stark diese Umarbeitung ist, das würde ich sagen, unterscheidet sich auch, ne? Also.
0: Ja, ich war während meiner Schulzeit in der sogenannten Deutschen Sternflotte. Das war ein Foren-RPG. Das ist dann nochmal ein bisschen andere Nische, wo man, ja, ich glaube, die literarische Qualität war deutlich niedriger als bei jeglichen Fanfiction-Geschichten, die es im Internet gibt. Und man hat halt, ja, ist ein bisschen näher am Rollenspiel, aber ja, genau. Also ich habe auch den Eindruck,
1: Ja,
0: es ist
1: aber
0: relativ weit verbreitet.
1: da gibt es tatsächlich ja auch Mischungen. Also jetzt überlege ich gerade, wie das eigentlich nochmal hieß. Es gab eine Zeit lang eben viel auch so Rollenspiel-Internetseiten, die im Grunde so ein bisschen so funktionierten, als würde man zusammen Fanfiction schreiben.
0: Genau, das ist dann mit den Handys gestorben, gefühlt, weil niemand mehr ein Forum benutzen wollte. Und auch auf Handys kann man halt schlecht schreiben. Aber der
1: Gut,
0: Internetzugang
1: da
0: ist nicht so.
1: wundert man sich, da wundert man sich.
0: Gut, wenn man etwas älter ist, macht man diesen Wechsel nicht mehr und lernt auf Handy wirklich lange Texte zu schreiben. Es hat sich, gibt es in der Form nicht mehr. Beziehungsweise ist, glaube ich, sehr, um einen kurzen Exkurs zu machen, ist, glaube ich, vieles auf halbgeschlossene Plattformen gewechselt. Also was ich so von Leuten gehört habe, ist, dass es das jetzt auf Discord viel gibt, wo man halt, ja, wenn man den Link nicht kriegt, kriegt man es halt auch nicht mit. Und es wird in dem Sinne nicht veröffentlicht, sondern also nur in einem erweiterten Freundeskreis veröffentlicht oder Bekanntenkreis von Freunden kann man ja auch auf wenig reden. Das ist aber, glaube ich, auch nochmal ein starker Unterschied zu eben Archiv on our own, was ja öffentlich ist letztendlich. Also ja, glaube ich, komplett öffentlich.
1: Ich glaube, man kann das da einbauen, dass es nur Mitglieder lesen dürfen. Also das kann man, glaube ich, mittlerweile einstellen.
0: Gut, aber also überwiegend ist es die Tendenz ja schon, dass man es in die Welt wirft und nicht im kleinen Kreis versacken lässt.
1: Aber ich hatte vor einiger Zeit so einen Workshop von unserem Projekt. Da war auch Vera Kunz-Leng, die dieses Buch Harry Potter Queer geschrieben hat, wo sie sich mit Harry Potter Film-Fanfiction auseinandersetzt. Und die hatte eben auch nochmal stark betont, dass es, also auch wenn das ja relativ sehr groß ist und sehr öffentlich, dass die Leute sich trotzdem so fühlen, als ich bin hier in meiner Community. So, das fand ich nochmal interessant.
0: Ja, da war da nur zwei, dreimal mein Leben bisher drauf und war erschreckt von den ganzen Abkürzungen, die da zum Filtern da sind. Wenn man sich dann nur mal was lesen will, ist man gleich, okay, wo ist das Glossar?
1: Das ist ein bisschen wie eine Geheimsprache, ja.
0: Genau, aber ich kann mir auch gut vorstellen, dass dann viel kommentiert wird wahrscheinlich, ne, und drüber, also mit den Rezipienten drüber geredet wird, was man da geschrieben hat. Und so halt, wie nennt man das, Web 2.0 Geschichten. Gut, so viel vielleicht. Das war die erste Frage zu Fanfiction. Jetzt fiel Harry Potter schon so ein bisschen öfter. Ich glaube, wir können dazu kurz nochmal rübergehen. Ja, mir ist Harry Potter vorbeigegangen, aber du meintest gerade, es scheint das beliebteste Genre zu sein für Fanfiction. Vielleicht auch hier einmal ganz knapp für die Erläuterung. Ja. Warum ist das gerade Harry Potter so beliebt? Vielleicht auch, warum ist das so geeignet für Fanfiction? Bevor wir dann nochmal, glaube ich, bei Harry Potter an ein, zwei Sachen, die jetzt, glaube ich, auch schon am Rand angeklungen sind, nochmal nachfragen wollten.
1: Ja, ich glaube, bei Harry Potter ist sicherlich einerseits ganz wichtig der Veröffentlichungszeitpunkt. Also Harry Potter gilt als das erste große internationale Internet-Fandom. Und das betrifft natürlich nicht nur die Fanfiction, sondern Das fällt eben in so eine Zeit, wo Jugendliche sowas wie eigene Fanseiten betreiben konnten. Und da gab es ja dann auch direkt rechtliche Kämpfe, dass Warner Brothers dann zum Beispiel Jugendliche verklagt hat. Und die Fans, das ist schon ganz faszinierend, wenn man sich das anguckt, eigentlich dann wirklich diesen Riesenkonzern in die Knie gezwungen haben mit Merchandise-Boykott. So,
0: Ja.
1: das fand ich schon beeindruckend. Aber es war eben der Zeitpunkt, wo es überhaupt diese technischen Möglichkeiten gab, dass man relativ einfach überhaupt solche Seiten selber machen konnte. Und ich glaube, dass da noch eine große Rolle spielt, ist die Publikationsweise der Bände. Die sind ja in einem Abstand von mindestens einem Jahr immer erschienen. Das heißt, es gab nach jedem Band eine Pause, wo man sehr viel Zeit hat, die Geschichte selber weiterzuspinnen, ne? Also zu überlegen, wie könnte es denn jetzt weitergehen? Also, und ich habe für meine Doktorarbeit habe ich so Studierende gebeten, weil ich die jetzt gerade zur Hand hatte und ich da jetzt nicht interessiert gewesen wäre, was andere Leute dazu denken, habe ich die gebeten, so ihre eigenen Leseerfahrungen zu skizzieren. Und da waren ganz viele so dieser ersten Harry Potter Generation bei, die so 11, 12 waren, als der erste Band rauskam. Und dann eben Anfang 20, als der letzte erschien. Und die beschreiben das so, als dass Harry Potter sie beim Aufwachsen begleitet hat, dass das parallele Entwicklung war. Und dass sie das irgendwie als etwas wahrnehmen, was sie besonders geprägt hat. Und da taucht auch sowas auf, wie dass Leute zum Beispiel Freunde gefunden haben über dieses, ich mag Harry Potter, ach du auch, so. Ja, also dass die sowas gemacht haben wie in der Schule. Also beim Schulwechsel bei Harry Potter geht es ja auch um das Eintreffen auf einer neuen Schule, dass die sich das dann irgendwie schön gemacht haben, indem sie dann zum Beispiel in ihren Stundenplänen statt Biologie, Pflege, magischer Geschöpfe geschrieben haben oder sowas. Und ich glaube aber, das hat ja auch was damit zu tun, dass das so funktioniert, dass Harry Potter überhaupt so erfolgreich war. Wo man sich ja auch fragen kann, wieso eigentlich? Und ich glaube, da spielt eben eine große Rolle, oder das beschreiben die auch in diesen Skizzierungen ihrer Leseerfahrung, dass sie sagen, diese Mischung aus Sachen, die sie selber kennen, Erfahrungen, die sie selber gemacht haben, also sowas wie Konflikte in der Schule mit Lehrern, mit Mitschülern oder auch sowas wie dem Verlust eines Elternteils, dass das so gemischt ist mit dieser magischen Welt, mit Zauberei und so weiter, dass sie das besonders angesprochen hat. Und ich glaube, die Harry Potter-Reihe ist deshalb so erfolgreich und deshalb eignet sie sich auch so gut für Fanfiction, dass es so viele verschiedene Figuren gibt mit so vielen verschiedenen Möglichkeiten zur Identifikation oder auch zum Begehren oder auch zur Abscheu. Also es macht ja auch großen Spaß, bestimmte Figuren in diesem Harry Potter-Universum zu hassen. Und ich glaube, das bietet eben auch Ansatzpunkte für Menschen mit ganz, ganz unterschiedlichen politischen Ansichten, weil es eben bestimmte Konflikte in diesen Romanen gibt, die nicht wirklich aufgelöst werden und die Romane ganz widersprüchlich sind. Soll ich das irgendwie mal an einem Beispiel
0: Gerne.
1: zeigen? Also ich finde, man kann das ganz gut zeigen an den Hauselfen. Also die Hauselfen sind ja irgendwie so magisch versklavt. Und verschiedene Figuren nehmen so unterschiedliche Positionen dazu ein, ob man die befreien sollte oder nicht. Ne, also das heißt, man hat schon über die Figuren so unterschiedliche Positionen. Und dann ist es so, dass die Erzählung selber total widersprüchlich ist. Also es gibt einmal diesen Erzählstrang um Dobby. Das ist dieser Hauself, den Harry befreit, ja aus den Fängen der Malfoys, die den wie Dreck behandeln. Und da werden dann natürlich auch Schwierigkeiten dieser Befreiung thematisiert, also dass Dobby dann erstmal keine Anstellung findet und seine Arbeitgeber dann runterhandelt, dass er weniger Urlaub und weniger Lohn bekommt, was natürlich auch so ein böser Kommentar vielleicht auch zu bestimmten Problemen von Lohnarbeit ist. Und trotzdem wirkt es ja so, als wenn Dobbys Situation dann hinterher besser wäre. Und es ist ja auch die Voraussetzung dafür, dass Dobby, weil er frei ist, freiwillig sein Leben opfern kann für den Kampf gegen die Bösen. Also der kann ein Held werden. Das könnte er ja nicht, wenn ihm das jetzt anbefohlen worden wäre. So, und dann, da scheint jetzt ja erstmal für diese Perspektive von Hermine zu sprechen, dass es super ist, die Hauselfen zu befreien. Und auf der anderen Seite gibt es aber diesen Plot um Creature. Also Creature ist der Hauself von Harrys Paten Sirius Black. Und der ist nicht so niedlich wie Dobby, sondern der ist eben auch gefährlich. Der ist an diesem Komplott beteiligt, der dazu führt, dass Sirius Black stirbt, ja, letzten Endes. Und da geht es dann auf einmal gar nicht mehr darum, also Harry erbt Creature dann und befreit ihn aber nicht. Und da geht es dann eher immer um die Frage, muss man nicht nett zu dem sein? Also ist es nicht gut, wenn er freundlich behandelt wird? Und da geht es nicht mehr um die Frage, ob man ihn befreit oder nicht. Und also ich habe eben gesagt, Creature ist nicht so niedlich. Man darf jetzt, glaube ich, nicht fehlgehen und denken, dass Creature nicht auch attraktiv ist. Mir fällt gerade ein, dass ich da mein Gespräch mit einem 13-Jährigen hatten. Der war, glaube ich, 10, als er angefangen hat, Harry Potter zu lesen. Und der hat dann gesagt, Creature gehört zu seinen drei Lieblingscharakteren, weil der so viele tolle Schimpfworte weiß.
2: Ja.
1: Und da konnte der sich 3 Jahre später nicht mehr daran erinnern, was, finde ich, so ein bisschen für diese Deutung spricht von Damur, die sagt, naja, diese Beschreibung von so ekligen Sachen und dieses etwas Sadistische da drin, das spricht eben besonders Leute, die so präadoleszent sind, an. Aber auf jeden Fall ist es so, dass dieses Creature wird eben nicht befreit. Man hat ehrlich gesagt auch den Eindruck, dass an einem bestimmten Punkt dem die Versklavung das Leben rettet, also dass der aus einer lebensgefährlichen Situation zurückkommt, weil es ihm befohlen wurde, während Dobby ja dann so in Harrys Arm stirbt und eben Harry sagt, glaube ich, noch sowas in der Art, wie stirbt nicht Dobby und er stirbt trotzdem. Also ich denke mal, das spiegelt so ein bisschen sowas wider wie die Geschichte der Arbeiterbewegung. Ne? Die Frage, will man Ausbeutung ganz abschaffen oder reicht es einem, wenn man es einem darin nicht so schlecht geht? Und das ist eben total widersprüchlich anhand dieser beiden Plots in der Erzählung. Und ich würde da jetzt, also wenn ich das jetzt mit der Arbeiterbewegung sage, das nicht zu platt übersetzen wollen. Also es gibt auch so verschiedene Analysen, die diskutieren die Hauselfen dann so als Repräsentanten der kolonialen Sklaven, was natürlich nicht aufgeht, weil die können eben auch magische Sachen. Aber in dieser, naja, oder vielleicht kann man dazu noch mal sagen, das ist ja auch erstmal eine Chance, ne? Also dass das so fantastische Wesen sind, die anders funktionieren. Also ich war 2009, war das, glaube ich, auf einer Tagung der Internationalen Research Society für Kinderliteratur in Frankfurt. Und da hat eine Diskutantin bei einem Vortrag gesagt, es ist ja ein Problem, wenn man Rassismus auf so einer rein kulturellen Ebene lösen will, weil dann läuft eigentlich immer etwas schief. Also wenn man die Sklaven als arme Opfer darstellt, ist das so eine viktimisierende Perspektive. Wenn man sie als widerständige Helden darstellt, dann gehen da so Bilder von den edlen Wilden mit ein. Wenn man sozusagen zeigt, wie schlimm die Unterdrückung ist, dann reproduziert man gewissermaßen diesen Blick darauf. Wenn man das nicht macht, dann verharmlost man es. Und die hat eben nochmal gesagt, ja, das Gute ist ja sozusagen, wenn man das so fiktionalisiert, dann umgeht man schon mal einen Teil dieser Fallen, in die man da tappen könnte. Aber das heißt natürlich auch, dass man das nicht mehr so eins zu eins übersetzen kann. Und ich würde natürlich sagen, dass man das schon zugutehalten muss, dass in Harry Potter diese Einteilung in Rassen selber als faschistoid dargestellt wird und problematisiert wird. Das ist ja, sag ich mal, in dem Genre nicht so verbreitet. Also bei Herr der Ringe denkt man ja nicht, also man müsste jetzt die Uruk-Hais befreien vor der Herrschaft von Sauron oder sowas. Genau, aber diese Widersprüchlichkeit der Hauselfen ermöglicht eben ganz unterschiedliche Ansatzpunkte, ne? Also man kann sich, je nachdem, wie man politisch eingestellt ist, eher mit der einen oder der anderen Position oder der einen oder dem anderen Plotstrang identifizieren. Und wo das in der Fanfiction dann so richtig deutlich wird, ist eigentlich das Ende der Erzählung. Also da hat man ja so eine Art doppeltes Happy End. Also es gibt dieses letzte Kapitel, wo der Kampf gegen die Bösen gewonnen ist. Und da sitzen auf einmal alle an einem Tisch. Also die Hauselfen, die Menschen, die Zentauren, die Lehrer, die Schüler, die Eltern. Sogar der Riese guckt durchs Fenster rein, ist auch auf Augenhöhe. Man muss sagen, mit Ausnahme der Kobolde, ne? Aber
0: Ja.
1: da sind so alle Hierarchien aufgelöst und das fand ich, also Derek Downes hat das in seiner Analyse mal als, ich glaube, Tiny Utopian Gap, also als auch so eine Lücke, die eine andere Zukunft ermöglicht, bezeichnet. Und dann kommt dieser Epilog, der spielt 19 Jahre später, die Kinder der Hauptfiguren werden eingeschult. Und da scheinen die ganzen Hierarchien wieder aufgebaut zu sein. Ne?
0: Okay.
1: Also man traut sich nicht, den Lehrer zu grüßen, den man kennt, weil der ist jetzt ja Professor. Es gibt ganz viel Konkurrenz. Es gibt keine Hauselfen, die auf den Hogwarts Express warten, um zur Schule zu gehen. Und das wird so affirmativ gewendet mit dem letzten Satz. Der letzte Satz ist, alles war gut. All was well. So. Und das. Also es gibt so in der Kinder- und Jugendliteraturforschung so eine Tendenz dazu, dass man davon ausgeht, dass so affirmative Elemente zur Anpassung erziehen, in Anführungsstrichen, und widerständige eher oder sozusagen kritische eher so zu Widerständigkeit. Und da ist aber was ganz Interessantes passiert, gerade dieses affirmative Ende, was so im Widerspruch steht zu vielem, was davor passiert ist in der Erzählung, hat ganz viel Kritik auf Seiten der Fans ausgelöst und ganz viel Kreativität. Also es gibt in der Harry Potter Fanfiction ein eigenes Tag dafür, dass man den Epilog ignoriert. Epilog, what Epilog? So. Da finde ich, sieht man sehr deutlich, wie diese Widersprüchlichkeit der Romanvorlage ganz viel ermöglicht, das weiter und umzudenken und anders zu denken.
0: Okay. Hast du eine Frage, Matt? Ansonsten würde ich die nächste vorbereitete nehmen, aber.
2: Ja, aber ich finde das voll interessant, weil ja quasi sowohl strukturelle also Teile des Romans, die sich besonders eignen drin zu sind, plus eben das gute Timing, dass Leute, die gerade aufwachsen, auch gerade super gut mit dem Internet klarkommen. Und das super, also sehr, sehr wissen, wie man das benutzt. Also schon sehr früh mit Internet in Kontakt geraten sind und nicht erst mit, weiß ich nicht, 12, 13, 14 oder so, sondern eben zur gleichen Zeit so ein bisschen nicht Modem hatten, sondern quasi Flatrates, Internetnutzung. Das finde ich eigentlich ganz interessant, dass das so zusammenkommt, weil du
1: Ich
2: ja auch
1: glaube,
2: dann
1: am
2: das.
1: Anfang haben Leute das noch mit Modem gemacht, auch
2: Okay,
1: tatsächlich.
2: ja. Aber das, also quasi, was so eigentlich quasi alles in diesen Romanen zusammenkommt, das ist quasi diese Popularität entfalten konnte. Und ja, scheinbar trotzdem Popularität, auch wenn man mit allen möglichen unzufrieden ist, da drin. Oder diese Widersprüchlichkeit auch so zu Reibungen und Konflikten, für das man dann irgendwie die Motivation hat. Irgendwie mag ich das Buch, aber irgendwie stimmt alles Mögliche nicht. Und deswegen will ich das so weiter oder anders Alternativgeschichten draus machen. Das finde ich eigentlich ziemlich spannend, weil ich habe es auch nie gelesen, muss ich gestehen. Ich weiß auch
1: Okay, da
2: nicht.
1: muss ich vorsichtig sein hier mit meiner Harry Potter-Anspielung.
2: Nein, das ist
1: Ich
2: richtig gut.
0: sehe
2: Ich
0: es
2: habe
0: gut.
2: weder Herr der Ringe gelesen noch Harry Potter. Ich habe so einige Sachen irgendwie ignoriert. Ich weiß auch nicht, warum. Ist ein bisschen schade. Aber ich finde es deswegen toll, was du alles erzählst. Und du kannst gerne da immer viel auch das so veranschaulichen, was das ja auch mal hilft. Aber genau, das fand ich eigentlich von dir nochmal sehr interessant.
1: Es gibt auch tatsächlich Leute, die sagen, Fanfiction ist der falsche Begriff, weil Fanfiction ja erstmal nahelegt, dass man vor allem ein großer Fan ist, aber dass Leute auch eigene Erzählungen schreiben, weil sie ärgerlich sind oder Sachen blöd finden, dass das in dem Begriff nicht gut genug repräsentiert sein ist, auch tatsächlich.
0: Okay.

0: sehr relevant. Das habe ich schon von einigen Leuten gehört, die dann jetzt schon planen, wie sie ihre Kinder damit, wann sie welches Buch mit denen lesen wollen und welche Filme und ob die geeignet sind für welches Alter. Das scheint für viele Leute dann doch sehr
1: Das ist natürlich
0: relevant
1: auch
0: gewesen zu sein.
1: Ein faszinierendes und schwieriges Thema aus so einer Perspektive von Erziehungswissenschaft. Ne? Also diese Idee des Altersgerechten, dass es sozusagen das passende Alter für alle gibt, sozusagen.
0: Klar.
1: Für wen? Ne? Also dass Eltern dann immer unheimlich Angst haben, wenn man mit den Kindern den Band liest, vielleicht kriegen die dann Angst, als wenn Kinder nicht vor absurdesten Sachen Angst haben könnten. Also ich glaube, der Horror meiner Kindheit war so eine Heimatliebesschnulze namens Nachtschwester Ingeborg. Da habe ich wirklich Albträume von gehabt. Sowas kann man, glaube ich, nicht vorhersehen. So.
0: Ja.
2: Und sogar ich hatte, weil ich hatte dich ja auch so verstanden, dass quasi immer noch, also weil das ja quasi auch noch die das Fan-Fiction schreiben oder so nicht unbedingt älter werden, sondern quasi immer wieder Nachwuchs in Anführungsstrichen kommen, dass es ja quasi immer noch auch zur jetzigen Aufwachsen passt. Also ist, klingt ein bisschen so, ne? Weil das finde ich eigentlich auch interessant, dass immer noch junge Leute das gerne machen, obwohl das ja vielleicht 10 Jahre vorher schon erschienen ist, aber trotzdem irgendwie so eine Aktualität behält.
1: Ja, also Harry Potter hat jetzt ja 30-jähriges Jubiläum nächstes Jahr. Und aber bestimmte Phänomene, also es gibt eben auch viele Leute, die gar nicht so gerne lesen, aber die Harry Potter mehrfach gelesen haben. Und ich beobachte das gerade an meinem Neffen. Ich habe ein bisschen den Eindruck, der hört die Hörbücher so in Dauerschleife. Also ich ganz oft, wenn ich den treffe, hat er irgendwas am Ohr und hört gerade Harry Potter. Also es gibt es schon, aber es gab schon auch Schwankungen, glaube ich, in dem Alter. Also dass man irgendwann gemerkt hat, die Leute, die sehr jung angefangen haben, Fanfiction zu schreiben, die schreiben dann auch weiter, vielleicht noch erstmal bis ins Erwachsenenalter und werden älter. Ne? Also dass ich jetzt in unserem Sample an einzelnen Autoren. Es gibt dann auch welche, die hören dann ganz plötzlich auf, also mit 18 oder mit ihrem Schulabschluss oder so. Aber es gibt eben dann auch manche, die schreiben dann eben noch weiter. Und da hatte ich den Eindruck, dass es dann erstmal schon sowas gab, wie es ein bisschen älter geworden, aber es kommen eben immer schon auch wieder neue Leute nach. So. Das ist, glaube ich, so. Und dieses mit dem gemeinsam mit Harry aufwachsen, das gab es nicht nur mit den Romanen, das gab es dann auch noch mal mit den Filmen. Die sind ja versetzt erschienen und die sind ja auch immer in so einem Abstand erschienen. Da gab es das auch noch mal. Und jetzt ist ja gerade diese Serie da in Machen.
0: Ja, und damals musste man noch ins Kino gehen, ne? Oder hoffen, dass sie mal im Fernsehen liefen. Das ist ja jetzt letztendlich auch vorbei. Also ich kenne das von meinen Nichten, die sind, wenn sie bei meiner Mutter sind, schockiert, dass es lineares Fernsehen gibt, das versteht wie kaum noch. Das hat jetzt noch so eine gruselige Faszination für die, aber jetzt ist ja dank oder mit Streaming kann man ja doch, sieht man ja Dinge in seiner eigenen Zeit. Also dieses Übergreifende gibt es dann ja kaum noch, dass man mit anderen Leuten im selben Altersabschnitt Dinge gleichzeitig gesehen hat.
1: Ich weiß aber, dass es schon auch sowas gibt, wie dass Familien so zu Weihnachten alle Harry Potter Filme gucken und da kommen die eben auch oft im Fernsehen. Ja. Und da weiß ich jetzt natürlich nicht, machen die das dann, weil die kommen dann auch zu Weihnachten vielleicht auf Netflix oder so, ne? Aber da weiß ich jetzt gar nicht genau, wie die das machen, aber das ist jedenfalls was ich schon öfters gehört habe, dass Leute das machen. Ich habe jetzt auch keine Zahlen zu, wie groß der Prozentsatz ist, aber.
0: Nein, das tut auch nicht Not.
1: Aber das ist so ein bisschen das, was vielleicht so für meine Generation dann, was weiß ich nicht, drin ist, so für Aschenbrödel oder so, haben ja auch immer viele an Weihnachten geguckt.
0: Ja. Genau, wir hatten zu Harry Potter uns, glaube ich, noch zwei Fragen vorbereitet. Die sind jetzt halt ein bisschen gut. Ich hätte sie andersrum sortiert, intuitiv. Aber fangen wir noch mal kurz an mit der, es war auch, als wir auf der Convention waren zu Nerd Girl Magic, da kam auch, war einer der Punkte, bei Harry Potter sehr hitzig diskutiert wurden, war die Frage der Autorin. Ja, Rowling ist ja mit Aussagen zu, Transperson nach den Romanen nochmal berüchtigt geworden. Da wäre immer die Frage, ist das so eine Sache, die dann in Fanfiction auch nochmal aufgegriffen wird und thematisiert wird? Wird sich auch mit sowas auseinandergesetzt? Also wahrscheinlich ein unheimlich breites Feld, haben wir schon fest.

0: der Roman unheimlich ein breites Feld und wahrscheinlich Fanfiction auch ähnlich ausufernd. Deshalb eher die Frage, gibt es das in Aspekten davon oder ist das so eine Sache, die gar nicht relevant ist in der Auseinandersetzung? Auch keine Zahlen bitte, keine konkreten, sondern so eine Einschätzung.
1: Ja, also ich würde das vielleicht auch noch mal so ein bisschen theoretisch rahmen oder so, ne? Also weil das schließt ja total an total schwierige Fragen um Autorschaft an. Also welche Bedeutung kommt eigentlich einer Autorin oder einem Autor zu? Ne? Also ich meine, diese Schrift von Roland Barthes zum Tod des, also wo er den Tod des Autors fordert, ist ja auch schon wirklich ungefähr ein halbes Jahrhundert alt. Und trotzdem gibt es natürlich immer noch sowas wie Idealisierung und Dämonisierung von Autoren und autorenzentrierte Analysen. Und ich glaube, was ich da immer ganz gerne mag, es gibt von Siegfried Bernfeld, also der ist ja quasi Pädagoge, Psychoanalytiker und Jungforscher gewesen. Da gibt es eben diese Überlegung, dass das literarische Schreiben ja einerseits so etwas ist wie eine psychische Leistung des Autors und gleichzeitig über so etwas wie die literarische Form und literarische Tradition ein Teil des sozialen Objektiven. Und er sagt aber, auf beiden Ebenen ist den Leuten, die schreiben, eigentlich ganz viel unbewusst. So. Ne, also diese Frage, wie sehr hat man das eigentlich so im Griff mit dem Schreiben? Und in der letzten Zeit, und das spielt, glaube ich, bei diesen Debatten um J.K. Rowling eine große Rolle, ist die Figur des Autors oder der Autorin wieder sehr im Kommen gewesen im Zuge auch von Identitätspolitik. Und da geht es dann eben nicht mehr um die Intention, also was haben die sich gedacht beim Schreiben, sondern da wird eher gerade davon abgesehen. Und das ist eben ja ein Ansatz, den zum Beispiel Samamani kritisiert, also wo er sagt, er erfährt das eigentlich als eine Ghettoisierung migrantischer Literatur, weil man auf ihn nur hört, wenn er über den Iran spricht oder schreibt sozusagen. Und wo er auch von so einer Art Entkunstung der Kunst spricht, ne? Also dass dann eigentlich nur noch zählt, wer ist eigentlich der Autor oder die Autorin oder welche Position nimmt die ein. Und Rowling ist da so ein Spezialfall, muss man, glaube ich, sagen, weil die hat ziemlich weit entfernt vom Tod des Autoren immer sehr viel Autorität beansprucht in der Deutung ihrer eigenen Texte. Okay. Und das ist auch tatsächlich bei den Leserinnen irgendwie angekommen. Also die redet in Interviews über die Figuren, als wären das gute Freunde von ihr, die sie halt besser kennt als alle anderen und wo sie noch Sachen erzählen kann, die in den Büchern gar nicht drinstehen. Und diese Autorität, die kam ihr natürlich lange auch zu, bevor alle Bände veröffentlicht waren. Sie war ja die Einzige, die wusste, wie es weitergeht oder die das irgendwie entscheiden konnte, wie es weitergeht. Und natürlich merkt man aber auch immer wieder, dass sie es selber auch nicht im Griff hatte. Ne? Also, dass sie zum Beispiel in einem Interview sowas sagt wie, naja, im letzten Band sterben Figuren, die wollte ich eigentlich am Leben erhalten. Ne? Also, und da gab es eigentlich auch schon so Diskussionen um die Bedeutung von ihr als Autorität in dieser Geschichte, weil sie zum Beispiel dann gesagt hat, dass sie Dumbledore immer als schwul imaginiert hat. Das steht aber in diesem Roman nicht drin. Und sie hat es dann so beschrieben, naja, Erwachsene verstehen das vielleicht, diese Anspielung, dass der vielleicht was mit Grindelwald hat. Und Kinder dann eher nicht, wo ja so eine Annahme drin steckt, das hat so Saxena so analysiert, da steckt ja eigentlich so eine Annahme drin, von Kinder sind asexuell und heterosexuell. Und wo man ja auch schon sich fragen kann, ist das nicht auch irgendwie schwulenfeindlich, dass man das eben nicht expliziert in dem Buch, weil man schon diese Fantasie hat. Aber das hat natürlich Diskussionen ausgelöst, na, ist er denn jetzt schwul, wenn sie das sagt, oder ist das nicht, wenn es in dem Roman nicht drin steht? Und genau, und, aber was man schon sagen kann, ist es, dass es eine unheimlich große Dankbarkeit der Fans gegenüber der Autorin gab, dass sie diese Welt erschaffen hat, in der sich eben viele auch so zu Hause fühlen. Und ich merke das so, wie die Stimmung umgeschlagen ist. Also in meinen ersten Seminaren zu Harry Potter, so vor 12 Jahren oder so, da wurde dann J.K. Rowling immer so als Gegenautorität zu meinen kritischen Analysen heraufbeschworen, ne? Also J.K. Rowling hat das bestimmt nicht so gemeint. So. Und jetzt ist es so, meine Analysen haben sich ja erstmal nicht geändert. Ich gebe eben die Widersprüchlichkeit hervor und dass das jetzt eher schon als verharmlosend wahrgenommen wird, weil ich überhaupt noch irgendwas Gutes daran finde. Und da kann man sagen, ist die Stimmung ja so ganz extrem von einem ins andere gekippt im Zuge dieser Trans-Debatten, die ja 2020 auf Twitter angefangen haben. Und da haben sich dann ja auch ganz viele der großen Fanseiten von ihr distanziert, also MuggleNet zum Beispiel. Und ich finde erstmal aus einer wissenschaftlichen Perspektive interessant, wie hat sich dieses Bild verändert? Also J.K. Rowling war früher irgendwie so eine Art einerseits Cinderella, also selber so ein bisschen wie Harry, ne? Die Sozialhilfeempfängerin, die zur Multimillionärin wird und dann so Charity macht. Und gleichzeitig eben so ein bisschen auch die gute Fee, ne, die diese schöne Welt geschaffen hat. Und das ist jetzt gekippt in dieses Bild der bösen Hexe, die das Leben von Transkindern gefährdet. Und mich erinnert es so ein bisschen irgendwie an so psychoanalytische Theorien über die gute und die böse Mutter-Imago, ne? Also wo man es nicht aushalten kann, dass es eine Ambivalenz gibt. Also entweder sind da nur die Aggressionen, die Hass und der Hass, die Angst. Oder nur die Liebe und es ist alles ganz idealisiert, so. Also jetzt so merkwürdig getrennt, diese Bilder. Und ich habe den Eindruck, dass Leute jetzt irgendwie schnell ein schlechtes Gewissen haben, dass sie sich mitschuldig machen können. Aber diese beiden Bilder sind natürlich selber total stereotyp. Und dieser Umschlag, der hatte eben tatsächlich auch Einfluss auf die Fanfiction. Also einige haben dann 2020. Also insbesondere sich als trans inszenierende Autoren haben dann ihre Erzählungen gelöscht als Boykott und Protest. Und gleichzeitig sind ganz viele neue Transfics entstanden. Das war vorher gar nicht so ein großes Ding. Also in unserem Sample tauchten die kaum auf, weil die auch kaum, also wenig gelesen wurden. Und genau, und Kalle Krämer, mein Kollege und ich, wir wollten eigentlich diese Veränderungen untersuchen, aber der Fortsetzungsantrag wurde leider abgelehnt. Wir hatten dann jetzt nicht die Kapazitäten dazu, aber wir haben natürlich so ein paar erste Analysen gemacht und da war mein Eindruck, dass interessanterweise auf beiden Seiten der Auseinandersetzung ähnliche Motive aufgetaucht sind. Also einmal so Fragen nach dem Generationenverhältnis, also die werfen sich gegenseitig vor, dass sie Kinder gefährden. Und das spielte auch in der beliebtesten Transfic-Erzählung vor diesem Eklat eine große Rolle. Also, dass Dumbledore Harrys Leben gefährdet. Und auf beiden Seiten der Debatte gab es so merkwürdige Verknüpfungen von Geschlecht, Gewalt und Tod. Und was ich sehr auffällig fand, ist, dass diese Debatte so stark polarisiert ist. Also, es wird immer erwartet von einem, dass man sich auf die eine oder andere Seite schlägt. Und das ist so ein bisschen, also mich hat das daran erinnert, es gibt von Sophie Ned Baker so eine Analyse von Gegenübertragungsreaktionen in Trans-Analysen, wo sie auch darüber spricht, dass starke Polarisierung auch die ganz wissenschaftliche Debatte über Trans kennzeichnen und dass das aber eben auch eine spezifische Abwehrform von Trans ist. Wobei es da eben noch, würde ich sagen, um ein älteres Modell von Transsexualität ging. Und dem wäre ich zum Beispiel ganz gerne nachgegangen, zu gucken, wie funktioniert das eigentlich? Welche Fantasien, welche Projektionen und Übertragungen sind da im Start? Wie funktioniert die Dynamik dieser Debatte? Das hat sich ja unheimlich hochgeschaukelt. Und wie schlägt sich das dann in diesen fantastischen Erzählungen, in diesem Kontext nieder, wo die Leute ja auch sozusagen so etwas wie Geschlechterwechsel oder sowas magisch bewerkstelligen können. So, also das hätte mich schon interessiert. Das war so ein bisschen schade, dass wir das nicht finanziert bekommen haben.
0: Ja, wirklich schade. Das klingt spannend.
2: Ja, ich finde, das leitet eigentlich ganz gut über, quasi bis von der Perspektive der problematischen Autorin zu den problematischen Figuren in Harry Potter selbst. Du hattest das ja schon gesagt. Im letzten Kapitel dürfen alle am Tisch sitzen, außer die Kobolde. Und wir hatten ja auch quasi uns vorgenommen, unter anderem quasi über antisemitisch anschlussfähige Bilder in Harry Potter zu sprechen. Ich finde, da glaube ich, können wir auch ganz gut drüber gehen. Und du hattest ja gesagt, oder du hattest ja auch einen Text geschrieben, wo es gerade um diese antisemitischen Koboldbilder geht. Und ich glaube, da ist einmal aus unserer Perspektive interessant, warum haben diese Kobold, dieses Bild? Oder was heißt das überhaupt in dem Roman selbst? Und wie vielleicht auch die Fanfiction mit diesen Kobolden umgeht? Reproduziert sie diese Stereotype oder bricht sie die auf? Das sind quasi so zwei Fragen, finde ich, die so an diesen Kobolden hängen, weil das irgendwie für uns irgendwie eine relevante, ja, relevante Figuren sind, glaube ich, ja.
1: Ja, ich meine, das ist ja schon interessant, wie überhaupt dieser Antisemitismusvorwurf in die Welt gekommen ist. Oder was heißt in die Welt gekommen? Aber das war ja so, dass vor ein paar Jahren dieser amerikanische Komiker Jon Stewart Witze darüber gemacht hat, über die Ähnlichkeit der Kobolde im Film mit antisemitischen Karikaturen. Und das hat dann große mediale Wellen geschlagen. Und er hat dann im Nachhinein betont, dass er das jetzt nicht so gemeint hat, dass er Rowling einen Antisemitismusvorwurf machen wollte. Und ich fand es so auffällig, dass das erst ein Vierteljahrhundert nach dem Erscheinen des ersten Bandes aufgeploppt ist. Also auf einer wissenschaftlichen Ebene gab es da früher auch schon Kritik. Also ich war 2012 eben auf einer Harry Potter Konferenz in St. Andrews und da hat Zung Han Tsai einen Vortrag gehalten über die Kobolde und das hat damals irgendwie kaum jemanden interessiert, war mein Eindruck so. Und ich würde aber jetzt erstmal nochmal sagen, ich wäre da auch vorschnell mit sozusagen so, also so Gleichsetzung, ne? Also dass man dann auch so einen Inhaltismus verfällt. Das ist eben eine fantastische Erzählung mit Metaphern und Allegorien. Also vielleicht, um das so ein bisschen anschaulicher zu machen. Also ein zentrales Ergebnis von meiner Studie ist, dass die Allegorien etwas sind, was besonders viel gesellschaftskritisches Potenzial hat. Also beispielsweise die Dementoren als das sind so Monster, die quasi bei den Leuten, die im Gefängnis sitzen, die saugen denen Hoffnung und Glück aus, zum Beispiel. Wo ich sagen würde, das ist ja wirklich ein ganz eindrückliches Bild staatlicher Gewalt. So. Oder ne, der Voldemort, der spaltet Teile seiner Seele ab durch Morde und band die in Gegenstände, weil er Angst vor Schwäche, vor Tod, vor Vergänglichkeit hat. Und dadurch wird er aber selber immer unmenschlicher. Also das verdinglicht ja so. Wo ich sagen würde, das verbildlicht ja sehr stark sein faschistisches Verhältnis zum Tod eigentlich. Ne? Also genau, und da würde ich jetzt nicht sagen, die Kobolde, ne, die sind jetzt ja erstmal keine Juden in dem Sinne. Die sind ja erstmal fantastische Figuren, die man ja auch, ähnlich wie die Hauselfen, auch in ihrer Eigenlogik ein Stück weit ernst nehmen muss. Diese Ähnlichkeit zu antisemitischen Bildern ist natürlich erstmal auf den ersten Blick sehr auffällig. Also die sind so gierig, die arbeiten in der Bank, die haben lange Nasen, lange Finger, die bringen das Geld magisch hervor. Also es gibt eine Szene, wo beschrieben wird, dass die selber die Münzen auch produzieren. Die sind irgendwie blutrünstig und hinterlistig. Und das ist aber in den Romanen etwas weniger eindeutig als in den Filmen, weil in den Romanen wird nochmal stärker die Diskriminierung auch der Kobolde durch die Menschen thematisiert. Also da gibt es so eine größere Ambiguität. Wenn man sich das alles genauer anguckt, wird es dann aber kompliziert. Also es gibt nämlich bei Rowling gibt es keine Weltverschwörung der Kobolde. Die Kobolde haben keine Medienmacht und auch nicht so richtig das, was bei Hitler und Konsorten sowas wie das parasitäre Finanzkapital ist. Soll ich da ein bisschen theoretischer werden oder lieber nicht?
0: Gerne.
1: Also von Standpunkt der kritischen Theorie des Antisemitismus wird eben unter anderem dieses Stereotyp analysiert, dass die Juden im antisemitischen Weltbild mit dem Handel der Warenzirkulation gleichgesetzt werden. Also das hat was damit zu tun, dass Juden im Zuge des Antijudaismus im Christentum, es denen oft untersagt wurde, Land zu besitzen oder in Handwerkszünften zu arbeiten und dass sie deshalb oft im Handel und im Zinswesen tätig waren. Und Adorno und Horkheimer beschreiben das in Elemente des Antisemitismus so, dass sie sagen, das, was bei Marx eben Ausbeutung heißt, wird erst im Handel sichtbar. Also wenn ich jetzt in einer Fabrik einen Tisch baue, dann kann ich mir von dem Lohn, den ich dafür bekomme, den Tisch hinterher nicht kaufen. Und das liegt natürlich nicht daran, dass die Händler sich jetzt wahnsinnig bereichern an diesem Tisch, sondern dass natürlich der Lohn nur ein Teil der Kosten ist, die in die Produktion des Tisches eingehen und dass der eben am Ende mehr wert ist als alles, was investiert wurde. So funktioniert ja im Grunde ganz grob gesagt kapitalistische Warenproduktion. Und es sieht aber im ersten Moment so aus, als läge das an der Gier der Verkäufer, dass ich mir diesen Tisch nicht kaufen kann. Und Moishe Postone geht in seinem Text über Nationalsozialismus und Antisemitismus noch einen Schritt weiter und sagt, die Juden werden im Antisemitismus nicht nur mit dem Handel, sondern mit der ganzen abstrakten Seite des Kapitalismus gleichgesetzt, ebenso wie das Geld auch. Also das führe ich jetzt vielleicht nicht weiter aus, aber um es nur ein bisschen einfacher auszudrücken, in diesem antisemitischen Weltbild erscheint es so, als wären die Juden schuld an allem, was an diesem System eigentlich Leid hervorruft. So. Und das wirkt jetzt erstmal so ähnlich in Rowlings Roman, weil die Kobolde das Geld hervorbringen und natürlich Lohnarbeit und Armut und so weiter umso sinnloser erscheinen, wenn die Leute mit Magie aus dem Nichts Sachen herbeibeschwören oder zumindest vermehren können. Aber dem steht eben auch einiges entgegen, denn diese Koboldbank, die von den Kobolden betrieben wird, Gringotts, da gibt es gar keine Zinsen. Also es gibt überhaupt nichts, was wie Wucher erscheinen könnte, denn das Geld wird einfach im Schließverein geschlossen und das holt man dann anders wieder ab. Es gibt so eine schöne, ich glaube, einem Wirtschaftswissenschaftler, so eine schöne Analyse, wo er sagt, so habe ich mir das als Kind vorgestellt. Das Geld, was mir die Zahnfee hinterlassen hat, bringe ich zur Bank und genau diese Münze bekomme ich dann wieder. So. Und deshalb würde ich eben sagen, das so ein bisschen vorsichtig formulieren, es gibt so eine Anschlussfähigkeit an antisemitische Stereotype, aber keine genaue Entsprechung, also kein geschlossenes antisemitisches Weltbild. Und ich habe mir diesbezüglich auch Fanfiction angeschaut. Also ich habe ja eben Draco Malfoy Harry Potter slash Fanfiction untersucht und an unserem Sample habe ich mir das genauer angeguckt. Und da war es so, dass es einige Erzählungen gibt, die das in einer Weise aufnehmen, wo im Grunde so Ressentiments gegen gierige, rachsüchtige Banker und auch Gewaltfantasien dagegen fehlt werden. Also wo Leute dann in den Kommentaren beschreiben, man müsste die Kobolde bei lebendigem Leib verbrennen, so ungefähr. Aber oft kommen die erstens gar nicht vor oder nur ganz am Rande. Und es gibt eben auch ein paar Erzählungen, die ein anderes Bild der Kobolde zeichnen und einige, also ich würde sagen, da gibt es zwei Kategorien. Da gibt es einmal die, die greifen so kritische Untertöne des Canon der Romanvorlage auf. Also dafür wäre ein Beispiel eine Erzählung, die heißt On My Fingertips. Da gibt es so ein All Being Friendly Festival, wo dann Kobolde und Hauselfen und Menschen alle miteinander feiern. Und da gibt es so Neo-Todesser, also Todesser sind die Anhänger von Voldemort, diesem faschistoiden Bösewicht. Und die wollen da einen Anschlag machen. Und Harry und Draco sind sozusagen dafür zuständig, diesen Anschlag zu verhindern. Und da würde ich sagen, wird so ein Stück weit diese antifaschistische Botschaft des Voldemort-Plots in den Romanen aufgegriffen und eben auf die Kobolde ausgedehnt. Das ist eben in den Romanen nicht so. Da werden die nicht von Voldemort verfolgt, aufgrund ihrer Rasse sozusagen. Und dann gibt es Erzählungen, wo sich die Umdeutung der Kobolde gegen das Original ein Stück weit richtet. Also da gibt es so einen Klassiker, das ist so eine der berühmten frühen Erzählungen, die auch entstanden ist, bevor alle Romane veröffentlicht waren. Die heißt Transfigurations von Resonant. Und da in der Erzählung sagt eine Kobold-Historikerin, also eine Koboldin, die nicht in der Bank arbeitet, so, dass die Darstellung der Kobolde in Büchern der Menschen so biased sei, also so unausgewogen und vorbelastet. Und das finde ich irgendwie einen ganz süßen Trick, weil das natürlich auch eine Kritik an Rowlings Romanreihe ist. Und da sieht man, finde ich, wie widersprüchlich die Romane eigentlich in ihrer politischen Ausrichtung auch sind. Und auch finde ich, dass man bei aller Problematik sehen kann, dass diese Romane keineswegs magisch alle Leserinnen dazu bewegen, sich jetzt so einen blutrünstigen Antisemitismus anzuschließen, weil die könnten jetzt ja auch massenweise genau das in diesen Erzählungen rauslassen. Und man muss aber dazu sagen, dass ich das, also dass unser Sample ja nur Erzählungen erhält, die vor 2020 erschienen sind. Und die Zahl in antisemitischer Straftaten und Äußerungen ist ja stark gestiegen. Also ich vermute, wenn man sich das jetzt angucken würde, dass sich das vielleicht auch nochmal verändert hat. Aber ich würde gerne noch mal was zu dieser Autorinnenintention und den Boykotts auch in Bezug auf die Kobolde sagen. Oder ist das zu ausführlich?
0: Gerne. Wir freuen uns.
1: Genau, also ich finde, man muss ja davon ausgehen, dass Literatur eigentlich immer sowas wie unwillkürlich Widersprüche enthält. Also, ne, J.K. Rowling hat ja mit dieser Geschichte um Voldemort versucht, einen antifaschistischen Roman zu schreiben, aber dann hat sie in Verbindung dieser Fantasy-Tradition, ne, also bei Tolkien zum Beispiel, die Zwerge, die sprechen eine semitische
0: Ja,
1: Sprache, ne?
0: auch sehr stark, genau.
1: Und dann bringt sie das auch noch in Verbindung mit dem modernen Bankwesen und dann schwappen ihr so antisemitische Ersatzstücke in die Erzählung. Und ich würde davon ausgehen, dass das nicht intentional ist, weil als politische Person setzt sich Rowling ja zum Beispiel gegen den Boykott israelischer Kultur auch ein. Ne, da wären wir wieder bei Bärenfeld und diesem doppelten Unbewussten im Grunde beim Schreiben. Also ich finde gar nicht so sehr frappierend, dass sowas passieren kann, sondern ich finde vor allem frappierend, dass in so einem großen Medienverbund das niemandem rechtzeitig aufgefallen ist. Also dass das in den Filmen noch verschärft wurde. Und das zeigt natürlich schon, wie verbreitet so antisemitische Denkstrukturen sind oder auch vielleicht so ein blinder Fleck in der Wahrnehmung davon. Aber ich finde, dass an diesen Boykottaufrufen auch etwas seltsam ist. Also ich würde sagen, wir leben ja alle in einer Welt mit Herrschaftsverhältnissen und ich meine, wir hier wohnen in einem Land, wo man sagen kann, ein großer Teil unseres Reichtums ist eine Folge davon, dass die Alliierten keine ernsthaften Reparationszahlungen nach dem Zweiten Weltkrieg eingenommen haben. Ne, wir leben in einem Land, wo der NSU super lange morden konnte, wo die AfD in Parlamenten sitzt. Wo Roma abgeschoben wurden, werden deren Familien im NS verfolgt wurden und so weiter. Und wenn man sich dann anguckt, dass diese Romane hier relativ widersprüchlich sind, finde ich das total seltsam, es zur vordringlichsten Aufgabe zu machen, das Harry Potter Franchise zu boykottieren. Also zum Beispiel beim Erscheinen von Hogwarts Legacy, also diesem Spiel,
0: Ja,
1: das vor ein paar
0: oh
1: Jahren
0: ja.
1: erschienen ist, da haben eben viele Fans gesagt, sie kaufen das Spiel nicht, weil Rowling transfeindlich sei und ihr Bild der Kobolde sei antisemitisch. Und deshalb wollten sie nicht, dass
0: Ja.
1: J.K. Rowling damit Geld verdient, dass sie noch mehr Reichtum anhäuft und mit diesem Reichtum irgendwelche zwielichtigen Sachen unterstützt. Das heißt, dieses Bild der geldgierigen, rücksichtslosen, hinterlistigen, eigennützigen Bonzen, die irgendwie eine zwielichtige Macht haben, die im Roman bei den Kobolden auftrat, das wird da auf J.K. Rowling selber verschoben. Und zwar, also, ne, dass man sagt, wir kritisieren Antisemitismus, aber die ist so, also das fand ich sehr auffällig, dass es da irgendwie so eine merkwürdige Schräglage gab. Und ich finde, da steckt ja auch so eine Vorstellung drin, als wenn man so die Ideologien der Welt so aus Literatur, Film, Spiel und so weiter ganz raushalten könnte.
0: Ja.
1: Ne? Und wo ich so denke, was heißt es eigentlich? Also wenn das jetzt gar nichts, also wenn Literatur gar nicht irgendwie Sachen widerspiegelt, deutet, künstlerisch umformt, wenn das in so einer Art Kuckucksheim spielt, was mit unserer Welt gar nichts zu tun hat, dann frage ich mich ja, wo soll denn das herkommen? Oder würde man das überhaupt verstehen? Oder was soll uns das dann eigentlich sagen? Und also dieser Anspruch, dass man nur Sachen im Bücherregal hat, die völlig unproblematisch sind oder am besten, wo die Autorin nie irgendetwas Problematisches gesagt oder gemacht haben. Da frage ich mich, also da beraubt man sich ja selber so einer Möglichkeit auch der kritischen Reflexion und der Auseinandersetzung. Also eigentlich der Bildung, könnte man vielleicht sagen, weil man muss ja nicht alles abnicken, was man liest. Aber da wäre es ja nicht viel sinnvoller, wenn es so eine gesellschaftliche Diskussion dieser Themen gäbe. Und da würde ich sagen, sind natürlich gerade in Deutschland andere Jugendbücher wie damals war es Friedrich, was früher in der Schule angesprochen wurde,
0: Ja,
1: oder
0: da wurde ich
1: TKKG
0: doch
1: irgendwie
0: mit.
1: viel problematischer. Und solche Diskussionen können einem Sachen dann ja auch madig machen. Also ich habe, das war ja relativ gleichzeitig zum Erscheinen der Harry Potter-Bände, gab es ja diese Friedenspreisrede von Martin Walser. Und die habe ich damals in meiner Diplomarbeit untersucht. Und auch diese Debatte zwischen Walser und Bubis. Und danach hatte ich zum Beispiel überhaupt keine Lust mehr, dessen Romane so Tod eines Kritikers oder Ein springender Brunnen zu lesen, weil ich diesen Jargon einfach so richtig widerlich fand irgendwie. Also nicht, weil ich gedacht habe, ah, verdient der Walzer da jetzt vielleicht Geld mit, sondern weil ich dachte, oh, nee, das will ich nicht lesen. Und gleichzeitig würde ich aber sagen, ja, es wäre wahrscheinlich sinnvoll gewesen, es zu lesen, allein damit man es besser kritisieren kann. Ne?
0: Ja. Also dazu fällt mir noch ein, was dann, ich hatte anfangs erwähnt, dass wir das bei der Convention, wo wir waren, wo das dann um Harry Potter auch eben heiß herging, gerade in Bezug mit Rowling, da hat irgendjemand dann noch gesagt, nö, die Bücher sind gut und man muss ja auch nicht zwingend dafür Geld ausgeben. Nicht, dass wir dazu auffordern, aber die Möglichkeit gibt es ja auch immer, wenn einem das dann wirklich wehtut. Und was ich lustig finde, du hattest jetzt noch das Computerspiel erwähnt, da finde ich es nur ein bisschen spannend, dass sonst Computerspiele häufig als so nach Gamers geht, gerne als eben frei davon imaginiert werden von den Leuten, die es rezipieren. Da gibt es ganz häufig dieses, es sind Spiele und man darf über Inhalte, wenn sie kritisch sind, nicht diskutieren. Das soll man da gefälligst raushalten, so ein Totschweigen von, ja, was dann in Computerspielen häufig ist, als Sexismus, Rassismus und auch antisemitischen Bildern. Das wird gerne eher so, einfach darüber redet man nicht. Im Sinne von, man macht die Spiele kaputt, das geht hier um Realitätsflucht und Politik kann bitte irgendwo anders stattfinden, nur nicht im eigenen Hobbybereich. Da finde ich schon einen spannenden Unterschied, dass bei diesem Hogwarts-Spiel dann diese Fanszene, die wahrscheinlich dann doch nicht die typische männliche Computerspiel-Fanszene ist, gesagt hat, naja, wir möchten das nicht kaufen, weil es blöd ist, auch wenn das ganz viele Probleme mit sich bringt, aber eben nicht diesen Schritt gegangen ist, zu sagen, nee, es ist ein Computerspiel und lasst uns bitte in Ruhe.
1: Ja, und das war schon auch so, dass das wirklich heiß umstritten war. Also ich hatte damals eine Anfrage von einem der großen Gaming-Magazine auch für ein Interview. Ne? Die haben dann verschiedene Leute interviewt und ne, dann spaltet sich das halt so, ne, dass die eine Hälfte sagt, ja, ist, ne, genau das, was du gerade gesagt hast, es ist doch nur ein Spiel, das bedeutet gar nichts sozusagen. Und auf der anderen Seite die das dann sozusagen so, als würde man jetzt KZ bauen, wenn man eine Hogwarts Legacy spielt, also überspitzt gesagt. Und das finde ich eben auch eine interessante Dynamik, also weil man sich ja da eigentlich auch fragen müsste, naja, aber was ist denn eigentlich das Spielerische auch? Ne? Also ist es nicht eben auch immer gerade so ein als ob? Und aber das heißt ja nicht, dass es nicht eine Bedeutung hätte. Und ich habe das selber nicht gespielt, aber es scheint ja eben so zu sein, dass das mit den Kobolden dann nochmal eine Nummer weitergetrieben wird. Also dass es da dann so einen irgendwie Koboldverschwörer gibt, der dann auch Kinder entführen will und so, ne? Also wo ich auch so denke, wie kann irgendwie so ein großer Mädchenverbund da schon wieder in diese Falle tappen? So. Also ja.
0: Ja, aber
1: Aber
0: was.
1: trotzdem würde ich jetzt eben aus einer ideologiepolitischen Perspektive immer sagen, ja, ganz vieles, was wir machen im Alltag, ist auf ganz vielen Ebenen problematisch. Ne? Also sei es, dass man Klamotten trägt, die aus kolonialen
0: Ja.
1: Entwicklungsverhältnissen stammen, was weiß ich. Und dass ich finde, es eigentlich auch immer darum gehen sollte, dass man, wenn man in diesen Herrschaftsverhältnissen lebt, dass es irgendwie klar ist, dass das einen Widerschein auch im eigenen Denken, in den eigenen Vorlieben hat. Und darüber nachzudenken, vielleicht auch, warum sind vielleicht bestimmte Ressentiments auch so anziehend? Warum macht es vielleicht auch Spaß, gegen den bösen Kobold zu kämpfen? Ne? Also das wäre jetzt eher
0: Ja.
1: die Perspektive, dass ich jetzt nicht sagen würde, Boykott verbieten oder ach, alles kein Problem.
0: Ja.
1: Eher so dieses, okay, weil, was für eine Funktion hat denn das?
0: Ich würde auch für plädieren, das li lieber auszuhalten und sich dann damit auseinanderzusetzen und am besten auch nicht alleine, sondern mit anderen Leuten, anstelle diese beiden eben Extreme, die ja auch nichts, letztendlich nichts bringen.
2: Hallo und herzlich willkommen zurück hier bei Recycling im Freien Senderkombinat Hamburg. Ihr hört Recycling immer noch mit dem Thema und Titel Harry Potter Fanfiction und Widersprüche der Kulturindustrie. Und wir sprechen mit Melanie Babenhauser-Heide und haben quasi vor unserer Pause allgemein über Harry Potter, Fanfiction und allerhand viel Neues erfahren. Und jetzt, Melanie, hattest du uns um nochmal so einen konkreten Beispieltext quasi nochmal in eine Sendung einfließen zu lassen, einen Ausschnitt vorgeschlagen. Vielleicht kannst du noch einmal was dazu sagen. Wie bist du da drauf gekommen und warum gerade dieser Ausschnitt?
1: Ja, das war jetzt der erste, der mir in den Kopf kam, was, glaube ich, was damit zu tun hat, dass die Autorin, die inszeniert sich als eine finnische Schülerin, ist eine der ersten, die ich selber gelesen habe, als ich darauf aufmerksam wurde, dass es so etwas wie Fanfiction gibt. Und das hat mich damals so ein bisschen geflasht, wie rau und dirty und rough das ist. So Wicked Nix hat eben damals auf LiveJournal auch ziemlich viel darüber geschrieben, wie sie das Original findet und hat sich über diesen Epilog aufgeregt. Und da spiegeln sich einige Aspekte in dieser Erzählung wieder. Und die ist eigentlich, das ist eine ganz kurze, relativ einfache Erzählung, die beginnt damit, dass in Hogwarts ein 8. Schuljahr angeboten wird nach dem Krieg und dass an Silvester irgendwie alle sehr feiern und abgehen und Harry sich sehr einsam fühlt. Und dann geht er alleine auf den Astronomieturm und da trifft er Draco Malfoy, der auch ganz alleine sitzt und Alkohol trinkt und Harry auch was davon anbietet und dann kommen die beiden ins Gespräch und an der Stelle setzt dann dieser Ausschnitt ein.
0: Okay, dann versuchen wir das mal. 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Creepy. Genau, wer das nachlesen möchte, A Certain Shade of Grey auf fanfiction.net googeln. Wir werden die URL auch nochmal in die auf freie Radios packen, wenn wir die Sendung da veröffentlichen. Genau.
2: Ja, danke, danke. Willst du Melanie gleich anschließen oder soll ich erstmal quasi nochmal die größeren Fragen, auch noch, die wir dachten, dass wir die mit dir besprechen können, auch schon ansprechen?
1: Also ich finde, wir könnten erstmal über diesen Schnipsel sprechen, wenn das
2: ja
1: okay ist. Also ich glaube, was ich daran sehr typisch finde, ist, dass eben in der Harry Potter-Reihe gibt es ja so eine sehr saubere Jugend, wo man sich nie betrinkt, wo nicht wirklich geflucht wird. Also gut, Malfoy benutzt rassistische Schimpfwörter, aber ansonsten ist das ja alles ziemlich sauber, auch was jetzt Sexualität angeht. Obwohl J.K. Rowling ja den Anspruch formuliert hat, nicht so hormonfrei zu schreiben wie Enid Blyton. Und ich finde, hier in dieser Szene merkt man schon, also einmal die Spannung, der Alkohol, die Art und Weise, wie die reden, dass da eben die Leserin genau diese Lücke oder dieses Saubere gewissermaßen umdeuten. Und The Wicked Nix hat eben in ihrem Live-Journal eben auch stark so thematisiert, also sie selber inszeniert sich als Tochter einer alleinerziehenden Mutter und sie regt sich wahnsinnig über den Epilog auf, dass sozusagen die nächste Generation so ein Abbild der vorangegangenen Generation ist. Also dass dieses Versprechen der Adoleszenz, dass es etwas Neues gibt, dass die nächste Generation nicht so weitermacht wie die davor, so gebrochen wird. Und das legt sie hier ja Draco Malfoy in den Mund, dass der dann sagt, irgendwie, das ist creepy, dass du mit einer Person zusammen warst, die deiner Mutter so ähnlich sieht. Und ich habe das Gefühl, du hast da ein schwerwiegendes ödipales Problem gehabt, was das ja eben auch nochmal humorvoll aufgreift. Und das ist eben ja eine starke Kritik an diesem Epilog von J.K. Rowling. Aber eben auf einer literarischen Art und Weise und unterscheidet sich natürlich so von diesen Rants von The Wicked Nix, die es auf LiveJournal gab. Die können wir aber nicht mehr verlinken, die sind mittlerweile gelöscht. Ja, und man kann sich natürlich denken, womit das endet.
2: Ja, das war, wenn ich das richtig sehe, du hattest ein paar Texte von dir auch angeguckt, das ist ja auch eh, ich bin immer schlecht mit Namen, aber das doch auch dieses Couple ist, was in vielen Fanfiction auftaucht, oder als so homoerotisch oder so, obwohl sie quasi Gegner oder Feinde sind, wie war das noch?
1: Ja, also die sind also sind so Rivalen im Grunde
2: Rival,
1: genommen, die
2: ne?
1: sich so kennen, dass Draco Malfoy als Harry gerade ganz unsicher in dieser Zaubererwelt auftaucht. Der erfährt ja plötzlich, dass er ein Zauberer ist. Seine Eltern sind ja tot, seine Verwandten haben ihm das nicht gesagt. Der ist erstmal ganz stark verunsichert. Und Draco Malfoy versucht sich quasi beliebt zu machen, indem er ihm quasi so erzählt, dass nur die wirklich richtigen Zauberer seiner Meinung nach Hogwarts gehen sollten und tritt damit in ein riesiges Fettnäpfchen. Und er checkt erst danach, dass das Harry Potter ist und möchte sich gerne mit dem anfreunden. Und Harry weist ihn aber daraufhin zurück. Und damit geht es eigentlich los, dass die dann so eine starke Rivalität verbindet, muss man aber sagen. Und dass die dann auch im Krieg quasi unter Voldemort eigentlich auf verschiedenen Seiten kämpfen, dass es aber immer wieder so Szenen gibt, wo die sich irgendwie sehr nahe kommen oder wo Draco Harrys Leben rettet oder andersrum. Und das heißt, es ist so ein sehr spannungsvolles Verhältnis und es gibt bestimmte Szenen im Original, die funktionieren so ein bisschen wie Portale vom Canon zum Fanon, also zu dem Fankanon. Also zum Beispiel eine Szene, wo Harry Draco dabei überrascht, wie er ich glaube, es ist sogar die Mädchentoilette, wie er dort weint, was dann aber zu einer tatsächlich körperlichen Auseinandersetzung mit Magie führt, in der Harry den aus Versehen sehr schwer verletzt, sodass der wirklich mit so einer offenen Wunde blutet und in Lebensgefahr ist. Und es ist tatsächlich so, dass im sechsten Band so ist, dass Harry ganz obsessiv damit beschäftigt ist, was macht Draco Malfoy. Weil er hat den Verdacht, dass der auf Seiten der Bösen steht und dass der irgendwas im Schilde führt, was auch stimmt. Und Harry hat diese Karte des Rumtreibers, the Moral des Map, auf der er sehen kann, wer wo ist, und dann beobachtet er immer Draco, wo der rumläuft und so. Und da wirft ihm Hermine vor, dass er so eine Obsession hat, weil eigentlich soll er ganz was anderes machen im Kampf gegen die Bösen und vernachlässigt das, weil er dann quasi heimlich im Bett unter der Decke guckt, was macht Draco Malfoy. Und ehrlich gesagt, wenn man ziemlich viel Dreary Slash gelesen hat, also Erzählungen, in denen diese beiden Figuren verkuppelt werden, Und liest dann nochmal den sechsten Band, dann fragt man sich irgendwann, wann küssen sie sich endlich? Weil diese Rivalität, diese Spannung zwischen denen, um dass die auch immer so aneinander geraten, dann selber so eine erotische Aufladung enthält. Und tatsächlich habe ich den Eindruck, dass Draco im Grunde die Figur ist, die am ehesten mit Harry so auf einer Augenhöhe ist. Also der ist nicht ein Sidekick, der ist so der Gegenspieler, aber die sind sozusagen in gewisser Weise diejenigen, die so auf Augenhöhe sind. Und das wird ja in dieser Fanfiction-Erzählung von The Wicked Nix so angedeutet, dass irgendwie diese Beziehung zu den Mädchen, also zu Pansy und Ginny, das ist irgendwie so lukewarm irgendwie so. Da passiert irgendwie nicht viel und da steckt eben nicht so eine starke Spannung drin. Und deswegen finde ich es auch witzig, dass sie die auch beide aufgreift als, nee, also das war es nun wirklich nicht. Und ich glaube, dass diese Figuren auch deshalb so gut funktionieren als Slash-Figuren, weil deren Beziehungen zu Frauen irgendwie nicht so richtig, also da bleibt doch einiges zu wünschen über für das Publikum. Und das hat natürlich auch was damit zu tun, wie J.K. Rowling dann eben bestimmte Sachen nur andeutet, ne? Also dann liegt Harry im Bett und denkt an Ginny und ist irgendwie froh, dass Ron seine Gedanken nicht lesen kann. Und dann kann man denken, okay, das könnte jetzt eine Masturbationsszene sein, aber Judy Blume hätte das ein bisschen eindeutiger gemacht. So.
2: Benjamin, wolltest du noch was anschließen?
1: Und was ich vielleicht ja auch noch mal dazu sagen könnte, was wir ja in unserem Projekt stark untersucht haben, ist eigentlich diese Frage, wie kommen die überhaupt zusammen? Also am Anfang hatte ich so ein ganz riesen Ding, dass wir sozusagen alles, was für Liebe, Sexualität, was da verhandelt wird, irgendwie untersuchen wollte. Aber was sich immer mehr so in den Vordergrund geschoben hat, sind eigentlich so Konflikte und Schwierigkeiten beim Zusammenkommen von diesen Figuren, die eben keine besten Freunde sind wie Kirk und Spock. Wo es ganz viel um Grenzen und Grenzüberschreitungen geht, um Fragen von, wie kann man überhaupt rausfinden, was der andere wirklich will? Weiß der das überhaupt selber? Also es gibt so eine Erzählung, in der Draco eigentlich immer nur die Wahrheit sagt, wenn er denkt, dass er lügt und sowas, wo so eine Doppelbödigkeit und Konflikthaftigkeit von Sexualität verhandelt wird unter eigentlich Maßgaben von so einer Konsensmoral, also von einer Moral, die sozusagen Interaktion im Hinblick auf, es sollten beide auf einer Augenhöhe sein und beide sollten es wollen und so weiter. Das ist ganz oft so der Background, aber es werden auch oft so damit verbundene Ängste und Schwierigkeiten thematisiert, die, finde ich, sonst ganz oft tabuisiert auch werden. Und das finde ich spannend, dass die Erotik der Erzählung auch oft darin besteht, ne, also wenn ihr euch diesen kleinen Schnipsel nochmal anguckt, da berührt sich die Hand zufällig. Das ist keine Absicht, ne? Oder allein diese Frage, was ist denn mit dir, scheint was Übergriffiges zu haben. Ne? Also da wird eben ganz viel an so einem Spannungsfeld von Sexualität verhandelt und ich finde, das sieht man auch schon in diesem kleinen Ausschnitt.
2: Ah, da habe ich aber jetzt mir noch einen Gedanke gekommen, weil ist es nicht quasi bei der Dark Romance noch expliziter, dass da quasi mit bestimmten Normen wie Konsens oder so absichtlich, also korrigiere mich, wenn ich das falsch verstehe, ne? Aber absichtlich gebrochen wird auch vielleicht aus so einer Art von ja, verdeckte Wünsche, die quasi irgendwie aufgearbeitet werden sollen, damit man das nicht unbedingt in Real Life macht. Ich weiß jetzt nicht, was würdest du sagen?
1: Ich kenne mich ehrlich gesagt mit Dark Romans nicht so gut
2: Okay.
1: aus. Also ich habe die 50 Shades of Grey-Reihe gelesen. Und den Vorgänger Twilight. An 50 Shades of Grey zeigt ja zum Beispiel Eva Illouz noch, dass die, und aber das ist ja sowas wie so eine Art Uhrwerk auch dieses Trends, könnte man vielleicht sagen, oder vielleicht überspitze ich das jetzt auch zu sehr, aber da zeigt Eva Illouz in ihrem Buch dazu, dass da ja ganz vieles ums Verhandeln geht, dass die irgendwelche Verträge abschließen, dass, ne, dass es immer irgendwelche Absprachen gibt, dass immer sozusagen die eigentlich in so einer ständigen Verhandlung auch gleichzeitig sind. Obwohl natürlich Leute aus der BDSM-Szene sagen, okay, was die da machen, ist also irgendwie nicht korrekt, ne, mit Safe Words und so. Aber was man eben schon sagen kann, ist das, finde ich, in der Harry Potter Slash Fanfiction, dass man eben oft merkt, dass Leute durchaus so ein Konsensideal vertreten, aber es eben dann auch starke Streits darum gibt, wie soll das eigentlich aussehen. Also es gibt zum Beispiel eine Erzählung von Slash Pervert, die heißt, glaube ich, To Give Everything oder so ähnlich. Da haben Harry und Draco so eine BDSM-Beziehung im Grunde, also eine SM-Beziehung. Und die haben kein Safe Word. Und dann haben halt die Leserinnen gesagt, das geht nicht, dass sie kein Safe Word haben. Und dann hat eben die Autorin gesagt, Leute, die leben da in einer Welt, wo die beständig in Lebensgefahr sind, woher sollen die sowas denn wissen? Man muss doch, wenn man schreibt, gucken, wie ist das in diese Welt eingebettet, in der das spielt. Das ist ja kein How-to-Manual, das ist Literatur. So. Und also wo man dann merkt, da werden sozusagen auch sexualmoralische Ansprüche und sexuelle Erregung beides verhandelt. Und zum Beispiel eine Erzählung, die Kalle und ich vor kurzem analysiert haben, die ist von Love Glows in the Dark und die heißt All the Sands in the World. Da ist es interessant, dass die eigentlich immer darüber streiten, dass Harry immer nachfragt, möchtest du das wirklich? Und Draco ist von diesen Fragen total verunsichert. Also Harry ist verunsichert, weil Draco so widersprüchliche Signale gibt. Und Draco ist verunsichert durch diese Fragen. Und dann werden die auch beide so aggressiv, ne? Also dass Draco dann sagt, was willst du denn noch? Soll ich dir irgendwie einen Formal Permission Slip ausfüllen oder was? Und in der Erzählung ist es interessanterweise so, dass diese Diskussion darum, wie lässt sich überhaupt Konsensualität herstellen und ist nicht Fragen selber auch ein Problem sozusagen, wird da selber erotisiert. Und das fand ich spannend. So. Und da kann ich jetzt aber nicht sagen, wie ist das so in so Dark Romance Roman, weil da bin ich nicht so into bisher.
2: Aber was du vielleicht sagen kannst, ist so Kulturindustrie. Und ich finde, das ist ja so ein bisschen so die Klammer, weil du ja quasi auch selbst gesagt hast, dass du viel mit der kritischen Theorie arbeitest. Und auch allerhand andere voraussetzungsvolle Begriffe benutzt in deinen Texten. Aber ich finde auch mal interessiert oder uns interessiert auch noch mal ein bisschen, wie du das quasi in diese Studien oder in das Denken zur Kulturindustrie einordnen würdest, diese Fanfiction. Genau, um damit quasi noch so einen gesellschaftstheoretischen Blick vielleicht noch mal zu haben, wie man dieses Phänomen so weitergehend so in die gegenwärtige Medien- und Kulturlandschaft packen könnte.
1: Ja, also das heißt, es wäre wahrscheinlich sinnvoll, erstmal so ein bisschen zu klären, was die überhaupt Kulturindustrie und im Verhältnis steht das zu so Begriffen wie Ideologie oder Halbbildung oder sowas.
2: Gerne, gerne.
1: Genau, vielleicht sage ich dann erst was zu den ersten beiden. Genau, also also weil ich denke nämlich, dass diese Texte von Adorno, Theorie der Halbbildung, Beitrag zur Ideologienlehre und die Texte über Kulturindustrie, finde ich, sehr eng zusammengehören. Und ne, also bei dem Beitrag zur Ideologienlehre, da geht es im Grunde um die Frage, inwiefern sowas wie die Lücke zwischen Individuum und Gesellschaft gewissermaßen verkittet wird auf einer kulturellen Ebene. Und da arbeitet er so eine Tendenz heraus, dass er sagt, es gibt eigentlich so eine Abwendung von Ideologie als einer Rechtfertigung oder Beschönigung der Welt, was ja immer auch heißen würde, man hat einen Maßstab, woran man die Realität messen kann. Ne? Und dass die Tendenz hingeht zu etwas, das nennt er Verdoppelung. Also das vergleicht er zum Beispiel mit einem Monopoly-Spiel. Also so das heißt, es ist quasi einfach nur, die Welt ist halt, wie sie ist. Da könnte man sagen, das ist auch eine zentrale Funktionsweise von Kulturindustrie, Werbung zu machen für die Welt, wie sie ist. Aber das ist bei Adorno eben auch nicht einfach so eine kulturpessimistische Niedergangserzählung, sondern er sagt, diese Form von Ideologie ist eigentlich auch besonders leicht zu durchschauen und müsste eigentlich umso leichter auch abzuwerfen sein. Genau, und in der Theorie der Halbbildung befasst er sich damit, wie sieht eigentlich Bildung aus, nachdem diesem emanzipatorischen Bildungsversprechen die gesellschaftliche Grundlage zur Verwirklichung gefehlt hat. Und da hattet ihr ja auch schon eine Sendung zu, ne? Zur Halbbildung muss ich vielleicht gar nicht so viel sagen. Ne, da geht es darum, dass das, was er dann Halbbildung nennt, also die nicht ganz verwirklichte und dadurch irgendwie komplett fehlgelaufene Bildung, im Grunde zu so einer Art Statussymbol verkommt. Also obwohl Bildung natürlich immer schon an Privilegien geknüpft war, das problematisiert er auch. Also er hat da nicht so ein, früher war alles gut, Bildung war toll, sondern problematisiert Bildung selber eben auch. Und dass es eben zu so einer Art von flüchtigen Informiertheit führt und um sowas wie Angeben, Besserwisserei. Und dass Bildung dadurch im Grunde in ihr eigenes Gegenteil so umschlägt. Und dazu tragen dann bei ihm also so eine Art Abdichtung gegen lebendige Erfahrungen, könnte man vielleicht sagen, als Gegenteil von Bildung. Ne, dass man so tut, als wisse man über alles Bescheid, anstatt sich mit Dingen auseinanderzusetzen. Und da greift er auch Begriffe aus den Studien zum autoritären Charakter, wie Personalisierung und Stereotypie. Also Stereotypie, so Schubladendenken, rigides, oder Personalisierung, dass man abstrakte gesellschaftliche Verhältnisse, dass man einzelne Personen oder Gruppen dafür verantwortlich macht. Und das heißt, im Grunde geht es darum, Halbbildung dient der Anpassung und ist deshalb schon eng vermittelt mit dem Begriff der Ideologie. Und Kulturindustrie, könnte man sagen, stellt dafür dann im Grunde das Material zur Verfügung für diese ideologische Vermittlung zwischen Individuum und Gesellschaft. Und dieser Begriff der Kulturindustrie, der stammt aus einem Kapitel der Dialektik der Aufklärung, also in einem Buch, was Horkheimer und Adorno zusammengeschrieben haben unter dem Eindruck des Nationalsozialismus im amerikanischen Exil. Und da befassen sie sich ganz grundsätzlich erstmal mit der Frage, inwieweit, warum hat oder inwieweit Aufklärung ihr Ziel verfehlt hat, in so einen wahrhaft menschlichen Zustand zu führen. Und da befassen sie sich eben auch damit, inwiefern gibt es in der Aufklärung selber auch so gegenläufige Elemente und inwiefern ist Aufklärung eigentlich nicht aufgeklärt genug über sich selber. Und die Thesen zur Kulturindustrie sind eben ein Kapitel davon und die tragen den Untertitel Aufklärung als Massenbetrug. Und ich würde sagen, dass dieser Begriff der Kulturindustrie insofern ein bisschen polemisch ist, als dass es ihnen jetzt nicht darum geht, dass Kultur jetzt nur noch am Fließband hergestellt wird. Das ist ja so ein bisschen das Bild, was man da hat, finde ich, Kulturindustrie. Sondern dass es sehr viel grundsätzlicher um die wahnförmige Organisation von Kultur, von Freizeit, von Erfahrung geht, in dem, was sie Spätkapitalismus nennen. Ich frage mich immer, wann sind wir denn jetzt eigentlich im Superspätkapitalismus? Und das betrifft eben nicht nur die Produktion der Kulturwaren, sondern das betrifft auch ihre Verbreitung, ihren Vertrieb und die Konsumtion. Und ne, also das ist ja erstmal sehr, eine sehr formale Analyse. Also so wie man sagen kann, sonst wurde Kunst zum Beispiel in einem sakralen Rahmen hergestellt oder als Auftragsarbeit für die Herrschenden, wird jetzt Kultur eben für den Markt produziert, was ja historisch auch erstmal so was Befreiendes hatte. Aber Ihr Punkt ist jetzt ja ausgehend von sozusagen, es zeigt sich, dass das alles so in nationalsozialistischer Barbarei, faschistischer Propaganda in den USA und so weiter endet. Und sie fragen sich eben, ne, oder es geht dann eben darum, inwieweit mit dem Ausbleiben einer weiterführenden Emanzipation, dass da eigentlich zu so einer Art von Verfestigung der Welt, wie sie ist, eben kommt. Also das, was ich eben auch über Ideologie beschrieben habe. Und sie gehen davon aus, dass diese Wahnförmigkeit den kulturellen Gütern nicht äußerlich bleibt, sondern dass die Form sich selber im Produkt niederschlägt. Und das gilt auch für Produkte, die nicht verkauft werden. Also der Kulturwissenschaftler Dirk Wittenberg hat da letztlich in einem Gespräch nochmal das Beispiel der öffentlich-rechtlichen Fernsehsender genommen. Ne? Er wird eben auch schon dargestellt, das ist natürlich auch alles ein bisschen altmodisch, aber dass die ja eigentlich außerhalb des Marktes stehen, aber sich trotzdem so verhalten, als würden sie dazu gehören, ne? Durch sowas wie wie Zuschauerquoten oder so. Also Einschaltquoten, genau. Und das gilt natürlich auch für Fanfiction, also weil die wird in der Regel ja unkommerziell veröffentlicht, also jedenfalls in Fanfiction-Archiven. Also bei Wattpad, so einer E-Book-Plattform, die auch viel verwendet wurde, wurde in letzter Zeit die zunehmende Kommerzialisierung kritisiert. Aber auch da, wo das eben ganz kostenfrei ist, gibt es so eine Logik der Quantifizierbarkeit. Also zum Beispiel auf AO3, und das ist Fanfiction auch ein bisschen ähnlich. Da wird sozusagen in Kudos bezahlt. Also da klickt man so ein Herz so cool an, das ist dann wie ein Like. Und wenn man da veröffentlicht, natürlich guckt man, wie viel Kudos habe ich. Dann ist es natürlich auch sehr stark aufs Publikum zugeschnitten, weil die Kommentare natürlich für den Schreibprozess eine zentrale Rolle spielen. Also Literatur funktioniert ja gewissermaßen nur, wenn sie eine Leserschaft findet. Und da wird er oft so Kapitel für Kapitel veröffentlicht. Und die Rückmeldungen der Leserinnen gehen dann eben auch mit ein in die Erzählung. Und das wird in der Fankulturforschung oft so als kollaborativer sozialer Prozess gezeichnet. Aber da geht es natürlich auch um so eine

0: traditioneller Grenzziehung, unter anderem der Grenzziehung von Amüsement und Kunst. Und da betonen sie, dass das zu ihrer beider Schaden ist. Also sie sagen, die Kunst, also die hohe Kunst sozusagen, wird eigentlich um ihren Ernst gebracht, indem man zum Beispiel immer auf den Effekt spekuliert. Und die sogenannte niedrige Kunst, also ne, die, also ich sag mal, der Zirkus oder die Kirmes, da gibt es so eine Art zivilisatorische Bändigung, die das ungebärdig Widerstehende, so schreiben sie da, so schreibt Adorno das, glaube ich, im Resümee über Kulturindustrie, die das eigentlich kaputt macht. Und kaputt macht, sagt er so nicht, aber so ungefähr. Genau. Und das, das würde ich als so ein Beschreiben einer Tendenz verstehen. Also das heißt nicht, dass es da keinerlei Widersprüchlichkeit mehr geben würde. Also das Buch heißt ja nicht das Verschwinden der Aufklärung. Horkheimer und Adorno verstehen halt Kulturindustrie als Teil einer gesellschaftlichen Totalität im Kapitalismus. Was heißt, aus meiner Perspektive, es gibt keine kulturellen Phänomene, die außerhalb der Kulturindustrie verortet sind. Also es gibt auch kritische Theoretiker, die sehen das anders. Die würden fragen, ist das Kunst oder Kulturindustrie? Und das halte ich eben für ein Missverständnis. Also Adorno hat eben an mehreren Stellen geschrieben, dass so eine Gleichsetzung von Kulturindustrie und sogenannter niederer Kunst oder Amüsierwahn eben, dass er das ablehnt. Und Sonja Witte, die ist, das ist eine Kulturwissenschaftlerin gewesen, die die betont eben, dass das auch für kulturkritische Theorien selber gilt. Also auch Texte über Kulturindustrie gehören der Kulturindustrie an. Und sie untersucht dann eben zum Beispiel sowas wie Spuren unbewusster Prozesse und Symptome der Kulturindustrie auch in theoretischen, in wissenschaftlichen Texten. Das ist sehr spannend. Soll ich noch was zur Aktualität sagen?
1: Ja, ich wusste nicht, ob du schon fertig bist, deswegen. Aber sag gerne noch was zur Aktualität. Und ich finde auch immer sehr schön, wie du die Bezüge quasi von dieser Kulturindustrie-These zu dieser Fanfiction auch herstellst, weil das ja dann das auch ein bisschen veranschaulicht, was das eigentlich, was dieser Begriff damit zu tun hat. Aber geh gerne noch auf die Aktualität ein.
0: Genau, also das ist ja immer so ein Punkt, ne? Ist das nicht eigentlich eine total veraltete Theorie? Und ich würde schon sagen, es gibt bestimmte Aspekte in diesen Thesen von Horkheimer und Adorno, die nicht mehr so ganz aktuell sind. Also es gibt zum Beispiel so eine Passage über die Situation der Hausfrau im Kino, in der das Dunkel des Vorführraums dann Asyl gewährt. Dieser Typus der Hausfrau ist sicherlich nicht mehr so verbreitet wie damals, was eben etwas zu tun hat mit diesem etwas zweischneidigen Erfolg der Frauenbewegung, dass zwar Frauen heutzutage viel mehr für ihre Arbeit bezahlt werden, als das damals der Fall war, dass aber dadurch gleichzeitig der Wert der wahren Arbeitskraft so weit gesunken ist, dass auch in besser gestellten Familien ein Einkommen häufig nicht mehr ausreicht, um eine Familie über Wasser zu halten, was eben zu dieser berühmten Doppelbelastung von Frauen führt, die es natürlich insbesondere in Arbeiterfamilien und in bäuerlichen Familien immer schon auch gab. Das hätte man ja auch anders gestalten können, ich würde sagen, dass viele von den ganz grundsätzlichen Punkten der Kulturindustrie-Thesen eigentlich sich eher stärker verwirklicht haben. Also ich glaube, man kann ganz gut sagen, Horkheimer und Adorno, die haben übertrieben. Also Adorno schreibt halt in Theorie der Halbbildung was darüber, dass Übertreibung ein wichtiges Mittel der Theorie ist, damit man überhaupt gesellschaftliche Tendenzen erfassen kann, die noch gar nicht ganz durchgesetzt sind. Und mein Eindruck ist, dass diese Thesen über Kulturindustrie ganz stark mit diesen Übertreibungen arbeiten. Und dass es aber später Entwicklungen gibt, die diese Übertreibung im Grunde nachträglich eingeholt haben. Also es gibt zum Beispiel bei Ihnen diese Kritik daran, dass Amüsement zur Verlängerung der Arbeit wird. Und ich kenne mich eigentlich nicht damit so gut aus. Das ist jetzt ein anderes Beispiel, nicht aus der Fanfiction, aber dass ich vor einigen Jahren den Eindruck hatte, dass es sehr viele Videospiele gibt, in denen man ständig damit beschäftigt ist, irgendeine Art von Währung oder von Gegenständen zu beschaffen, mit denen man dann Aufgaben erledigen kann. Oder dass es ganz viel da um Aufstieg und Wettbewerb geht.

0: Oder, also ich spiele nicht viel, aber ich habe eine Zeit lang so ein Spiel namens Plants vs. Zombies gespielt, so ein einfaches Castle Defense-Spiel. Und da hatte ich immer den Eindruck, dass man ganz schnell in so eine Situation kommt, wo man gleichzeitig total gestresst und gelangweilt ist. Also,
1: Ja, Grind wird das dann im Regelfall bezeichnet, ne? Dieses einfach sinnlos Ressourcen zusammensammeln.
0: und genau, und gleichzeitig gibt es ja auch sowas wie, dass die Gesundheitspolitik und die Freizeitindustrie einen eigentlich immer so auf Trab halten, was man alles machen muss, um arbeitsfähig zu bleiben und gut zu funktionieren und dabei auch noch gut auszusehen und selbstoptimiert zu sein und so weiter. Das hat eben was mit dem Verhältnis von Freizeit und Arbeit zu tun, damit, dass die Freizeit eine bestimmte Funktion erfüllt, nämlich die der Reproduktion der Arbeitskraft. Und wenn ich vielleicht, ich würde, glaube ich, nochmal, wo wir jetzt im Radio sind, gerne noch ein anekdotisches Beispiel für die Aktualität der Kulturindustrie bringen. Ich hatte vor, ich komme jetzt ein bisschen gemein vor, aber ich hatte das abgesprochen, dass ich das benutzen darf. Ich habe vor 10 Jahren eine Anfrage von einem Radiojournalisten bekommen, der wollte gerne ein Interview mit mir führen für einen Lokalsender über Harry Potter und mein Buch dazu. Und dann hatten wir so ein Vorgespräch und da hat er gesagt, ich dürfe auf keinen Fall so schwierige Worte sagen wie gesellschaftliche Herrschaftsverhältnisse,
1: Okay.
0: weil die Leute würden ja Radio hören zur Entspannung, also zum Beispiel im Auto auf dem Weg zur Arbeit. Und wenn jetzt solche Begriffe fallen, dann würden die das Programm wechseln. Und der Sender sei aber angewiesen auf hohe Einschaltquoten, weil er sich eben über Werbung finanziert. Und da musste ich zum Beispiel, es gibt bei Horkheimer und Adorno diese Formulierung eines Zirkels von Manipulation und rückwirkendem Bedürfnis. Und da habe ich gedacht, das kann man eigentlich nicht besser auf den Punkt bringen. Zirkel von Manipulation und rückwirkendem Bedürfnis. Das ist ja wie eine Verbildlichung davon. Na, und jetzt könnte man natürlich sagen, was ist denn jetzt hier mit uns? Jetzt darf ich Herrschaftsverhältnisse sagen.
1: Das ist der
0: Aber dass
1: Punkt, wo
0: man
1: wir.
0: da natürlich immer sagen würde, ja, das ist auch eine Frage von Spartenförmigkeit der Kultur, ne? Dass man gewisse Überraschungen vermeidet. Also wer FSK-Sendungen hört, der wird jetzt wahrscheinlich nicht mit so einer fröhlichen Schlagerparade rechnen, wenn man sich so die, wenn man vorher zumindest die Internetseite gelesen hat, ne? Also, aber das vielleicht nochmal als ein Beispiel dafür, weswegen ich denke, bestimmte Aspekte sind ziemlich aktuell. Ich
1: Ja,
0: trinke mir gerade einen Schluck.
1: das ist der Punkt, wo wir immer sagen, werdet Fördermitglieder.
2: Um die Anständigkeit zu
1: Denn
2: behalten, natürlich. Und quasi du darfst ja auch mitgestalten, die Sendung, deswegen drehen wir ja Hörende, Sendende ein bisschen um. Aber ich finde, eine Sache, die ja auch noch bei der Kulturindustrie-Sache drinsteckt, ist, wie unterschiedliche, sagen wir, Streaming-Formate quasi immer schon deine Sehgewohnheiten auswerten, um aus der Grundlage der gewonnenen Daten quasi die nächste Serie zu machen, die dann genau dir wieder auch sehr gut gefällt. Und das sind so technische Möglichkeiten, die es natürlich damals nicht gibt und noch eine ganz andere Eingemeindung in das, was quasi Kulturindustrie ermöglicht, weil es ja quasi immer, also, genau, weil das, ach, die nächste Sendung ist wieder so gut wie die erste, weil es genau das passt, was ich vorgeguckt habe. Und das wissen natürlich Streaming-Plattformen, das ist immer so ein, und dementsprechend ist auch irgendwie interessant, auch die Fanfiction, wenn wir das wieder darauf beziehen, die tun ja trotzdem was zum Hype von Harry Potter bei. Und auch von diesem ganzen, du hattest ja von der ganzen Company oder so gesprochen. Ich weiß nicht, wie verzahnt das ist, dass die Autorin Multimillionärin ist, das wusste ich schon. Aber auch dieser ganze Apparat Harry Potter wird damit ja quasi, finde ich, zugleich reproduziert, weil alle natürlich trotzdem diese Bücher lesen. Und gleichzeitig wird aber versucht, irgendwie so Momente zu finden, das umzuschreiben. Also dieses Gleichzeitigkeit. Man reproduziert eigentlich diesen ganzen Laden, und versucht noch trotzdem diese Widersprüche weiterzuführen und sich dabei auch irgendwie eine Art von, ja, weiß ich nicht, so eine eigene Handlungsfähigkeit in der Kulturindustrie zu ermöglichen, weil auch diese Autorinnenschaft, die ja dann irgendwie anonym ist und trotz, also quasi neue Möglichkeiten gibt. Und deswegen war auch so ein bisschen unsere letzte Frage auch so ein bisschen, da das Frage, ist das jetzt Subversion oder was ist das eigentlich? Ist das ein Spiel mit Widersprüchen? Wie würdest du so abschließend so ein bisschen auch das vielleicht von der politischen Relevanz oder Widersprüchen Brüchlichkeit bewerten? So, das finde ich eigentlich auch eine spannende Frage.
0: Ja, also da würde ich dann vielleicht auch nochmal ein kritisches Bild zeichnen von der Fankulturforschung oder von der Fanfiction-Forschung auch. Also nämlich diese Frage, sind das eigentlich sowas wie subversive Praktiken oder ist das eine widerständige Aneignung? Das ist ein Ansatz, der wird besonders von den Cultural Studies vertreten, also von dieser kulturtheoretischen Strömung und Forschungsperspektive, die ja, maßgeblich am CCCS, also dem, ich finde es immer schwer auszusprechen, am Center for Contemporary, ja, ich, am Center for Contemporary Cultural Studies in Birmingham. Ich muss das wahrscheinlich noch dreimal sagen.
2: Ist gut.
0: Und also die Cultural Studies sind halt sehr dominant in der Fankulturforschung und grenzen sich ja ganz oft ganz rigide von der kritischen Theorie ab. Oder meinen das zumindest zu tun. Es gibt natürlich auch Ausnahmen, also zum Beispiel Matt Hills oder Sandfuss, die haben beide sehr zentrale Standardwerke über Fans geschrieben und die greifen auch Ideen der kritischen Theorie auf. Aber das kommt ziemlich selten vor und das hat natürlich auch was mit der Geschichte der Fankulturforschung zu tun. Also dass in den Anfängen zum Beispiel die Thematisierung von den Beatles-Fans, die also kreischen, sich einnässen, Ohnmacht fallen, eben stark, dass es da eine starke Tendenz zur Pathologisierung gab. Also so beschreiben das zumindest die Cultural Studies-Leute. Vielleicht müsste man das auch noch mal genauer überprüfen. Und die verstehen eben Horkheimers und Adornos Theorie der Kulturindustrie als Teil dieser abwertenden Perspektiven. Und sie verstehen sich als Gegenbewegung dazu, indem sie dieses Kreative und Soziale der Fans betonen. Und die haben aber oft so ein ganz kulturpessimistisches Verständnis der kritischen Theorie. Also zum Beispiel so eine Vorstellung, dass kritische Theorie Konsumentinnen für ganz passiv halte oder dass die Theorie der Kulturindustrie von einem System gelungener Integration ausgeht. Und dabei ignorieren sie halt so Aufsätze wie, es gibt zum Beispiel von Adorno so einen Aufsatz, der heißt Freizeit. Und da befasst er sich unter anderem mit einer nicht ganz ausgewerteten Studie zum Publikumsverhalten, in der zum Beispiel aufgefallen ist, dass die Zuschauerinnen von so einer royalen Hochzeit dieses Ereignis politisch keineswegs überschätzt haben. Also, dass sie das irgendwie sehr gerne geguckt haben, aber dass sie trotzdem die politische Bedeutung als eher gering eingestuft haben. Und Adorno zeigt eben an diesem Beispiel, dass die Integration der Menschen nicht glatt geht, wie er sagt, das ist so seine Formulierung, es geht nicht glatt. Und darin sieht er eine Chance von Mündigkeit. Und solche Passagen werden in den Cultural Studies oft entweder ganz ignoriert oder zum Beispiel von Rainer Winther dann als späte und unzureichende Revision der kritischen Theorie verstanden. Und übrigens gibt es auch Kritik an dieser Passage bei Adorno aus Perspektive der kritischen Theorie. Also Lars Quadfasel zum Beispiel hat in der Versorgerin einige Texte über Kulturindustrie geschrieben, die ich sehr lesenswert finde. Und da macht er stark, dass gerade dieser Typus des Drübersteher, also dieses, ach, ich glaube das sowieso nicht und ich blicke darauf herab und nehme das sowieso nicht ernst, dass das eigentlich ein Produkt und nicht ein Widerpart von Kulturindustrie ist. Also er sagt eher gerade dieses sich auch in etwas verlieren ermöglicht vielleicht auch Erfahrungen, die einstmals die Kunst bereitgestellt hat. Und genau, also es gibt auch Kritik an dieser Vorstellung, dass das eine Chance auf Emanzipation ist, dass das nicht glatt geht. Aber es gibt eben ganz stark diese kulturpessimistische Lesart, von der Mark Duffield sagt, das sei eigentlich in der Fankultur Studies so eine Art Tackling-Dummy. Also auf Deutsch würde man vielleicht sagen, eine Strohpuppe, gegen die man kämpfen kann. Und dass man dadurch auch gewissermaßen sich und seine Lieblingskulturphänomene vor der Kritik der kritischen Theorie schützt. Also Adorno wird dann als so eine Art Snob gezeichnet, den man halt getrost vergessen kann. Und natürlich muss man aber auch eingestehen, dass es natürlich auch ein paar, ich nenne das mal Schüler der Frankfurter Schule gibt, die sowas wirklich vertreten. Aber das trifft meines Erachtens eben nicht auf Adornos und Horkheimers Theorie selber zu. Soll ich das vielleicht einem Beispiel noch mal ein bisschen deutlicher machen?
2: Kurz, weil wir müssen so langsam zum Ende, aber wir wollen dich jetzt schon noch ausreden lassen.
0: Ja, ich habe diesen Rainer Winter erwähnt und der spricht eben davon, dass es in der kritischen Theorie eine Vorstellung einer monolithischen Manipulation gibt. Und wenn man dann sozusagen vielleicht das entsprechende Zitat aus der Dialektik der Aufklärung rausgreift, was ich eben schon mal angerissen habe, da schreiben sie, in der Tat ist es der Zirkel von Manipulation und rückwirkendem Bedürfnis, in dem die Einheit des Systems immer dichter zusammenschießt. Und da ist ja auffällig dieser Unterschied, denn etwas, was dichter zusammenschießt, kann ja nicht ganz identisch sein. Also das heißt, diese Schließungsbewegung setzt eigentlich eine Lücke voraus. Und Sonja Witte arbeitet es eben sehr stark heraus. Während Winters Bild des Monolithischen, also monolithisch heißt ja fugenlose Einheit, da gibt es keine Ritze, das ist untrennbar aus einem Stück, setzt sich eben über diese Lücke, diese Bewegung hinweg. Und genau, und die kritische Theorie hat eben eigentlich schon sehr früh, also Adorno hat zum Beispiel in Filmplakate stark gemacht, dass er sagt, Filme enthalten so verschiedene Schichten von Verhaltensmodellen und die offiziellen intendierten Modelle, die intendierte Ideologie müsse eben keineswegs das sein, was die Zuschauer aufnehmen oder was in die eindringt. Und deshalb kritisiert er so Inhaltsanalysen, die die Rezeption gar nicht einbeziehen. Und das klingt ja erstmal relativ ähnlich wie die Cultural Studies, wobei man sagen muss, Adornos Text bleibt da eben auch widersprüchlich, weil er dann gleichzeitig auch so ein bisschen apodiktische Urteile fällt, wo er nicht auf die Rezeption eingeht. Aber also da sagt er dann zum Beispiel, jeder kommerzielle Film ist eigentlich nur die Vorschau auf das, was er verspricht und worum er zugleich betrügt. Das wäre ja so ein Beispiel. Aber gleichzeitig ist da wieder so ein Eigentlich drin. Und Sonja Witte greift eben immer diese Widersprüche auf, diese Fasts und Eigentlichs und Beinahes. Und er entfaltet eben, gerade auch an ihrem Material, einen Begriff der Kulturindustrie, der eben nicht dieses System gelungener Integration stark macht, sondern wo sie sagt, diese Ambivalenzen, diese Widersprüche in Adornos Theorie der Kulturindustrie, die verweisen eigentlich auf die konflikthafte Konstitution des Gegenstandes, also der Kulturindustrie selber. Also das heißt, sie liest Adorno so ein bisschen so, wie Adorno Freud liest, der auch die Widersprüche bei Freud auf die Janusköpfigkeit der Kultur zurückführt. Und ihr Ergebnis ist dann eigentlich, dass sie sagt, dass das, was nicht integrierbar ist, eigentlich ein Antriebsmoment kultureller Prozesse ist und zugleich deren Widerpart. Das fasst ja, finde ich, ganz gut diese Widersprüchlichkeit auch von Fanfiction, die du eben betont hast. Also das heißt, das, was da unverfügbar ist, das, was da nicht aufgeht an der gesellschaftlichen Integration, das stört die Schließungsbewegung der Totalität und treibt sie gleichzeitig an als etwas, was immer nicht so richtig ganz gelingen kann. Und so eine Dialektik fehlt mir irgendwie in diesem Ansatz der subversiven Praktiken in den Cultural Studies, weil die das eher so als Gegensatz denken. Also, ne, ich sag mal plakativ, Subversion, Aktivität und Widerständigkeit sind nicht per se emanzipatorisch. Das können auch Querdenker sein oder so. Und genauso wie Manipulation eindeutig schlecht sein muss. Und die kritische Theorie, finde ich, betont eben stärker diesen Widerspruch, also dass Adorno sowas sagt wie, dass Kulturindustrie so antagonistisch ist, dass sie das Gegengift ihrer eigenen Düke enthält. Und dafür finde ich dieses Bild in der Harry Potter-Reihe mit diesem doppelten Happy End, ne, nochmal sehr treffend. Also man hat da diesen ideologischen Widerspruch im Text selber. Also in den Cultural Studies ist das ja eher immer so, da gibt es die dominante hegemoniale Botschaft und dann irgendwie den widerständigen Rezipienten, der das irgendwie anders deutet. Aber hier steckt ja der Widerspruch schon im Text. Und genau der löst auf Seiten der Leserinnen Konflikte aus. Und das ist eben sehr unterschiedlich, wie die mit diesem Konflikt umgehen. Aber man kann feststellen, sehr viele schreiben dann diesen Epilog um und begegnen dem im Grunde mit so einer kritischen Perspektive und einem kreativen Umgang. Genau, und die Cultural Studies machen eben immer so stark, ne, die Texte sind, also Hall redet zum Beispiel mal von Polysemie, von Vieldeutigkeit. Und natürlich würde ich auch sagen, die sind mehrdeutig. Das taucht ja auch eben in diesem Adorno-Zitat auf. Aber die sind eben vor allem widersprüchlich, auch weil wir in einer widersprüchlichen Gesellschaft leben. Und wenn Hol dann zum Beispiel das eine als hegemonial und dominant fasst, da würde ich sagen, das ist ja auch nicht eindeutig. Und das, was er als Opposition fasst, könnte man ja auch sagen, ist einfach Teil dieser Widersprüchlichkeit. Ne? Also so wie man in Fanfiction oder Kulturtheorien nicht außerhalb der Kulturindustrie ist. Und natürlich gibt es da ja auch so Idealisierung von Kulturindustrie in der Fankulturforschung, also oder sogar darüber hinaus. Also David Graeber hat in seinem Buch in seinem Aufsatz über Konsumtion sowas gesagt, wie dass seine nicht entfremdete Tätigkeit Fanfiction schreiben, wo ich so denke, naja, natürlich gibt es da einen Raum für Nicht-Identisches, natürlich gibt es da, wie Tulsenburger schreibt, für Jugendlichen Raum jenseits pädagogischer Kontrolle, sexuelle Ideen und Identifikationen auszuprobieren. Aber gleichzeitig ist es natürlich alles schon sehr spartenförmig, sehr auf die Konsumentin zugeschritten. Also die Präsentationsweise, ne? Es gibt diese Tags und Warnungen. Man weiß eigentlich immer schon am Anfang der Geschichte, wer kommt überhaupt zusammen. Das ist alles eben nicht frei von Klischees. Und auch, es gibt auch so eine Idealisierung des Schreibens selber. Also, dass Christine Lötscher sagt, das ist doch total motivierend und da gibt es keine Hierarchien. In diesen digitalen Schreibräumen, und da würde ich sagen, nee, das stimmt nicht. Also allein das Ausbleiben von Rezensionen kann schon demotivieren. Das hat so schon, ich weiß nicht, vor 20 Jahren oder so Rebecca Moore ausgeführt. Und ich habe mich zum Beispiel, eine der ersten Fanfiction-Erzählungen, mit denen ich mich befasst habe, damals in der Doktorarbeit, da hat die Autorin dann selber irgendwann ihre eigene Erzählung gespoilert, wie sie schrieb, aus Angst vor What the fuck Reviews, und hat dann diese Erzählung irgendwann ganz aus dem Netz verschwinden lassen. Und da war ich mir nicht so sicher, man konnte das dann durch das Löschen eben nicht mehr nachzuvollziehen, ob es diese What the fuck Reviews überhaupt gab oder ob sie da nur Angst vor hatte. Und die Erzählung selber hat auch so einen paranoischen Unterton, von dem ich mich auch habe anstecken lassen. Also ich hatte dann zum Beispiel Angst, dass sie mich verklagt, wenn ich das trotzdem behandle. Und in der Erzählung hat Draco Angst, dass Harry ihn verklagt, weil der ihn quasi zu einem Kuss gezwungen hat. Ne? Also da merkt man auch, wie so Übertragungsprozesse funktionieren, die dann, glaube ich, auch wichtig sind in der Analyse. Aber ich finde, dieses Spoilern und dieses Löschen der Erzählung zeigt ja auf jeden Fall, dass es da auch einen starken Konformitätsdruck gibt und dass es da auch sowas wie Selbstzensur gibt und dass sich da also auch so eine Widersprüchlichkeit findet.
2: Das war ein gutes abschließendes Wort, würde ich sagen, von der Sendung.
0: Ein kleiner Rant über die Cultural Studies.
2: Aber auch über die Möglichkeiten und Schwierigkeiten von Widerständigkeit in der Kulturindustrie und welche Perspektiven es da drauf gibt. Wir sind am Ende unserer Sendung und die 2 Stunden sind dann vorbei, wenn 2 Stunden vorbei sind. Wir können, glaube ich, noch sehr, sehr lange
1: Ja,
2: mit dir
1: weiterreden.
2: sprechen. Und wir fanden es total toll, was du uns an Einblicken gegeben hast. Und ja. Danken dir vielmals und sind gespannt, was du noch so forschen wirst und drücken die Daumen, dass es klappt.

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3: 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There's nothing funny going on here. 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We're losing our right to pursue our destiny. We're losing our freedom. So that a bunch of fucking foreigners can come in here and exploit our country. And this isn't something that's going on far away. This isn't something that's happening places we can't do anything about it. It's happening right here.
5: Was ihr hier gehört habt, war ein Ausschnitt aus dem Film American History X von Tony Key aus dem Jahr 1998. Bevor eine Gruppe von Neonazis einen koreanischen Lebensmittelladen überfällt, hält darin die Hauptfigur Derek eine Rede. Diese Rede enthält klassische Elemente des Rassismus. Die Bedrohung des eigenen Landes durch ein Kollektiv von anderen, das gesichtslos bleibt, weil ihm nur wenige Eigenschaften zugeschrieben werden, kriminell und parasitär zu sein. Gleichzeitig wird der Staat adressiert, von dem man verlangt, dass er sich um die ethnisch definierte In-Group zu kümmern habe. Bemerkenswert an diesem Ausschnitt: Das, was im Jahr 1998 für den Auftritt eines Neonazis vorbehalten war, scheint heute mehrheitsfähig zu sein als zentrale Argumentationsfigur des Rechtspopulismus. Grund genug, sich mit dem Begriff des Rassismus auseinanderzusetzen.
6: Diese Radiosendung will einige Vorschläge machen, wie Rassismus analytisch und begrifflich zu fassen ist. Dabei ist klar, dass wir hier keine vollständige Definition von Rassismus geben können und dass wir das Thema nicht annähernd erschöpfend behandeln können. Es soll darum gehen, einige Motive einer kritischen Rassismusanalyse vorzustellen, die unseres Erachtens hilfreich sein können. Dazu haben wir für diese Sendung Lukas Egger mit ins Boot geholt. Lukas Egger lebt in Wien, hat Politikwissenschaft studiert, er hat über den Zusammenhang von Sklaverei und Rassismus promoviert und arbeitet zum Rassismus aus der Perspektive einer materialistischen Staatstheorie. Im August 2026 hat Lukas Egger ein Seminar in Chemnitz gegeben, das unter dem Titel stand »Negative Vergesellschaftung – Tagesseminar zu materialistischer Rassismusanalyse«. Dieses Interview haben wir für diese Sendung bearbeitet, wobei wir selbst einige Überlegungen hinzugefügt haben.
5: Dies ist eine Radiosendung von Magdalena Freckmann und Lukas Hohlfeld. Herzlich willkommen zu einer Ausgabe der Sendereihe Wutpilger Streifzüge.
6: Rassismus scheint heute ein zentraler Baustein politischer Mobilisierung zu sein. Mit rassistischen Forderungen aktiviert die AfD große Teile der Öffentlichkeit und kann eine breite Wählerschaft ansprechen. Sie treibt damit aber auch die Parteien der sogenannten Mitte vor sich her. Wer diese Dynamik verstehen will, muss sich mit der Wirkungs- und Funktionsweise von Rassismus auseinandersetzen. Eine ähnliche Gemengelage war auch für Lukas Egger der Ausgangspunkt für seine Auseinandersetzung mit dem Rassismus.
7: Also ich glaube, die Hauptmotivation, mich mit dem Thema auseinanderzusetzen, war, dass ich in Österreich zu einer Zeit politisiert worden bin, wo die FPÖ nicht nur im Aufstieg war, sondern eigentlich schon eine etablierte Großpartei war, die auch schon Anfang der 2000er das erste Mal in eine Regierung gekommen ist. Das war eine ähnliche Situation, in der Deutschland sich gerade befindet, allerdings schon weiter fortgeschritten. Und es war für mich da relativ schnell klar, dass der Erfolg von dieser Partei maßgeblich auf Rassismus aufbaut. Der Begriff war auch damals schon in der Linken einigermaßen durchgesetzt, würde ich sagen. Also dass nur noch selten von Fremdenfeindlichkeit, Ausländerfeindlichkeit oder Xenophobie die Rede gewesen, sondern größtenteils schon dieser Begriff verwendet worden. Gleichzeitig fand ich aber die theoretische Herangehensweise an diesen Begriff meistens relativ dürftig. Also er wurde vor allem als moralischer Begriff verwendet, der halt eine gewisse Art Politik zu machen und eine gewisse Form von Ideologien verdammen hat sollen. Aber es war für mich nicht wirklich klar, was dieser Begriff genau meint, mit was für einer Theorie er verbunden ist. Und vor allem die marxistischen Rassismustheorien, also ich habe mich schon relativ früh angefangen, als Marxist zu verstehen, und gerade die marxistischen Rassismustheorien, die ich in diesem Zusammenhang dann vorgesetzt bekommen habe oder die ich in meinen Recherchen dann gefunden habe, fand ich relativ unbefriedigend, weil sie theoretisch unterentwickelt waren, historisch nicht sonderlich weitgreifend und auch schwer auf die Gegenwart übertragbar waren. Und das war so die Motivation, mich einmal in dieses Thema näher zu vertiefen.
5: Obwohl Rassismus in unserer Gegenwart omnipräsent ist, herrscht in der Rassismusforschung keineswegs Klarheit darüber, wie Rassismus zu definieren ist. So spricht der Soziologe Wulf de Hund von einem vorparadigmatischen Zustand der Rassismusforschung. In gängigen Ansätzen wird Rassismus entweder als Ideologie oder als Struktur definiert. Demgegenüber versucht Lukas Egger, Rassismus als ein soziales Verhältnis zu bestimmen.
7: Also der Grund, warum ich auf jeden Fall gesagt habe, man sollte sich materialistisch damit auseinandersetzen, ist, dass ich zwar unzufrieden war mit den marxistischen Varianten von Rassismustheorien, aber noch wesentlich unzufriedener mit den Alternativen, die ich dazu gefunden habe. Vor allem seit den 1990ern, auch im deutschsprachigen Raum, sind halt sehr viel diskurstheoretische Ansätze aufgekommen, wo größtenteils analysiert worden ist, wie rassistische Diskurse funktionieren. Und eigentlich so von einer gewissen Autonomie eigentlich des Diskursiven ausgegangen worden ist. Also es wären halt eigentlich nur diverse Diskurselemente miteinander verbunden, die dann so im Endeffekt so einen rassistischen Effekt haben. Und mein Problem war damit, dass mir das immer bis heute sehr losgelöst erscheint, einfach von den politischen und materiellen Rahmenbedingungen, unter denen solche Diskurse überhaupt für Akteure attraktiv und plausibel erscheinen. Und da ist dann halt der materialistische Zugang der, dass man sagt, okay, wenn Diskurse, wenn Ideologien verfangen, wenn Akteure anfangen, ihre Weltsicht anhand von denen auszurichten und anfangen, ihr soziales Handeln anhand von solchen Ideologien auszurichten, dann müssen die A, materielle Ermöglichungsbedingungen haben. Das heißt, es muss in der Art und Weise, wie eine politische Ökonomie, wie eine Wirtschaft und ein Staat organisiert ist, etwas geben, das dem entgegenkommt. Und diese Ideologien können nicht einfach völlig losgelöst sein von der tatsächlichen Wirklichkeit, wie sie sich den Leuten darstellt, sondern sie müssen auch wiederum gewisse Ermöglichungsbedingungen fortfinden. Das heißt, Ideologien müssen eine Plausibilität haben, die selbst wieder in den materiellen Verhältnissen wurzelt. Und das ist so der Ansatzpunkt von so materialistischer Ideologiekritik, dass man sagt, okay, damit Ideologien wirksam werden können, müssen sie einen materiellen Rahmen vorfinden, der sie eben praktisch adäquat macht.
4: An ideology must be constantly created and verified in social life. If it is not, it dies, even though it may seem to be safely embodied in a form that can be handed down. Ideology is not a set of attitudes that people can have, as they have a cold, and throw off the same way. Human beings live in human societies by negotiating a certain social terrain, whose map they keep alive in their minds by the collective, ritual repetition of the activities they must carry out in order to negotiate the terrain. If the terrain changes, so must their activities, and therefore so must the map.
6: So erklärt die amerikanische Historikerin Barbara Fields die Funktionsweise von Ideologien. Sie müssen sinnstiftend auf einem sozialen Terrain sein. Dafür müssen sie an den Interessen und Alltagspraxen derjenigen anknüpfen, die sich auf diesem Terrain bewegen. Wer eine Ideologie kritisch durchdringen will, darf sich nicht nur die Gedankenwelt der Menschen anschauen, sondern er muss auch die konkreten gesellschaftlichen Umstände analysieren, in denen die Menschen produzieren, sich reproduzieren und in denen sie ihren Alltag organisieren. Das gilt auch und insbesondere für den Rassismus.
7: Das heißt, es ist nicht nur eine Ideologie, sondern es wurzelt und durchdringt auch soziale Verhältnisse, beziehungsweise ist selbst ein soziales Verhältnis. Aber es ist auch keine starre Struktur, die einfach über Ewigkeiten gleich bleibt, sondern eben ein permanent dynamischen Veränderungen ausgesetztes soziales Verhältnis. Und was zu diesem sozialen Verhältnis dazugehört, das ist einerseits seine ideologischen Bestandteile. Und da würde ich sagen, ist so das Grundlegende eigentlich, dass eine bestimmte Gruppe konstruiert wird, denen gewisse Wesenseigenschaften zugeschrieben werden, die halt auch wirklich Wesenseigenschaften sind, also diese Gruppen angeblich ausmachen, die zugleich als minderwertige Eigenschaften verstanden werden oder als böse Eigenschaften. Also es ist zugleich eine Hierarchisierung, diese Gruppe wird abgewertet. Und diese Hierarchisierung geht einher mit einer Aufwertung der Eigengruppe natürlich. Das heißt, wenn ich die andere Gruppe als faul, minderwertig oder sonst irgendwie defizitär ansehe, heißt das, die eigene Gruppe wird als das Gegenteil davon konstruiert. Und diese Gruppe, das ist so der dritte, also wenn ich jetzt sage, okay, Essentialisierung, die Zuschreibung von Wesenseigenschaften, dann Hierarchisierung, die Abwertung und das dritte wäre dann Homogenisierung. Das heißt, ich mache diese Gruppe gleich, die wird wirklich zu so einer Art von intern, nicht mehr wirklich grundsätzlich sich unterscheidenden Masse an Minderwertigkeit.
5: Die Essentialisierung, Homogenisierung und Hierarchisierung von ethnisierten Gruppen sind drei zentrale Bestandteile des Rassismus. Das ist keine fertige Definition, aber es beschreibt den Kern des Rassismus, eine Eingrenzung, die es ermöglicht, anhand von konkreten historischen Analysen jeweils auf weitere Eigenschaften und Funktionsweisen des Rassismus zu stoßen.

0: Viele Rassismusanalysen gehen davon aus, dass Rassismus eine moderne Ideologie ist, die erst mit der Entwicklung der Rassenbiologie entstanden ist und die eng an die Herausbildung des Kapitalismus gekoppelt ist. Gemeinsam mit dem Soziologen Wolf D. Hund vertritt Lukas Egger die These, dass Rassismus schon länger existiert, dass es auch in vormodernen Gesellschaften bereits Rassismus gegeben hat. Beide gehen davon aus, dass es Rassismus gibt, seitdem Klassengesellschaften existieren.
1: Also vor allem deshalb kontrovers, weil die Leute, die dem widersprechen, Rassismus sehr häufig an den Rassebegriff binden. Das heißt, Rassismus wird verstanden als eine Ideologie oder ein soziales Verhältnis, das mit der Konstruktion von Rassen im Kontext des europäischen Kolonialismus aufkommt. Und dementsprechend wird dann Ansätzen wie dem von Wolf und mir vorgeworfen, man würde jetzt ein modernes Phänomen durch die Geschichte zurückprojizieren, wo ich aber entgegnen würde, dass es ja gerade nicht das Argument ist, dass es schon immer Rassen gegeben hat, beziehungsweise dass es Rassentheorien, Rassenideologien schon immer gegeben hat, sondern dass das Argument gerade ist, es gab Rassismus, aber dieser Rassismus hat sich unter anderen historischen Bedingungen anders ausgedrückt als in Rassetheorie. Das heißt, es wird eine Unterscheidung vorgenommen, man sagt, Rasse ist tatsächlich eine moderne Erfindung, Rassismus aber nicht. Rassismus hat auch eine vormoderne Geschichte in vormodernen Klassengesellschaften. Und das liegt daran, dass einfach vormoderne Rassismen mit unterschiedlichen Produktionsweisen konfrontiert waren und natürlich auch mit unterschiedlichen global-ökonomischen, politischen Verhältnissen. Und unter diesen Bedingungen, unter denen vormoderne Rassismen funktionieren haben müssten, macht ein auf Basis von einem Hautfarbenschema und biologistischer, naturwissenschaftlicher Diskurs, funktionierender Rassediskurs einfach keinen Sinn. Also der primäre Rassismus innerhalb von antiken Gesellschaften war auf der Dichotomie zwischen Kultivierten und Barbaren aufgebaut. Das heißt, wie die alten Griechen gemeint haben, es gibt jetzt da die kultivierten Hellenen in der Polis und alles außerhalb, das sind minderwertige Barbaren. Und das ist dann zum Beispiel von Aristoteles auch verbunden worden mit einer Legitimation der Sklaverei, die auch auf Naturalisierungen zurückgreift. Also Aristoteles meint, es gibt Menschen, die sind von Natur aus zur Sklaverei bestimmt. Und er meint auch, alle Barbaren sind von Natur aus Sklaven. Aber er bezeichnet die eben nicht als Rassen. Also es gab erstens das begriffliche Inventarium dafür nicht und zweitens gab es das dafür notwendige Hautfarbenschema einfach nicht. Also gleichzeitig hat man sich in der griechischen Antike nicht als weiß wahrgenommen, sondern als wohltemperiertes Mittel, während halt südlich davon ein zu dunkler Teint vorgeherrscht hat. Nördlich davon gab es diese phlegmatischen, bleichen Nordeuropäer, gegen die man sich genauso abgegrenzt hat. Und man selber war halt quasi so der mediterrane gesunde Durchschnitt. Und auf Basis von so einer Weltanschauung lässt sich schwer ein Hautfarbenrassismus konstruieren. Selbiges gilt auch für Rassismen, die man außerhalb von Europa findet, also wie das indische Kastenwesen, und es gibt auch zig andere Beispiele, wo man durchaus Rassismen hat, also Ideologien, die Minderwertigkeit, die essentiell gedachte Minderwertigkeit von anderen Bevölkerungsgruppen behaupten und das auch mit Diskriminierungspraktiken und Ausbeutungsformen verbinden, aber die halt trotzdem nicht anhand von Biologie und von Hautfarben argumentieren. Das heißt, man hat Rassismus ohne Rassen. Das hat sich mittlerweile in der Forschung einigermaßen durchgesetzt, dass es nach 1945, nachdem Rassentheorie immer mehr wissenschaftlich delegitimiert war, dass sich da ein Rassismus ohne Rassen entwickelt hat. Aber was nun das Argument von Wolf war, das ich auch übernommen habe, ist, dass es eben auch schon vor dem Rassendiskurs einen Rassismus ohne Rassen gab.
2: Auch wenn es Rassismus bereits in vormodernen Gesellschaften gegeben hat, mit der Entstehung der modernen Rassenbiologie erfährt er eine besondere Ausprägung, die auch eine Zuspitzung ist. Aber auch der Begriff der Rasse ist älter als seine biologistische Verwendung. Dieser Begriff erfuhr selbst eine historische Wandlung und umfasste verschiedene Bedeutungsebenen.
1: Also das ist eine relativ komplexe Geschichte. Es taucht zuerst einmal der Rassenbegriff auf, vor allem im spätmittelalterlichen Spanien zunächst, und wird dort vor allem in einem klassenbezogenen Sinne eingesetzt. Also da geht es darum, dass sich bestimmte aristokratische Gruppen dort gegen soziale Aufsteiger imprägnieren wollen, dass sie eben sagen, dass die Adeligen von Natur aus eine bessere Menschengattung sind und diese Emporkömmlinge von Natur aus niedere Bauern bleiben müssen, selbst wenn sie einen sozialen Aufstieg hinlegen. Und Rasse, das war quasi der Begriff, um halt so diese eigene Abstammung beziehungsweise einen Makel in der eigenen Abstammung auf den Begriff zu bringen. Das ist ein Begriff, der vorher vor allem in der Pferdezucht verwendet worden ist, aber auch gewisse Fehler in Tuch und in Kleidungen bezeichnet hat und dann von dort in die gesellschaftliche Domäne überführt worden ist. Wenig später ist das in Frankreich aufgegriffen worden im selben Sinn und dann wieder ein bisschen später ist es in England aufgegriffen worden und in England ist das dann schon im Kontext passiert von einer relativ entwickelten Kolonialwirtschaft und einer relativ entwickelten atlantischen Sklaverei. Und das ist so die zweite, also es gibt einerseits diesen sich entwickelten Rassendiskurs, der aber am Anfang eben noch nicht biologistisch ist. Und auf der anderen Seite gibt es den sich entwickelten europäischen Kolonialismus und die damit verbundene transatlantische Sklaverei. Und die führt eben dazu, dass aufgrund von diversen Bedingungen, die erfüllt sein haben müssen, die Sklaverei zunehmend mit schwarzer Hautfarbe und einem zentralafrikanischen Phänotyp in Zusammenhang gebracht wird. Das war so die Basis dafür, dass sich das koloniale Farbschema entwickeln hat können. Das heißt, man hat zuerst einmal die Schwarzwerdung der Sklaverei und einen antischwarzen Rassismus, der sich darum herum bildet. Auf Basis davon entwickelt sich dann auch die Vorstellung von Europäern als Weiße, die sich so ab dem 17. Jahrhundert wirklich herausbildet, erst ab dem 18. Jahrhundert dann wirklich dominant wird. Und dann im 18. Jahrhundert, da waren dann Leute wichtig wie der Naturforscher Linné oder deutsche Philosophen wie vor allem Immanuel Kant oder Blumenbach, die haben dann angefangen, aus der kolonialen Herrschaftspraxis eigentlich herkommenden Farbeinteilungen mit diesem entstehenden anthropologischen Aufklärungsdiskurs zu verbinden und wirklich eine naturalistisch argumentierende Rassentheorie zu entwerfen. Und die ist dann im 19. Jahrhundert in dem Maße, wie auch die Biologie dann verschult worden ist, immer mehr stärker biologistisch eingefärbt worden. Also die wissenschaftlichen Taxonomien sind immer ausgefeilter geworden und dann auch mit Schädelvermessungen und solchen Sachen verbunden worden. Also das war ein ziemlich langfristiger Prozess und das, was halt tatsächlich daran neu war, ist einerseits wirklich der globale Anspruch, also dass man die gesamte Weltbevölkerung diesem Schema unterordnet und das ist halt auch der wissenschaftliche Anspruch, der dahin geht, dass man wirklich eine Vermessung der gesamten Menschheit anhand von eben biologischen, strikt naturwissenschaftlich gedachten Kriterien vornimmt. Das hat natürlich zum Hintergrund einerseits den europäischen Kolonialismus, andererseits die sich entwickelnde moderne Naturwissenschaft und damit einhergehendes taxonomisches, aufklärerisches Denken. Aber, und ich würde sagen, das ist fast der wichtigste Faktor, der, dass sich in diesem ganzen Konnex der europäischen, westlichen Moderne auch Ideen zunehmend durchsetzen haben können, die eine natürliche Gleichheit und Freiheit aller Menschen, also einen naturrechtlich gedachten Freiheit und Gleichheit, naturrechtlich gedachten Menschenrechten, dass sich solche Vorstellungen langsam durchsetzen haben können und auf Basis solcher Vorstellungen Ungleichheit dann nicht mehr wie zuvor auf Basis von religiösen oder anderen Legitimationsmustern rationalisieren haben lassen, sondern nur mehr anhand von Ideen, die eine genauso natürlich gedachte Ungleichheit der Menschen behauptet. Und genau sowas haben eben Rasseideen geliefert.

0: Im bisherigen Verlauf haben wir Rassismus als eine Ideologie bestimmt, die eine Essentialisierung, Homogenisierung und Hierarchisierung von ethnisierten Gruppen vornimmt. Lukas Egger hat ausgeführt, wie diese Ideologie sich anhand des Rassebegriffs verändert hat. Wie sie einerseits zur Absicherung von Privilegien innerhalb der europäischen Gesellschaften verwendet wurde, wie sie andererseits bestimmte Formen der Ausbeutung im Kontext der Kolonialisierung legitimieren half. Über die verschiedenen Ausformungen des Rassismus hinweg bleibt dabei ein zentrales Element bestehen, dass er eine Funktion für diejenigen hat, die an der rassistischen Abwertung von anderen teilhaben.
1: Das sind so die ideologischen Kernbestände, würde ich sagen. Und ich habe es auch schon angedeutet, was das Ganze dann für Sozialanalyse interessant macht, ist dann eben diese Komponente, die dazukommt, wenn man diese Gruppe der eigenen Gruppe gegenüberstellt. Weil dadurch, dass man eben diese Gruppe hat, die eben als anders und minderwertig dargestellt wird, kann die eigene Gruppe im Kontrast dazu eben als besser, als größer, als anständiger erscheinen. Und das hat gewisse Funktionen in Klassengesellschaften. Und ich würde sagen, das, was diese ganzen verschiedenen disparaten Rassismen, die es seit einigen Jahrhunderten gibt, zusammenhält, ist tatsächlich das, dass sie in Gesellschaften, die klassenmäßig, also hierarchisch und auf Ausbeutung beruhend organisiert sind, eine gewisse Funktion haben. Nämlich, dass sie es ermöglichen, dass sich diese hierarchisch gestaffelten Gesellschaften, diese auf Ausbeutung basierenden Klassengesellschaften, dass sich alle Mitglieder dieser Klassengesellschaft, obwohl sie natürlich interessensmäßig differenziert sind, sogar antagonistisch differenziert sind, dass die sich als Einheit wahrnehmen können auf Basis des Ausschlusses von dieser Außengruppe.
2: Damit spielt Lukas Egger auf ein zentrales Theorem an, das von Wolf de Hund entwickelt wurde und das dieser negative Vergesellschaftung nennt. In seinem Buch mit demselben Titel von 2014 schreibt er:
3: Der Rassismus betrachtet die Körper der anderen als bloße Verfügungsmasse. Dass sie sich selbst ihres Körpers nicht sicher sein können, ist Ausdruck eines Prozesses der Desozialisation, der ihnen die Sicherheit gesellschaftlicher Beziehungen und den Schutz gesellschaftlicher Rollen verweigert. Während Gesellschaftlichkeit die Berechtigung oder Verpflichtung zur Differenz einschließt, besteht rassistische Desozialisierung gerade in deren Aufhebung. Angebliche natürliche Andersartigkeit ist die Folge verweigerter oder widerrufener sozialer Besonderung. Sie liegt nicht in der Natur der anderen, sondern in deren Ausgliederung aus dem Bereich des Sozialen. Das zeigt sich nachhaltig in der Auflösung aller gesellschaftlichen Unterschiede zwischen denen, die rassistischer Diskriminierung unterworfen werden. Sie sind nicht länger von einfacher oder vornehmer Herkunft, keine anständigen Frauen oder richtigen Männer, keine hilflosen Kinder oder würdigen Alten mehr, sondern gleichgemachte Repräsentanten einer angeblich natürlichen Unmittelbarkeit. Erst der ihnen ideologisch oder praktisch bereitete soziale Tod erlaubt es, sie als primitive und unzivilisierte Wesen zu begreifen und zu behandeln. Negative Vergesellschaftung äußert sich indessen nicht nur in der Depravierung und Entmenschlichung jener, die rassistischer Diskriminierung unterworfen werden. Durch ihre Ausgrenzung aus dem Bereich legitimer Gesellschaftlichkeit prägt sie diesen auch selbst. Inklusion wird durch Herrschaft organisiert. Herrschaftlich geprägte Gesellschaften halten nicht allein durch eigene Kultur und Tradition zusammen, sondern auch dadurch, die der anderen als minderwertig einzustufen oder überhaupt zu bestreiten. Die Zusammengehörigkeit der Ungleichen erzeugt Untermenschen.
2: Mit diesen Ausführungen wird deutlich, Rassismus ist einerseits eine Ideologie, die Herrschaft und Klassenunterschiede rationalisiert und legitimieren hilft. Auf der anderen Seite liefert das Theorem von der negativen Vergesellschaftung eine Erklärung dafür, dass die Beherrschten selbst an einer Ideologie teilhaben und sie mit hervorbringen, die die Herrschaft stabilisiert, der sie unterworfen sind.
1: Also solche Ideen entstehen als Rationalisierungen von Herrschaft, aber sie bieten dann halt quasi als Nebeneffekt davon für die unteren Klassen in einer Klassengesellschaft eben dann auch ein Vehikel zur ideologischen Statusaufwertung. Das heißt, wenn zum Beispiel in einer Sklavengesellschaft die Sklavenpopulation in den USA jetzt die Schwarzen als minderwertig, dumm, faul und phlegmatisch beschrieben wird, heißt das, dass noch jeder niedrigste Schuhabputzer und arme Weiße, der irgendwo am Land auf einem winzigen Grund wohnt und kaum über die Runden kommt, sich im Kontrast zu diesen als andere markierten Gruppen dann als erhaben, als Teil einer höheren Statusgruppe erfahren kann. Und das hat eben eine sozial stabilisierende Funktion, weil es eben ideologisch zur Vergemeinschaftung beiträgt. Das heißt, diese armen Weißen fühlen sich zusammen mit den Plantagenbesitzern als Teil der weißen Rasse. Aber meistens in solchen Klassengesellschaften oder in rassistisch vermittelten Klassengesellschaften bleibt es nicht nur bei dieser ideologischen Statusaufwertung, sondern diese rassistischen Verhältnisse verknüpfen auch die Interessen von den verschiedensten Klassen und Klassenfraktionen innerhalb der Dominanzgruppe miteinander. Also das heißt, in einer Sklavengesellschaft, um bei dem Beispiel zu bleiben, werden die niedrigsten Tätigkeiten und die schlimmsten Arbeiten von Sklaven ausgeführt, was halt auch heißt, dass die Weißen, die zum Beispiel auf den Plantagen gearbeitet haben, nicht die schlimmste Feldarbeit machen haben müssen, sondern für Aufsichtsfunktionen, für höhere Managementfunktionen und für die besser bezahlten, höher gestaffelten Tätigkeiten in der Arbeitsteilung verantwortlich waren. Das heißt, es führt zu einer verbesserten Stellung der Weißen in der Arbeitsteilung. Und selbst die Weißen, die nicht direkt in den Produktionsprozess auf den Plantagen involviert waren, für die hatte dann die Sklaverei trotzdem zumindest den Vorteil, dass halt die niedrigsten Tätigkeiten in dieser Gesellschaft für Schwarze reserviert waren. Das heißt, die armen Weißen, so sehr es ihnen auch schlecht gehen hat können, sie hatten nie die Sorge, selbst als Sklaven auf diesen Plantagen arbeiten zu müssen. Das heißt, es ist halt auch so etwas, Max Weber hat es mal genannt, ein Moment der sozialen Schließung. Das heißt, ich ziehe quasi eine Grenze unter mir ein, unter die ich nicht fallen kann, und schließe gleichzeitig halt irgendwo andere unter mir ein, sodass sie halt nicht von dort emporkommen können. Und in Klassengesellschaften hat das eben auch ein, also die Leute haben auch ein materielles Interesse dran. Also wir dürfen ökonomische Interessen nicht so eindimensional denken, dass wir jetzt uns das so vorstellen, dass jetzt der Arbeiter einfach nur ein Interesse haben, das gegen die Kapitalbesitzer gerichtet sind, sondern die ökonomischen Interessen von Arbeiter können auch darin gerichtet sein, dass sie sich in der Konkurrenz vis-à-vis ihren anderen Gruppen von Arbeitern besser positionieren oder dass sie in der Arbeitsteilung gewisse höhere Tätigkeiten auf sich monopolisieren. Also Interessen lassen sich auch auf Basis von Ausschlüssen verfolgen, und Rassismus ist eben eine der Arten, wie man seine Interessen auf dem Rücken von anderen verfolgen kann. 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

0: Gesellschaftliche Arbeitsteilung wird immer wieder auch anhand von rassistischen Trennungslinien organisiert, auch jenseits des historischen Beispiels der Sklaverei. Der moderne Arbeitsmarkt wird auch mit Hilfe von Staatsbürgerschaft und Aufenthaltsstatus strukturiert. Menschen mit verschiedenen Nationalitäten nehmen unterschiedliche Positionen auf dem Arbeitsmarkt ein. So gibt es in Deutschland rechtliche Regelungen, die es Unternehmen besonders leicht machen, Migrantinnen aus dem EU-Ausland für prekäre, befristete oder besonders belastende Arbeit einzusetzen. Man denke etwa an Saisonarbeit in der Landwirtschaft oder an die Arbeit auf dem Bau. Menschen mit Migrationshintergrund stehen unter einem stärkeren Druck, Arbeit zu schlechten Bedingungen und mit niedriger Entlohnung anzunehmen. Gerade auch dadurch, dass sie einen unsicheren Aufenthaltsstatus haben, dass sie rassistische Diskriminierung auf dem Wohnungsmarkt erfahren, dass sie in Schulen, in der Ausbildung oder in den Behörden benachteiligt werden. Rassistische Ideologie trägt dazu bei, diese Hierarchie auf dem Arbeitsmarkt zu stabilisieren. Gleichzeitig wird Rassismus dadurch reproduziert. Denn so bleiben Migrantinnen für den Rest der Gesellschaft als eine abgesonderte Gruppe sichtbar. Als Gruppe, die mit niederer Arbeit und mit Armut in Verbindung gebracht wird. Die rassistische Trennung besteht in diesem Fall nicht ausschließlich in einem Vorurteil, sondern sie basiert auf einem realen Statusunterschied. Auf der einen Seite der reguläre Arbeitsmarkt mit bestimmten garantierten Rechten, auf der anderen Seite ein eher informeller Sektor, in dem diese Rechte nicht im gleichen Maße gelten. Die Statusaufwertung, die damit für die einheimischen Arbeitskräfte einhergeht, ist ein zweischneidiges Schwert. Denn die Fragmentierung des Arbeitsmarkts macht gemeinsame Arbeitskämpfe schwieriger. Und die Etablierung von prekären Arbeitsverhältnissen hat langfristig Auswirkungen auf den gesamten Arbeitsmarkt.
1: Wenn wir aktuelle Formen des Rassismus in den hiesigen Debatten in den Blick nehmen, fällt außerdem auf, sie kreisen immer wieder um die Funktion und die Inanspruchnahme des Sozialstaats. Einerseits wird der Sozialstaat dabei als etwas gedacht, auf das ausschließlich Deutsche einen Anspruch haben sollen, während demgegenüber Migranten aus aller Welt nach Deutschland kommen, um unverdientermaßen an den Segnungen des Sozialstaats teilzuhaben. Diese Vorstellungen verweisen darauf, Rassismus und Nationalstaatlichkeit sind meistens aufeinander bezogen. Und der moderne Nationalstaat tritt in der Regel auch als Sozialstaat auf.
2: Was ich da immer recht brauchbar gefunden habe, sind die Theorien von Etienne Balibar, einem französischen Marxisten oder Postmarxisten, der diese These aufgestellt hat vom nationalsozialen Staat, wo er eben meint, dass halt moderne Sozialstaatlichkeit nur über Staatsbürgerschaft und Staatsbürgerrechte eben den Arbeitern zuteil werden und dadurch eben so eine strukturelle Verknüpfung von ökonomischen Interessen und nationaler Identität oder ethnischer Zugehörigkeit eigentlich geschaffen hat. Das heißt, dass Sozialstaatlichkeit, soziale Rechte, die Angewiesenheit auf den Staat, um die eigene Reproduktion als Arbeiter schaffen zu können, die hat dazu beigetragen, dass sich Nationalismus halt wirklich in der Arbeiterschaft einfräsen hat können und auf Basis dessen auch natürlich Ausschlüsse. Das heißt, diejenigen Ethnizitäten, diejenigen Gruppen, die als zur Gemeinschaft nicht zugehörig betrachtet werden, die werden auch erstens einmal für Krisen verantwortlich gemacht und werden zweitens als Parasiten am Sozialprodukt konstruiert oder können auf Basis davon als solche konstruiert werden. Und das führt dann eben dazu, dass häufig materielle Deprivation, Krisenerscheinungen und so weiter nicht als Konsequenz davon wahrgenommen werden, dass halt das Wachstum erlahmt und die herrschende Klasse zum Angriff übergeht, sondern eben davon, dass es da jetzt Gruppen gibt, die hier präsent sind und an dem mitnaschen, was eigentlich nur den StaatsbürgerInnen der heimischen Ethnizität zukommen sollte. Das heißt, es wird dann in so eine Frage von, wer gehört dazu und wer nicht und wer sollte Zugang zu diesen sozialen Leistungen haben und zu diesen sozialen Rechten.
0: In seinem Aufsatz Die Nationenform, Geschichte und Ideologie schreibt Etienne Balibar:
3: Es war möglich, die durch den Kapitalismus geschaffenen Widersprüche zu lösen, weil ein sozialer Nationalstaat geschaffen wurde. Das heißt, ein Staat, der in die Reproduktion der Wirtschaft und vor allem in die Bildung und Ausbildung der Menschen, in die Strukturen der Familie, des Gesundheitswesens und allgemeiner gesagt in den gesamten Raum des Privatlebens eingegriffen hat. Diese Tendenz war der Nationform von Anfang an immanent, wurde aber im Laufe des 19. und 20. Jahrhunderts dominierend, mit der Folge, dass die Existenzklassen ihrem Status

Mitunter waren es gerade die Proletarisierten, die von den höheren Klassen mit rassistischen Attributen beschrieben wurden. Dieser Umstand änderte sich im Laufe der Zeit, teils weil die Arbeiterbewegung soziale Rechte erkämpfte, teils weil sich die Kapitalisten ihres eigenen Interesses an einem dauerhaft gesicherten Bestand von Arbeitskräften bewusst wurden. In dieser Dialektik von Kämpfen und Zugeständnissen entstand der moderne Sozialstaat, der eine Reihe von sozialen Rechten garantierte. So wurde der Klassenkampf zu einer Auseinandersetzung, die nicht mehr auf Leben und Tod geführt wird, sondern die in staatlich mediierten Bahnen verläuft. Dabei war der Sozialstaat von Anfang an den Nationalstaat gekoppelt. Das heißt, er ist auf ein Territorium begrenzt und an eine Definition von Zugehörigkeit gebunden. Die Proletarisierten werden in diesem Zuge Teil einer national definierten Gesellschaft. Als Staatsangehörige sind sie auf ihren jeweiligen Nationalstaat verwiesen. Das ist es, was Etienne Balibar mit dem nationalsozialen Staat meint.

0: decent, hardworking Americans falling through the cracks and getting the shaft because their government cares more about the constitutional rights of a bunch of people who aren't even citizens of this country. On the Statue of Liberty, it says, give me your tired, you're hungry, you're poor. Well, it's Americans who are tired and hungry and poor. And I say until you take care of that, close the fucking book. Because we're losing. We're losing our right to pursue our destiny. We're losing our freedom so that a bunch of fucking foreigners can come in here and exploit our country. And this isn't something that's going on far away. This isn't something that's happening places we can't do anything about it. It's happening right here.
1: An der Rede von Derek aus American History X wird deutlich, wie aus dem nationalsozialen Staat rassistisches Denken resultiert. Der Redner formuliert eine Anspruchshaltung gegenüber dem Staat und tritt dabei durchaus rebellisch auf. Diese Rebellion ist aber eine Identifikation mit dem Staat, dessen fehlende Aktivität der Redner selbst übernehmen will. Der Staat habe sich um die anständigen, hardworking Americans zu kümmern. Doch der aktuelle Zustand stellt sich dem Redner anders dar. Dabei zitiert er ein Gedicht, das als Plakette im Inneren der Freiheitsstatue angebracht ist, in dem es heißt: Give me your tired, give me your poor. Der Redner sieht darin die Aufgabe des amerikanischen Staates formuliert: sich um die Amerikaner zu kümmern, die müde und hungrig und arm sind. Für ihn stellt es sich so dar, dass sich der Staat stattdessen um die müden, hungrigen und Armen aus aller Welt kümmern würde. Darin sieht er nicht nur sich als Amerikaner benachteiligt, sondern auch einen Souveränitätsverlust des Staates. Dabei muss Derek eine Unterscheidung einführen, mit der eine eigentliche Ähnlichkeit interessiert übergangen wird. Müde, hungrig und arm ist man schließlich auf beiden Seiten. Eigentlich könnte das der Ausgangspunkt für die Formulierung eines gemeinsamen Interesses sein. Stattdessen eine unüberbrückbare Aufteilung. Auf der einen Seite die Angestammten, die einen Anspruch auf staatliche Fürsorge haben, auf der anderen Seite diejenigen, die diesen Anspruch nicht haben sollen und qua ihrer Herkunft einen illegalen Status haben und kriminell sind. Gefragt wird nicht nach den Gründen für Armut, nach den Mechanismen der Konkurrenz, nach dem Zustandekommen von Lohnunterschieden, nach der Funktionsweise eines Staatshaushaltes oder nach der Krisendynamik kapitalistischer Wirtschaft. Stattdessen die Fixierung auf eine einzige Entgegensetzung: amerikanisch, nicht amerikanisch. Die bestehende staatliche Ordnung wird nicht auf ihre Funktionsweise hin analysiert, es wird von ihr verlangt, sie möge sich der eigenen Probleme annehmen. Alles, was schiefläuft, wird darauf zurückgeführt, dass der amerikanische Staat nicht mehr den Amerikanern dienen würde, dass er von seinem uramerikanischen Auftrag abgewichen sei. Die vermisste Entsprechung zwischen Herrschaft und Beherrschten wollen Derek und seine Freunde dann in eigener Regie wiederherstellen. In der Konsequenz überfallen sie einen koreanisch geführten Lebensmittelladen, dessen Angestellte sie als Illegale identifizieren.

0: heutige Rechtspopulisten treten nicht als neonazistische Skinheads auf, wie die Figur Derek in American History X. Trotzdem sind in den rassistischen Diskursen bestimmte Aspekte ähnlich geblieben. Ausgangspunkt unserer Überlegung war, dass rassistische Diskurse sich heute oftmals als ein Konkurrenzkampf um sozialstaatliche Leistungen darstellen. Genau dieses Denken ist es, das aktuell auch in Deutschland und Österreich mobilisiert wird.
1: Wobei man hier dann halt wieder sieht, es wird halt nicht so mobilisiert, dass man die sozialen Rechte für die heimischen Staatsbürger ausbauen will. Im Gegenteil, man will sie sogar, also wenn man sich das AfD-Programm durchschaut, man will sie ordentlich zurückfahren. Aber man will halt eben diejenigen, die nicht dazugehören, stärker ausschließen. Und daran sieht man eben dieses statistische, tatsächlich in materiellem Sinne auch irrationale Moment von Rassismus. Und man sieht, da geht es halt tatsächlich weniger darum, dass irgendwelche Interessen bedient werden, sondern wirklich primär um eine rein ideologische Statusaufwertung durch die Diskriminierung von anderen, die kaum mit materiellen Besserstellungen verknüpft sind. Und das ist selbst eine Sache, wo ich mir theoretisch nie ganz sicher bin, wie ich sie am besten erkläre. Aber meine Hypothese dahingehend ist, dass Rassismus immer dann am meisten mit materiellen Interessen verknüpft wird, wenn es tatsächlich eine Bedrohung von unten gibt, auf die so ein rassistisches Hegemonieprojekt reagiert. Das heißt, wenn es tatsächlich starke Streikbewegungen gibt, eine vereinte Arbeiterschaft, kämpferische Gewerkschaften und so weiter, dann werden die rassistischen Reaktionen darauf tatsächlich oft mit gewissen materiellen Privilegien angereichert für die Mitglieder, für die Arbeiter aus der Dominanzgruppe, um halt gewisse Formen der Interessensverfolgung zu unterbinden und auf so ein rassistisches Gleis zu überführen. Nun ist es aber im Moment so, dass die Arbeiterbewegung am Boden liegt und dass solche Kämpfe halt eben kaum noch in irgendeiner gefährlichen Art und Weise stattfinden und dass die Arbeiterschaft halt einfach schon fragmentiert und atomisiert und gespalten dasteht. Das heißt, man braucht sie jetzt nicht, wie es im orthodoxen Marxismus heißt, durch Rassismus spalten, sondern sie sind schon strukturell gespalten. Und auf Basis von so einer Ausgangssituation muss man den Arbeitern der Dominanzgruppe auch materiell nicht viel bieten. Also man kann darauf aufbauen, dass sie sowieso atomisiert, fragmentiert und gespalten sind und gibt ihnen einfach diesen Köder von ideologischer, rassistischer Statusaufwertung, der jetzt nicht mit irgendwelchen tatsächlichen materiellen Angeboten verbunden ist.
2: Zur symbolischen Statusaufwertung kommt oft ein Bedrohungsszenario hinzu. Migrationsbewegungen erscheinen als eine von außen kommende Bedrohung. Ganz Afrika will nach Deutschland kommen, die Grenzen werden gestürmt, Flüchtende erscheinen als gesichtslose, ununterscheidbare Masse, Migrationsbewegungen als riesige Flutwelle.
1: Wenn man sich so diese Diskurselemente anschaut mit Flut und Überflutung, das ist so ein Element, das man in rassistischen Diskursen immer wieder findet. Also ich war relativ überrascht, wo ich mir für meine Dissertation so Diskurse angeschaut habe in englischen Städten im späten 16. und im frühen 17. Jahrhundert. Also da ist gerade das passiert, was Marx die ursprüngliche Akkumulation nennt. Das heißt, man hat die Einhegungen auf dem englischen Land. Immer mehr kleinbäuerliches Eigentum wird privatisiert und die Bauern werden quasi vertrieben. Und die strömen dann halt wirklich in Massen in die Städte. Also London ist damals, glaube ich, um das Doppelte, was die Einwohnerzahl angeht, gewachsen in nur wenigen Jahren. Also das rekurriert durchaus auch auf Reales, zumindest in diesem Fall. Aber die Diskurse, die dann entstanden sind, um diese Unterklassen zu beschreiben, die ähneln tatsächlich sehr stark dem, was man heute in so rechten und konservativen Diskursen wiederfindet, wenn es zum Beispiel um Fluchtmigration geht. Also da wird immer die Gesellschaft gedacht eigentlich als so ein organischer Körper, der dann quasi so völlig überflutet wird von so Neuankömmlingen, was dann halt auch dazu führt, dass halt dieses organische Ganze plötzlich überlastet ist und sich nicht mehr auf diesen ganzen Zufluss an neuen Elementen adjustieren kann. Das ist natürlich ein Bedrohungsszenario, das da erzeugt wird, dass im Gegensatz zu dem Beispiel, das ich gerade gebracht habe aus dem 16., 17. Jahrhundert, auch wirklich nicht darauf verweisen kann, dass auf einmal die Städte völlig explodieren. Also es hat bei weitem nicht diesen wahren Kern. Was aber trotzdem, würde ich mal sagen, als struktureller Faktor nicht irrelevant ist, ist, dass wir einfach eine wirtschaftliche Stagnationsphase haben, seit den 1970er Jahren eigentlich ungebrochen mit sehr niedrigen Wachstumsraten, kaum Jobwachstum, das heißt die wenigen kurzen Erholungsphasen, die es nach den Kriseneinbrüchen gegeben hat, waren meistens, also in der Wirtschaftswissenschaft wird das als Jobless Growth bezeichnet, das heißt man hat Wachstum ohne tatsächlich die Kreation von neuen Arbeitsplätzen. Man hat gleichzeitig, es wird kaum neuer Wohnraum geschaffen, zumindest nicht in dem Ausmaß, in dem er im urbanen Raum benötigt wird. Und unter solchen Bedingungen ist halt dieses Gefühl von Knappheit, auf das ja solche Überflutungsdiskurse aufbauen, ja nicht völlig von der Hand zu weisen. Also es ist nicht irrational, wenn die Leute das Gefühl haben, die Konkurrenz um Wohnungen, um Jobs wird härter. Der Sozialstaat kann sich nicht refinanzieren, was ja stimmt, was aber sehr wenig mit Ausländern zu tun hat. Also da können diese rassistischen Diskurse eben an reale Erfahrungen, an reale strukturelle Bedingungen anknüpfen, aber sie leiten dann eigentlich das Unbehagen drüber in völlig irrwitzige Kanäle, weil es eben mit Sicherheit niemanden, der jetzt da auf dem Wohnungsmarkt oder auf dem Arbeitsmarkt konkurrieren muss, viel helfen wird, wenn jetzt an den Außengrenzen stärker auf die Flüchtenden draufgeschlagen wird.

0: Rassismus ist ein soziales Verhältnis. Ideologien müssen an soziale Interessen anknüpfen, um zu wirken. Rassismus legitimiert soziale Ungleichheiten. Er ist oft ein Reflex des nationalsozialen Staates. Er wird immer wieder durch eine Konkurrenz um sozialstaatliche Leistungen mobilisiert. Er wird aber keineswegs zentral organisiert, angesichts einer ohnehin fragmentierten Arbeiterklasse. Das waren einige Aspekte dessen, was Lukas Egger in dieser Sendung über den Rassismus ausgeführt hat. In dem Gespräch, das wir mit ihm geführt haben, ging es natürlich auch um einen strategischen Ausblick, um die Frage, was als Resultat einer kritischen Analyse des Rassismus notwendig wäre.
1: Also einerseits glaube ich, dass noch immer ein hoher Bedarf an wissenschaftlicher Analyse besteht. Also ich glaube, wir verstehen noch immer sehr viel zu wenig davon, wie das alles tatsächlich funktioniert, wie es tatsächlich mit materiellen Dynamiken verbunden ist, wie es tatsächlich mit materiellen Interessen verbunden ist oder eben auch nicht. Also ich glaube, da braucht es noch einiges an theoretischer Anstrengung, die wir dann halt eben auch brauchen, um uns besser taktisch und strategisch Gedanken darüber zu machen, wie man am besten damit umgeht. Aber was ich auf jeden Fall für zentral halte, ist, also es gibt in der marxistischen Linken durchaus verständlicherweise eine starke Abneigung gegen liberale Rassismustheorien, also Critical Whiteness, Critical Race Theory, also nicht marxistische Rassismustheorien. Und in Abgrenzung dazu wird dann gerne so der orthodoxe Marxismus beschworen. Das wird dann alles eben runtergebrochen auf so Begriffe wie Überausbeutung oder Expropriation. Also es wird dann immer so eine meistens sehr ökonomistische Catch-all-Kategorie gesucht, mit der sich dann Rassismus erklären ließe und auch der heutige. Und da wäre ich eben sehr vorsichtig, weil ich eben glaube, dass es um einiges komplexer ist und dass man sich weder wissenschaftlich noch politisch einen Gefallen macht, wenn man sich das so vereinfacht vorstellt. Und zweitens würde ich sagen, dass es wahrscheinlich auch wenig Sinn macht, sich, wie das jetzt oft der Vorschlag ist, einfach auf so rein materielle Fragen zu kaprizieren, nach höheren Löhnen, besseren Wohnungen und so weiter. Und man versucht, das Rassismus-Thema einfach so zu umgehen, aus taktischen Gründen. Das, glaube ich, wird deshalb nicht funktionieren, weil eben der Rassismus das zentrale Mobilisierungsfeld der rechten Reaktion im Moment ist. Man sieht es auch in allen Umfragen zur Wählerschaft von der AfD, von der FPÖ und so weiter und so fort. Das Thema, anhand von dem die mobilisieren, ist das Thema Migration. Und das ist klar, dass das Thema Migration aufs Engste mit Rassismus verbunden ist. Und ich glaube, wir brauchen dazu belastbare Positionen. Wir brauchen alternative Erzählungen, alternative Angebote. Und wir müssen halt auch dieser rassistischen Mobilmachung etwas entgegensetzen können. Und das wäre dann der dritte Punkt. Wir müssen halt auch in unserem Herangehen an die Arbeiterklasse halt irgendwo verstehen, dass der Rassismus nicht etwas ist, was dort von außen eingeschleppt wird, sondern was halt auch im Inneren der Arbeiterklasse existiert, weil es eben diese symbolischen und bedingt auch materiellen Benefits mit sich bringt. Und ich glaube, die müssen wir frontal angreifen, als ihnen auszuweichen oder sie irgendwie taktisch beiseite zu stellen.

0: startet hier eine Ausgabe der Sendereihe Wutpilger Streifzüge, basierend auf einem Interview mit Lukas Egger, produziert von Magdalena Freckmann und Lukas Hohlfeld. Im Verlag Westfälisches Dampfboot hat Lukas Egger seine Dissertation über Rassismus und die Regulation der kolonialen Sklaverei in Angloamerika veröffentlicht. Gemeinsam mit Wulf D. Hund und Felix Lösing hat er vor kurzem das Buch Marx, Engels und der Rassismus ihrer Zeit im Mandelbaum Verlag veröffentlicht. Musikalische Elemente in dieser Sendung kamen unter anderem von dem Album Current Trends in Racism in Modern America von Butch Morris. Die Zitate wurden gesprochen von Ralf Wendt, Tina Klatte und Torben Tanne. Unter wutpilger.org findet ihr diese und andere Ausgaben der Sendereihe Wutpilger Streifzüge zum Nachhören.
1: Am Mikrofon verabschieden sich Maggie und Lukas.

willkommen zum Ausflug der montäglichen Musiksendung im Rahmen des Themenabends des FSK, dem Freien Radio in Hamburg. Die Sendung, die ihr jetzt hört, habe ich am letzten Donnerstag vorproduziert. Das mache ich eigentlich immer so. Deshalb weiß ich nicht, wie die Wahlen in Sachsen-Anhalt gestern am Sonntag ausgegangen sind. Schrecklich wird das Ergebnis auf jeden Fall sein. Ich fange deswegen auch mit diesem Thema an. Zur musikalischen Einstimmung ein Stück von Tokotronic. Denn sie wissen, was sie tun, von der Veröffentlichung Golden Years.

jede muss sich fragen, warum die Kräfte, die die Demokratie wie die Luft zum Atmen brauchen, den Aufstieg der AfD nicht verhindern konnten, nicht verhindert haben. Die Parteien, die sogenannte Linke, die Grünen, die Gewerkschaften, die NGOs, die Initiativen, die Antifa. Ein erster Veranstaltungshinweis am Montag. Ich fange jetzt sozusagen rückwärts an. Am Montag, dem 14. im Lichtmesskino, Gaußstraße 25, ab 19 Uhr. Was machen, wenn die extreme Rechte regiert? Vortrag und Diskussion zwischen Wahlerfolgen der AfD und demokratischem Widerstand, Entwicklung, Herausforderungen und Perspektiven in Ostdeutschland. Zitat: Gemeinsam mit dem Rechtsextremismus-Experten David Begrich analysieren wir die aktuelle Lage und diskutieren Perspektiven demokratischer Gegenstrategien. David Begrich studierte Theologie und Sozialwissenschaften und arbeitet seit 1998 als Referent für politische Bildung in der Arbeitsstelle Rechtsextremismus bei Miteinander e.V. in Magdeburg. Auf sperrstunde.org wurde die gleiche Veranstaltung, aber für einen anderen Ort angekündigt und mit anderer Überschrift: Ist der Osten bald völlig blau? Aber das scheint nicht richtig zu sein. Der Begleittext ist auch identisch mit dem, aus dem ich eben zitiert habe. Also das wird im Lichtmesskino sicher stattfinden. Das nächste Lied könnte wie eine Antwort auf die Zeile bei Tokotronic wirken, dass man die Faschisten auf die Münder küssen müsse, dann würden sie wirklich kalt. Robert Stadelober hat ja mehrere Veröffentlichungen gemacht, wo er Gedichte von Tucholsky vertont hat. Ihr hört jetzt: Küsst die Faschisten.

was wohl noch sicher ist für Avantgarde, experimentelle Kunst, Musik, Noise, hat die extreme Rechte bestimmt wenig Sympathien und Verständnis. Die Hörbar ist ja immer wieder ein Zentrum für diese künstlerische Szene, für diese Musik. Und deshalb freue ich mich wieder, was ankündigen zu können. Am Mittwoch, 9.9. ab 20 Uhr in der Hörbar. Es treten auf einmal Carrasco und Vergara, Benjamin Vergara Trompete, Edin Carrasco Altsaxophon und das Duo Dario Sanfilippo Elektronik mit Birgit Ulher Trompete. Dario Sanfilippo ist schon sehr lange her, im FSK im Rahmen eines Radio Gagarin Konzerts aufgetreten. Wenn ich mich recht erinnere, hat er da viel mit einem Tonband gemacht. Bin gespannt, was er am Mittwoch zusammen mit Birgit Ulher machen wird. Von ihm als Teaser ein Stück. Von dem anderen Duo habe ich leider nichts. Cancel heißt es. Das ist eine Zusammenarbeit mit einer anderen Künstlerin namens Sek. Die Veröffentlichung heißt Fame Daria. Dario Sanfilippo und andere also am Mittwoch in der Hörbar.

0: an den Titel von Dario Sanfilippo, der am Mittwoch in der Hörbar auftreten wird, habe ich dann gleich einen Track der irischen Band Lancome angehängt. Die experimentiert sehr überzeugend mit irischer Volksmusik. Und eins ihrer Mitglieder, das Stück hieß The Pride of Petra War, Lancome also, The Lifelong Day heißt die Veröffentlichung. Und eines ihrer Mitglieder wird unter dem Namen One Leg, One Eye auf der MS Stubnitz auftreten. Ian Lynch, so heißt er, der geht zusammen mit George Brennan noch experimenteller mit dem Musikmaterial um. One Leg, One Eye wird am Mittwoch, also der 9.9., auf der MS Stubnitz Showtime 20.30 Uhr auftreten und auch davon jetzt ein Stück. Many are my names besides. One Leg, One Eye von der Veröffentlichung Crone.
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0: DJ-Abende kündige ich eigentlich nicht so oft an. Ich mache jetzt mal eine Ausnahme. Es geht um den jetzt im August verstorbenen amerikanischen Rapper Sensational. Den habe ich, das ist ganz lange her, als das Molotow noch im Keller war, dort wo jetzt das Mojo ist, da habe ich ihn mal gesehen. Der hatte einen ganz eigenen Lo-Fi-Style. Und der Abend am Donnerstag ab 21 Uhr im Goldenen Salon ist ihm gewidmet. Es gibt wohl einen Film, Crooked, der ist von dem Wordsound-Chef Skis Fernando wohl gemacht. Bei dem sind ja auch die Platten von Sensational rausgekommen. Und Istari Lasterfahrer vom FSK, Benny Bo und DJ Pult werden dann dazu auflegen. Ja, dem Rapper ging es wohl in den letzten Jahren nicht besonders gut, wie ich hier lese. Zwei Titel von ihm, von der ersten Platte Loaded with Power, Freakstyler, und dann von Crown Material, It's Obvious, Sensational. Aus der Zeit, als Rap noch ziemlich interessant war.
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1: Robin A. Smith und seine Band bzw. sein Orchester sind schon im letzten Jahr auf Kampnagel im K6 aufgetreten und haben Mike Oldfields Tubular Bells zu Gehör gebracht. Und am Donnerstag, 10.09., werden sie erneut mit einem ähnlichen Programm in der Leishalle im großen Saal auftreten. The Best of Tubular Bells 1, 2 und 3 steht hier im Programm. Letztes Jahr, ich war da, wegen Tubular Bells wurden leider auch so schreckliche Songs wie Moonlight Shadow und so gespielt. Das also am Donnerstag in der Leishalle. Und weil ich gerade mit meiner Bassgitarre versuche, den Bassriff von Tubular Bells in dem Tempo, wie er im Original ist, nachzuspielen, was mir schwer fällt, ein Ausschnitt aus dem langen Titel Mike Oldfields Tubular Bells.

Nach Tubular Bells hörtet ihr Abacus von Urlaub in Polen. Die werden am Freitag im Goldenen Salon, also im Hafenklang, auftreten. Support Earth Lock Off. Ich muss mich beeilen, weil es noch eine tolle Musikerin am Samstag anzukündigen gilt, nämlich Valentina Magaletti, hauptsächlich Schlagzeugerin, und Üppi, dazu noch KMRU, neues Musiker aus Kenia, und Chris Ryan Williams, die also am Samstag ab 20.30 Uhr auf der MS Stubnitz. Und ich werde jetzt einfach von den Beteiligten in unterschiedlichen Kombinationen Stücke aneinander hängen. Ihr hört zunächst Superimposed von Valentina Magalettis Projekt Absemi von der Veröffentlichung Seismo. Dann von KMRU With Trees Where We Can See von der Veröffentlichung Kin. Und dann, da hat Valentina Magaletti mitgemacht, Rhyme oder Reime hieß das Duo Soil and Calls von der Platte Quarter Turns Over a Living Line. Und zum Schluss von Valentina Magaletti, A Queer Anthology of the Drums. Ich wünsche allen eine erträgliche Woche und verabschiede mich. Tschüss.

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